Grenzenlos mit Sabrina Singer. Und weiter macht Sabrina Soler, filmreif verliebt, Steffen Jürgens, noch nicht angekommen, Steve Paradiso, der Schlingel mit der Scherbe, Thorsten Matschke, Wolkenün und Uli Schwinge, verliebter Egoist.

Robbie Rockabilly mit I Don't Need That Anymore. Und wieder geht mit den Die Zwei Flamingos, Ein Kuss im Abendwind, Lana Marie Engel, Ab jetzt für immer, Viola Jan, Irgendwann vielleicht, Kontrast, Sommertida, Ria Cocolores, Ladegerät.

Pat Cappucci mit Trends ist das gewesen. Und wieder geht's mit Fatima Realo, Leva Mina Timides und Bert Blanca, Magic Guitar, Natalie Holzer mit Cleopatra und Martina Liora, Sommer in München.

Und mit dem Sommer in München sind wir auch schon wieder am Ende von meiner heutigen zweistündigen Sendung. Ich hoffe, ihr habt Spass daran. Ich bedanke mich fürs Zuhören. Bis gleich wieder, euer Rolf Wegmann.

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1: Im Studio Hanna Messerschmidt. Die Lage zwischen den USA und dem Iran eskaliert offenbar weiter. Die iranischen Revolutionsgarden haben nun angekündigt, die Straße von Hormuz bis auf Weiteres zu schließen. Zuvor seien dort Warnschüsse auf ein Schiff abgegeben worden. Die USA haben unterdessen neue Angriffe auf Iran gestartet. Nach den mutmaßlichen Brandanschlägen aufs Schienennetz in NRW fahren die Züge auf der betroffenen Strecke wieder nach Plan. Das bestätigte uns ein Sprecher am Abend. Im Internet war zuvor ein Bekennerschreiben aufgetaucht. Philipp Nützig.
2: Eine linksextreme Gruppe namens Kommando Angry Birds hat demnach die Brände gelegt. Betroffen waren mehrere Kabelschächte an der Strecke zwischen Düsseldorf und Köln. Dem Schreiben zufolge steckt Hass auf die Industrie hinter der Tat. Ob es authentisch ist, lässt sich nicht mit Sicherheit sagen. Wegen der Brandfolgen wurden Züge umgeleitet und Verbindungen gestrichen. Der Kölner Staatsschutz ermittelt.
1: Die Rufe nach einer Verschiebung der deutschen Klimaziele werden lauter. Vertreter aus Politik, Wirtschaft und Gewerkschaften fordern in der Welt am Sonntag, erst 2050 CO2-neutral zu werden, so wie das die EU vorschreibt. In der deutschen Zielmarke 2045 sehen sie eine unnötige Belastung für die Industrie. Nach der stundenlangen Geiselnahme in einem Berliner Supermarkt soll der Tatverdächtige heute dem Haftrichter vorgeführt werden. Mehr von Imme Kasten.
3: Der Mann soll am Freitagabend eine Mitarbeiterin mit einem Messer in seine Gewalt gebracht und über Stunden dann festgehalten haben. Laut Bild soll der Tatverdächtige 29 Jahre alt und der Polizei bereits bekannt sein. Erst gestern Morgen konnten Spezialkräfte die Frau mit einem Taser-Einsatz befreien und den Mann dann festnehmen. Die Mitarbeiterin erlitt einen Schock und kam ins Krankenhaus. Die Hintergründe für die Geiselnahme sind noch völlig unklar.
1: England hat bei der Fußball-WM das dritte Halbfinalticket gelöst. Die Engländer haben im Viertelfinale gegen Norwegen gewonnen. Am Ende stand es 2:1. Als nächstes geht's dann entweder gegen die Schweiz oder Titelverteidiger Argentinien. Auch Frankreich und Spanien sind schon ins Halbfinale eingezogen.
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4: Mit KI-Support. Meist bleibt es gerade trocken, nur im Nordwesten kann sich vereinzelt mal Nebel zeigen. Sonst ziehen im Norden und Osten ein paar Wolken durch. Dazu liegen die Temperaturen aktuell zwischen 19 und 11 Grad. Tagsüber wird's verbreitet sonnig oder leicht wolkig und weiterhin trocken. Maximal sind dann etwa 29 bis 35 Grad drin.

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1: Meine Damen und Herren, recht herzlich willkommen zu einer weiteren Sendung Tele Blocher. Fangen wir mit dem Thema an. Fußball ist eigentlich nicht Ihr grosses Thema, oder?
2: Nein, nein. Ja. Habe ich gut, wenn ich so Weltmeisterschaft sind und alle das Zeug schauen, da habe ich viel mehr Zeit für anders.
1: Was heisst jetzt das?
2: Ich muss nie schauen.
1: Sie schauen, ja, sind ja kein Fernseher, oder? Ja.
2: Nein, aber ich könnte da auf dem
1: iPhone, ja.
2: Auf dem iPhone schauen, aber ich höre manchmal, dass ich einen gewonnen und einen verloren und sage, ja, das hat der gewonnen da. Und so die Fußballnationen, die man kennt, wie Deutschland, kommt mit an.
1: Sie haben verloren gestern, ja.
2: Verloren gegen, ich weiss nicht,
1: Ecuador, glaube ich.
2: Gegen Ecuador oder Nicaragua oder so etwas. Also, das interessiert mich nicht. Aber das ist nicht, dass ich etwas dagegen hätte. Einfach. Oh ja, ist lustig.
1: Ein anderes grosses Thema ist natürlich die Hitzewelle. Das ist schon ein Phänomen im Juni. Haben wir noch nie gehabt in dieser Länge, oder?
2: Ja, gut. Also, in meiner Lebenszeit, habe ich immer das Gefühl gehabt, es hat ganz heisse Sommer gegeben, 1947. Weiss ich noch, bin ich in der ersten Klasse gewesen. Und der Rücken so verbrennt, dass man fast, können in der Nacht als Leuchten durch die Welt gehen. Also, es hat immer so Hitzewellen gegeben, ob es gleich lang sie sind oder kürzer.
1: Aber sind Sie jetzt ein Hitzetyp? Es gibt ja Leute, die sagen, sobald es warm ist, verstecken wir uns, und andere sagen, wir gehen raus.
2: Ja, also, wenn es Temperatur ist wie jetzt, zwischen 20 und 30, ist schön. Wenn es über 30 ist, gehe ich also auch nicht dazu. Aber ich mag die Hitze verleiht, aber ich habe die Kühle viel lieber.
1: Also sind Sie eh noch einmal in Bergen gehört?
2: Ja, ja, und hier in meinem Büro bin ich auch im Berg rein, da mit der Kunstsammlung auch, oder? Die haben den Vorteil, dort ist es kühl und im Winter ist es warm, oder? Das ist der Vorteil, wenn du in der Erde rein wohnst.
1: Also, ist ja noch interessant. Also, die Leute, die jetzt die Sendung schauen, es gibt immer Leute, die sagen, wo sind ihr jetzt genau wieder positioniert auf dem Grundstück? Ja. Also, hinten dran ist der Garten, der Park, oder?
2: Ja.
1: Und unten dran ist eigentlich die berühmte Kunstsammlung.
2: Ja, jetzt gucken wir auf dem Dach von dem Kunstlager,
1: also,
2: will ich das sagen.
1: Also, oben, unten dran, genau, das schönste Museum, und unten dran sind alle die Hodler, jetzt, wenn wir da oben gehen.
2: Ja. Und Anker, ja.
1: Und Anker.
2: Ja. Und man kann das zeigen, man kann eben auch Berg- oder Flachdächer schön machen, wie ein Park, oder? Wenn man es intelligent baut und macht, was man braucht, auf einem Flachdach, so Rasen und so. Das ist halt eine künstliche Bewässerung. Oder einfach eine Bewässerung. Man muss dann mehr Wasser geben, als wir auf dem natürlichen Boden sind. Oder?
1: Ich will noch etwas sagen. Es gibt immer Leute, die Kunstsammlung anschauen wollen. Das ist ja eigentlich mittlerweile ihr Hauptjob.
2: Ja, ja.
1: Die Führungen. 2.500 haben sie jetzt, glaube ich.
2: Ja, also geführt habe ich jetzt schon, wenn man es zusammenzählt, gegen die 3.000.
1: 3.000 sind da unten gewesen, ja.
2: Jetzt habe ich aber noch 2.000 auf der 800 auf der Warteliste.
1: 2.800, ja.
2: Ja, also ich werde meinen, wir machen jetzt nicht einen Propagandaaufruf. Ich kann jetzt also nicht machen von Kunstführungen und Voraussagen bis 100, mache ich das. Das weiss ich nicht, also. Aber wir sind immer Leute, die schreiben, sagen, ja, da müssen sie halt warten, sie kommen auf die Liste. Sie müssen halt manchmal lang warten, also. Bis ein Jahr, oder?
1: Bis ein Jahr. Kommen denn die Leute eigentlich wegen Ihnen oder wegen den Bildern?
2: Nein, schon wegen den Bildern. Also, ich glaube es mindestens. Meine Frau hat zwar gesagt, ich solle bei diesen Führungen nicht immer so gute Geschichten erzählen. Sonst kommen die Leute am Schluss wegen der Geschichte. Aber das tue ich jetzt kombinieren, und das ist jetzt so. Begeisterung ist unglaublich. Aber für Bilder, ich brauche 2 Stunden für eine Führung, darunter geht es nicht.
1: Eben, ja, kommen immer wieder Leute zu mir, auch politische Gegner, die irgendwie mal bei Ihnen waren, die sind alle begeistert. Ja, ja, ja.
2: Ja, die können kommen. Und alle kommen zum Bilder anschauen. Ich kann ja auch den Gegner merken, dass es schön ist. Und der Anker und der Hodler, das sind ja auch gängige Kunst natürlich, oder?
1: Ja, aber es ist noch interessant, wenn wir das Thema noch ganz kurz haben, dass natürlich jetzt die Sicht auf den Hodler oder auf den Anker natürlich vor allem auch durch Sie geprägt ist, oder?
2: Ja.
1: Sie interpretieren das jetzt natürlich, oder?
2: Ja, da muss man aufpassen, oder? Also, ich will den Leuten vor allem zeigen, dass der Anker, oder viel sagen, das ist der die Zeit vom 19. Jahrhundert da. Das ist schön, wenn man sieht, was lismet und was kocht und so weiter. Der Anker hat eine viel grössere Bedeutung, die Weltbedeutung ist. Das sehe ich auch, wie die Ankerbilder zählen, wenn sie in Japan sind, in Amerika und
1: Frankreich natürlich, ja.
2: Frankreich, oder? Die haben eine viel grössere Ausstellung. Und das versuche ich in der Kunstführung auch denen zu zeigen. Das ist eine absolute, das sind eigentlich die Helden des Alltags, ob jetzt das gerade 19. Jahrhundert und Berner Seeland ist, spielt keine Rolle. Das ist ein der Held des Alltags, der zeigt er. Und das gibt eine weltweite Bedeutung und gilt natürlich auch eine unglaubliche Lebensphilosophie, die daraus strahlt. Und das merken eben die Leute beim Anschauen. Ohne dass man es weiss, merkt man es. Das ist interessant.
1: Also, das war das Thema Kunst. Gehen wir jetzt ein bisschen weiter, weltpolitisch. 10 Millionen Schweiz, Abstimmung, das hat sich ein bisschen geleitet im Moment, oder? Ja, also die Vorschläge, die wir erwartet haben, sind eigentlich noch nicht gekommen, oder?
2: Nein, das gilt jetzt. Jetzt werden wir schauen, was die machen. Oh, das wäre so einfach. Der Vorteil hat ja die Abstimmung gehabt, dass die Leute müssen darüber nachdenken und die Gegner in der Verantwortung sind. Jetzt müssen sie doch an den Tisch sitzen und sagen, was sie versprochen haben. Sie machen etwas. Was gibt es für Varianten? Bewerten und so weiter. Die Führungsaufgabe.
1: Ja, aber wäre auch für eine Partei natürlich eine Möglichkeit, sich zu profilieren,
2: ja,
1: oder?
2: Gut, ja, gut. Also, eine Partei alleine ist das eine grosse Aufgabe, aber es wäre eine, oder? Soll man sagen. Die Freisinnigen Pupf rauslassen. Asylrevolution. So einfach ein Wort, das ein bisschen gut tönt, oder?
1: So aus der künstlichen Intelligenz vielleicht noch,
2: ja. Ja, einfach irgend so einen Pupf rauslassen. Und was ist denn? Es braucht gar keine Revolution. Es braucht, jetzt rede ich vom Asylbereich, müssen wir genau schauen, analysieren, wie machen wir die Arbeit jeden Tag. Also da getraue ich mich zu reden. Ich habe 4 Jahre gemacht und auch Erfolg gehabt. Und mal die Asylindustrie mal ernst nehmen. Das ist nämlich eine Industrie, das hat nichts mit dem Sozialen zu tun. Das sind alles Schlepper, die Leute hierher bringen. Die zahlen die Familie, dass du einen mitnimmst. Die sagen, du kannst in der Schweiz bleiben, aber wenn du nicht einmal ein Flüchtling bist. Darum haben wir ja bei der vorläufig aufgenommen und fast gleich viel wie Flüchtlinge. Und dann zahlen die. Und jetzt musst du schauen, dass wenn das keine Flüchtlinge sind, müssen die in kurzer Zeit wieder daheim sein, damit die Eltern auf die Schlepper losgehen und sagen, du bist ein Saukeib. Du hast 5000 Steine für dich. Das ist ein Preis,
1: ja,
2: das ist
1: wahnsinnig viel Geld, ja.
2: Hast du gezahlt? Also, die haben also dort mal gesehen, wie viel das der Preis ist, weiss ich nicht. Sicher höher. Und jetzt ist er wieder daheim. Du hast uns angeschaut. Dann leihst das Handwerk still. Du leihst einen Erwerbszweig still. Und das ist die grosse Arbeit, die man muss machen. Da braucht keine Revolution. Du musst es nur machen. Du musst es auch ausschaffen. Auch die ganz Schwierigen ausschaffen. Dass alle sehen, wir können nicht bleiben. Aber und so weiter. Das ist Knochenarbeit. Knochenarbeit. Und die macht keiner.
1: Also, schauen wir noch ein bisschen weltpolitisch weiter. Ist auch noch interessant. Schauen wir zuerst mal auf den Nahen Osten. Die berühmte Straße von Hormuz. Haben das die Amerikaner unterschätzt? Oder haben die gar nicht gewusst, dass es diese Straße gibt?
2: Wir haben schon gewusst. Aber die Iraner, das ist eigentlich ein Halsrezept. Sie sind stark wegen dem Gelände. Das weiss der Schweizer. Gelände.
1: Ja, Gelände. Schlacht beim Morgarten hat es angefangen.
2: Ja, ja. Gelände. Das Gelände nützen. Bis im Zweiten Weltkrieg. Das redet wie Gelände ist der Alpenriegel. Und der Alpenriegel wird jetzt verteidigt, wenn da kommt keiner mehr durch. Und Iran sagt, und wir haben die Straße von Hormuz. Die ist ganz wichtig für den Ölhandel. Jetzt machen wir das Engnis zu. Und wenn man Englisch bist, du wahnsinnig stark als Verteidiger, oder? Du hast gelernt. Und das empfehle ich, also das weiss ich nicht, aber vielleicht die Amerikaner ein bisschen unterschätzt. Sie haben wahrscheinlich das Ding unterschätzt, den Iran, indem sie gesagt haben, wenn wir die Spitzen wegrasieren, ist das Land am Boden. Und dann kommt der Gegenkräfte. Und wenn du einen wegnimmst, der zu oben ist, hat es meistens unten dran, gerade wenn ein anderer, der anrutscht oder wenn er reiten wird. Und das ist jetzt passiert. Jetzt kommen wahrscheinlich noch die härteren Typen, kommen jetzt da, die sagen, jetzt wird das Volk drangsaliert, jetzt heben wir durch. Und das ist die Straße von Hormus, das ist das grosse Engnis. Und der Ding hat ja dann auch gekehrt, der Amerikaner hat ja etwas Ähnliches gemacht. Der hat gesagt, was ist denn ihre Notwendigkeit, den Iranern? Die Häfen. Also die Herren, bevor sie in der Straße von Hormus sind, die Häfen sind ganz wichtig. Sonst kommen die nicht raus mit dem Müll. Also jetzt setzen wir die Häfen. Hat das gleich gemacht, oder? Und jetzt, ich weiss nicht genau, also Israel hat ja eine klare Strategie, oder? Die sagen, man muss einfach so sehen, dass die keine Atombombe bekommen. Das ist an sich das Ziel auch von Amerika. Und sie haben gemeint, sie hätten es. Aber sie haben es eben wahrscheinlich nicht, oder? Die Iraner haben noch genug Stützpunkte und so, die sie einentwickeln können. Das behauptet Israel. Darum ist Israel gegen den Frieden. Wir sagen, das Ziel ist nicht erreicht. Und jetzt ziehen sie noch die Israelis in der Feindschaft zu Dings.
3: Zu Amerika, ja.
2: Zu im Libanon. Hisbollah. Das ist ganz kompliziert dort, weil Hisbollah ist ja nicht eine staatliche Organisation, das ist ja eine Untergrundorganisation, die aber fast stärker ist als der Staat. Also die Israelis greifen eigentlich nicht den Staat an, sondern die Hisbollah in dem Staat. Und die wollen die ausradieren. Also das ist eine klare Zielsetzung. Und die Iraner sagen, Hisbollah sind meine Freunde, gibt keinen Friedensvertrag und so weiter. Ist kompliziert, ist also noch ein Osten. Und Ausgangspunkt ist natürlich Israel, ist ja klar, ist eine alte Geschichte. Das Israel ist, hat man dort angesetzt. Aus religiösen Gründen, ist das Zentrum vom Judentum, oder? Und ob das geschehen war oder nicht, das ist eine Frage. Also der große Theologe, der Karl Barth, hat immer gesagt, hätte man nicht dürfen machen. Hätte ja müssen einen Gottesstaat machen, aber jetzt haben sie einen weltlichen Staat mit einer Gottesstaatbegründung. Und das bleibt. Ich behaupte, im Nahen Osten wird es nie Ruhe geben. Wenn du mal schaust, das ist ein Schmelztiegel von der Religion, und bei denen sind die Religionen ganz wichtig. Der Islamismus rum von dort her. Das ist das Zentrum von Mohammed. Oder? Und von den Juden. Ist ja klar, der Tempel ist der gewesen und so weiter. Von den Christen. Bethlehem, Jesus ist ja in Bethlehem geboren. Also, in dem Schmelztiegel wird es halt immer Auseinandersetzungen geben. Aber ich glaube, aus dem fernen Osten gibt es keinen Weltkrieg. Das sind lokale.
3: Aber für Amerika ist ja jetzt gleich ein Problem für den Trump, oder? Er kommt ja aus dem irgendwie nicht mehr richtig raus.
2: Ja. Sie stehen halt hinter Israel, oder? Angeblich. Aber jetzt hat er noch meins mit Israel, weil Israel sagt, wir gehen einfach nicht nach bei der Hisbollah. Nach dem fürchterlichen Massaker, wo da die Palästinenser abgelassen haben, sagt natürlich.
3: 23, ja.
2: Ja, da wegen die Israel zu Recht. Die müssen ausradiert werden. Die Leute, die dermassen einfach kommen und unsere Leute ermorden und aufhängen und als Geisel nehmen, das können wir nicht haben. Ist ja verständlich, oder? Also das ist der Osten und jetzt vorhanden schon. Amerika hat genug von dem Krieg, das merkt man. Aber nicht eine andere Zielsetzung als Israel, das ist klar.
3: Ja, aber natürlich die Wahlen muss er ja noch gewinnen,
2: ja,
3: oder?
2: Ja, und dann noch, und das ist eine Belastung für die USA. Und er ist nicht so schnell vorwärts gekommen, wenn er wird. Das ist ja dann immer ein bisschen der Trump, oder? In zwei Tagen habe ich das. Also ist auch ein bisschen amerikanisch, oder? Und er kommt nicht vorwärts. Gleich ist es in der Ukraine.
3: Aber dann haben Sie vorhin gesagt, das grosse Problem, sagen Sie, ist nicht der Nahen Osten, oder? Weltpolitisch, oder?
2: Das grosse Problem ist der Ukraine-Krieg.
3: Immer noch.
2: Immer noch und zunehmend. Und da unterschätzen wir die Russen. Man muss einfach die Interessenlage anschauen. Russland will vor der Tür einen freien Raum. Nicht, weil sie das Land wollen, aber weil sie keinen Gegner wollen dort. Darum hat der Russland gesagt, ja gut, also wenn das neutral ist und keine feindliche Kräfte hat, können wir das zulassen. Und das ist es halt nicht geworden, weil NATO oder Amerika sind halt immer mit Stellungen näher an die russische Grenze gekommen. Das war wahrscheinlich der tiefere Grund, warum der Putin zugeschlagen hat. Und
3: ist das wirklich der Grund, oder ist das nicht einfach eine elegante Rechtfertigung, dass man sagt, ja?
2: Das ist ja die Frage, oder? Er hat so lange zugelassen. Sie haben dort, also der Jelzin, also das war der Vorvorgänger, hat ja die Ukraine freigegeben. Das war ja vorher ein Teil von Russland. Also die sind ganz eng verbunden mit Russland, auch in der Geschichte natürlich. Und ich glaube, Russland wird das nicht freigeben. Und NATO, wo sagt, ich bin da dagegen, mehr als Waffen geben am Zelensky. Machen sie ja nicht. Wenn sie ja wollen, gibt es einen Krieg auf dem Boden, dann müssen aber da die NATO-Staaten auf dem Boden. Das Erste, was der Präsident Biden gesagt hat, muss immer daran erinnern, wenn Sie die Blocher-Sendung schauen nach dem Einmarsch, das ist ja nicht mehr Prophet sein. Wenn der amerikanische Präsident sagt, das lassen wir nicht zu, dass der das soll, aber wir gehen mit der Armee nicht hier. Wir gehen nicht hier. Der Russ geht hier. Der Russ ist schon drin. Und wenn er die Ukraine holt und die europäischen Staaten, die sind jetzt ganz gegen Russland eingefahren, die reden dann nicht mehr miteinander. Das ist ganz gefährlich. Weil der steht nachher an der polnischen Grenze. Der Russ. Von einem Westen, der sagt, gegen den sind wir. Dann ist dann die Neigung, darüber jetzt zu gehen. Polen, dann steht er an der deutschen Grenze.
3: Aber hat er die Kraft überhaupt noch? Also wenn man jetzt so die Medien verfolgt, hat man den Eindruck, dass die Ukrainer jetzt auch noch Moskau bombardieren, Drohnenangriff?
2: Ja, das ist nochmals so gefährlich. Wenn die jetzt hier mit Waffen in Russland gehen, wird Russland noch
3: provoziert, oder?
2: Noch mehr gefördert. Das ist noch ein guter Satz. Ich glaube, der Köppel hat den Zug gebracht von Moskau. Der Köppel ist interessant, weil der ist einer, der immer schaut. Der geht dort rüber. Da die deutschen Journalisten, die gegenüber Russland schreiben, die gehen gar nicht dort hin schauen. Und der hat ein sehr interessantes Zitat bekommen von dem grossen Russlandkenner. Russland ist eigentlich nie so schwach, wie wir meinen. Aber auch nie so stark, wie es selber meint. Das ist in der Weltlage noch gut zu sehen. Und jetzt muss man einfach sehen, es gibt auch noch Geschichte. Was hat Russland gemacht in der Verteidigung? Wenn ich sehe, den Napoleon, der hat das Ding nicht können holen, der Russland. Und was hat Russland gemacht in Schlauen? Auch beim Hitler. Sagt, lasst ihr noch kommen. Lass die noch kommen, die sollen führen bis auf Moskau. Das ist weiter Weg. Dann meinen sie, sie gewonnen, oder? Und wenn sie dann zu Moskau sind, dann fangen wir an. Dann in den Wintermonaten furchtbar, haben die vor sich hertrieben. Auf einmal ist eine russische Armee da gestanden. Aber die darf man nicht unterschätzen. Das sind natürlich schlaue Taktiken und das kann ein Land wie Russland sich wahrscheinlich leisten. Sie haben ja sogar gesagt, wir lassen ja sogar Moskau erobern zuerst. Einfach so wie die Führer gehen da. Also da die Führer, die Leute sind geflohen. Dann gesagt, oh, schreiben wir unter Deutsche.
3: Also im Zweiten Weltkrieg ist das gewesen.
2: Zweiten Weltkrieg, ja. Oder? Und jetzt, dass Russland, bis jetzt haben sie sich aber begnügt mit diesen Teilen, in der Ukraine, wo es Russisch redet. Das ist der, also der russische Teil, den sie jetzt besetzt haben, oder? Und Krim natürlich. Und die gehen es auch nicht mehr her, wenn sie machen. Das sind Illusionen zu meinen.
3: Aber glauben Sie, da hat das Potenzial von einem globalen Konflikt?
2: Ich bin der Meinung, die Gefahr von einem Weltkrieg ist seit 1945 noch nie so gross gewesen.
3: Jetzt, ja, ja.
2: Und zwar dort, an dem Ort. Russland glaubt, wir müssen ja nicht sagen, ob das stimmt oder nicht, aber Russland glaubt, ohne dass wir einen sicherheitsfreien Raum vor der Tür haben, können wir nicht überleben. Das ist jetzt gefährlich für uns. Und wir müssen nicht fragen, ob das so ist. Der glaubt es. Und wenn er es glaubt, handelt er auch danach. Und er handelt. Und gegen den Westen, wo natürlich sich jeden Tag mehr Feindschaften holt. Und jetzt kommt die Schweiz. Wenn der Russ in Deutschland steht, das ist heute nicht mehr nur eine Theorie. Das ist eine Weltkriegssituation, oder? Und steht an der Grenze der Schweiz. Und die Russen nehmen uns außerordentlich übel, dass wir die Neutralität verletzt
3: haben. Ist das so?
2: Absolut. Sogar offiziell haben sie in der Zeitung gelesen. Das Land ist nicht mehr neutral. Das Land hat mitgemacht mit der EU gegen uns, mit Wirtschaftssanktionen. Es ist unglaublich, dass die Schweiz hier nachgegeben hat. Und darum ist die Neutralität, die dauernd bewaffnete, integrale Neutralität, das ist die schweizerische, sehr wichtig. Und die wird von den Russen sehr hoch, wenn man sie einhält, sehr hoch eingeschätzt. Und ich bin überzeugt, wenn wir der Initiative, Neutralitätsinitiative, die nichts anderes macht als die bisherige schweizerische Neutralität durch die Bundesverfassung, würden festnageln, dann haben wir das Vertrauen in der ganzen Welt wieder. Für das Land ist neutral, neutral. Es ist immer unbequem, wenn es einen Krieg gibt, wenn man neutral ist, weil wer nicht für mich ist, ist gegen mich, oder? Die Amerikaner haben da nicht sehr so viel Verständnis. Im Zweiten Weltkrieg, Churchill hat für das sehr Verständnis gehabt. Gesagt, ihr seid ja nicht auf unserer Seite gewesen. Ihr seid neutral gewesen. Aber ihr habt eure grossen Werte behalten. Ihr habt sie nicht der Deutschen, die euch umringt haben, gegeben. Darum ist das so wichtig. Also die Gefahr eines Weltkrieges betrachte ich als sehr realistisch.
3: Und die hat zugenommen.
2: Und der kommt von Russland, Ermil. Und Russland wird immer mehr in diese Situation
3: treiben. Also die Ecke drängt ein bisschen,
2: ja. Also da, zum Beispiel da der spektakuläre Drohnenkrieg in der Russland innen, von Moskau etwas bombardieren. Tönt ja gut aus. Aber das zwingt ja nicht in die Knie, sondern erst recht. Jetzt ist es dann genug heute unten. Jetzt hauen wir es dann. Weil sie gehen nämlich nicht voll rein in der Ukraine.
3: Also, hochinteressante These da im Hochsommer, wo wir mittlerweile haben. Besten Dank, Christoph Blocher. Wir hören uns wieder und sehen uns wieder nächste Woche zur gleichen Zeit. Das war Stille Blocher. Bis dann und eine gute Woche.

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1: Meine Damen und Herren, recht herzlich willkommen zu einer weiteren Sendung von Teleblocher. Freitagmorgen zeichnen wir die Sendung auf, das wissen Sie sicher. Vorne hat ein Fußballspiel stattgefunden. Wir haben gewonnen gegen Algerien. Haben Sie das auch miterlebt?
2: Ja, nicht miterlebt, aber haben Sie zur Kenntnis genommen. Gratulieren und scheinbar sind Sie im Achtelfinale, oder?
1: Das ist also grossartige Leistung.
2: Stück weiter für
1: genau, K.O.-Runde ist Schweiz.
2: Also, Sie sind, glaube ich, weiter als die Deutschen.
1: Ja. Ja,
2: die sind, glaube ich, nicht im Achtelfinale.
1: Nein, die Deutschen sind fertig gewesen, ja.
2: Ja, das ist für die Schweiz wichtig, weil das ist ja die grosse Fußball. Deutschland und Italien, unsere Nachbarn sind.
1: Also Italien ist gar nicht dabei, oder?
2: Fußball, ja. Italien ist nicht dabei und Deutschland ist nicht drin. Also jetzt sind plötzlich die Schweizer da.
1: Und Frankreich ist der Geheimfavorit.
2: Ja. Und damit ist natürlich einer von der EU noch drin, oder? Und wir sind ja außerhalb von der EU. Und sie sind gleich im Achtelfinale.
1: Also Sie glauben, das ist unsere Stärke, oder?
2: Ja, einfach die Schweiz. Wenn sie sich selber Mühe gibt, ist sie eben stark. Wenn sie da in den Salat geht, dann sind sie nicht mehr stark.
1: Also, gratulieren wir den Schweizer. Wir tun das ein bisschen verfolgen von dieser Nebennews. Das zweite ist, wo ich immer angesprochen werde, wie sie keine Brille mehr haben.
2: Ja,
1: das ist ein riesen Thema. Wie erleben Sie das eigentlich?
2: Staunen, weil das der Brille wichtig ist. Also ich habe ja behandelt, eine Star-Operation gehabt. Sie ist im linken Auge, das ist vorbei. Im rechten Auge, da muss ich noch warten, das ist noch nicht sicher, wie es aussieht. Und ich sehe heute ohne Brille besser oder schöner, weil natürlich der Belag, der im grauen Star ist, der vernebelt alles ein bisschen. Darum sehe ich die Farbe viel schöner als hier. In die Weite, Nähe, aber zum Lesen, da muss ich noch eine Lesebrille anlegen.
1: Und wie sind die Reaktionen der Leute?
2: Ja, die Leute sagen, wir kennen sie ja fast nicht mehr. Und
1: eben, das ist schon ein bisschen,
2: ja,
1: oder?
2: Ja.
1: Einer der bekanntesten Schweizer,
2: ja,
1: plötzlich
2: nein,
1: wird er nicht mehr erkannt, oder?
2: Genau, richtig.
1: Ist das, ja?
2: Ja, nein, überall, immer an der Kunst, ich kann alles kennen. Du kannst auch nichts Dummes machen, du weißt gerade, wer es ist, oder?
1: Ja, also jetzt können sie inkognito rumlaufen, oder?
2: Ja,
1: noch nicht ganz,
2: nicht
1: oder?
2: Ganz, selbst ich nicht, aber, ja. Also, ist eine Kleinigkeit, ich weiss noch nicht, ob ich ohne Brille durchkomme. Und ob ich dem, was immer eine Lesebrille hat, das sehe ich aber dann.
1: Was sagt denn Ihre Frau?
2: Ja, sie sagt, es ist viel besser.
1: Also, sie gefällt Ihnen jetzt besser,
2: ja,
1: oder?
2: Ja, natürlich, also. Ich weiß ja nicht, ob das ein echtes Lob ist, weil in Natur bist du besser als mit den Brüllen. Das ist ja, viele haben ja Brüllen aus Schönheitsgründen. Ich habe so keine Wege.
1: Also, Sie haben jetzt einen Gegenschritt gemacht. Dann noch ein Thema, wenn wir gerade ein bisschen an den grossen Themen sind. Irgendwie sind wir nicht dazugekommen, aber es war keine böse Absicht. Es schreit uns immer Leute. Wir haben den Schwarz Jägler nie gewürdigt, oder? Es war schon 10 Millionen gewesen und so. Wir haben das irgendwie verpasst. Sie sind ja mit ihm eigentlich sehr gut ausgekommen, oder?
2: Ja, gut, aber man kann ja nicht jeden würdigen, wo ich gut auskomme, oder?
1: Ja.
2: Also
1: aber auf dem linken Lager sind es halt
2: nicht. Ich habe mit dem Jägler so verrasst, dass er war im bürgerlichen Lager, weil er hat natürlich auch erstens provoziert und zweitens massiv übertrieben und ist ganz auf dem linken Flügel gestanden da. Ich habe immer gesagt, als ich Nordkorea besucht habe, das schreckliche Regime da, ist er auf einer Liste aufgeführt an der Wand. Freunde der nordkoreanischen Diktatur da, oder? Es steht nicht Diktatur, ist ja klar, die sagen ja auch, sie sagen der Demokratie. Und da ist er aufgeführt. Und
1: aber ist er nicht der Vollmer gewesen?
2: Nein, der Vollmer ist mit der DDR zusammengespannt.
1: Ja, ja.
2: Also, er ist auch schlimm gewesen, aber, also, Korea, Nordkorea ist natürlich ein Stück schlimmer. Wirtschaftlich schlechter und, also, drückt einem sicherlich das Herz ab, oder? Wenn man da, Frauen sieht mit dem Kind umgebungen, die stolpern da in den abgeernteten Reisfeldern im Wasser rum. Und die dürfen aber keine Ähre auflesen. Die gehört dem Staat. Nur Körnchen, die rausgehen. Wenn man das vorstellen, was man da muss und, also, Elend. Und das Regime hat er unterstützt als vorbildlich, oder? Aber er ist einfach.
1: Ja, vielleicht auch ein bisschen theoretisch, oder?
2: Ja, theoretisch. Da an der Wand, das ist. Also theoretisch, natürlich theoretisch. Also. Aber in allem hat er ja auch nicht Unrecht gehabt. Die Kritik von den Banken hat er ja übertrieben, aber Randy Warrett ist mindestens da gewesen, wenn man so sieht, bei dem Untergang von der Credit Suisse, was da alles gelaufen ist. Muss man sagen, hat er recht gehabt. Und er ist offen und direkt gewesen. Und ich habe auch interessante Gespräche gehabt. Da haben gesagt, wenn alle Unternehmer wären wie du, dann hätte ich auch nicht solche Bücher geschrieben. Ich sage, ja, gibt halt nicht mehr viele Unternehmer. Und wir können uns das gar nicht leisten. Und ich weiss auch nicht, ob das alles stimmt, was du denen vorhebst. Das weiss ich auch nicht. Also vieles ist sicher auch übertrieben gewesen. Aber es braucht ja sonnige. Es braucht ja diejenigen, die gegen die Tür gehen. Und er hat ja auch angestossen in der eigenen Partei. Also, wo er dann da, wo er gestorben ist, da plötzlich da, der Wermut, glaub, rausgelassen, der hat die Partei geprägt. Und sie ist dann der grösste Freund plötzlich.
1: Also, es ist auch ein bisschen ein Aussenseiter der Partei.
2: Ja, oder? Und der Ubach hat dann gesagt, ja, solche Leute haben auch Platz und so, oder? Also, er ist gestorben und hat bei aller Kritik, die er zu Unrecht gemacht hat, er ist ein Faktor gewesen. Und als Mensch hat man eben können reden mit ihm. Wir diskutieren und das war auch lustig gewesen, oder? Und das habe ich gemacht.
1: Eben, Sie haben, glaube ich, auch immer verteidigt bei der Immunität, oder?
2: Ja, genau, ja. Ich hatte, also der grösste Blödsinn war ja, wo man angegriffen hat. Er hat scheinbar eine Schere beim Verpacken, wo dort hat es so Scheren gehabt und Packpapier für die Unterlagen einschicken, hat er, glaube ich, eine Schere aus Versehen in die Mappe nicht tun. Und dann hat es einen Angreifer in die Schere gestohlen.
1: Ja, hast du das gesehen?
2: Der Röhler ja, von der Mitte da sagt Galle, ja, der hat eine Schere gestohlen. Und der muss angezeigt werden, das ist ein Diebstahl, oder? Und dann hat man dann müssen die Immunität aufheben wegen dem. Und dann habe ich gesagt, also da mache ich sicher nicht mit. Also, er hat es ja sofort zurückgegeben und hat gesagt, habe ich die mitlaufen oder kann ja alles passieren, oder?
1: Ja, und ich glaube, Sie haben auch verteidigt bei der Immunität. Im Fall Hildebrand sind Sie ja, ja noch im Nationalrat gewesen.
2: Ja, aber ich weiss nicht, ob er da noch im Nationalrat
1: also, war. Also, in Artikel hat er
2: Gesagt, ja, hat das hat ja natürlich auch wieder Sinn gehabt, wo ich den Fall Hildebrand aufdeckt habe, wo der als ehemaliger Präsident gewesen, wo der Nationalbank und Währungsgeschäft gemacht hat, habe ich gesagt, das geht nicht. Und ich habe zuerst nicht an die grosse Glocke gehängt, sondern ich habe zuerst wollen, dass der Bundesrat da macht, und das geht auf keinen Fall. Das weiss halt die ganze Welt, dass ein Präsident von einer Nationalbank nicht Währungsgeschäft kann machen. Der kann ja die Währung beeinflussen. Und sich selber, also. Und, die Sozialdemokraten sind nicht hinter mir gestanden. Aber er muss, und er hat gesagt, der hat recht. Und sagen, der Josic hat auch dann in der Theorie gesagt, er hat recht, aber bei der Immunität hat er dann auch wieder mit der Linken gestimmt, oder? Also, und ich habe dann müssen Strafuntersuchungen, hure lang, ist alles eingestellt worden, ist nichts dran gewesen und so, aber es ist unangenehm, oder? Ja, nur ist vorbei.
1: Also, haben wir den Jean Ziegler noch gewürdigt? Sie wären ja auch noch schier an die Beerdigung gegangen, es ist einfach dann nicht gegangen, oder?
2: Ja, wenn ich jetzt Genf gewohnt hätte und gesiegt hätte ich auch die Beerdigung. Hat mich auch untergenommen, wie das zugeht da, ich habe dann gehört.
1: Ja, ich bin auch gewesen. Ja. Also, hätten wir miteinander können, die Internationale singen, ganz am Schluss, ja. Also, Würdigung, Jean Ziegler, sicher eine grosse Persönlichkeit. Jetzt nochmal ein Thema, das drei Jahre war. Mutter. Die grosse Schlacht,
2: ja, ja.
1: Die grosse Festfeier in Murten.
2: Also ich meine, man muss sagen, Murten ist jetzt 550 Jahre.
1: 550 Jahre, ja.
2: 1476, grosse Schlacht gegen Burgund.
1: Also haben wir sogar die Schulreise dort hin gemacht.
2: Eben,
1: vor
2: ja.
1: 50 Jahren, ja.
2: Ja, ja, ja.
1: Das
2: war ja,
1: schon
2: ja,
1: dort eine grosse Geschichte, ja.
2: Nein, nein, ja, das sind ganz wichtige Kriege. Karl der Kühne, lehrt mit der Schule. Karl der Kühne verlor in Grandson. Das war die erste Schlacht gewesen, den Mut. In Murten das Gut und in Nossi das Blut,
1: ja, ja.
2: Hat man gelernt in
1: das
2: der Schule.
1: Das ist ein Stabreim, oder? Wo man ja, noch gelernt hat.
2: Das waren drei grosse Schlachten gewesen gegenüber Karl der Kühne. Das war ganz wichtig gewesen, weil früher noch ist es Habsburg gewesen, wo wir müssen kämpfen mussten, um uns frei zu halten. Und dann ist plötzlich Burgund dazugekommen. Mit dem grossen Adrian von Bubenberg, der Berner Schultheiss, der keine Schlacht geführt hat im Freiburgischen Murten, für die Murten.
1: Was hat der heute noch für eine Funktion? Spielt der noch im Bewusstsein von der Berner Rollen, oder?
2: Ja, der spielt eine große Rolle, der ist ja auch verewigt. Ist auch schön, es gibt eine wunderbare Statue vom Staufer Bern, vom grossen Künstler Staufer Bern. Und die steht bei mir im Büro von Von da oben, das war wirklich eine ganz starke Persönlichkeit gewesen. Ganz ein vielfältiger. Der hat auch den Niklaus von der Flü gerettet vor einem Eingriff von der offiziellen Kirche vom Bischof. Die haben dann wollen lecken. Und das, nach der Geschichte ist das so, dass der Niklaus von der Flü da besucht worden ist vom Adrian von Bubenberg, oder? Und wo der Adrian vom Bubenberg war, ist ein Vertreter vom Bischof gekommen, zu meinen Versuchen in Frage und in die Enge treiben. Und dann hat der Adrian vom Bubenberg zu dem gesagt, sind Sie jetzt sofort ruhig und hören Sie auf, den Eisleiter hier plagen. Das macht man nicht. Und ihr wollt ihn in die Enge treiben. Und jetzt hören Sie auf. Und hat ihm sogar gedroht mit dem Tod, wenn er nicht aufhöre. Das ist das Schlimmste, ein kirchlicher Vertreter mit dem Tod. Aber er ist nie belangt worden. Sie hatten immer Angst gehabt, Kinder, dass er belangt. Und der war dann der umstrittene Schultheiss in Bern. Ist, glaube ich, auch mal abgesetzt worden zwischendrin. Und der war der grosse Führer gewesen. Und jetzt, was mich jetzt gefreut hat, ich war jetzt an der Premiere gewesen von einem Laien, Freiluftspiel.
1: Im Murten, oder?
2: Im Murten. Und da spielen sie im Städtli innen. Spielen sie an der Stadtmauer. Also nicht aussen, wo die Schlacht stattgefunden hat, sondern im Inneren. Ist ja klar, man kann nicht gut eine Schlacht, wäre ja gigantisch, wenn das müsstest, nachmachen. Und da wird dargestellt, die Murtener. 15. Jahrhundert mit entsprechenden Tönen und die verschiedenen, die besser leben und die armen Bettler und alles wird da Dorfbevölkerung dargestellt und dann kommt der Krieg. Und der Krieg wird dargestellt, da hört man, die Kühne haben ja da Kanonen gehabt. Also das war neu, oder? Es war also nicht eine Schlacht nur mit Spiess, sondern bereits Kanonen. Und die haben die Kanonen auf die Stadtmauern angelegt. Da hört man nur unterbrochen, die Kanonen,
1: wie also
2: die
1: wenn sie da
2: schiessen, doch man da. Und ja. Dann hört man, wie die schiessen, oder? Und dann hat es ja oben so Laubengänge, wo sie rausschauen können. Und sagt, jo, jetzt kommen schon wieder die Säben und so. Die schildern dann die Schlacht. Und sie müssen sich dann zusammentun, da kommt das berühmte Wort vom Bubenberg, oder? Solange das Blut noch in uns quillt, geben wir nicht auf, oder? Mhm. Wir, und er ruft die Bevölkerung auf, wir müssen da jetzt festheben, Widerstand. Und das wird dann zeigen, das kann man dann, oder? Und es ist gar nichts abschätzig und so, wie es dann in den vorigen Jahren dann gewesen sind. Die modernen Historiker haben bei allem gesagt, das ist Mythos und so weiter. Und das hat ein Lehrer, wenn ich mir sagen lassen, geschrieben lassen, der historisch interessiert ist. Und der Regisseur, das sind die zwei einzigen Hauptamtlichen. Alles andere sind Laienspieler aus der Bevölkerung.
1: Und da kann man jetzt schauen, den ganzen Sommer tun, oder?
2: Ja, also ich habe jetzt gehört, hat mir jemand gesagt, sie haben schon ausgebucht, alles, alle Aufführungen, weiss ich aber nicht, ob es stimmt.
1: Also Sie sind an der
2: kann
1: Premiere,
2: ja. Im Internet kann man anschauen, Festspiele, Murten, oder?
1: Und aber ist eine von den Schlüsselschlachten gewesen, natürlich, von der
2: Altenhausen-Tafel? Ja, ganz eine wichtige Schlacht gewesen. Und man hört dann, es steht einer oben und schaut zum Fenster raus und ruft, gehört ihr, das ist der Urinstier, jetzt kommen die Eidgenossen zur Hilfe. Weil ohne die Hilfe der Eidgenossen hätten sie es nicht können machen. Und es wird alles so beschrieben, wie es in der Geschichte ist. Also, der Dings, der hat ja dann, ist ja nicht nur Murten angegriffen, sondern auch bernische Lande. Und dann haben sie Freude, jetzt haben sie Bern angegriffen, jetzt müssen die Berner helfen. Und eine wichtige Rolle hat natürlich die Zürcher gespielt. Die sind, das kommt allerdings nicht mehr vor, denn die sind Sportler oder Waldmann, aber das ist eine wichtige Unterstützung.
1: Also, das hat man noch ein bisschen weggelassen jetzt in diesem Stück, oder?
2: Ja, es hat einfach von der Zeit her nicht gelangen, begreiflich, oder? Aber,
1: Und nicht schon wieder Zürich, ja, oder? Nicht schon wieder Zürich, ja.
2: Es geht ja 2 Stunden, ja, oder? Also, ja.
1: Gehen wir noch auf die Realität zurück. Sie haben in der letzten Sendung etwas gesagt, das war schon interessant. Sie haben Angst eigentlich vor einem dritten Weltkrieg. Die Reaktionen sind eigentlich praktisch null gewesen, oder?
2: Ja, das ist immer so. Schon vor dem ersten Weltkrieg nimmt der Krieg niemand ernst. Und ich erinnere jetzt an die neueste Zeit, wo die Voramherd das VBS geführt hat, also das Verteidigungsdepartement, wo die Armee hat, wo der Nachrichtendienst hat. Der Internationale, oder? Man sagt, der Geheimdienst und so weiter, wo die Russen die Ukraine angegriffen haben, hat die erste Reaktion gewesen, völlig überraschend, hätten wir nie gedacht. Dabei haben die Russen während Wochen vorne Manöver gemacht an der ukrainischen Grenze. Ein Laie hat sogar gemerkt, wie gefährlich das
1: und ist. Und es war überall ein Thema gewesen.
2: Ja, zu selber Zeit, ja. Jawohl, ja. Gefahr von dem. Und die kommt und sagt für uns völlig, sage ich, haben die geschlafen in Bern? Wo ist denn der Geheimdienst? Das ist die einzige Chef, wie er sagt, sage überraschend gewesen. Natürlich haben sie es nachher zurückgenommen und so, aber schon gleich. Und jetzt auch wieder. Also ich muss nochmal sagen, das ist ganz eine reelle Gefahr, dass es einen Weltkrieg gibt. Denn ich glaube, die Ukraine, die Russen können nicht zurück in der Ukraine. Das merkt man gut. Und die Ukraine, die haben jetzt Waffen, wo sie in Russland drin, bis auf Moskau.
1: Also sie können nicht zurück, muss ich unterbrechen, psychologisch, oder?
2: Ja, im Kriegswillen.
1: Ja.
2: Die müssen, die wollen eine Ukraine, das merkt man gut, also freie Zone vor dem Land aussen. Das ist bei diesen Ländern immer wichtig. Das ist auch der Grund, warum China zum Beispiel das Nordkorea deckt. Das China hat nicht gefreut, dass die eine Atombombe haben. Aber die sagen, das Land, das darf nicht in amerikanischen Einfluss, nicht in japanischen Einfluss. Das ist unser Vorhof. Vergisst man immer, und bei der Ukraine ist genau das gleiche. Und das merken wir bei Putin. Der sagt, wenn das ein neutrales Land ist, oder? Wir müssen es nicht unbedingt haben, aber es darf nicht unsere Zone sein. Der darf nicht in die EU, der darf nicht in die NATO, sonst sind wir an der Grenze. Und das ist gefährlich. Und ich nehme Russland nicht in Schutz. Ich meine, das ist ja furchtbar, dass die den angegriffen haben. Aber die haben es jetzt gemacht. Und jetzt müssen wir einfach die Situation mal ernst sehen. Wenn die Ukraine holen, was im schlimmsten Fall münd, wenn es keine Friedensverhandlungen gibt, wo sagen, jetzt ist die Ukraine für uns sicher, dann hauen sie die Führer. Die Ukraine war ein Teil von Russland. Das muss man immer sich vor Augen haben. Sie haben es freigegeben, aber sie haben Angst, weil die Geschütze da von der NATO so an die Grenze würden kommen. Und wenn sie dann dort sind, stehen sie an der polnischen Grenze. Und dann sind das ist NATO. Und NATO, das sind die jetzt die Ukraine unterstützen, nicht indem sie Soldaten schicken, aber Geschoss und Waffen und Geld und so. Und jetzt, das ist natürlich für den, und ich glaube, die haben einen wahnsinnigen Hass auf Deutschland, Russland. Weil Deutschland treibt ja so verrückt, man sollte der Ukraine helfen. Und wenn die mal zu Deutschland stehen, dann stehen sie an der Schweizer Grenze. Und wir sind Kopfverdeckel heute eine Kriegspartei. Wie wir die Neutralität verletzt haben, indem wir mitgemacht haben mit der Europäischen Union. Und wir müssen unbedingt die schweizerische Neutralität glaubwürdig haben. Der Gassi hat letzte Woche gesagt, ja, wir sind neutral. Da kann er in die Welt rausrufen, solange er will. Glaubt das noch? Mir fällt auf, dass ich in Russland, wenn ich mit den Leuten rede, immer die Frage, sind die noch neutral? Aber sind die noch neutral? Weil Amerika und Russland sagen nicht mehr, wir sind neutral. Amerika in Freude. Der Biden, der gesagt hat, die Schweizer machen damit im Kongress. Even Switzerland, sogar die Schweizer geben ihre Neutralität auf in dem Krieg gegenüber Russland. Und Russland hat gesagt, ihr Schweizer seid nicht mehr neutral. Ihr beteiligt euch an Kriegsmassnahmen gegenüber uns. Und das sollte man in der Schweiz sehen, die Verteidigung der bewaffneten integralen Neutralität, das ist die schweizerische Neutralität, die muss glaubwürdig sein.
1: Aber gibt es jetzt Indizien, dass irgendwie russische Aktionen oder Interaktionen schon in der Schweiz stattfinden?
2: Also, erstens, heute sagt die VBS selber, die Hauptkriegsfahrt sind Russland. Die haben rausgelaufen, 14 Tage. Da sieht man ja, oder? Die haben die Analyse gemacht. Zweitens, jetzt kommt diese Woche rausgekommen, dass die militärischen Einrichtungen von der Schweiz durch Drohnen beobachtet werden, die haben festgestellt.
1: Also VBS hat das festgestellt, ja?
2: Ja, die kommt von dort her, nicht von mir. Von denen her, sie haben nicht gesagt, wer es ist, sie wissen es vielleicht auch nicht, also wenn sie es nicht sagen.
1: Aber die Chance ist groß, dass die Russen sind.
2: Die Woche vorher haben sie gesagt, die Spionagetätigkeit hätte ich zugenommen in der Schweiz. Dort sagen sie es vor allem von russischer Seite. Wieso macht denn ein Staat da Beobachtungen und so weiter? Dann macht er nicht wieder ein Hobby jetzt, sondern, ja, hat hinten dran recht und damit eine Möglichkeit. Und die Gefahr ist da, die müssen wir abwenden. Kein Krieg. Darum müssen wir der schweizerischen Neutralität sagen, darum muss die Verfassung.
1: Das ist ihre Abstimmung.
2: Jetzt machen die nicht mehr, das kommt dann am 27. September.
1: Aber gleich noch eine Frage, ist das schlau, wenn das VBS so Sachen kommuniziert?
2: Ja, also da können wir ja nicht, nein, sie müssen ja selber wissen, ist es gefährlich oder nicht, wenn man es kommuniziert. Ich glaube, das ist richtig, dass sie die Bevölkerung aufklären.
1: Also Transparenz, oder?
2: Ja, Transparenz, soweit man das kann. Schadet uns nicht. Ich glaube, wenn man jetzt sagt, wir haben festgestellt, Drohnen, wo die militärischen Einrichtungen fotografiert, das wollen ja die Ausländer nicht, wo das machen, die Russen, dass man es weiss. Sondern die haben auch, jetzt haben sie es festgestellt, auch. Und wenn sie es bekannt geben, schreckt das vielleicht eher ein bisschen ab oder auch, wir haben festgestellt, es gibt mehr Spionen von russischer Seite. Ah, die haben das festgestellt, das läuft ja alles im
1: Kreis. Aber ist ja gleich noch interessant, man hat ja sonst immer gesagt, sagen Chinesen oder sogar die Amerikaner, oder?
2: Ja. Also,
1: Ich
2: zitiere jetzt vor allem in den letzten Wochen.
1: Ja, ja, ja.
2: Und das ist auch realistisch. Wir haben einen Russland, der ist im Krieg. Und der gibt die Ukraine nicht frei. Und jetzt in dem, dass die Ukraine im Inneren bombardiert, oder? Also, Raffinerien haben sie in die Luft gejagt. Im inneren russischen Gebiet. Das spornt den Krieg an. Sie müssen nicht meinen, wegen dem hört der Krieg auf, sondern dann gehen sie erst recht. Und einer, der Angst hat, er kommt dran, wird gefährlicher als einer, der weiss, ich kann sowieso gut.

0: für einen grossen Angriff. Sind auch überrumpelt worden. Und nachher ist noch per Freude im Krieg. Alle Staaten. Gesagt, ja, wir wollen Krieg und so weiter. Kulturelle, die gesagt haben, ja, man macht Krieg und so. Und hat niemand an einen Weltkrieg gedacht. Und ist immer das Gleiche. In der Ukraine hat man ja gedacht, das geht, in einem Monat geht das vorbei. Jetzt ist der, schon, der Krieg schon länger als der Erste Weltkrieg. Aber es ist kein Weltkrieg jetzt. Dass der Krieg im Iran, und ich letztes Mal auch gesagt, im Mittleren Osten wird es nie Ruhe geben, bin ich überzeugt, aber wahrscheinlich auch kein Weltkrieg von dort aus.
1: Also, das war Tele Blocher, meine Damen und Herren.

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1: Im Studio Hanna Messerschmidt. Die Lage zwischen den USA und dem Iran eskaliert offenbar weiter. Die iranischen Revolutionsgarden haben nun angekündigt, die Straße von Hormuz bis auf Weiteres zu schließen. Zuvor seien dort Warnschüsse auf ein Schiff abgegeben worden. Die USA haben unterdessen neue Angriffe auf Iran gestartet. Nach den mutmaßlichen Brandanschlägen aufs Schienennetz in NRW fahren die Züge auf der betroffenen Strecke wieder nach Plan. Das bestätigte uns ein Sprecher am Abend. Im Internet war zuvor ein Bekennerschreiben aufgetaucht. Philipp Nützig.
2: Eine linksextreme Gruppe namens Kommando Angry Birds hat demnach die Brände gelegt. Betroffen waren mehrere Kabelschächte an der Strecke zwischen Düsseldorf und Köln. Dem Schreiben zufolge steckt Hass auf die Industrie hinter der Tat. Ob es authentisch ist, lässt sich nicht mit Sicherheit sagen. Wegen der Brandfolgen wurden Züge umgeleitet und Verbindungen gestrichen. Der Kölner Staatsschutz ermittelt.
1: Die Rufe nach einer Verschiebung der deutschen Klimaziele werden lauter. Vertreter aus Politik, Wirtschaft und Gewerkschaften fordern in der Welt am Sonntag, erst 2050 CO2-neutral zu werden, so wie das die EU vorschreibt. In der deutschen Zielmarke 2045 sehen sie eine unnötige Belastung für die Industrie. Nach der stundenlangen Geiselnahme in einem Berliner Supermarkt soll der Tatverdächtige heute dem Haftrichter vorgeführt werden. Mehr von Imme Kasten.
3: Der Mann soll am Freitagabend eine Mitarbeiterin mit einem Messer in seine Gewalt gebracht und über Stunden dann festgehalten haben. Laut Bild soll der Tatverdächtige 29 Jahre alt und der Polizei bereits bekannt sein. Erst gestern Morgen konnten Spezialkräfte die Frau mit einem Taser-Einsatz befreien und den Mann dann festnehmen. Die Mitarbeiterin erlitt einen Schock und kam ins Krankenhaus. Die Hintergründe für die Geiselnahme sind noch völlig unklar.
1: England hat bei der Fußball-WM das dritte Halbfinalticket gelöst. Die Engländer haben im Viertelfinale gegen Norwegen gewonnen. Am Ende stand es 2:1. Als nächstes geht's dann entweder gegen die Schweiz oder Titelverteidiger Argentinien. Auch Frankreich und Spanien sind schon ins Halbfinale eingezogen.
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4: Mit KI-Support. Ein paar Wolken und stellenweise auch Nebel sind heute Morgen dabei, gerade Richtung Nordsee. Sonst wirkt das schon ziemlich freundlich. Tagsüber bleibt es in vielen Ecken trocken, nur im Osten kann zwischendurch mal ein kurzer Schauer dabei sein. Die Höchstwerte liegen je nach Region zwischen 18 und 35 Grad. Morgen ähnlich, viel Sonne, ein paar Quellwolken, vereinzelt Schauer oder Gewitter, maximal 36 Grad.

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1: Im Studio Hanna Messerschmidt. Die Lage zwischen den USA und dem Iran eskaliert offenbar weiter. Die iranischen Revolutionsgarden haben nun angekündigt, die Straße von Hormuz bis auf Weiteres zu schließen. Zuvor seien dort Warnschüsse auf ein Schiff abgegeben worden. Die USA haben unterdessen neue Angriffe auf Iran gestartet. Nach den mutmaßlichen Brandanschlägen aufs Schienennetz in NRW fahren die Züge auf der betroffenen Strecke wieder nach Plan. Das bestätigte uns ein Sprecher am Abend. Im Internet war zuvor ein Bekennerschreiben aufgetaucht. Philipp Nützig.
2: Eine linksextreme Gruppe namens Kommando Angry Birds hat demnach die Brände gelegt. Betroffen waren mehrere Kabelschächte an der Strecke zwischen Düsseldorf und Köln. Dem Schreiben zufolge steckt Hass auf die Industrie hinter der Tat. Ob es authentisch ist, lässt sich nicht mit Sicherheit sagen. Wegen der Brandfolgen wurden Züge umgeleitet und Verbindungen gestrichen. Der Kölner Staatsschutz ermittelt.
1: Die Rufe nach einer Verschiebung der deutschen Klimaziele werden lauter. Vertreter aus Politik, Wirtschaft und Gewerkschaften fordern in der Welt am Sonntag, erst 2050 CO2-neutral zu werden, so wie das die EU vorschreibt. In der deutschen Zielmarke 2045 sehen sie eine unnötige Belastung für die Industrie. Nach der stundenlangen Geiselnahme in einem Berliner Supermarkt soll der Tatverdächtige heute dem Haftrichter vorgeführt werden. Mehr von Imme Kasten.
3: Der Mann soll am Freitagabend eine Mitarbeiterin mit einem Messer in seine Gewalt gebracht und über Stunden dann festgehalten haben. Laut Bild soll der Tatverdächtige 29 Jahre alt und der Polizei bereits bekannt sein. Erst gestern Morgen konnten Spezialkräfte die Frau mit einem Taser-Einsatz befreien und den Mann dann festnehmen. Die Mitarbeiterin erlitt einen Schock und kam ins Krankenhaus. Die Hintergründe für die Geiselnahme sind noch völlig unklar.
1: England hat bei der Fußball-WM das dritte Halbfinalticket gelöst. Die Engländer haben im Viertelfinale gegen Norwegen gewonnen. Am Ende stand es 2:1. Als nächstes geht's dann entweder gegen die Schweiz oder Titelverteidiger Argentinien. Auch Frankreich und Spanien sind schon ins Halbfinale eingezogen.
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4: Mit KI-Support. Ein paar Wolken und stellenweise auch Nebel sind heute Morgen dabei, gerade Richtung Nordsee. Sonst wirkt das schon ziemlich freundlich. Tagsüber bleibt es in vielen Ecken trocken, nur im Osten kann zwischendurch mal ein kurzer Schauer dabei sein. Die Höchstwerte liegen je nach Region zwischen 18 und 35 Grad. Morgen ähnlich, viel Sonne, ein paar Quellwolken, vereinzelt Schauer oder Gewitter, maximal 36 Grad.

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2: Und wieder ist eine Woche vergangen und es ist wieder Zeit für Bogarts Schlagershow und diesmal für deren 140. Ausgabe hier bei eurem Lieblingsradio. Schön, dass ihr wieder mit dabei seid und damit hallo und herzlich willkommen.

Was war das für eine Sommerwoche? Ich hoffe, ihr seid gut durch diese gekommen, konntet der Hitze auch etwas entfliehen und seid nicht nur ins Schwitzen gekommen in diesen Tagen. Es wird also wieder eine sommerliche Sendung werden und einen Song habe ich tatsächlich die ganze Woche über im Ohr gehabt. Und deshalb eröffne ich diese heutige Ausgabe von Burgerts Schlagershow auch genau mit diesem Song. Von Zweiraumwohnung 36 Grad. Willkommen im Sommer 2006.

Die neue Ausgabe meiner Radioshow mit brandneuer Musik. Und diesmal darf ich euch den Song Verliebter Egoist meines lieben Labelkollegen Uli Schwinge vorstellen. Ein Song, der ungeschminkte Wahrheiten preisgibt und in dem Step by Step die negativ besetzte Assoziation Egoist zum absolut positiven umgekehrt wird. Verliebter Egoist ist textlich als auch musikalisch ein kleines Meisterstück, denn Uli Schwinge als Komponist und Rainer Thielmann als Songtexter gelingt es, uns im beschwingten Sound unser Ego auf die Liebe neu im Verzicht zu definieren. Ohne Ego kein Charisma und keine liebevolle Beständigkeit unserer gesellschaftlichen Erwartungen. Verliebter Egoist zeigt uns, wie schön es ist, transparent, ehrlich und absolut verliebt zu sein. Ja, es braucht den gesunden Egoismus, um all das, was unser Herz erwärmt, innezuhalten und die Liebe zum Partner immer wieder neu zu beleben. Der neue Song von Uli Schwinge verstärkt das, was man wirklich will. Schön, dass Uli Schwinge seinem Stil auch mit der Fortsetzung von Ich will und dem textlichen Tiefgang treu bleibt und uns jetzt mit Verliebter Egoist wieder ein Stück Musik zum Wohlfühlen, Hören, Feiern und Tanzen schenkt. Musik.

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1: Schon in jungen Jahren stellte Sabine Schüller fest, dass das Singen mehr ist als nur ein Hobby. Sie machte es mit Leidenschaft und träumte von der großen Bühne. Mittlerweile produziert sie ihre eigenen Schlager, mit denen sie Fans in Österreich und Deutschland begeistert. Mit ihrer Musik fasziniert sie nicht nur Fans, sondern auch ihre Klienten. Sie arbeitet bei der Caritas als Heimhilfe, auch dort wird sie immer wieder auf ihre Musikkarriere angesprochen. Sie erzählt den älteren Damen und Herren von ihren Auftritten und ihrer großen Leidenschaft und kann ihnen sehr viel Freude bereiten, wenn sie eines ihrer Lieder singt. Durch die Unterstützung ihres Produzenten hat die Lehrerin bereits zahlreiche Lieder produziert, wovon sie die meisten auch selbst geschrieben hat. Die Ideen für ihre Lieder kommen größtenteils aus ihrem eigenen Leben, ihren Erfahrungen oder von spontanen Einfällen, welche sie sofort notiert. Jetzt gibt es von Sabine Schüller einen brandneuen Song, den ich euch heute hier gern vorstellen möchte. Wie eine Königin. Hier ist Sabine Schüller.

Happy Birthday heißt es an dieser Stelle auch heute hier in Bogarts Schlagershow. Denn auch in dieser Woche feierten wieder liebe Kolleginnen und Kollegen ihren Geburtstag. Und ich darf wieder einmal liebe Grüße und Glückwünsche zu Ihnen senden. So feierte Melanie Payer in dieser Woche ihren Ehrentag und sie singt uns dazu auch gleich ihren aktuellen, sehr passenden Song Sommerfeuerwerk. Und auch Mickey Krause konnte die Kerzen auf seiner Geburtstagstorte auspusten und wir hören ihn dann auch gleich mit seinem Song Für dich. Happy Birthday, Teil 1.

Und es gab in der vergangenen Woche noch weitere liebe Kolleginnen, die ihren Geburtstag in der schönen Schweiz gefeiert haben und welche seit der ersten Ausgabe dieser Sendung hier zu den musikalischen Stammgästen zählen. Das ist zum einen Beatrice Egli, welche wir zu ihrem Geburtstag gleich mit ihrem Song Balance hören werden. Und liebe Geburtstagsgrüße gehen auch ins Berner Oberland zu Francine Jordi, welche wir dann im Anschluss mit ihrem aktuellen Mutmacher-Song hören. Doch zuvor gehen auch an euch alle, die ihr in dieser Woche euren Geburtstag gefeiert habt, wieder herzliche Glückwünsche im Namen der Teams eurer Lieblingsradios. Ganz viel Gesundheit, Liebe und Glück für euer neues Lebensjahr.

In der vergangenen Woche verließ die norwegische Schlagersängerin und Schauspielerin Kristi Sparbu die Lebensbühne. Nach einer kaufmännischen Lehre arbeitete sie als Sekretärin. Sie trat in einer Tanzkapelle auf, nahm Gesangsunterricht und erhielt mit 17 Jahren ihren ersten Schallplattenvertrag. Bereits mit ihrer ersten Single Ballerina war sie 1964 in Norwegen und Schweden erfolgreich. Ihren größten Erfolg hatte sie in der Bundesrepublik Deutschland mit dem Titel »Ein Student aus Uppsala«, womit sie 1969 14 Wochen lang in den deutschen Charts vertreten war.

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1: Monika Martin feiert in diesem Jahr ihr 30-jähriges Bühnenjubiläum. Es sind Jahrzehnte, in denen die Künstlerin mit der beeindruckend charakteristischen Stimme einen steten Weg zur selbstbestimmten Entwicklung gegangen ist, von der Sängerin und Songwriterin hin zur Produzentin. Das Album zum Jubiläum trägt den Titel Sommerland und beinhaltet insgesamt 14 Songs, in denen Monika Martin alle Grenzen zwischen den Genres aufgehoben hat. Gefeiert wird die musikalische und textliche Vielfalt, vom Uptempo-Foxschlager zur Wall of Sound. Kurzum, Sommerland ist Album und musikalischer Bilderbogen zugleich und ist Monika Martin von der ersten bis zur letzten Note. Hier ist der Titelsong des brandneuen Albums von Monika Martin, Sommerland.

Das Leben hat so schöne Farben, sang soeben Danny Buller in seinem brandneuen Song. Und meine liebe Kollegin Madeleine Rausch hat die Zukunft erfunden, singt sie jetzt zumindest in ihrem aktuellen Song für alle, die sich nach Halt in unsicheren Zeiten sehnen. Die neue Single ist mehr als nur ein Liebeslied, trifft den Nerv der Zeit, in der sich vieles unsicher anfühlt und ist wieder ein Beweis dafür, dass Schlager auch Tiefgang haben kann. Mit klarer Stimme und einer Mischung aus Nahbarkeit und Ehrlichkeit positioniert sich Madeleine Rausch einmal mehr als Künstlerin, die zukunftsweisend deutschen Schlager neu denkt. Und einen neuen Song gibt es dann auch von dem charismatischen Sänger Mike Leon Grosch mit einer Botschaft, die aktueller kaum sein könnte. In einer Welt voller Statussymbole, Selbstinszenierung und Oberflächlichkeiten erinnert der Song daran, worauf es wirklich ankommt. Einen guten Charakter mit viel Herz. Denn ein echter Gentleman, so der Songtitel, definiert sich nicht über das größte Auto, die teuerste Uhr oder den perfekten Körper. Er begegnet Menschen mit Respekt, hört zu, hält sein Wort und steht für die Menschen ein, die ihm wichtig sind.

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1: Mal ganz ehrlich, wer von euch lege jetzt nicht gern am Strand ein Eis oder ein kühles Getränk in der Hand? Man hört Kinder lachen, das Meer rauschen und genießt dieses Gefühl in vollen Zügen. Unsere liebe Görlitzer Musikredaktion, also der liebe Christian und der liebe Thorsten, haben sich für diese Sendung genau diesem Thema angenommen und uns für den Schlagerdreier dieser Woche das Thema Strand vorgeschlagen und bereiten uns damit bei diesen sommerlichen Temperaturen auf den bevorstehenden Urlaub vor. Christian schlägt dazu einen Song von Chris Wolf vor, in dem er vom Strand von Maspalomas singt. Thorsten freut sich über den Song Die Mädchen am Strand von Bernd Klüver und beide sehnen sich offenbar auch nach dem Strand von Griechenland, von dem dann zum Abschluss dieser Runde der ebenfalls unvergessene Costa Cordalis singt. Ich sag mal, packt die Badehose ein und dann nischt wie raus an den Strand.

Bei diesen sommerlichen Klängen von den Stränden dieser Welt kommen auch bei mir Urlaubsgefühle, aber auch Erinnerungen auf. Ich bin ja ein Kind des Ostens und dort war ja der Strand an der Ostsee der ultimative Urlaubsort. Auch wenn es in der ehemaligen DDR dort oben an der Küste auch schon

mal etwas kuschelig werden konnte, hatten doch alle Schulkinder gleichzeitig 8 Wochen Ferien. Und die Ostsee war dann meist überlaufen, die Strände übervoll, aber wir haben das geliebt. So auch die Ostschlager, welche uns durch die damalige Urlaubszeit begleitet haben. Ich habe mal 2 Songs aus dieser Zeit herausgesucht. Zum einen FKK aus dem Jahr 1983 von der Magdeburger Band Juckreiz. Und wie schlimm es war, wenn man am Urlaubsort angekommen war und den Farbfilm vergessen hatte, davon singt dann Nina Hagen in ihrem Hit aus dem Jahr 1974.

Was passiert, wenn pure Pop-Energie auf authentischen Volksschlagerscham trifft? Die Antwort liefern Adiyama und Corbinian, der charismatische Frontsänger von Vox Club, mit ihrem gemeinsamen Duett »Ich schieße dich zum Mond«. Entstanden ist ein energiegeladener Popschlager, der nicht nur ins Ohr geht, sondern auch eine starke Botschaft vermittelt. Manchmal ist Loslassen der bessere Weg nach vorne. Ein Song, der nicht für Bitterkeit, sondern für den Mut, einen Schlussstrich zu ziehen steht, um sich selbst wieder an erster Stelle zu setzen. Und mit tausendmal Nein veröffentlicht Kerstin Ott ihre neue Single und zugleich den ersten Vorboten ihres kommenden Albums. Der Song erzählt von einem Gefühl, das viele kennen. Man weiß, dass eine Person einem nicht gut tut und doch bleibt da diese Anziehung, diese Erinnerung an Vertrautheit und die Versuchung, noch einmal schwach zu werden. Und der Song handelt vom inneren Ringen zwischen Nähe und Selbstschutz, zwischen Sehnsucht und der Entscheidung, sich zu lösen.

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1: Exakt 50 Jahre nach dem Beginn seiner einzigartigen Karriere schließt sich für Wolfgang Petri ein ganz besonderer Kreis. Mit Sommer in der Stadt, 50 Jahre Jubiläum, veröffentlicht die Musiklegende eine moderne Neuinterpretation jener Debütsingle, mit der 1976 alles begann. Der zeitgemäße Rockschlager verbindet die Aufbruchsstimmung von damals mit der unverwechselbaren Energie von heute und markiert gleichzeitig den Auftakt zu einem außergewöhnlichen Jubiläumsjahr. Bevor ich euch die neue Version des Klassikers von Wolfgang Petri in einer der nächsten Sendungen vorstellen werde, erinnern wir uns heute im Kalenderblatt fast taggenau an die Originalversion von Sommer in der Stadt aus dem Juni 1976.

Meine Mama warnte mich vor dir. Das waren Vanessa Neigert und ihr Partner Giovanni Weisheit mit ihrem charmanten Liebesduett, welches, wie soeben gehört, den Sound der 60er Jahre mit modernen Elementen verbindet und einen Schlager voller Herz abliefert. Da kommen wir doch zurück zu den Stränden dieser Welt bzw. den Urlaubsorten, in die wir immer wieder gern reisen. So genießen wir jetzt wieder einmal italienisches Lebensgefühl mit dem brandneuen Song Ciao Ciao Amore von Salvatore e Rosario, ehe wir dann mit Senza Confini, also grenzenlos, unsere Italienreise fortsetzen mit dem gleichnamigen brandneuen Song von Norbert Köhler.

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1: Zwischen Schlager, Pop, Rap und großen Gefühlen. Monika Martins Sommerland kennt keine Grenzen. Drei Jahrzehnte auf der Bühne sind für viele Künstler Anlass, auf Bewährtes zu setzen. Monika Martin geht den entgegengesetzten Weg. Mit ihrem 29. Studioalbum Sommerland präsentiert die Grazer Sängerin nicht nur ein Jubiläumswerk, sondern zugleich eine musikalische Standortbestimmung, die mutiger, vielseitiger und persönlicher kaum sein könnte. Die Ausnahmekünstlerin beweist einmal mehr, dass Stillstand für sie nie eine Option war. Stattdessen öffnet sie Türen zu neuen Klangwelten und überrascht mit einer stilistischen Bandbreite, die selbst langjährige Wegbegleiter überraschen dürfte. Hier ist ein weiterer Song aus ihrem neuen Album Sommerland. Glaubst du an die Liebe? Hier ist noch einmal Monika Martin.

Der moderne Schlager lebt nach wie vor von großen Emotionen. Doch während viele Songs von der großen Liebe, vom Neuanfang oder vom Feiern erzählen, richtet Eva Luginger ihren Blick auf die leisen Momente. Mit ihrer neuen Single »Heimliche Tränen« präsentiert die niederbayerische Sängerin einen Titel, der berührt, weil er ein Gefühl beschreibt, das wohl jeder kennt. Den Schmerz, den man nach außen verborgen hält. Nach einer selbstgewählten Veröffentlichungspause meldet sich die Sängerin nun also mit einem Song zurück, der persönlicher kaum sein könnte. Und gleichzeitig feiert die Sängerin 2026 ein besonderes Jubiläum. Vor 20 Jahren stand sie erstmals auf einer Bühne und legte damit den Grundstein für ihre musikalische Laufbahn. Und danach präsentiert uns Natalie Holzner ihren brandneuen Song »Traumschiff«. Und die Österreicherin ist sich sicher, kein Pilot, kein Feuerwehrmann, die große Liebe wartet auf hoher See.

Manche Songs erzählen eine Geschichte, andere erzählen ein Lebensgefühl. Bleiben, wenn's am schönsten ist, gehört zu den Liedern, die man nicht nur hört, sondern auch fühlt. Für Julia Lindholm markiert dieser Song einen ganz besonderen Moment. Nach einer musikalischen Pause beginnt für die schwedische Sängerin ein neues Kapitel, persönlicher, ehrlicher und näher an ihrer eigenen Geschichte als jemals zuvor. Mit Bleiben, wenn's am schönsten ist, veröffentlicht sie nicht einfach nur eine neue Single, sie veröffentlicht ein Stück ihrer eigenen Haltung zum Leben. Ein Song über jene Augenblicke, die wir alle kennen und viel zu oft zu schnell wieder loslassen. Wenn Freunde zusammenkommen, wenn das Lachen lauter wird, wenn Gespräche tiefer werden, wenn aus einem Nachmittag eine Nacht wird und niemand auf die Uhr schaut. Momente, von denen man sich wünscht, sie würden niemals enden.

Einen letzten Blick zurück warf musikalisch gerade Leonard in seinem gleichnamigen brandneuen Song. Und auch ich blicke ein letztes Mal zurück auf diese 140. Ausgabe von Bogarts Schlagershow, an dessen Ende wir nun angekommen sind, und ich hoffe, es war wieder für jeden von euch etwas dabei und ich konnte euch über das Radio ein wenig auf dieses Sommerwochenende einstimmen. Ich wünsche euch ein wunderschönes Wochenende und dann natürlich einen tollen Wochenstart. Bleibt oder werdet bitte gesund, passt wie immer gut auf euch und eure Lieben auf. Viel Wasser trinken ist wichtig bei diesen Temperaturen. Und bis zur nächsten Sendung wieder meine Bitte an euch. Bleibt im Rhythmus. Von Herzen alles Liebe, euer Ralf Bogart.

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2: Willkommen im Juli 2026 und willkommen zur 141. Ausgabe von Bogarts Schlagershow hier bei eurem Lieblingsradio. Schön, dass ihr auch diesmal wieder mit dabei seid und ich hoffe, ihr hattet auch diesmal wieder eine schöne Woche und freut euch so wie ich auf dieses Wochenende und natürlich diese Sendung heute. Ich habe für euch wieder ein abwechslungsreiches Musikprogramm zusammengestellt und wir starten gemeinsam in das Wochenende. Denn Gabi Baginski eröffnet diese Sendung heute musikalisch, indem sie feststellt,
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Ja, da ist sie wieder, die ganz große Show. Vielen Dank, Gabi Baginski, für diesen tollen Opener. Wir sind also mitten im Sommer und ich hoffe, ihr genießt diesen auch in vollen Zügen. Da steuert jetzt gleich zu Beginn das österreichische Indie-Pop-Duo Stadtpoet einen tollen Song bei mit einer flotten und sommerlichen Melodie, gesungen mit leichtem österreichischen Schmäh. Mein Sommer. Hier sind Stadtpoet.

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1: Liebe rettet die Welt, das ist meine Wahrheit. Dieses persönliche Credo gibt allem, was die gebürtige Georgierin Maria Levin künstlerisch anfasst, eine einzigartige Note. Ihre Stimme, mal samtig warm, mal kristallklar, geht ins Ohr, ins Herz, berührt und bleibt. Marias Botschaft ist universell fühlbar. Maria Levin begann schon als Kind mit 5 Jahren Klavier zu spielen. Ihre Eltern sind beide Musiker. Mit 14 Jahren begann sie Gesangsunterricht zu nehmen, sang in der Schulband und absolvierte eine Gesangsausbildung in Moskau, die einer Berufsausbildung gleicht. In Deutschland hat Maria Levin dann Publizistik, Kommunikationswissenschaft und Religionswissenschaft studiert und einen Magisterabschluss erworben. Später besuchte sie auch noch die Hochschule für Theater und Musik in Hamburg. Anfang Juni diesen Jahres veröffentlichte sie ihre neue Single »Wie beim ersten Tanz«. Ein Song über zwei Menschen, die längst wissen, dass nicht immer alles leicht ist und sich trotzdem jeden Tag füreinander neu entscheiden. Es sind diese seltenen Augenblicke, in denen alles wieder da ist. Das Kribbeln, die Nähe, der Zauber vom Anfang und gleichzeitig das Wissen um alles bereits gemeinsam Erlebte. Newcomerin der Woche heute Maria Levin und ihr toller Titel »Wie beim ersten Tanz«.

Es ist wieder Zeit, um Happy Birthday zu sagen und lieben Kolleginnen und Kollegen zu ihrem Geburtstag in der vergangenen Woche zu gratulieren. Ich darf heute liebe Grüße und Glückwünsche zu Ihnen senden. Zuerst an Petra Frei, welche wir gleich mit ihrem Song »Halt dich einfach an mir fest« hören werden. Dann geht ein herzliches Happy Birthday nachträglich an Guido Westermann, welcher seinen Song »Mein Herz« singen wird. Und ein ebenso herzlicher Geburtstagsgruß geht dann auch an meine liebe Kollegin Diana Sorbello, welche ihren erfolgreichen Song »Labyrinth« zum Ende dieser ersten Gratulationsrunde singen wird. Happy Birthday, Teil 1.

Und es gab in der vergangenen Woche noch weitere liebe Kolleginnen und Kollegen, die ihren Geburtstag gefeiert haben. Und so gehen liebe Grüße und Glückwünsche auch an André Fenner, welcher gleich mit seinem Song »Mit dir« zu hören sein wird. An Alex Rosenroth, die wir mit »Diese Eiszeit« hören werden. Und an Tom Brusinski, welchen wir dann mit »Herzschlag« ebenfalls in dieser zweiten Geburtstagsrunde hören werden. Happy Birthday! Teil 2.

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1: Das Powerplay der Woche ist heute quasi auch Teil 3 der Geburtstagsgratulationsrunden hier in Bogerts Schlagershow. Denn ein unvergessener Sänger, Schauspieler, Entertainer hätte am Dienstag dieser Woche seinen 100. Geburtstag gehabt. Am 30.06.1926 als Peter Alexander Ferdinand Maximilian Neumeier in Wien geboren, zählte Peter Alexander ab den 1950er Jahren über Jahrzehnte hinweg zu den erfolgreichsten und beliebtesten Sängern, Schauspielern und Entertainern im deutschsprachigen Raum. Mit Liedern wie Die kleine Kneipe, Der Papa wird schon richten oder Der Badewannentango und mit Filmen wie Die Abenteuer des Grafen Bobby, Im weißen Rössel oder Charlies Tante sowie mit seiner legendären Peter-Alexander-Show im TV begeisterte Peter der Große, wie er oft genannt wurde, jahrzehntelang das Publikum. Anlässlich seines 100. Geburtstages erschien am 26. Juni ein brandneues und umfassendes Album mit den größten Hits, schönsten Klassikern und bekanntesten Filmsongs des 2011 verstorbenen Publikumslieblings, aus denen ich euch heute hier im Powerplay der Woche 2 Songs spielen werde. Beginnen wir mit »Steck dir deine Sorgen an den Hut« von dem unvergessenen Peter Alexander.

Berührung, ein so toller Ostsong, den wohl alle ehemaligen DDR-Musikfreunde kennen werden. Gesungen von einer Frau, die auch zu den Geburtstagskindern dieser Woche gehört, Gabi Rückert. Auch an dich, liebe Gabi, herzlichen Glückwunsch zu deinem 75. Geburtstag. Beste Gesundheit, Glück und Liebe für dein neues Lebensjahr. Und diese Wünsche gehen natürlich auch an euch alle, die ihr in dieser Woche euren Geburtstag gefeiert habt. Happy Birthday! Es gibt Songs, die unterhalten. Und es gibt Lieder, die direkt aus dem Herzen kommen. Mit ihrer neuen Single »Die Liebe meines Lebens für immer du« präsentiert Claudia Jung den wohl persönlichsten Titel ihrer jahrzehntelangen Karriere. Eine zutiefst emotionale Liebeserklärung an ihren im Januar verstorbenen Ehemann und Produzenten Hans Singer. Der Titel ist ein autobiografisches Bekenntnis voller Dankbarkeit, Erinnerung und tiefer Verbundenheit. Gerade in seiner Schlichtheit entfaltet er somit eine große emotionale Kraft.

Dem Himmel so nah fühlte sich Noel Terhorst in seinem gerade gehörten brandneuen Song. Dass auch bekannte, beliebte Songs brandneu sein können, beweisen jetzt gleich Andrea Berg und Vanessa Mai. Andrea Berg stellt einen Rekordmix ihres Jahrhunderthits »Du hast mich tausendmal belogen« vor, welche vor 25 Jahren die Hitparaden und Tanzflächen stürmte. Und Vanessa Mai feiert das 10-jährige Jubiläum ihres Hits »Und wenn ich sterb«, ebenfalls mit einem zeitgemäßen Sound-Update. Es darf getanzt werden.

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1: Eine unserer Lieblingsrubriken in Bogarts Schlagershow ist das Kalenderblatt, in dem man immer wieder tolle Songs aus der guten alten Zeit hören kann, schrieben mir Christian und Thorsten, meine liebe Görlitzer Musikredaktion, zum Schlagerdreier dieser Woche. Da ja aktuell das Jahr 1976 im Fokus steht, haben sich die beiden überlegt, einen Schlagerdreier mit Songs aus der ehemaligen DDR aus dem Jahr 1976 zu gestalten. Sie schrieben dazu noch: Wir als Ossis mögen diese Lieder aus der DDR-Zeit auch heute noch. Nur schade, dass diese Lieder fast nie im Radio gespielt werden. Das werden wir heute ändern, denn hier sind die Vorschläge der beiden. Von Christian: Roland Neudert, Guten Tag, schönes Kind. Musik und Text: Wolfgang Brandenstein und Georg Möckel. Von Thorsten: Wolfgang Ziegler und die Gruppe Wir mit Gartenparty. Musik und Text: Wolfgang Brandenstein, Wolfgang Ziegler. Und von beiden dann Monika Herz mit Hallo, wie geht's? Musik: Arndt Bause, Text: Dieter Schneider. Ostschlager aus dem Jahr 1976. Hier im Ostalgie-Schlagerdreier dieser Woche in Bogarts Schlagershow.

0: Ich komme nochmal zurück auf den eben gehörten Schlagerdreier. Unsere Görlitzer Musikredaktion, die sich ja wirklich immer Gedanken machen und tolle Musikvorschläge liefern, schrieben mir zum Thema Ostschlager noch, dass mein lieber Berliner Kollege Sigi Tross in seinen Radiosendungen und bei den tollen Kofferradio-Veranstaltungen immer dafür kämpft, dass diese Musik aus dem Osten nicht in Vergessenheit gerät. An dieser Stelle möchten die beiden mal ein herzliches Dankeschön an Siegfried Sigi Tross sagen und diesen Wünschen schließe ich mich natürlich sehr, sehr gern an. Wenn es möglich ist, so schreiben Christian und Thorsten weiter, würden wir uns sehr über einen Song von Sigi freuen, vielleicht seine wunderbare Coverversion des Ecki Göpel-Songs »Das kleine Ecklokal«. Selbstverständlich, hier kommt dieser Titel.
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Eine gefühlvolle Popschlager-Story über Herzklopfen, Zweifel und die Macht der wahren Gefühle war das soeben. Die brandneue Single An einem Sommertag von Julia Buchner. Da schließt sich jetzt Wolfgang Ziegler an, welcher uns seinen brandneuen Song Das Beste an mir präsentiert. Und Anna-Karina Wojcik hat ebenfalls ihren brandneuen Song im Gepäck, welcher unzensiert heißt und mit dem sie das nächste Ausrufezeichen setzt. Sie zeigt sich so frei, direkt und kompromisslos wie nie zuvor und macht deutlich, dass es ihr um echte, ungefilterte Emotionen geht. Der Song ist ein leidenschaftliches Statement für das Leben im Moment und dafür, sich ohne Zurückhaltung ganz auf das Hier und Jetzt einzulassen.

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1: Wir reisen wieder zurück in den Sommer 1976 und da eroberte ein Song von Chris Roberts nicht nur die Hitparaden, sondern auch die Radiosender in Deutschland, Österreich und der Schweiz. Damals wurde der Schlager ja tatsächlich nur deutsch gesungen und so eine englische Textzeile war dann doch etwas Neues und absolut Interessantes. Ich rede von dem Song Do You Speak English aus dem Juni 1976. Musik Ralf Siegel, Text Kurt Herter. Gesungen von Chris Roberts.

Ich umarme die Welt. Ein tolles Duett meines lieben Kollegen Ansgar Deters gemeinsam mit Debütantin Kerstin war das, in dem die beiden ein starkes Zeichen für Hoffnung, Zusammenhalt und Lebensfreude setzen. Kommen wir zu dem Country-Schlager-Duett des Jahres. So jubelte die Plattenfirma Lumina Records, welche den brandneuen Song von Nancy Sue veröffentlichte. Es wird mal wieder Zeit für einen richtigen Country-Kracher. Nach Hit-Duetten im englischen und deutschen Bereich fehlt in der heutigen Schlagerszene eine spannende und locker leichte Love-Story wie diese. Im Song Highway Lady geht es um einen Country-Sänger, der mit flirtigem Blick eine schöne Anhalterin mitnimmt. Eine klassische Love-Story, die die Fantasie anregt und perfekt für lange Autobahnfahrten ist, denn hier wird sich die Zeit genommen, eine richtige Geschichte zu erzählen. Und dabei ist auch erstmals Hit-Songwriter Erwin Brandt als Brandy Blue zu hören. Ja, und im Anschluss präsentiert dann mein lieber Kollege Peter Sebastian seine brandneue Single, welche den Titel »Damit kann ich leben« trägt.

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1: Ob als Sänger, Schauspieler oder TV-Legende, Peter Alexander prägte über Jahrzehnte die deutschsprachige Unterhaltung wie kaum ein anderer. Mit Kultfilmen wie Im weißen Rössel und seiner legendären TV-Shows wurde er zur Ikone einer ganzen Ära. Anlässlich seines 100. Geburtstages in dieser Woche veröffentlichte die Plattenfirma Sony Music ein ganz besonderes Best-of-Album mit den zeitlosen Liedern der Schlagerlegende, woraus ich euch heute hier im Powerplay der Woche zwei Songs vorstelle. Und Song Nummer 2 ist dabei Delilah von dem unvergessenen Peter Alexander.

Peter Grünberg sang dir zu Ehren, eine Hommage an den unvergessenen Entertainer Peter Alexander. Anna-Marie Eifelt setzt mit ihrer neuen Single So wie ein Feuerwerk ein leuchtendes Ausrufezeichen in herausfordernden Zeiten, in denen wir täglich mit Bewertungen und Meinungen konfrontiert werden. Mit emotionaler Tiefe, modernen Sounds und einem mitreißenden Refrain lädt der Song dazu ein, sich selbst neu zu entdecken und die eigene Einzigartigkeit zu feiern. Und die liebe Maria Foscagna präsentiert dann gleich im Anschluss ihren ebenfalls brandneuen Song »Erster, letzter Kuss«. Was passiert, wenn die beste Freundschaft plötzlich ins Wanken gerät, wenn aus vertrauten Blicken mehr wird und ein einziger Kuss Gefühle entfacht, die sich nicht länger verdrängen lassen? Maria Foscagna erzählt diese Geschichte mit viel Gefühl, Charme und einer Leichtigkeit, die sofort berührt.

Kurz vor dem Ende dieser Sendung darf ich noch einen Musikwunsch unserer Hörerin Antonia Camano erfüllen, welche sich André Parker mit »Ich hau ab« gewünscht hat und dazu geschrieben hat: »An das Radioteam ein virtuelles Eis von mir und einen schönen Tag.« Ja, ganz lieben Dank, liebe Toni, und hier kommt dein Musikwunsch. »Ich hau ab«, André Parker.

Feierabend heißt es jetzt auch für mich, so wie es Geburtstagskind Peter Alexander nochmal zum Abschluss dieser Sendung sang. Ich mache den Platz wieder frei hier im Studio für die nachfolgenden Kolleginnen und Kollegen, aber natürlich nicht ohne euch ein schönes, sonniges Sommerwochenende und einen tollen Start in die neue Woche zu wünschen. Und bleibt oder werdet bitte auf jeden Fall gesund. In der nächsten Woche hören wir uns dann hier bei eurem Lieblingsradio wieder und bis dahin passt auf euch auf und bleibt im Rhythmus. Alles Liebe, euer Ralf Bogart.

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1: Im Studio Hanna Messerschmidt. Die Lage zwischen den USA und dem Iran eskaliert offenbar weiter. Die iranischen Revolutionsgarden haben nun angekündigt, die

0: Straße von Hormuz bis auf Weiteres zu schließen. Zuvor seien dort Warnschüsse auf ein Schiff abgegeben worden. Die USA haben unterdessen neue Angriffe auf Iran gestartet. Nach den mutmaßlichen Brandanschlägen aufs Schienennetz in NRW fahren die Züge auf der betroffenen Strecke wieder nach Plan. Das bestätigte uns ein Sprecher am Abend. Im Internet war zuvor ein Bekennerschreiben aufgetaucht. Philipp Nützig.
1: Eine linksextreme Gruppe namens Kommando Angry Birds hat demnach die Brände gelegt. Betroffen waren mehrere Kabelschächte an der Strecke zwischen Düsseldorf und Köln. Dem Schreiben zufolge steckt Hass auf die Industrie hinter der Tat. Ob es authentisch ist, lässt sich nicht mit Sicherheit sagen. Wegen der Brandfolgen wurden Züge umgeleitet und Verbindungen gestrichen. Der Kölner Staatsschutz ermittelt.
0: Die Rufe nach einer Verschiebung der deutschen Klimaziele werden lauter. Vertreter aus Politik, Wirtschaft und Gewerkschaften fordern in der Welt am Sonntag, erst 2050 CO2-neutral zu werden, so wie das die EU vorschreibt. In der deutschen Zielmarke 2045 sehen sie eine unnötige Belastung für die Industrie. Nach der stundenlangen Geiselnahme in einem Berliner Supermarkt soll der Tatverdächtige heute dem Haftrichter vorgeführt werden. Mehr von Imme Kasten.
2: Der Mann soll am Freitagabend eine Mitarbeiterin mit einem Messer in seine Gewalt gebracht und über Stunden dann festgehalten haben. Laut Bild soll der Tatverdächtige 29 Jahre alt und der Polizei bereits bekannt sein. Erst gestern Morgen konnten Spezialkräfte die Frau mit einem Taser-Einsatz befreien und den Mann dann festnehmen. Die Mitarbeiterin erlitt einen Schock und kam ins Krankenhaus. Die Hintergründe für die Geiselnahme sind noch völlig unklar.
0: England hat bei der Fußball-WM das dritte Halbfinalticket gelöst. Die Engländer haben im Viertelfinale gegen Norwegen gewonnen. Am Ende stand es 2:1. Als nächstes geht's dann entweder gegen die Schweiz oder Titelverteidiger Argentinien. Auch Frankreich und Spanien sind schon ins Halbfinale eingezogen.
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4: Mit KI-Support. Sonne und Wolken wechseln sich grad ab und an der Nordsee kann auch mal kurz Nebel dabei sein. Im Laufe des Tages bleibt es im Westen und Süden oft sonnig und trocken, in der Osthälfte geht aber auch mal ein kurzer Schauer runter. Dazu wird es ordentlich warm, an der Küste 18 bis 22 Grad, sonst 25 bis 35 Grad. Morgen im Osten mehr Wolken und vereinzelt Schauer oder Gewitter, sonst weiter sonnig, bis zu 36 Grad.

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1: Euer Licht soll vor den Menschen leuchten, damit sie eure guten Taten sehen und euren Vater im Himmel preisen. Halleluja, Halleluja. Der Herr sei mit euch. Aus dem Heiligen Evangelium nach Matthäus. In jener Zeit sprach Jesus zu seinen Jüngern: Ihr seid das Salz der Erde. Wenn das Salz seinen Geschmack verliert, womit kann man es wieder salzig machen? Es taugt zu nichts mehr, außer weggeworfen und von den Leuten zertreten zu werden. Ihr seid das Licht der Welt. Eine Stadt, die auf einem Berg liegt, kann nicht verborgen bleiben. Man zündet auch nicht eine Leuchte an und stellt sie unter den Scheffel, sondern auf den Leuchter. Dann leuchtet sie allen im Haus. So soll euer Licht von den Menschen leuchten, damit sie eure guten Taten sehen und euren Vater im Himmel preisen. Denk nicht, ich sei gekommen, um das Gesetz und die Propheten aufzuheben. Ich bin nicht gekommen, um aufzuheben, sondern um zu erfüllen. Amen, ich sage euch, bis Himmel und Erde vergehen, wird kein Jota und kein Häkchen des Gesetzes vergehen, bevor nicht alles geschehen ist. Wer auch nur eines von den kleinsten Geboten aufhebt und die Menschen entsprechend lehrt, der wird im Himmelreich der Kleinste sein. Wer sie aber hält und halten lehrt, der wird groß sein im Himmelreich. Evangelium unseres Herrn Jesus Christus. Liebe Schwestern, liebe Brüder und auch alle, die heute mit uns, mit Radio Maria verbunden sind. Ab und zu, wenn man die kranken Menschen im Spital oder im Altersheim, Pflegeheim besucht, dann einige sagen, wissen Sie, ich bin nicht mehr viel wert. So fühlt sich manchmal ein kranker Mensch. Er sagt, ich bin schwach, wissen Sie, ich bin auf die Hilfe angewiesen. Früher war es ganz anders. Ich habe den anderen geholfen. Ihr seid das Salz der Erde, sagt Jesus im heutigen Evangelium. Und auch, ihr seid das Licht der Welt. Die, zu denen er das spricht, sind nicht die Stärksten und die Mächtigsten der damaligen Gesellschaft. Nein, es sind Menschen, die um ihre Schwächen und Grenzen gut wissen. Menschen, die oft auf der Schattenseite des Daseins stehen. Ihr seid das Salz der Erde. Ihr seid das Licht der Welt. Das heißt doch, ihr habt eine unverwechselbare Würde und eine Größe, die unabhängig ist von dem, was ein Mensch augenblicklich zu leisten vermag. Und die unabhängig ist davon, wie es von seinem körperlichen Zustand her um ihn bestellt ist. Ihr habt eine unverwechselbare Würde und Größe. Und dies darin begründet, dass ihr Gottes Ebenbilder seid. Und deshalb kann auch niemand dem Menschen diese Würde und Größe nehmen. Auch eine Erkrankung nicht. auch körperliche Schwäche und Erbärmlichkeit nicht. Der Mensch ist und bleibt wertvoll und groß, mag er noch so hilflos sein. Unsere Empfinden, unsere Gefühle, sie sind da oft anders. Da will man sich manchmal lieber verkriechen, weil man sich schämt und weil man sich so klein vorkommt. Jesus sieht das nicht so. Ihr seid das Salz der Erde, ihr seid das Licht der Welt. Mögen diejenigen, die es momentan schwer haben mit sich selbst und mit den Erfahrungen, die sie machen müssen, mögen diejenigen diese Worte Jesu als eine Zusage hören, die ganz persönlich an sie gerichtet ist. Du bist das Salz der Erde, du bist das Licht der Welt, du hast mehr Würde und Größe, als du augenblicklich wahrnehmen und auch empfinden kannst. Und möge diese Zusage sie aufrichten und ihnen Kraft geben, gegen das anzukämpfen, was sie bedroht. Die Würde haben wir von Gott. Wir sind alle Kinder Gottes geworden durch die Taufe. Jesus hat uns das gezeigt durch sein Leben, seine Taten, dass wir einen Vater haben, der im Himmel ist. Darum dürfen wir immer wieder zu ihm beten, Vater unser im Himmel, unser Vater.

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2: Im Studio Hanna Messerschmidt. Die Lage zwischen den USA und dem Iran eskaliert offenbar weiter. Die iranischen Revolutionsgarden haben nun angekündigt, die Straße von Hormuz bis auf Weiteres zu schließen. Zuvor seien dort Warnschüsse auf ein Schiff abgegeben worden. Die USA haben unterdessen neue Angriffe auf Iran gestartet. Nach den mutmaßlichen Brandanschlägen aufs Schienennetz in NRW fahren die Züge auf der betroffenen Strecke wieder nach Plan. Das bestätigte uns ein Sprecher am Abend. Im Internet war zuvor ein Bekennerschreiben aufgetaucht. Philipp Nützig.
3: Eine linksextreme Gruppe namens Kommando Angry Birds hat demnach die Brände gelegt. Betroffen waren mehrere Kabelschächte an der Strecke zwischen Düsseldorf und Köln. Dem Schreiben zufolge steckt Hass auf die Industrie hinter der Tat. Ob es authentisch ist, lässt sich nicht mit Sicherheit sagen. Wegen der Brandfolgen wurden Züge umgeleitet und Verbindungen gestrichen. Der Kölner Staatsschutz ermittelt.
2: Die Rufe nach einer Verschiebung der deutschen Klimaziele werden lauter. Vertreter aus Politik, Wirtschaft und Gewerkschaften fordern in der Welt am Sonntag, erst 2050 CO2-neutral zu werden, so wie das die EU vorschreibt. In der deutschen Zielmarke 2045 sehen sie eine unnötige Belastung für die Industrie. Nach der stundenlangen Geiselnahme in einem Berliner Supermarkt soll der Tatverdächtige heute dem Haftrichter vorgeführt werden. Mehr von Imme Kasten.
4: Der Mann soll am Freitagabend eine Mitarbeiterin mit einem Messer in seine Gewalt gebracht und über Stunden dann festgehalten haben. Laut Bild soll der Tatverdächtige 29 Jahre alt und der Polizei bereits bekannt sein. Erst gestern Morgen konnten Spezialkräfte die Frau mit einem Taser-Einsatz befreien und den Mann dann festnehmen. Die Mitarbeiterin erlitt einen Schock und kam ins Krankenhaus. Die Hintergründe für die Geiselnahme sind noch völlig unklar.
2: England hat bei der Fußball-WM das dritte Halbfinalticket gelöst. Die Engländer haben im Viertelfinale gegen Norwegen gewonnen. Am Ende stand es 2:1. Als nächstes geht's dann entweder gegen die Schweiz oder Titelverteidiger Argentinien. Auch Frankreich und Spanien sind schon ins Halbfinale eingezogen.
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5: Mit KI-Support. Sonne und Wolken wechseln sich gerade ab und an der Nordsee kann auch noch mal Nebel auftauchen. In der zweiten Tageshälfte bleibt es meistens trocken, nur vereinzelt kommen in der Osthälfte kurze Schauer durch, während es im Westen und Süden oft sonnig ist. Dazu maximal 18 bis 35 Grad. Morgen ähnlich, wieder viel Sonne, ab und zu mehr Wolken und am Ende vereinzelt Schauer oder Gewitter, höchstens 36 Grad.

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2: Juni, ganz herzlich willkommen. Wir haben 7 Wiedereinsteiger, alle in der hinteren Hälfte. Und wir haben 1 Neueinsteiger, gerade auf Platz 3 vorne. Und über alles gesehen haben wir aktuelle und beliebte Musik, wie immer, hier in der Hitwelle. Geniessen wir den Samstagmittag auf dem 20 wieder dabei Heimweh, Jahreszeiten auf dem 19-6, die Stubbetengang, Hudi Gäckerler und auf dem 18 schon die nächsten Wiedereinsteiger, Urchig und die besten Schweizer Mundart-Hits.

der Jesse Rich und der Jodelclub St. Stephan, Scharlachrot. Und wir erröten nochmal im Verlauf der Stunde, später dann, wenn Heimweh im Abigrot singt. Das dann schon unter den besten 10. Wir sind beim 18. Das sind die besten Schweizer Mundart-Hits gewesen, die wieder einsteigen. Auf dem 17. auch sie wieder dabei. Helene Fischer, Best of.

0: Hallo?
1: Helene Fischer zusammen mit dem Florian Silbereisen. Schau mal herein. Und sie schaut wieder rein hier in der Hitwelle zurück auf dem 17. Best of. Auf dem 16. auch sie wieder dabei, das Schweizer Rögerli Quartett Genderbübel Dankbarkeit. Und auf dem 15. es geht weiter mit dem Wiedereinsteiger. Damigos, das Remix-Album 2026.

Die Legende von Babylon im «Nur so» Remix, Damigos, zurück in der Hitwelle auf 15 mit dem Remix-Album 2026. Auf Platz 14, sie sind ja schon auf dem 16 wieder eingestiegen, auf dem 14 als Wiedereinsteiger die Genderbübu, also doppelt zurück auf dem 14 mit dem Album «Freundschaft».

0: Eiji Festeit, Genderbübel. Und sie haben tatsächlich etwas zu feiern. Der doppelte Wiedereinstieg in der Hitwelle auf den Plätzen 16 und 14. Auf dem 13. die besten Wiedereinsteiger, die Rauschbüble Meitle Tanz. Sie hören wir dann aber noch weiter vorne unter den besten 10. Auf dem 12-3 Fantasy, Bube, Dame, König. Und auf dem 11 gleich bleiben die Stube der Gang, Tunne mit der Gang.
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0: Und unter diesen besten 10, da tummelt sich nicht weniger als 7-mal Musik aus der Schweiz. Und da von dem wir gerade mit einem Doppelpäckchen Schweizer Musik. Auf den Plätzen 9 und 10, auf dem 9-4, die Beatrice Egli, Hör nie auf damit. Und auf dem 10-3, der Traufer, Heuboden.

Beatrice Egli und CD «Hör nie auf damit». Platz 9 aktuell in der Hitwelle, letzte Woche noch auf Platz 5. Noch ein bisschen mehr Federn lassen hat die Maite Kelly Miese letzte Woche noch auf Platz 3, dort wo heute Landsmann von ihr neu einsteigt. Die Maite Kelly aktuell auf Platz 8. 24-7.

Maite Kelly mit dem Album 24-7 auf Platz 8 in der Hitwelle, der offiziellen Schweizer Hitparade von der Volks- und Unterhaltungsmusik. Unter den besten 10, das habe ich schon gesagt, haben wir einen Neueinsteiger auf Platz 3. Und das einzige Album, das dazu auch neu unter die besten 10 schafft, das kommt vom 12 führen auf Platz 7. Heimweh von den Bergen her.

Die Sonne geht unter, aber der Stern von Heimweh geht wieder auf. Hier in der Hitwelle vom 12 kommen sie aufs 7 führen von den Bergen her. Auch in der Aufwärtsbewegung der Beppe Lienhardt vom 10 auf 6. Celebration!

0: das Pepe Lienhardt Sextett und der Piccolo Man, das Album Celebration, in dieser Woche auf Platz 6 hier in der Hitwelle. Wir kommen zum 5. Sie gewinnen einen Platz, die Galimeros mit Portofino. Und auf dem Album etwas, was sie letztes Jahr auch schon gemacht haben, dort auf dem Album Verliebtes Herz an Bord, haben sie einen Pop-Klassiker dazu genommen.
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0: Agadoo von Black Lace. Und jetzt auf dem neuen Album Portofino. Da nehmen sie Hooray, Hooray, It's a Holly Holiday von der Boney M. führen. Bei den Galimeros tönt das so. Also.

Calimeros und Portofino. Und nachdem wir jetzt gerade Heimweh, der Pepe Lienhardt und Calimeros am Stück gehört haben, gibt es gerade nochmal Interpreten aus der Schweiz. Die vierten also ensuite auf Platz 4, genau gleich wie letzte Woche. Die Rauschbüble zusammenstehen

0: Trauschbüble und Zusammenstehen. Die CD ist das einzige Album von allen 20, das genau gleich klassiert ist wie letzte Woche. Platz 4.
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0: Gut, der Beste sein ist nicht so schwierig, wenn man der Einzige ist, aber auf Platz 3 neu einsteigen, das ist nicht nichts. Und das gelingt einem, der dieses Jahr nicht nur den 80. Geburtstag gefeiert hat, sondern auch noch gerade 65 Jahre auf der Bühne. Das wird gefeiert, eben auch mit der neuen CD. Da ist er, ganz nach dem Motto, für unsere Sorgen ist Schicht im Schacht. Olaf, der Flipper. Weltklasse.

passt doch auch gerade gut zur Fußball-WM, finde ich. Das Weltklasse kann man sich gut vorstellen, auch in einem Stadion, nach einem überzeugenden Auftritt von der eigenen Mannschaft. Ja, Olaf, der Flipper, neu bei uns in der Hitwelle. Heute oben drückt er natürlich seinen Deutschen den Daumen. Mal schauen, ob die Weltklasse sind heute oben denn, wenn es gegen die Elfenbeinküste geht. Auf jeden Fall das Album Weltklasse vom Olaf, der Flipper, neu bei uns in der Hitwelle auf dem 3. Wir kommen zu den besten 2, die haben Platz getäuscht. Letzte Woche zoberst, diese Woche auf dem 2. Die Stubbe der Gang mit dem gleichnamigen Album.

0: Stuben der Gang, dreimal vertreten in dieser Hitwelle. Fast ganz hinten, auf dem 19, in der Mitte, auf dem 11 und fast ganz vorne, auf dem 2.
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0: Platz 10, Traufel, Heuboden.

und letzte Woche noch auf dem 2, diese Woche Zoberst. Ja, die kommen ja gar nicht zum Feiern aus, die Schweden. Ich weiss zwar nicht, ob dort die Hitwelle gross registriert wird, aber auch so hat es doch viel zu feiern gegeben, gestern goldige Hochzeit vom König Karl Gustav und der Königin Silvia. Und auch hier in der Hitwelle läuft's für Schweden. Gold, Platz 1 für ABBA, Gold.

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Nicole Connering, mit «Dich gönne ich mir». Und damit heiße ich euch herzlich willkommen zu einer weiteren Ausgabe von meinem zweistündigen Musiksendung. Ich wünsche jetzt schon viel Spass und wir machen gerade weiter mit Susanne Schubert, «Sehnsucht nach San Michel», Yvonne König, «Steh auf», Jürgen Peter, «Ich würd's noch einmal riskieren», Annie Mendes, «Ultime Adeus», Sibyl mit «Ich suche keinen Bachelor».

Sophia mit Regen. Und weiter geht's gerade mit dem Duo Bär. Sag mir, dass du mich noch liebst. Nadine Norell mit Versprich mir keinen Regenbogen heut. Dora Optavia Rie. Sebastian Jarell, 100.000 Wünsche. Larisa Srey, Poseben Cry. Und Rolf Wegmann mit Bobby Joe.

So gut mit Liz Langley haben wir gehört. Und Hemi Ash, mit ihr geht's weiter mit Sugar in a Bottle. Linda Feller, mit Sonne geht das leichter. Marita und Marcel, Sonne im Herz. Nele mit Narben. Und Pascal Bornkessel im Hier und Jetzt.

Grenzenlos mit Sabrina Singer. Und weiter macht Sabrina Soler, filmreif verliebt, Steffen Jürgens, noch nicht angekommen, Steve Paradiso, der Schlingel mit der Scherbe, Thorsten Matschke, Wolkenün und Uli Schwinge, verliebter Egoist.

Robbie Rockabilly mit I Don't Need That Anymore. Und wieder geht's mit den Die Zwei Flamingos, Ein Kuss im Abendwind, Lana Marie Engel, Ab jetzt für immer, Viola Jan, Irgendwann vielleicht, Kontrast, Sommertida, Ria Cocolores, Ladegerät.

Pat Cappucci mit Trans ist das gesehen. Und wieder geht's mit Fatima Realo, Leva Mina Timides und Bert Blanca, Magic Guitar, Natalie Holzer mit Cleopatra und Martina Riora, Sommer in München.

Momentan Sommer in München, sind wir auch schon wieder am Ende von meiner heutigen zweistündigen Sendung. Ich hoffe, ihr habt Spass daran. Ich bedanke mich fürs Zuhören. Bis gleich wieder, euer Rolf Wegmann.

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Evalu ging er heimliche Tränen. Damit heiße ich euch herzlich willkommen zu einer weiteren Ausgabe von meinem zweistündigen Musikprogramm. Wir machen gerade weiter mit Lea und Linda für immer vielleicht. Lena Milewitz, Wolpentinger, Manny Britz, liebst du ein Cowgirl, Sarah Bora, hey du, und Andreas Levo, woran denkst du? Für immer

Sally Carter mit Vogelfrei ist das gerade. Und weiter geht's mit Dora. Ich sing dit Lied for you. Bella C mit Pretty Woman. Zia mit Raka Örr. Choraid, Salange wie Har Varan. Andrea Jürgens, Bleie Blanca.

Nina, Mike, noch mehr Ables. Und weiter geht's mit Sabrina Fregien, ist ein nice guy, und Zweierwege, gestrandete Seelen, Andy Lee Lang und Tommy Sands, I'm Walking, DJ Matthias, Vergessen und Verzeihen, und Jens Dietrichs, Questa Notte Conte.

Und gehört haben wir Steierblut mit Umarmung. Und weitermacht Yves Marwan, du bist perfekt für mich. Peter Leighton und The Valiants, For You. Patty Patricia, Let's Tango. Julia Holtz, Schmetterlinge im Bauch. Laura Sommerfeld, Kalter Asphalt.

Dominic and the Diamonds ist das gesehen mit Mi Corazon. Und weitermacht Contrax, Sommertida, Python Howie, Trackpad, Rolf Wegmann, zwei Gitarren am Meer, Susan Sontag, Ingabo und Larisa Srey.

Und mit Lara Isas, jetzt gehen wir in den Sport für die heutige Sendung. Ich bedanke mich fürs Zuhören und freue mich, um das Wiederhören. Bis gleich wieder, euer Rolf Wegmann.

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1: Im Studio Hanna Messerschmidt. Die Lage zwischen den USA und dem Iran eskaliert offenbar weiter. Die iranischen Revolutionsgarden haben nun angekündigt, die Straße von Hormuz bis auf Weiteres zu schließen. Zuvor seien dort Warnschüsse auf ein Schiff abgegeben worden. Die USA haben unterdessen neue Angriffe auf Iran gestartet. Nach den mutmaßlichen Brandanschlägen aufs Schienennetz in NRW fahren die Züge auf der betroffenen Strecke wieder nach Plan. Das bestätigte uns ein Sprecher am Abend. Im Internet war zuvor ein Bekennerschreiben aufgetaucht. Philipp Nützig.
2: Eine linksextreme Gruppe namens Kommando Angry Birds hat demnach die Brände gelegt. Betroffen waren mehrere Kabelschächte an der Strecke zwischen Düsseldorf und Köln. Dem Schreiben zufolge steckt Hass auf die Industrie hinter der Tat. Ob es authentisch ist, lässt sich nicht mit Sicherheit sagen. Wegen der Brandfolgen wurden Züge umgeleitet und Verbindungen gestrichen. Der Kölner Staatsschutz ermittelt.
1: Die Rufe nach einer Verschiebung der deutschen Klimaziele werden lauter. Vertreter aus Politik, Wirtschaft und Gewerkschaften fordern in der Welt am Sonntag, erst 2050 CO2-neutral zu werden, so wie das die EU vorschreibt. In der deutschen Zielmarke 2045 sehen sie eine unnötige Belastung für die Industrie. Nach der stundenlangen Geiselnahme in einem Berliner Supermarkt soll der Tatverdächtige heute dem Haftrichter vorgeführt werden. Mehr von Imme Kasten.
3: Der Mann soll am Freitagabend eine Mitarbeiterin mit einem Messer in seine Gewalt gebracht und über Stunden dann festgehalten haben. Laut Bild soll der Tatverdächtige 29 Jahre alt und der Polizei bereits bekannt sein. Erst gestern Morgen konnten Spezialkräfte die Frau mit einem Taser-Einsatz befreien und den Mann dann festnehmen. Die Mitarbeiterin erlitt einen Schock und kam ins Krankenhaus. Die Hintergründe für die Geiselnahme sind noch völlig unklar.
1: England hat bei der Fußball-WM das dritte Halbfinalticket gelöst. Die Engländer haben im Viertelfinale gegen Norwegen gewonnen. Am Ende stand es 2:1. Als nächstes geht's dann entweder gegen die Schweiz oder Titelverteidiger Argentinien. Auch Frankreich und Spanien sind schon ins Halbfinale eingezogen.
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4: Mit KI-Support. Sonnig und heiß ist es gerade in vielen Ecken. Dazu ziehen im Norden und Osten auch mal Wolken durch und ab und zu ist ein kurzer Schauer drin. An der Nordsee kann es außerdem vereinzelt neblig sein. Insgesamt werden es heute bis zu 35 Grad. Morgen bleibt es im Westen und Süden sonnig und trocken. Sonst mehr Wolken und später vereinzelt Schauer oder Gewitter, maximal 36 Grad.

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1: Im Studio Hanna Messerschmidt. Die Lage zwischen den USA und dem Iran eskaliert offenbar weiter. Die iranischen Revolutionsgarden haben nun angekündigt, die Straße von Hormuz bis auf Weiteres zu schließen. Zuvor seien dort Warnschüsse auf ein Schiff abgegeben worden. Die USA haben unterdessen neue Angriffe auf Iran gestartet. Nach den mutmaßlichen Brandanschlägen aufs Schienennetz in NRW fahren die Züge auf der betroffenen Strecke wieder nach Plan. Das bestätigte uns ein Sprecher am Abend. Im Internet war zuvor ein Bekennerschreiben aufgetaucht. Philipp Nützig.
2: Eine linksextreme Gruppe namens Kommando Angry Birds hat demnach die Brände gelegt. Betroffen waren mehrere Kabelschächte an der Strecke zwischen Düsseldorf und Köln. Dem Schreiben zufolge steckt Hass auf die Industrie hinter der Tat. Ob es authentisch ist, lässt sich nicht mit Sicherheit sagen. Wegen der Brandfolgen wurden Züge umgeleitet und Verbindungen gestrichen. Der Kölner Staatsschutz ermittelt.
1: Die Rufe nach einer Verschiebung der deutschen Klimaziele werden lauter. Vertreter aus Politik, Wirtschaft und Gewerkschaften fordern in der Welt am Sonntag, erst 2050 CO2-neutral zu werden, so wie das die EU vorschreibt. In der deutschen Zielmarke 2045 sehen sie eine unnötige Belastung für die Industrie. Nach der stundenlangen Geiselnahme in einem Berliner Supermarkt soll der Tatverdächtige heute dem Haftrichter vorgeführt werden. Mehr von Imme Kasten.
3: Der Mann soll am Freitagabend eine Mitarbeiterin mit einem Messer in seine Gewalt gebracht und über Stunden dann festgehalten haben. Laut Bild soll der Tatverdächtige 29 Jahre alt und der Polizei bereits bekannt sein. Erst gestern Morgen konnten Spezialkräfte die Frau mit einem Taser-Einsatz befreien und den Mann dann festnehmen. Die Mitarbeiterin erlitt einen Schock und kam ins Krankenhaus. Die Hintergründe für die Geiselnahme sind noch völlig unklar.
1: England hat bei der Fußball-WM das dritte Halbfinalticket gelöst. Die Engländer haben im Viertelfinale gegen Norwegen gewonnen. Am Ende stand es 2:1. Als nächstes geht's dann entweder gegen die Schweiz oder Titelverteidiger Argentinien. Auch Frankreich und Spanien sind schon ins Halbfinale eingezogen.
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4: Mit KI-Support. Sonnig und heiß ist es gerade in vielen Ecken. Dazu ziehen im Norden und Osten auch mal Wolken durch und ab und zu ist ein kurzer Schauer drin. An der Nordsee kann es außerdem vereinzelt neblig sein. Insgesamt werden es heute bis zu 35 Grad. Morgen bleibt es im Westen und Süden sonnig und trocken, sonst mehr Wolken und später vereinzelt Schauer oder Gewitter, maximal 36 Grad.

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1: Im Studio Hanna Messerschmidt. Die Lage zwischen den USA und dem Iran eskaliert offenbar weiter. Die iranischen Revolutionsgarden haben nun angekündigt, die Straße von Hormuz bis auf Weiteres zu schließen. Zuvor seien dort Warnschüsse auf ein Schiff abgegeben worden. Die USA haben unterdessen neue Angriffe auf Iran gestartet. Nach den mutmaßlichen Brandanschlägen aufs Schienennetz in NRW fahren die Züge auf der betroffenen Strecke wieder nach Plan. Das bestätigte uns ein Sprecher am Abend. Im Internet war zuvor ein Bekennerschreiben aufgetaucht. Philipp Nützig.
2: Eine linksextreme Gruppe namens Kommando Angry Birds hat demnach die Brände gelegt. Betroffen waren mehrere Kabelschächte an der Strecke zwischen Düsseldorf und Köln. Dem Schreiben zufolge steckt Hass auf die Industrie hinter der Tat. Ob es authentisch ist, lässt sich nicht mit Sicherheit sagen. Wegen der Brandfolgen wurden Züge umgeleitet und Verbindungen gestrichen. Der Kölner Staatsschutz ermittelt.
1: Die Rufe nach einer Verschiebung der deutschen Klimaziele werden lauter. Vertreter aus Politik, Wirtschaft und Gewerkschaften fordern in der Welt am Sonntag, erst 2050 CO2-neutral zu werden, so wie das die EU vorschreibt. In der deutschen Zielmarke 2045 sehen sie eine unnötige Belastung für die Industrie. Nach der stundenlangen Geiselnahme in einem Berliner Supermarkt soll der Tatverdächtige heute dem Haftrichter vorgeführt werden. Mehr von Imme Kasten.
3: Der Mann soll am Freitagabend eine Mitarbeiterin mit einem Messer in seine Gewalt gebracht und über Stunden dann festgehalten haben. Laut Bild soll der Tatverdächtige 29 Jahre alt und der Polizei bereits bekannt sein. Erst gestern Morgen konnten Spezialkräfte die Frau mit einem Taser-Einsatz befreien und den Mann dann festnehmen. Die Mitarbeiterin erlitt einen Schock und kam ins Krankenhaus. Die Hintergründe für die Geiselnahme sind noch völlig unklar.
1: England hat bei der Fußball-WM das dritte Halbfinalticket gelöst. Die Engländer haben im Viertelfinale gegen Norwegen gewonnen. Am Ende stand es 2:1. Als nächstes geht's dann entweder gegen die Schweiz oder Titelverteidiger Argentinien. Auch Frankreich und Spanien sind schon ins Halbfinale eingezogen.
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4: Mit KI-Support. Wolkig geht's durch den Abend, im Norden auch mal richtig grau und Richtung Ostsee sind später sogar einzelne Schauer oder ein Gewitter drin, sonst bleibt's eher klar. In der Nacht gehen die Temperaturen runter auf 20 bis 12 Grad. Morgen wird's verbreitet sonnig und trocken, nur im Norden noch mehr Wolken und Richtung Ostsee ab und zu Schauer oder Gewitter, maximal bis 36 Grad.

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Braungebrannter Hals. Einer von den unzähligen Hits von Nick P. Braungebrannter Hals könnte man auch in der Karibik bekommen. Und trotzdem könnte man gewisse Mangelerscheinungen zeigen. Warum das? Das erzähle ich euch jetzt Jöck und Miku im nächsten Stück. Rösti mit Speck.

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1: Im Studio Hanna Messerschmidt. Die Lage zwischen den USA und dem Iran eskaliert offenbar weiter. Die iranischen Revolutionsgarden haben nun angekündigt, die Straße von Hormuz bis auf Weiteres zu schließen. Zuvor seien dort Warnschüsse auf ein Schiff abgegeben worden. Die USA haben unterdessen neue Angriffe auf Iran gestartet. Nach den mutmaßlichen Brandanschlägen aufs Schienennetz in NRW fahren die Züge auf der betroffenen Strecke wieder nach Plan. Das bestätigte uns ein Sprecher am Abend. Im Internet war zuvor ein Bekennerschreiben aufgetaucht. Philipp Nützig.
2: Eine linksextreme Gruppe namens Kommando Angry Birds hat demnach die Brände gelegt. Betroffen waren mehrere Kabelschächte an der Strecke zwischen Düsseldorf und Köln. Dem Schreiben zufolge steckt Hass auf die Industrie hinter der Tat. Ob es authentisch ist, lässt sich nicht mit Sicherheit sagen. Wegen der Brandfolgen wurden Züge umgeleitet und Verbindungen gestrichen. Der Kölner Staatsschutz ermittelt.
1: Die Rufe nach einer Verschiebung der deutschen Klimaziele werden lauter. Vertreter aus Politik, Wirtschaft und Gewerkschaften fordern in der Welt am Sonntag, erst 2050 CO2-neutral zu werden, so wie das die EU vorschreibt. In der deutschen Zielmarke 2045 sehen sie eine unnötige Belastung für die Industrie. Nach der stundenlangen Geiselnahme in einem Berliner Supermarkt soll der Tatverdächtige heute dem Haftrichter vorgeführt werden. Mehr von Imme Kasten.
3: Der Mann soll am Freitagabend eine Mitarbeiterin mit einem Messer in seine Gewalt gebracht und über Stunden dann festgehalten haben. Laut Bild soll der Tatverdächtige 29 Jahre alt und der Polizei bereits bekannt sein. Erst gestern Morgen konnten Spezialkräfte die Frau mit einem Taser-Einsatz befreien und den Mann dann festnehmen. Die Mitarbeiterin erlitt einen Schock und kam ins Krankenhaus. Die Hintergründe für die Geiselnahme sind noch völlig unklar.
1: England hat bei der Fußball-WM das dritte Halbfinalticket gelöst. Die Engländer haben im Viertelfinale gegen Norwegen gewonnen. Am Ende stand es 2:1. Als nächstes geht's dann entweder gegen die Schweiz oder Titelverteidiger Argentinien. Auch Frankreich und Spanien sind schon ins Halbfinale eingezogen.
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4: Mit KI-Support. Wolkig geht's durch den Abend, im Norden auch mal richtig grau und Richtung Ostsee sind später sogar einzelne Schauer oder ein Gewitter drin, sonst bleibt's eher klar. In der Nacht gehen die Temperaturen runter auf 20 bis 12 Grad. Morgen wird's verbreitet sonnig und trocken, nur im Norden noch mehr Wolken und Richtung Ostsee ab und zu Schauer oder Gewitter, maximal bis 36 Grad.

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1: Meine Damen und Herren, recht herzlich willkommen zu einer weiteren Sendung Tele Blocher. Fangen wir mit dem Thema an. Fußball ist eigentlich nicht Ihr grosses Thema, oder?
2: Nein, nein. Eigentlich gut, weil ich so Weltmeisterschaft sind und alle das Zeug schauen, da habe ich viel mehr.

0: Ja, gut, also in meiner Lebenszeit habe ich immer das Gefühl, dass es ganz heisse Sommer gegeben, 1947. Weiss ich noch, bin ich in der ersten Klasse gewesen. Und der Rücken so verbrennt, dass man fast konnte in der Nacht als Leuchte durch die Welt gehen. Also, es hat immer so Hitzewellen gegeben, ob es gleich lang sie sind oder kürzer.
1: Aber sind Sie jetzt ein Hitzetyp? Es gibt ja Leute, die sagen, sobald es warm ist, verstecken wir uns, und andere sagen, wir gehen raus.
0: Ja, also, wenn es Temperatur ist wie jetzt, zwischen 20 und 30, ist schön. Wenn es über 30 ist, gehe ich also auch nicht in die Sonne. Aber ich mag die Hitze von Leid, aber ich habe die Kühle viel lieber.
1: Also sind Sie eh noch einmal in Bergen gehört?
0: Ja, ja, und hier in meinem Büro bin ich auch im Berg rein, da mit der Kunstsammlung auch, oder? Die haben den Vorteil, dort ist es kühl. Und im Sommer und im Winter ist es warm, oder? Das ist der Vorteil, wenn du in der Erde rein wohnst.
1: Also, ist ja noch interessant. Also, die Leute, die jetzt die Sendung schauen, gibt immer Leute, die sagen, wo sind wir jetzt genau wieder positioniert auf dem Grundstück? Ja. Also, hinten dran ist der Garten, der Park, oder?
0: Ja.
1: Und unten dran ist eigentlich die berühmte Kunstsammlung.
0: Ja, jetzt gucken wir auf dem Dach von dem Kunstlager.
1: Also,
0: will ich das sagen.
1: Also, oben,
0: das
1: unten
0: dran, Museum
1: unten
0: von Europa.
1: Genau, das schönste Museum. Und unten dran sind alle die Hodler, jetzt, wenn wir da oben gehen.
0: Ja, und danke. Ja.
1: Und danke.
0: Ja, und man kann das zeigen, man kann eben auch Berg- oder Flachdächer schön machen, wie ein Park, oder? Wenn man es intelligent baut und macht, was man braucht, auf einem Flachdach, so Rasen und so, das ist halt eine künstliche Bewässerung. Oder einfach eine Bewässerung, man muss dann mehr Wasser geben, als wo sie auf dem natürlichen Boden sind. Oder?
1: Ich will noch etwas sagen, es gibt immer Leute, die Kunstsammlung anschauen wollen. Das ist ja eigentlich mittlerweile ihr Hauptjob,
0: ja,
1: die Führungen. 2.500 haben sie jetzt, glaube ich.
0: Ja, also geführt habe ich jetzt schon, wenn man es zusammenzählt, gegen die 3.000.
1: 3.000 sind da unten gewesen,
0: jetzt
1: ja.
0: Jetzt habe ich aber noch 2.000 auf der 800 auf der Warteliste.
1: 2.800, ja.
0: Ja, also ich werde meinen, wir machen jetzt nicht einen Propaganda-Aufruf. Ich kann jetzt also nicht machen, von Kunstführungen und Voraussagen bis 100, die mache ich das. Das weiss ich nicht. Also, aber wir sind immer Leute, die schreiben, die sagen, ja, da müssen sie halt warten, sie kommen auf die Liste. Sie müssen halt manchmal lang warten. Also, bis ein Jahr. Oder?
1: Bis ein Jahr. Kommen denn die Leute eigentlich wegen Ihnen oder wegen den Bildern?
0: Ja, nein, schon wegen den Bildern. Also, ich glaube es mindestens. Meine Frau hat zwar gesagt, ich soll bei diesen Führungen nicht immer so gute Geschichten erzählen. Sonst kommen die Leute am Schluss wegen der Geschichte. Aber das tue ich jetzt kombinieren, und das ist jetzt so. Begeisterung ist unglaublich. Aber für Bilder, ich brauche 2 Stunden für eine Führung, darunter geht es nicht.
1: Eben, ja, ich kommen immer wieder Leute zu mir, auch politische Gegner, die irgendwie mal bei Ihnen waren, sind,
0: ja,
1: die sind alle begeistert. Ja, ja, ja, ja,
0: ja, ja, ja, die können kommen. Und alle kommen zum Bilder anschauen. Ich kann ja auch den Gegner merken, dass es schön ist. Und der Anker und der Horder, das sind ja auch gängige Kunst natürlich, oder?
1: Ja, aber es ist noch interessant, wenn wir das Thema noch ganz kurz haben, dass natürlich jetzt die Sicht auf den Hodler oder auf den Anker natürlich vor allem auch durch Sie geprägt ist, oder?
0: Ja.
1: Sie interpretieren das jetzt natürlich, oder?
0: Ja, da muss man aufpassen, oder? Also, ich will den Leuten vor allem zeigen, dass der Anker, oder viel sagen, das ist die Zeit vom 19. Jahrhundert dar. Das ist schön, wenn man sieht, wie es lismet und wie es kocht und so weiter. Der Anker hat eine viel grössere Bedeutung, die Weltbedeutung ist. Das sehe ich auch, wie die Ankerbilder zählen, wenn sie in Japan sind, in Amerika und
1: Frankreich
0: so
1: natürlich, ja.
0: Frankreich, oder? Die haben eine viel grössere Ausstellung. Und das versuche ich in der Kunstführung auch denen zeigen, das ist eine absolute, das sind eigentlich die Helden des Alltags, ob jetzt das gerade 19. Jahrhundert und Berner Seeland ist, spielt keine Rolle. Das ist der Held des Alltags, der zeigt er, und das gibt eine weltweite Bedeutung und gilt natürlich auch eine unglaubliche Lebensphilosophie, die da draus strahlt. Und das merken eben die Leute beim Anschauen. Ohne dass man es weiss, merkt man es. Das ist interessant.
1: Also, das ist das Thema Kunst gewesen. Gehen wir jetzt ein bisschen weiter, weltpolitisch. 10 Millionen Schweiz, Abstimmung, das hat sich immer ein bisschen geleitet im Moment, oder?
0: Ja,
1: also, die Vorschläge, die wir erwartet haben, sind eigentlich noch nicht gekommen, oder?
0: Nein, das gilt jetzt. Jetzt werden wir schauen, was die machen. Oh, das wäre so einfach. Der Vorteil

0: Leuten die Abstimmung gehabt, dass die Leute darüber nachdenken und die Gegner in der Verantwortung sind. Jetzt müssen sie doch an den Tisch sitzen und sagen, was sie versprochen haben. Sie machen etwas. Was gibt es für Varianten? Bewerten und so weiter. Die Führungsaufgabe.
1: Aber ja, wäre auch für eine Partei nicht. Natürlich eine Möglichkeit, sich zu profilieren,
0: ja,
1: oder?
0: Ja, gut. Also, Partei alleine ist das eine grosse Aufgabe, aber es wäre eine, oder? Das muss man sagen. Die Freisinnigen Pupf rauslassen. Asylrevolution. Also einfach ein Wort, das ein bisschen gut tönt, oder?
1: Also aus der künstlichen Intelligenz vielleicht noch,
0: ja. Ja, einfach irgend so einen Pupf rauslassen. Und was ist denn? Es braucht gar keine Revolution. Es braucht, jetzt rede ich vom Asylbereich, müssen wir genau schauen, analysieren, wie machen wir die Arbeit jeden Tag. Also da getraue ich mich zu reden. Ich habe 4 Jahre gemacht und auch Erfolg gehabt. Und mal die Asylindustrie mal ernst nehmen. Das ist nämlich eine Industrie, das hat nichts mit dem Sozialen zu tun. Das sind alles Schlepper, die Leute hierher bringen. Die zahlen die Familie, dass du einen mitnimmst. Die sagen, du kannst in der Schweiz bleiben, aber wenn du nicht einmal ein Flüchtling bist. Darum haben wir ja bei der vorläufig aufgenommen und fast gleich viel wie Flüchtlinge. Und dann zahlen die. Und jetzt musst du schauen, dass wenn das keine Flüchtlinge sind, müssen die in kurzer Zeit wieder daheim sein, damit die Eltern auf die Schlepper losgehen und sagen, du bist ein Saukeib. Du hast 5000 Steine für dich. Das ist ein Preis.
1: Ja,
0: das ist
1: wahnsinnig viel Geld, ja.
0: Hast du gezahlt? Also, die Zahl war dort mal gewesen. Wie viel das der Preis ist, weiss ich nicht. Sicher höher. Und jetzt ist er wieder daheim. Du hast uns angeschaut. Dann leihst das Handwerk still. Du leihst einen Erwerbszweig still. Und das ist die grosse Arbeit, die man machen muss. Da braucht keine Revolution. Du musst es nur machen. Du musst es auch ausschaffen. Auch die ganz Schwierigen ausschaffen. Dass alle sehen, wir können nicht bleiben. Aber und so weiter. Das ist Knochenarbeit. Knochenarbeit. Und die macht keiner.
1: Also, schauen wir noch ein bisschen weltpolitisch weiter. Ist auch noch interessant. Schauen wir zuerst mal auf den Nahen Osten. Die berühmte Straße von Hormuz. Haben das die Amerikaner unterschätzt? Oder haben die gar nicht gewusst, dass es diese Straße gibt?
0: Wir haben schon gewusst, aber also die Iraner, das ist eigentlich ein altes Rezept, sind stark wegen dem Gelände. Das weiss der Schweizer. Gelände.
1: Ja, Gelände. Schlacht beim Morgarten hat es angefangen.
0: Ja, ja. Gelände. Das Gelände nützen. Bis im Zweiten Weltkrieg. Das redet wie Gelände ist der Alpenriegel. Und der Alpenriegel wird jetzt verteidigt, wenn da kommt keiner mehr durch. Und Iran sagt, und wir haben die Straße von Hormuz, die ist ganz wichtig für den Ölhandel. Jetzt machen wir das Engnis zu. Und wenn man Engnis bist du wahnsinnig stark als Verteidiger, oder? Du hast gelernt. Und das empfehle ich, also das weiss ich nicht, aber vielleicht die Amerikaner ein bisschen unterschätzt. Sie haben wahrscheinlich das Ding unterschätzt, den Iran, indem sie gesagt haben, wenn wir die Spitzen wegrasieren, ist das Land am Boden. Und dann kommt der Gegenkräfte. Und wenn du einen wegnimmst, der zu oben ist, hat es meistens unten dran gehabt, dann wieder einen anderen, der anrutscht oder wenn der reiten wird. Und das ist jetzt passiert. Jetzt kommen wahrscheinlich noch die härteren Typen, kommen jetzt da, die sagen, jetzt wird das Volk drangsaliert, jetzt heben wir durch. Und das ist die Straße von Hormuz, das ist das grosse Engnis. Und der Ding hat ja dann auch gekehrt, der Amerikaner hat ja etwas Ähnliches gemacht. Der hat gesagt, was ist denn ihre Notwendigkeit, denn Irani? Die Häfen. Also die Herren, bevor sie in der Straße von Hormuz sind, die Häfen sind ganz wichtig. Sonst kommen die nicht raus mit dem Müll. Also jetzt setzen wir die Häfen. Hat das gleich gemacht, oder? Und jetzt, ich weiss nicht genau, also Israel hat ja eine klare Strategie, oder? Die sagen, man muss einfach so sein, dass die keine Atombombe bekommen. Das ist an sich das Ziel auch von Amerika. Und sie haben gemeint, sie hätten es. Aber sie haben es eben wahrscheinlich nicht, oder? Die Iraner haben noch genug Stützpunkte und so, die sie einentwickeln können. Das behauptet Israel. Darum ist Israel gegen den Frieden. Wir sagen, das Ziel ist nicht erreicht. Und jetzt ziehen sie noch die Israelis in der Feindschaft zu Dings.
1: Zu Amerika, ja.
0: Zu im Libanon. Hisbollah. Das ist ganz kompliziert dort, weil Hisbollah ist ja nicht eine staatliche Organisation, das ist ja eine Untergrundorganisation, die aber fast stärker ist als der Staat. Also die Israelis greifen eigentlich nicht den Staat an, sondern die Hisbollah in dem Staat. Und die wollen die ausradieren. Also das ist eine klare Zielsetzung. Und die Iraner sagen, Hisbollah sind meine Freunde, gibt keinen Friedensvertrag und so weiter. Ist kompliziert, ist also noch ein Osten. Und Ausgangspunkt ist natürlich Israel, ist ja klar, ist eine alte Geschichte. Das Israel ist, hat man dort angesetzt. Aus religiösen Gründen ist das Zentrum vom Judentum, oder? Und ob das gewesen ist oder nicht, das ist eine Frage. Also der große Theologe, der Karl Barth, hat immer gesagt, hätte man nicht dürfen machen. Hätte ja müssen einen Gottesstaat machen, aber jetzt haben sie einen weltlichen Staat mit einer Gottesstaatbegründung. Und das bleibt. Ich behaupte, im Nahen Osten wird es nie Ruhe geben. Wenn du mal schauen, das ist ein Schmelztiegel von der Religion, und bei denen sind die Religionen ganz wichtig. Der Islamismus kommt von dort her. Das sind das Zentrum von Mohammed, oder? Und von den Juden, ist ja klar, der Tempel ist da gewesen und so weiter. Von den Christen. Bethlehem, Jesus ist ja in Bethlehem geboren. Also in dem Schmelztiegel wird es halt immer Auseinandersetzungen geben. Aber ich glaube, aus dem fernen Osten gibt es keinen Weltkrieg. Das sind lokale.
1: Aber für Amerika ist ja jetzt gleich ein Problem für den Trump, oder? Er kommt
0: ja
1: aus dem irgendwie nicht mehr richtig raus.
0: Ja. Sie stehen halt hinter Israel, oder? Angeblich. Aber jetzt hat er noch meins mit Israel, weil Israel sagt, wir gehen einfach nicht nach bei der Hisbollah. Nach dem fürchterlichen Massaker, wo da die Palästinenser abgelassen haben, sagt natürlich...
1: 23, ja.
0: Ja, da wegen der Israel zu Recht. Die müssen ausradiert werden. Leute, die dermassen einfach kommen und unsere Leute ermorden und aufhängen und als Geisel nehmen, das können wir nicht haben. Ist ja verständlich, oder? Das ist der Osten und jetzt vorhanden schon. Amerika hat genug von dem Krieg, das merkt man. Aber nicht eine andere Zielsetzung als Israel, das ist klar.
1: Ja, aber natürlich die Wahlen muss er ja noch gewinnen,
0: ja,
1: oder?
0: Ja, und dann noch, und das ist eine Belastung für die USA. Und er ist nicht so schnell vorwärts gekommen, wenn er will. Das ist ja dann immer ein bisschen der Trump, oder? In zwei Tagen habe ich das. Das ist auch ein bisschen amerikanisch, oder? Und er kommt nicht vorwärts. Gleich ist es in der Ukraine.
1: Aber dann haben Sie vorhin gesagt, das grosse Problem, sagen Sie, ist nicht der Nahen Osten, oder? Weltpolitisch, oder?
0: Das grosse Problem ist der Ukraine-Krieg.
1: Immer noch?
0: Immer noch und zunehmend. Und da unterschätzen wir die Russen. Man muss einfach die Interessenlage anschauen. Russland will vor der Tür einen freien Raum. Nicht, weil sie Land wollen, aber weil sie keinen Gegner wollen dort. Darum hat der Russland gesagt, ja gut, also wenn das neutral ist und keine feindliche Kräfte hat, können wir das zulassen. Und das ist es halt nicht geworden, weil NATO oder Amerika sind halt immer mit Stellungen näher an die russische Grenze gekommen. Das war wahrscheinlich der tiefere Grund, warum der Putin zugeschlagen hat. Und
1: ist das wirklich der Grund, oder ist das nicht einfach eine elegante Rechtfertigung, dass man sagt, ja?
0: Das ist ja die Frage, oder? Er hat so lange zugelassen. Sie haben dort, also der Jelzin, also das war der Vorvorgänger, hat ja die Ukraine freigegeben. Das war ja vorher ein Teil von Russland. Also die sind ganz eng verbunden mit Russland, auch in der Geschichte natürlich. Und Ich glaube, Russland wird das nicht freigeben. Und NATO, wo sagt, ich bin da dagegen, mehr als Waffen geben am Zelensky. Machen sie ja nicht. Wenn sie ja wollen, gibt es einen Krieg auf dem Boden. Dann müssen aber da die NATO-Staaten auf dem Boden. Das Erste, was der Präsident Biden gesagt hat, muss ich immer daran erinnern, wenn sie die Blocher-Sendung schauen nach dem Einmarsch, das ist ja nicht Prophet sein. Wenn der amerikanische Präsident sagt, das lassen wir nicht zu, dass der das soll. Aber wir gehen mit der Armee nicht hier. Wir gehen nicht hier. Der Russ geht hier. Der Russ ist schon drin. Und wenn er die Ukraine holt und die europäischen Staaten, die sind jetzt ganz gegen Russland eingefahren, die reden auch nicht mehr miteinander. Das ist ganz gefährlich. Weil der steht nachher an der polnischen Grenze. Der Russ. Von einem Westen, der sagt, gegen den sind wir. Dann ist dann die Neigung, drüber reinzugehen, Polen. Dann steht er an der deutschen Grenze.
1: Aber hat er die Kraft überhaupt noch? Also wenn man jetzt so die Medien verfolgt, hat man den Eindruck, dass die Ukrainer jetzt auch noch Moskau bombardieren, Drohnenangriff.
0: Ja, das ist nochmals so gefährlich. Wenn die jetzt hier mit Waffen in Russland gehen, wird Russland noch
1: provoziert, oder?
0: Noch mehr gefördert. Das ist noch ein guter Satz. Ich glaube, der Köppel hat den Zug gebracht von Moskau. Der Köppel ist interessant, weil der ist einer, der immer schaut. Der geht dort rüber. Da die deutschen Journalisten gegenüber Russland schreiben, die gehen gar nicht dort hin schauen. Und der hat ein sehr interessantes Zitat bekommen von dem grossen Russlandkenner. Russland ist eigentlich nie so schwach, wie wir meinen, aber auch nie so stark, wie es selber meint. Das ist in der Weltlage noch gut zu sehen. Und jetzt muss man einfach sehen, es gibt auch noch Geschichte. Was hat Russland gemacht in der Verteidigung? Wenn ich sehe, den Napoleon. Der hat das Ding nicht können holen, der Russland. Und was hat Russland gemacht, die Schlauen? Auch beim Hitler. Sagt, lasst die noch kommen. Lasst die noch kommen, die sollen führen bis auf Moskau. Das ist weiter weg. Dann meinen sie, sie gewonnen, oder? Und wenn sie dann zu Moskau sind, dann fangen wir an. Dann in den Wintermonaten furchtbar, haben die vor sich hertrieben. Auf einmal ist eine russische Armee da gestanden. Also die darf man nicht unterschätzen. Das sind natürlich schlaue Taktiken und das kann ein Land wie Russland sich wahrscheinlich leisten. Sie haben ja sogar gesagt, wir lassen ja sogar Moskau erobern zuerst. Einfach so wie die Führer gehen da. Also da die führenden Leute sind geflohen. Dann gesagt, oh, schreiben wir unter Deutsche.
1: Also der Zweite Weltkrieg ist das.
0: Zweite Weltkrieg, ja. Oder? Und jetzt, dass Russland... Bis jetzt haben sie sich aber begnügt mit diesen Teilen in der Ukraine, wo sie Russisch redet. Das ist der russische Teil, den sie jetzt besetzt haben, oder? Und Krim natürlich. Und die gehen es auch nicht mehr her, wenn sie machen. Das sind Illusionen zu meinen.
1: Aber glauben Sie, da hat es Potenzial von einem globalen Konflikt?
0: Ich bin der Meinung, die Gefahr von einem Weltkrieg ist seit 1945 noch nie so gross gewesen.
1: Jetzt, ja, ja.
0: Und zwar dort, an dem Ort. Russland glaubt, ich will ja nicht sagen, ob das stimmt oder nicht, aber Russland glaubt, ohne dass wir einen sicherheitsfreien Raum vor der Tür haben, können wir nicht überleben. Das ist jetzt gefährlich für uns. Und wir müssen nicht fragen, ob das so ist. Der glaubt's. Und wenn er's glaubt, handelt er auch danach. Und er handelt. Und gegen den Westen, wo natürlich sich jeden Tag mehr Feindschaften holt. Und jetzt kommt die Schweiz. Wenn der Russ in Deutschland steht, das ist heute nicht mehr nur Theorie. Das ist dann Weltkriegssituation, oder? Und steht da an der Grenze von der Schweiz. Und die Russen nehmen uns außerordentlich übel, dass wir die Neutralität verletzt
1: haben. Ist das so?
0: Absolut. Sogar offiziell haben sie in der Zeitung gelesen, das Land ist nicht mehr neutral. Das Land hat mitgemacht mit der EU gegen uns, mit Wirtschaftssanktionen. Es ist unglaublich, dass die Schweiz hier nachgegeben hat. Und darum ist die Neutralität, die dauernd bewaffnete, integrale Neutralität, das ist die schweizerische, sehr wichtig. Und die wird von den Russen sehr hoch, wenn man sie einhält, sehr hoch eingeschätzt. Und ich bin überzeugt, wenn wir dieser Initiative, Neutralitätsinitiative, die nichts anderes macht als die bisherige schweizerische Neutralität durch die Bundesverfassung, würden festnageln, dann haben wir das Vertrauen in der ganzen Welt wieder. Für das Land ist neutral, neutral. Es ist immer unbequem, wenn es einen Krieg gibt, wenn man neutral ist, weil wer nicht für mich ist, ist gegen mich, oder? Die Amerikaner haben da nicht sehr so viel Verständnis. Im Zweiten Weltkrieg, Churchill hat für das sehr Verständnis gehabt. Gesagt, ihr seid ja nicht auf unserer Seite gewesen. Ihr seid neutral gewesen. Aber ihr habt eure grossen Werte behalten. Ihr habt sie nicht den Deutschen, die euch umringt haben, gegeben. Darum ist das so wichtig. Also die Gefahr eines Weltkrieges betrachte ich als sehr realistisch.
1: Und die hat zugenommen.
0: Und der kommt von Russland, Ermil. Und Russland wird immer mehr in diese Situation
1: treiben. Also die Ecke drängt ein bisschen,
0: ja. Also da, zum Beispiel da der spektakuläre Drohnenkrieg in der Russland innen, von Moskau etwas bombardieren. Tönt ja gut aus. Aber das zwingt ja nicht in die Knie, sondern erst recht. Jetzt ist es dann genug heute unten. Jetzt hauen wir es dann. Weil sie gehen nämlich nicht voll rein in der Ukraine.
1: Also, hochinteressante These da im Hochsommer, wo wir mittlerweile haben. Besten Dank, Christoph Blocher. Wir hören uns wieder und sehen uns wieder nächste Woche zur gleichen Zeit. Das war Stelle Blocher. Bis dann und eine gute Woche.

0: Programm mit Sonnenschein.
1: Meine Damen und Herren, recht herzlich willkommen zu einer weiteren Sendung von Teleblocher. Freitagmorgen zeichnen wir die Sendung auf, das wissen Sie sicher. Vorne hat ein Fußballspiel stattgefunden. Wir haben gewonnen gegen Algerien. Haben Sie das auch miterlebt?
2: Ja, nicht miterlebt, aber das ist zur Kenntnis genommen. Gratulieren und scheinbar sind Sie im Achtelfinale, oder?
1: Das ist also grossartige Leistung.
2: Stück weiter für
1: genau, K.O. Runde ist Schweiz.
2: Also, sind glaube ich weiter als die Deutschen.
1: Ja. Ja,
2: die sind, glaube ich, nicht im Achtelfinale.
1: Nein, die Deutschen sind fertig gewesen, ja.
2: Ja, das ist für die Schweiz wichtig, weil das ist ja die grosse Fußball. Deutschland und Italien, unsere Nachbarn sind.
1: Also Italien ist gar nicht dabei, oder?
2: Fußball, ja. Italien ist nicht dabei und Deutschland ist nicht drin. Also jetzt sind plötzlich die Schweizer da.
1: Und Frankreich ist der Geheimfavorit.
2: Ja. Und damit ist natürlich einer von der EU noch drin, oder? Und wir sind ja außerhalb von der EU. Und sie hat, also sind gleich im Achtelfinale.
1: Also Sie glauben, das ist unsere Stärke, oder?
2: Ja, einfach die Schweiz. Wenn sie sich selber Mühe gibt, ist sie eben stark. Wenn sie da in den Salat geht, dann sind sie nicht mehr stark.
1: Also, gratulieren wir den Schweizer. Wir tun das ein bisschen verfolgen von dieser Nebennews. Das zweite ist, wo ich immer angesprochen werde, wie sie keine Brille mehr haben.
2: Ja,
1: das ist ein riesen Thema. Wie erleben Sie das eigentlich?
2: Staunen, weil das der Brille wichtig ist. Also ich habe ja behandelt, eine Star-Operation gehabt. Sie ist im linken Auge, das ist vorbei. Im rechten Auge, da muss ich noch warten, das ist noch nicht sicher, wie es aussieht. Und ich sehe heute ohne Brille besser oder schöner, weil natürlich der Belag, der im grauen Star ist, der vernebelt alles ein bisschen. Darum sehe ich die Farbe viel schöner als hier. In die Weite, Nähe, aber zum Lesen, da muss ich noch eine Lesebrille anlegen.
1: Und wie sind die Reaktionen der Leute?
2: Ja, die Leute sagen, wir kennen sie ja fast nicht mehr. Und
1: eben, das ist schon ein bisschen, oder? Ja. Einer der bekanntesten Schweizer,
2: ja,
1: plötzlich nein, wird er nicht mehr erkannt, oder?
2: Eine Erleichterung.
1: Ist das, ja?
2: Ja, nein, überall, immer alle kommst, dich alles kennen. Du kannst auch nichts Dummes machen, du weißt grad, wer es ist, oder?
1: Ja, also jetzt können Sie inkognito rumlaufen, oder?
2: Ja,
1: noch nicht ganz,
2: nicht
1: oder?
2: Ganz, selbst ich nicht, aber, ja. Also, ist eine Kleinigkeit, ich weiss noch nicht, ob ich ohne Brille durchkomme. Und ob ich dem, was immer eine Lesebrille hat, das sehe ich aber dann.
1: Was sagt denn Ihre Frau?
2: Ja, sie sagt, es ist viel besser.
1: Also, sie gefällt Ihnen jetzt besser,
2: ja,
1: oder?
2: Ja, natürlich, also. Ich weiß ja nicht, ob das ein echtes Lob ist, weil in Natur bist du besser als mit den Brüllen. Das ist ja, viele haben ja Brüllen aus Schönheitsgründen. Ich habe also keine Wege.
1: Also, Sie haben jetzt einen Gegenschritt gemacht. Dann noch ein Thema, wenn wir gerade ein bisschen an den grossen Themen sind. Irgendwie sind wir nicht dazugekommen, aber es war keine böse Absicht. Es schreit uns immer Leute, wir haben den Jean Ziegler nie gewürdigt, oder? Es war ja 10 Millionen gewesen und so, wir haben das irgendwie verpasst. Sie sind ja mit ihm eigentlich sehr gut ausgekommen, oder?
2: Ja, gut, aber man kann ja nicht jeden würdigen, wo ich gut auskomme, oder?
1: Ja.
2: Also
1: aber auf dem linken Lager sind es halt
2: nicht. Ich habe mit dem Ziegler so verrasst, dass er war im bürgerlichen Lager, weil er hat natürlich auch erstens provoziert und zweitens massiv übertrieben und ist ganz auf dem linken Flügel gestanden da. Ich habe immer gesagt, als ich Nordkorea besucht habe, das schreckliche Regime da, ist er auf einer Liste aufgeführt an der Wand. Freunde der nordkoreanischen Diktatur da, oder? Es steht nicht Diktatur, ist ja klar, die sagen ja auch, sie sagen die Demokratie. Und da ist er aufgeführt. Und
1: aber ist er nicht der Vollmer gewesen?
2: Nein, der Vollmer ist mit der DDR zusammengespannt.
1: Ja, ja.
2: Also, ist auch schlimm gewesen, aber, also, Korea, Nordkorea ist natürlich ein Stück schlimmer. Wirtschaftlich schlechter und, also, drückt einem sicherlich das Herz ab, oder? Wenn man da, Frauen sieht mit dem Kind umgebungen, die stolpern da in den abgeernteten Reisfeldern im Wasser rum. Und die dürfen aber keine Ähre auflesen. Die gehört dem Staat. Nur Körnchen, die rausgehen. Wenn man das vorstellen, was man da muss und, also, Elend. Und das Regime hat er unterstützt als vorbildlich, oder? Aber er ist einfach.
1: Ja, vielleicht auch ein bisschen theoretisch, oder?
2: Ja, theoretisch. Da an der Wand, das ist. Also theoretisch, natürlich theoretisch. Also. Aber in allem hat er ja auch nicht Unrecht gehabt. Die Kritik von den Banken hat er ja übertrieben, aber Rand die Wahrheit ist mindestens da gewesen. Wenn man so sieht, bei dem Untergang von der Credit Suisse, was da alles gelaufen ist, muss man sagen, hat er recht gehabt. Und er ist offen und direkt gewesen. Und ich habe auch interessante Gespräche gehabt, haben mir gesagt, wenn alle Unternehmer wären wie du, dann hätte ich auch nicht solche Bücher geschrieben. Ich sage, ja, gibt halt nicht mehr viele Unternehmer. Und wir können uns das gar nicht leisten. Und ich weiss auch nicht, ob das alles stimmt, was du denen vorhebst. Das weiss ich auch nicht. Also vieles ist sicher auch übertrieben gewesen. Aber es braucht ja solche. Es braucht ja solche, die gegen die Tür gehen. Und er hat ja auch angestossen in der eigenen Partei. Also was denn da, wo er gestorben ist, da plötzlich da der Wermut rausgelassen, der hat die Partei geprägt. Und sie ist der grösste Freund plötzlich.
1: Also es war auch ein bisschen Aussenseiter der Partei.
2: Ja, oder? Und der Ubach hat dann gesagt, ja, solche Leute haben auch Platz und so. Oder? Also er ist gestorben und hat bei aller Kritik, die er zu Unrecht gemacht hat, er ist ein Faktor gewesen. Und als Mensch hat man eben können reden mit ihm. Wir diskutieren und das war auch lustig gewesen, oder? Und das habe ich gemacht.
1: Eben, Sie haben glaube ich auch immer verteidigt bei der Immunität, oder?
2: Ja, genau. Ja, ich hatte, also der grösste Blödsinn war ja, wo man angegriffen hat. Er hat scheinbar eine Schere beim Verpacken, wo dort hat es so Scheren gehabt und Packpapier für die Unterlagen einschicken, hat er, glaube ich, eine Schere aus Versehen in die Mappe nicht tun. Und dann hat es einen Angreifer in die Schere gestohlen.
1: Ja, hast du das gesehen?
2: Der Röhler ja, von der Mitte da sagt alle, ja, der hat eine Schere gestohlen. Und der muss angezeigt werden, das ist ein Diebstahl, oder? Und dann hat man dann müssen die Immunität aufheben wegen dem. Und dann habe ich gesagt, also da mache ich sicher nicht mit. Also, er hat es ja sofort zurückgegeben und hat gesagt, habe ich die mitlaufen oder kann ja alles passieren, oder?
1: Ja, und ich glaube, Sie haben auch verteidigt bei der Immunität. Im Fall Hildebrand sind Sie ja noch im Nationalrat gewesen.
2: Ja, aber ich weiss nicht, ob er da noch im Nationalrat war.
1: Also in Artikel hat er
2: gesagt, ja, das hat ja natürlich auch wieder Sinn gehabt, wo ich den Fall Hildebrand aufgedeckt habe, wo der als ehemaliger Präsident gewesen, wo der Nationalbank und Währungsgeschäft gemacht hat, habe ich gesagt, das geht nicht. Und ich habe zuerst nicht an die grosse Glocke gehängt, sondern ich habe zuerst wollen, dass der Bundesrat da macht, und das geht auf keinen Fall. Das weiss halt die ganze Welt, dass ein Präsident von einer Nationalbank nicht Währungsgeschäft kann machen. Der kann ja die Währung beeinflussen. Und sich selber, also. Und, die Sozialdemokraten sind nicht hinter mir gestanden. Aber er muss, und er hat gesagt, der hat recht. Und sagen, der Josic hat auch dann in der Theorie gesagt, er hat recht, aber bei der Immunität hat er dann auch wieder mit der Linken gestimmt, oder? Also, und ich habe dann müssen Strafuntersuchungen, sehr lang, ist alles eingestellt worden, ist nichts dran gewesen und so, aber es ist unangenehm, oder? Ja, nur ist vorbei.
1: Also, haben wir den Jean Ziegler noch gewürdigt? Sie wären ja auch noch schier an die Beerdigung gegangen, es ist einfach dann nicht gegangen, oder?
2: Ja, wenn ich jetzt Genf gewohnt hätte und gesiegt hätte, hätte ich auch die Beerdigung. Hätte mich auch untergenommen, wie das zugeht da, ich habe dann gehört.
1: Ja, ich bin ja gewesen. Also hätte er miteinander können, die internationale singen, ganz am Schluss, ja. Also, Würdigung, Jean Ziegler, sicher eine grosse Persönlichkeit. Jetzt nochmal ein Thema, das da ja war. Mutter. Die grosse Schlacht,
2: ja, ja.
1: Die grosse Festfeier in Murten.
2: Also ich meine, ich muss sagen, Murten ist jetzt 550 Jahre.
1: 550 Jahre, ja.
2: 1476, grosse Schlacht gegen Burgund.
1: Also haben wir sogar die Schulreise dort hin gemacht.
2: Eben,
1: vor
2: ja.
1: 50 Jahren, ja.
2: Ja, ja, ja.
1: Das
2: war ja,
1: schon
2: ja,
1: dort eine grosse Geschichte, ja.
2: Nein, nein. Ja, das sind ganz wichtige Kriege. Karl der Kühne, lehrt mit der Schule. Karl der Kühne verlor in Grandson. Das war der erste Schlag, der Mut. In Murten das Gut und in Nassi das Blut.
1: Ja, ja, ja.
2: Hat man gelernt in
1: das
2: der Schule.
1: Das ist ein Stabreim, oder? Wo man ja, noch gelernt
2: das
1: hat.
2: Das waren drei grosse Schlachter gegenüber Karl der Kühne. Das war ganz wichtig gewesen, weil früher noch ist es Habsburg gewesen, wo wir müssen kämpfen, um uns frei zu halten. Und dann ist plötzlich Burgund dazugekommen. Mit dem grossen Adrian von Bubenberg, der Berner Schultheiss, der eine Schlacht geführt hat im Freiburgischen Murten, für die Murten.
1: Was hat der heute noch für eine Funktion? Spielt der noch im Bewusstsein von der Berner Rollen, oder?
2: Ja. Der spielt eine große Rolle, der ist ja auch verewigt. Ist auch schön, es gibt eine wunderbare Statue vom Staufer Bern, vom grossen Künstler Staufer Bern. Und die steht bei mir im Büro von Putuben. Das ist wirklich eine ganz starke Persönlichkeit gewesen. Ganz ein vielfältiger. Der hat auch den Niklaus von der Flü gerettet vor einem Eingriff von der offiziellen Kirche vom Bischof. Die haben dann wollen lecken. Und das, nach der Geschichte ist das so, dass der Niklaus von der Flü da besucht worden ist vom Adrian von Bubenberg, oder? Und wo der Adrian von Bubenberg war, ist ein Vertreter vom Bischof gekommen, zu meinen Versuchen in Frage und in die Enge treiben. Und dann hat der Adrian von Bubenberg zu dem gesagt, sind Sie jetzt sofort ruhig und hören Sie auf, den Eisleiter hier plagen. Das macht man nicht. Und ihr wollt ihn in die Enge treiben. Und jetzt hören Sie auf. Und hat ihm sogar gedroht mit dem Tod. Wenn er nicht aufhöre. Das ist das Schlimmste, ein kirchlicher Vertreter mit dem Tod. Aber er ist nie belangt worden. Sie haben immer Angst gehabt, Kinder, dass er belangt. Und der ist dann umstrittene Schultheiss gewesen in Bern, ist glaube auch mal abgesetzt worden zwischendrin. Und der ist der grosse Führer gewesen. Und jetzt, was mich jetzt gefreut hat, ich bin jetzt an der Premiere gewesen von einem Laien-Freiluftspiel.
1: In Murten, oder?
2: In Murten. Und da spielen sie im Städtli innen. Spielen sie an der Stadtmauer. Also nicht aussen, wo die Schlacht stattgefunden hat, sondern im Inneren. Ist ja klar, man kann nicht gute Schlacht, wäre gigantisch, wenn das müsstest, noch machen. Und da werden dargestellt, die Murtumer, 15. Jahrhundert, mit entsprechenden Tönen und die verschiedenen, die besser leben und die armen Bettler und alles wird da, Dorfbevölkerung dargestellt und dann kommt der Krieg. Und der Krieg wird dargestellt, da hört man, wie die Kühne haben ja da Kanonen gehabt. Also das war neu gewesen, oder? Es war also nicht eine Schlacht nur mit Spiess gewesen, sondern bereits Kanonen. Und die haben die Kanonen auf die Stadtmauern angelegt. Da hört man ununterbrochen die Kanonen,
1: wie also
2: die
1: wenn sie da
2: schiessen
1: im,
2: doch mal da. Und ja. Da hört man, wie die schiessen, oder? Und dann hat es ja oben so Laubengänge, wo sie rausschauen können und sagen, jo, jetzt kommen schon wieder die Säben und so, die schildern dann die Schlacht und sie müssen sich dann zusammentun, da kommt das berühmte Wort vom Bubenberg, oder, solange das Blut noch in uns quillt, geben wir nicht auf, oder. Wir, und der ruft die Bevölkerung auf, wir müssen da jetzt festheben, Widerstand. Und das wird dann zeigen, das kann man dann, oder? Und es ist gar nichts abschätzig und so, wie es dann in den vorigen Jahren dann gewesen sind. Die modernen Historiker haben bei allem gesagt, das ist Mythos und so weiter. Und das hat ein Lehrer, wenn ich mir sagen lassen, geschrieben lassen, der historisch interessiert ist. Und der Regisseur, das sind die zwei einzigen Hauptamtlichen. Alles andere sind Laienspieler aus der Bevölkerung.
1: Und da kann man jetzt schauen, den ganzen Sommer tun, oder?
2: Ja, also ich habe jetzt gehört, hat mir jemand gesagt, sie haben schon ausgebucht, alles, alle Aufführungen, weiß ich aber nicht, ob es stimmt.
1: Also Sie sind da der
2: kann anschauen, ja. Im Internet kann man anschauen, Festspiele, Murten, oder?
1: Und aber ist eine von den Schlüsselschlachten gewesen, natürlich, von
2: der Altenhausenschlacht. Ja, ganz eine wichtige Schlacht gewesen. Und man hört dann, es steht einer oben und schaut zum Fenster raus und rief, gehört ihr, das ist der Urinstier, jetzt kommen die Eidgenossen zur Hilfe. Weil ohne die Hilfe der Eidgenossen hätten sie es nicht können machen. Und es wird alles so beschrieben, wie es in der Geschichte ist. Also, der Dings, der hat ja dann, ist ja nicht nur Murten angegriffen, sondern auch bernische Lande. Und dann haben sie Freude, jetzt haben sie Bern angegriffen, jetzt müssen die Berner helfen. Und eine wichtige Rolle hat natürlich Zürcher gespielt. Die sind, das kommt allerdings nicht mehr vor, denn die sind Sportentäre oder Waldmann, aber das ist eine wichtige Unterstützung.
1: Also das hat man noch ein bisschen weggelassen jetzt in diesem Stück, oder?
2: Ja, es hat einfach von der Zeit her nicht gelangen, begreiflich, oder? Aber,
1: und nicht schon wieder Zürich, ja, oder? Nicht schon wieder Zürich, ja.
2: Ja, es geht ja 2 Stunden, ja, ja, oder? Also, ja, ja.
1: Gehen wir noch auf die Realität zurück. Sie haben in der letzten Sendung etwas gesagt, das war schon interessant. Sie haben Angst eigentlich vor einem dritten Weltkrieg. Die Reaktionen sind eigentlich praktisch null gewesen, oder?
2: Ja, das ist immer so. Schon vor dem ersten Weltkrieg nimmt der Krieg niemand ernst. Und ich erinnere jetzt an die neueste Zeit, wo die Voranherd das VBS geführt hat, also das Verteidigungsdepartement, und die Armee hat, wo der Nachrichtendienst hat. Der internationale, oder? Man sagt, der Geheimdienst und so weiter, wo die Russen die Ukraine angegriffen haben, hat die erste Reaktion gewesen, völlig überraschend, hätten wir nie gedacht. Dabei haben die Russen während Wochen voran Manöver gemacht an der ukrainischen Grenze. Ein Laie hat sogar gemerkt, wie gefährlich das
1: und ist. Und es war überall ein Thema gewesen.
2: Ja, zu selber Zeit, ja. Jawohl, ja. Ja. Gefahr von dem. Und die kommt und sagt, für uns völlig, sage ich, haben die geschlafen in Bern? Wo ist denn der Geheimdienst? Das ist die einzige Chef, wie er sagt, sage überraschend gewesen. Natürlich haben sie es nachher zurückgenommen und so, aber schon gleich. Und jetzt auch wieder. Also ich muss nochmal sagen, das ist ganz eine reelle Gefahr, dass es einen Weltkrieg gibt. Denn ich glaube, die Ukraine, die Russen können nicht zurück in der Ukraine. Das merkt man gut. Und die Ukraine, die haben jetzt Waffen, wo sie in Russland drin, bis auf Moskau.
1: Also sie können nicht zurück, muss ich unterbrechen, psychologisch, oder?
2: Ja, im Kriegswillen.
1: Ja.
2: Die müssen, die wollen eine Ukraine, das merkt man gut, also freie Zone vor dem Land aussen. Das ist bei diesen Ländern immer wichtig. Das ist auch der Grund, warum China zum Beispiel das Nordkorea deckt. Das China hat nicht gefreut, dass die eine Atombombe haben. Aber die sagen, das Land, das darf nicht in amerikanischen Einfluss, nicht in japanischen Einfluss. Das ist ja unser Vorhof. Vergisst man immer, und bei der Ukraine ist genau das gleiche. Und das merken wir bei Putin. Der sagt, wenn das ein neutrales Land ist, oder? Wir müssen es nicht unbedingt haben, aber es darf nicht unsere Zone sein. Der darf nicht in die EU, der darf nicht in die NATO, sonst sind wir an der Grenze. Und das ist gefährlich. Und ich nehme Russland nicht in Schutz. Ich meine, das ist ja furchtbar, dass die den angegriffen haben. Aber die haben es jetzt gemacht. Und jetzt müssen wir einfach die Situation mal ernst sehen. Wenn die Ukraine holen, was im schlimmsten Fall münd, wenn es keine Friedensverhandlungen gibt, wo sagen, jetzt ist die Ukraine für uns sicher, dann hauen sie die Führer. Die Ukraine war ein Teil von Russland. Das muss man immer sich vor Augen haben. Sie haben es freigegeben, aber sie haben Angst, weil die Geschütze von der NATO so an die Grenze würden kommen. Und wenn sie dann dort sind, stehen sie an der polnischen Grenze. Und dann sind das ist NATO. Und NATO, das sind die jetzt die Ukraine unterstützen. Nicht indem sie Soldaten schicken, aber Geschoss und Waffen und Geld und so. Und jetzt, das ist natürlich für den, und ich glaube, die haben einen wahnsinnigen Hass auf Deutschland, Russland. Weil Deutschland treibt ja so verrückt, man sollte der Ukraine helfen. Und wenn die mal zu Deutschland stehen, dann stehen sie an der Schweizer Grenze. Und wir sind Kopfartikel heute eine Kriegspartei. Wie wir die Neutralität verletzt haben, indem wir mitgemacht haben mit der Europäischen Union. Und wir müssen unbedingt die schweizerische Neutralität glaubwürdig haben. Der Gassi hat letzte Woche gesagt, ja, wir sind neutral. Dann kann er in die Welt rausrufen, solange er will. Glaubt das noch? Mir fällt auf, dass ich in Russland, wenn ich mit den Leuten rede, immer frage, sind die noch neutral? Aber sind die noch neutral? Weil Amerika und Russland sagen nicht mehr, wir sind neutral. Amerika in Freude. Der Biden, der gesagt hat, die Schweizer machen damit im Kongress. Even Switzerland, sogar die Schweizer geben ihre Neutralität auf in dem Krieg gegenüber Russland. Und Russland hat gesagt, ihr Schweizer seid nicht mehr neutral. Ihr beteiligt euch an Kriegsmaßnahmen gegenüber uns. Und das sollte man in der Schweiz sehen, die Verteidigung der bewaffneten integralen Neutralität, das ist die schweizerische Neutralität, die muss glaubwürdig sein.
1: Aber gibt es jetzt Indizien, dass irgendwie russische Aktionen oder Interaktionen schon in der Schweiz stattfinden?
2: Also, erstens, heute sagt die VBS selber, die Hauptkriegsfahrt sind Russland. Die haben rausgelaufen, 14 Tage. Da sieht man ja, oder? Die haben die Analyse gemacht. Zweitens, jetzt kommt diese Woche rausgekommen, dass die militärischen Einrichtungen von der Schweiz durch Drohnen beobachtet werden, die haben festgestellt.
1: Also VBS hat das festgestellt, ja?
2: Ja, die kommt von dort her, nicht von mir. Von denen her, sie haben nicht gesagt, wer es ist, sie wissen es vielleicht auch nicht, also wenn sie es nicht sagen.
1: Aber die Chance ist groß, dass Russen
2: sind. Die Woche vorher haben sie gesagt, die Spionagetätigkeit hätte ich zugenommen in der Schweiz. Dort sagen sie es vor allem von russischer Seite. Wieso macht denn ein Staat da Beobachtungen und so weiter? Dann macht er nicht wieder ein Hobby jetzt, sondern, ja, hat hinten dran recht und damit eine Möglichkeit. Und die Gefahr ist da, die müssen wir abwenden. Kein Krieg. Darum müssen wir der schweizerischen Neutralität sagen, darum muss die Verfassung.
1: Das ist ihre Abstimmung.
2: Jetzt machen die nicht mehr, das kommt dann am 27. September.
1: Aber gleich noch eine Frage, ist das schlau, wenn die VBS so Sachen kommuniziert?
2: Ja, also da können wir ja nicht, nein, das, also, sie müssen ja selber wissen, ist es gefährlich oder nicht, wenn man es kommuniziert. Ich glaube, das ist richtig, dass sie die Bevölkerung aufklären.
1: Also Transparenz, oder?
2: Ja, Transparenz, soweit man das kann. Schadet uns nicht. Ich glaube, wenn man jetzt sagt, wir haben festgestellt, Drohnen, wo die militärischen Einrichtungen fotografiert, das wollen ja die Ausländer nicht, wo das machen, die Russen, dass man es weiss. Sondern die haben auch, jetzt haben sie es festgestellt, auch. Und wenn sie es bekannt geben, schreckt das vielleicht eher ein bisschen ab oder auch, wir haben festgestellt, es gibt mehr Spionen von russischer Seite. Ah, die haben das festgestellt, das läuft ja alles im
1: Kreis. Aber ist ja gleich noch interessant, man hat ja sonst immer gesagt, sagen Chinesen oder sogar die Amerikaner, oder?
2: Ja. Also,
1: es sind alle ein bisschen, oder?
2: Ich zitiere jetzt vor allem in den letzten Wochen.
1: Ja, ja, ja.
2: Und das ist auch realistisch. Wir haben einen Russland, der ist im Krieg. Und der gibt die Ukraine nicht frei. Und jetzt in dem, dass die Ukraine im Inneren bombardiert, oder? Also Raffinerien haben sie in die Luft gejagt. Im inneren russischen Gebiet. Das spornt den Krieg an. Sie müssen nicht meinen, wegen dem hört der Krieg auf, sondern dann gehen sie erst recht. Und einer, der Angst hat, er kommt dran, wird gefährlicher als einer, der weiss, ich kann sowieso gewinnen. Und da muss man als Realität anschauen. Und wir tun gut dran, dass wir mit dieser Möglichkeit rechnen. Und das ist eine wirkliche. Also ich sage nochmal, dass es einen Weltkrieg gibt, von Russland her, das ist eine von der gefährlichsten Situationen. Man glaubt, seit dem Zweiten Weltkrieg keine so eine gefährliche Situation mehr gehabt. Und dass niemand hören will, gehört auch zum Drehbuch. Man hört nicht gerne, es gibt einen Krieg. Die Schweiz ist im Ersten Weltkrieg militärisch nicht gewappnet für einen grossen Angriff. Sind auch überrumpelt worden. Und nachher ist noch per Freude in Krieg. Alle Staaten. Gesagt, ja, wir wollen Krieg und so weiter. Kulturelle, die gesagt haben, ja, wir machen Krieg und so. Und hat nie mal an einen Weltkrieg gedacht. Und es ist immer das Gleiche. In der Ukraine hat man ja gedacht, das geht, in einem Monat geht das vorbei. Das ist der, schon, der Krieg schon länger als der Erste Weltkrieg. Aber es ist kein Weltkrieg jetzt. Dass der Krieg im Iran, und ich habe das letzte Mal auch gesagt, im Mittleren Osten wird es nie Ruhe geben, bin ich überzeugt. Aber wahrscheinlich auch kein Weltkrieg von dort aus.
1: Also, da ist Tele Blocher gesehen, meine Damen und Herren.
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0: auf Messerli, DJ Lord.
1: Lieber Lady, hallo. Ciao zusammen, grüß euch miteinander draussen der Radiogerät.
0: Und wir nehmen ein Liedli-Song, ein Kindli-Song, aber wir werden jetzt damit vernehmen. 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Ja, die Musik hat ein bisschen abgebrochen, ja, die Kindermusik. Du, aber Madeleine, irgendetwas ist doch anders, sowieso in dieser Sendung. Ich sehe deine leuchtenden Augen und irgendetwas ist anders geworden. Was ist genau passiert?
2: Ja, wir hatten vorhin ein gemütliches Zusammentreffen und ganz interessante, schöne und erfreuliche News erfahren.
0: Christoph, was ist passiert? Also, du lachst es so in der Berner Schlagwelt Nummer 516. Mein Freund, ich weiss, ihr kommt hier eine Woche nach Italien, ihr geht auf Mailand shoppen. Aber was machen? Was ist genau passiert?
3: Ja, ich habe euch vorher bei mir daheim empfangen. Vielleicht das Mikrofon noch ein bisschen lauter machen.
0: Genau, man muss das immer ein bisschen...
3: Ja, jetzt bin ich, glaube ich, drauf. Gehört bei mir gut?
0: Ja, ja, es ist, glaube ich, nicht schlecht jetzt.
3: Also, ja, der kann euch vorher bei mir daheim zu empfangen. Lady, Madeleine, Tanja, Küsse. Sie waren vorher bei mir daheim zum Mittagessen. Und wir haben sehr schön viel geredet. Und ich habe auch noch ein bisschen etwas... können aus meinem Leben erzählen, meinen Freunden und Freundinnen. Und es ist so, dass ich Papa geworden am 21. Mai in diesem Jahr.
2: Ganz, ganz herzliche Gratulation, Christoph.
0: Herzliche Gratulation, das hat mir erfasst.
4: Genau. Herzliche Gratulation.
3: Von Herzen
0: Dank.
2: Und wir wünschen dir, deinem Junior und der ganzen Familie natürlich nur das Beste. Gute Gesundheit, viele schöne Momente und alles Gute.
3: Merci vielmals, danke sehr, liebe Madeleine.
0: Und natürlich haben wir etwas parat gemacht. Und zwar für dich. Und natürlich, wie heisst das Kind? Das wie wir doch noch wissen.
3: Der erste Vorname ist Leon.
0: Leon.
3: Ja.
0: Gut, also dann haben wir jetzt, wenn schon, Berner Schlagwahl gesichert. He?
3: Mhm. Die nächste Generation kommt.
2: Und wenn du schöne Bilder siehst, ganz flotte Junior.

0: Ja, mein Freund Christoph Messerli, ich sehe doch bei dir ein bisschen Tränen in den Augen. Freudentränen.
1: Ja, Freudentränen, und zwar grosse Freudentränen, ganz grosse.
0: Ja, das, wie ist das für euch, meine Freundinnen und Freunde, Madeleine, was das heute hast für noch?
2: Ja, das ist sehr schön. Ich mag das dem Christoph gönnen. Es ist sehr schön, so einen flotten Junior dürfen zu haben. Ein ganz schönes Kärtchen haben wir gesehen und Bildchen von ihm. Das ist wirklich ein Freudentag heute.
0: Tanja, wie ist das für dich? Auch du hast gelacht, hast Freude gehabt.
3: Ja, sehr herzig.
0: Der Leon, hä?
3: Ja.
0: Mhm. Und was wünschst du ihm auf den Weg? Leon?
3: Gute Gesundheit.
0: Markus, küsse.
4: Ja, ja.
0: Auch bei dir habe ich ein bisschen Tränen gesehen, nicht nur bei mir.
4: Nein,
0: ist das für dich gewesen, wo unser Freund, der Christoph Messerli, das erzählt
4: ganz,
0: hat?
4: Schöner Augenblick gewesen, auf jeden Fall. Ja. Ich wünsche nur alles Beste, natürlich. Ja.
0: Und ich wünsche dem Leon alles, alles Gute. Und natürlich auch deiner Frau, Christoph. Und dir Hut ab.
1: Merci vielmals, danke sehr. An dieser Stelle möchte ich kurz ein Kärtchen vorlesen, das ich am Leon gemacht habe, zu seiner Geburt. Und auf dem Kärtchen heisst es: Willkommen auf der Welt, Leon Huysen. Du bist unser grösstes Glück, unser kleines Wunder und die Erfüllung unserer Träume. Der Leon Huysen ist geboren am 21. Mai 2026, am Morgen um 10:30 in Hanoi, Vietnam.
0: Super.
1: 3,5 Kilo war er, 51 cm gross, 34 cm Kopfumfang. Auf dem Kärtchen heisst Unger, in Liebe deiner Eltern. Bui Milin, Messerli Christoph Dominik.
0: Ja, du hast ja noch unser Film gezeigt, das müssen wir jetzt nicht gerade über den Sender alles erzählen, aber es war eine wunderschöne Feier gewesen. Heiratet ihr ja in Kürze in Vietnam, der seid glaube ich schon geheiratet, aber ja. Es gibt ja noch das Fest.
1: Ja, und das war Ende Jahr.
0: Ende Jahr.
1: Also sprich etwa Dezember.
0: Also können wir gerade eine Berner Schlagerwelt-Fanreise dorthin machen, oder?
1: Ja.
0: Theoretisch.
1: Theoretisch, ja.
0: Aber das machen wir auch. Wir tun den aufrufen und dann kann man ja nachher Flugtickets buchen und das Ganze. Ja, bevor dass wir probieren, ein Interview zu organisieren mit einem sehr bekannten Künstler, komme ich zum Thema Italien. Ja, Madeleine, was denkst du, wenn du an Italien denkst?
2: Ja, Ferien sicher, Strand, gutes Essen, gutes Trinken,
0: etwas anderes. An welches Essen zum Beispiel?
2: Pasta, Pizza, natürlich italienische Küche. Risotto habe ich auch gerne.
0: Tanja, du warst ja gerade in Italien im Camping Lido Verbano. Was hast du so gerne in Italien?
3: Der Parmesan-Käse.
0: Und du, Christoph?
1: Ja, also ich habe gerne zum Beispiel Pizza mit Rucola drauf. Das ist wirklich etwas, was ich... Die ich sehr gerne bekommen habe, die ich aber das erste Mal in der Schweiz gegessen habe, in einem Restaurant.
0: Mhm.
1: Ich sage jetzt nicht wo, weil wir dürfen keine Werbung machen hier. Aber das habe ich sehr gerne, so Sachen, so wirklich typisch italienische Sachen. Ja.
0: Ja, Cosa, du hast ja sicher italienische Gedanken.
4: Ja, das ist eben vor allem zu essen. Ich habe gerne noch das Handy da vom Christoph im Hintergrund. Polenta zum Beispiel, das ist also etwas Feines.
0: Ja, das habe ich auch gerne. Hätte ihr eigentlich gewusst, wenn man in Italien Spaghetti schneidet, dann wirst du fast in die Kiste geschossen. Oder zum Beispiel wenn Pizza Hawaii gibt es nicht.
4: Ja.
0: Wir waren darum vor kurzem so in einem Camping Lido Verbano gewesen, und jetzt habt ihr alle zusammen auch Säusli gebucht, die ganze Woche. Und da sind wir mit dem Markus Käser aus dem Martinsheim der gewesen. Und dort ist fast ein Wunder passiert, nicht nur fast. Er hat alles allein machen. Er ist ja in einem Rollstuhl. Also in der Schweiz hat der Markus Käser fast nichts machen. Dort ist er allein auf das WC, hat allein am Morgen um 4 Uhr das Getränk rausgenommen. Gell, Tanja? Es war also wirklich ein Wunder gewesen.
3: Ja.
0: Wie findet ihr jetzt das im Studio?
2: Ja, das ist natürlich sehr schön. Die gute Luft dort, oder ich weiß nicht, ob ihr ihn so gut positiv beeinflusst habt.
0: Und ich hatte die Idee gehabt, den Olaf von den Flippers ein bisschen zu inspirieren, oder besser gesagt, sein Kollege Uwe Busse. Und da geht das Lied «No Problema». Und da hören wir jetzt rein.
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0: Markus Käser. Servus Papa, ich grüße dich hier alle zusammen aus dem Studio aus Bern.

0: Es hat ein bisschen gepfiffen. No problem. Aber das gibt es ja auch in Italien. Gell? Christoph Messerli, gratuliere noch einmal. Mein Freund.
1: Merci vielmals, danke schön.
0: Viele, viele Freudentränen gehabt. Und das ist wirklich schön. Ja, vielleicht wird sogar Madeleine Gotte, wie ich gehört habe. Madeleine Amstutz, wir sind alle gespannt. Ja,
2: schön.
0: Wie war das eigentlich für dich?
2: Ja, ich war 4 Wochen in Vietnam. Ich bin angereist Mitte Mai und zurückgekommen Mitte Juni. Und bin zuerst dort daheim bei uns. Und nachher sind wir nach Hanoi und waren dort im Hotel und haben eigentlich zugewartet auf Geburt. Und am 20. Mai am Abend ist es plötzlich nach Mitternacht losgegangen.
0: Mhm.
2: Und dann sind wir ins Spital. Und dort sind wir nachher vorbereitet worden auf Geburt. Und die ist dann nachher am Morgen um 10:30 Uhr.
0: Halb elf?
2: Ja.
0: Aber hast du Angst gehabt? Oder deine Frau?
2: Ich habe sehr...
0: Schon ein bisschen, ja.
2: Sehr Ruhe gespürt in mir. Ich war sehr ruhig gewesen, lade meinem Freund.
0: Ja. Also ich hatte jetzt Angst gehabt. Du hast irgendwie jetzt ein Nummer gedrückt. Von einem Megastar. Probierst du es noch einmal? Wir hören einen Titel. Mhm. Und zwar von den Amigos. Die Würfel sind gefallen, brand, brand neu. Und dann probierst du Marc Pircher anzuleiten.
2: Sehr gerne. Ja.
0: Marc Pircher, kennt ihr den alle zusammen hier im Studio?
3: Ja, sicher. So einen Star kennt man einfach.
0: 7 Sünden, oder wie heisst das Lied? Ja?
3: Zum Beispiel, und viele andere.
0: Viele
3: sind
0: andere.
3: Sind gespannt.
0: Ob er abnimmt, probieren wir mal. Aber jetzt haben wir zuerst Amigos Tanja gesagt, sie hören Ende Jahr auf. Weil, ja, der eine von denen hat Krebs, ziemlich tödlich. Es ist die letzte CD. Und Tanja, gell, stimmt?
4: Sie ja, ein guter Kollege hat mir es gesagt.
0: Geniessen wir die letzte Musik von Amigos. So, Christoph, Leute, Marc Pircher ab.
2: Sehr gerne.

Haken am Meer. Mark Bücher, herzlich willkommen in der Berner Schlagerwelt. Hallo. Hallo Mark Bücher. Hallo Mark, es hat doch nicht genau geklappt. Die Technik ist immer dran, da zu funktionieren. Tja, so geht das immer. Live ist live. Aber ich bin schon wieder fast parat, und zwar mit Amore Mio. Hier ist er, der Mark Bücher.

Glück und La Stella ist der Stern. Und ti amo sowieso, das heißt Mädchen,

0: Hallo?
1: Die Liebe, sie spricht Italienisch.
0: Hallo?
2: Hallo, Mark Pircher, hier ist der Laddi. Es ist ein bisschen kompliziert, aber wir haben uns gefunden.
0: Jetzt höre ich dich.
2: Ja, jetzt hallo, hier ist Radio Bern, hallo.
0: Hallo, servus.
2: Und auch das Walliser Radio aus dem Oberwallis. Ja, Mark Pircher, wie geht's dir?
0: Du, mir geht's sehr gut, ich bin sehr zufrieden und bin jetzt gerade unterwegs nach Hause.
2: Nach Hause? Aha.
0: Ja, ich bin gerade unterwegs von Amerika wieder zurück in die Schweiz.
2: Also du warst in Amerika und jetzt hast du Zeit für das Schweizer Radio?
0: Ja, genau. Ich war bei der Fußball-WM. Ich habe dort einen Auftritt gemacht.
2: Ja, dann fangen wir mit dem Interview an. Es ist sensationell. Es war ja sehr kurzfristig. Du hast sogar gesagt, du kommst persönlich nach Bern im September und wo du sogar uns persönlich besuchst im Radiostudio.
0: Wenn es die Zeit erlaubt, sehr gerne.
2: Madeleine Amstutz, ich weiß, sie ist die ehemalige Grossrätin vom Kanton Bern, hat die erste Frage an dich.
3: Ja, hallo, okay. Marc. Sehr schön,
0: dass
3: wir dich hören. Das gibt ganz viele Fragen. Aber jetzt eine Anschlussfrage. Du warst in Amerika, die Schweizer haben gewonnen. Was hast du gemacht für einen Auftritt, dass das so gut herausgekommen ist?
0: Ah, mit dem hatte ich nichts zu tun, mit dem Schweizer Sieg, aber das ist natürlich super. Ich habe ja bei den Österreichern gespielt in Dallas. Die haben aber auch sensationell gut gespielt gegen Argentinien. Zwar verloren, aber auf jeden Fall ein tolles, tolles Fußballspiel. Also es war eine riesen Reise für mich, ein tolles Erlebnis.
3: Ja, das denke ich. Jetzt zu dir, erzähle uns, wie bist du zur Musik gekommen?
0: Ich habe als junger...
2: Ja, wir hören dich.
0: Als junger Bub hatte ich den Traum, dass ich Sportler werden möchte. Und wenn das mit dem Sport nichts wird, dann möchte ich Musiker werden. Und es hat sich dann eben mit 14 Jahren so ergeben, dass ich die Aufnahmeprüfung im Skigymnasium nicht bestanden habe und zugleich die Chance bekommen habe auf einen Fernsehauftritt mit meiner Harmonika. Und deswegen habe ich dann als 14-Jähriger diesen Weg eingeschlagen, den ich bis heute verfolge.
3: Ich gehe oft an das Hahnenkammrennen in Kitzbühel. Das ist natürlich deine Heimat fast. Und Skifahren natürlich auch. Aber wenn ich vom Jahrgang her schaue, Musik machst du das Leben lang. Vielleicht hast du dich doch gut entschieden oder warst du dich schon reuig?
0: Nein, also das war die richtige Entscheidung. Ich habe so viel erlebt mit meiner Musik und ich konnte mein Hobby zum Beruf machen. Und wenn man ein Hobby zum Beruf machen kann, dann ist das immer was Besonderes.
2: Meine Frau war ja letztes Jahr ziemlich lang im Koma und ein großer Fan von Mark Pircher. Sie ist die Chefredakteurin der letzten eigenständigen Schlagershow hier in der Schweiz.
0: Okay.
2: Und du warst damals vor vielen Jahren beim Calimeros Open Air in Uetendorf und dann hat meine Frau gesagt, du bist kein Plöffer, du bist am Boden geblieben und sicher hat jetzt die Chefredakteurin Tanja an dich eine Frage. Mark Pircher.
0: Ja, gerne.
4: Hallo Marc, was isst du gerne?
0: Mittlerweile ernähre ich mich sehr gesund, Gott sei Dank. Also ich liebe Obst, ich liebe Gemüse, natürlich auch Spaghetti und Nudeln. Also eigentlich querbeet, Gott sei Dank nicht mehr so einseitig wie früher.
4: Ja, danke.
2: Markus Merz, ist für dich auch eine Ehre, den Megastar Mark Pircher zu hören im Schweizer Radio.
5: Ja, hallo, genau, das freut mich sehr. Und eine Frage in Amerika wegen dem gesunden Ernähren, war das möglich dort?
0: Ja, das ist schon möglich. Also die haben sich Gott sei Dank auch weiterentwickelt, aber in erster Linie natürlich Burger und Pommes, das stimmt schon.
5: Ja, klar. Ja. Und wie lange bist du aufgetreten dort? So ein ganzes Konzert oder so?
0: Ich hatte am Sonntag nach dem Österreich-Spiel auf der Feenmeile hatte ich 40 Minuten Auftritt.
5: Wow, ja super.
0: Ja.
2: Ja, dann kommen wir zum Christoph. Er hat auch noch eine Frage, bevor dass wir einen Titel von dir einspielen, und bitte nicht aufhängen, sonst finden wir dich nicht mehr. Okay. Eine Frage noch vom Christoph. Er hat dir eine Überraschung.
6: Ja, ich bin frisch gerade Vater geworden. Ich bin frisch gebackener Vater, Papa. Und da wollte ich dich fragen, lieber Marc, oh, bist du auch Papa?
0: Ich bin auch schon Papa, sogar vierfacher Papa. Und das ist das Schönste, was es gibt, wenn man gesunde Kinder hat.
6: Ja, gratuliere.
2: Und da ist auf deinem Album ein Titel drauf, den hören wir dir jetzt an, wenn du einverstanden bist, Marc Bircher, Schutzengel.
0: Ja, genau. Das Lied vom Schutzengel. Jeder braucht einen Schutzengel, das ist gut.
2: Das passt, weil unser Christoph wurde Papa in Vietnam, das muss man noch sagen. Und wenn du mit deiner Musik nach Vietnam fliegst, dann hast du noch vietnamesische Erfolge. Hören wir mal ein. Schutzengel hier vom Marc Bircher.
0: Alles klar.
2: Und das ist ein super schöner Titel, wo vielen Menschen

0: Bergkirche, Party trifft die Seele, 35 Jahre. Und ich habe gemerkt, es sind doch drin gelaufen hier im Studio. Warum, Marc Pilcher, bist du eigentlich so menschlich geblieben? Du bist ja ein Megastar, wie viele andere, aber du bist am Boden geblieben. Warum, Marc Pilcher? Moment.
1: Kein Megastar.
0: Jetzt ist da, ja. Du bist ein Megastar. Warum bist du am Boden geblieben?
1: Weißt du, ich sehe mich überhaupt nicht als Megastar. Ich bin ein ganz normaler Tiroler, der gerne Musik macht. Und mit dem fährt man gut, wenn man einfach am Boden bleibt und nicht die Haftung unter den Füßen verliert.
0: Mhm. Meine Tanja hatte das erlebt. Du warst ja vor Jahren hier in Uetendorf bei den Calimeros. Und du warst ganz einfach. Und gestern, wo wir vom Schweizer Radio angerufen haben, hast du selber abgenommen. Es war nicht dein Manager. Und jetzt hast du sogar gesagt, du fährst vielleicht nach Vietnam zum Christoph. Gell, Christoph? Hast du wirklich Marc Pilcher im Sinn, in Vietnam zu singen?
2: Also so, ich werde Ende Jahr heiraten in Vietnam. Also geplant ist im Dezember, wo es nicht so heiß ist. Und da wollen wir in Planungen einiges realisieren. Aber ich habe jetzt noch nicht gerade so spontan entschieden, wer wie was und wer Musik macht und alles. Aber Marc Pilcher, ich bin beeindruckt von dir. Party trifft die Seele und wir werden wirklich diese Hochzeit feiern und auch Party machen. Ganz klar.
0: Die nächste.
1: Ja, das freut mich. Super.
0: Ja, siehst du, gestern hast du spontan zugesagt beim Berner Radio und dann sagen immer alle, wir Berner sind langsam. Madeleine, unsere ehemalige Grossrätin vom Kanton Bern, hat die nächste Frage sicherlich.
3: Ja, Marc, du bist wirklich sehr bekannt, sehr erfolgreich unterwegs. Erzähle uns aus deiner Sicht 2, 3 wirklich für dich berührende Momente, Auftritte, die dir viel bedeuten.
1: Ja, also mein Grundstein war sicher der Sieg beim Grand Prix der Volksmusik. Also das zu gewinnen, das war was Besonderes. Und diesen Sieg dann mit einem Riesenhit mit den 7 Sünden zu bestätigen, das war natürlich der Grundstein für meine Karriere. Also der Grand Prix-Sieg und dann noch ein halbes Jahr später einen Riesenhit zu landen.
0: Sensationell. Ja, das habe sogar ich selber noch, wo ich jung war, geschehen. Aber was ich ja als Lady gesehen habe, du warst immer wieder auf den großen Bühnen. Markus Merz, deine Frage.
4: Ja, ich wollte noch fragen, wenn du auf der Bühne bist, hast du immer die gleichen, die Setliste, passt du die an den Auftrittsort oder ist das einfach auf der Tour immer dasselbe ungefähr?
1: Nein, ganz im Gegenteil. Ich glaube, es gab noch nie einen Auftritt, der genau exakt dasselbe war wie am Tag vorher oder am Tag nachher.
4: Ja.
1: Weil ich habe einfach eine gewisse Anzahl von Liedern, das sind ungefähr 80 Lieder.
4: Ja.
1: Und die spielt man immer genau so, wie es gerade am besten passt, aber nie mit fixer Setliste.
4: Ah, super, ja.
0: Ja, Tanja, du als großer Fan von Marc Pilcher, wie ich jetzt auch geworden bin, und sogar draußen hier im Radiostudio haben sie vorhin mitgetanzt. Der Marc Pilcher weiß noch nicht, welcher Titel, aber ich werde es dann vorspielen. Hast du noch eine Frage an den Marc? Natürlich. Und da gibt es die letzte Fragerunde dann nach dem nächsten Titel.
5: Wenn du Musik spielst, ist deine Frau auch immer dabei bei den Konzerten?
1: Nein, die ist zu Hause bei der Familie, weil das ist ja meistens mit weiten Anreisen verbunden und das ist, ab und zu ist das schön, aber auf Dauer ist das sehr mühsam.
3: Ja. Du warst ja letztes Jahr am Flumserberg im Einsatz. Wo sind deine Einsätze und Auftritte und wie viele gibt es so pro Jahr?
1: Ja, es gibt jedes Jahr 115 Auftritte, also ungefähr 20, 25 in der Schweiz und der Rest ist in Österreich, Deutschland, Südtirol, Belgien. Ein Highlight dieses Jahr ist sicher das Open Air in Zofingen im August, das heitere Open Air.
0: Hm.
1: Das ist sicher ein Höhepunkt. Und dann im September ist mein Herbstfest gemeinsam mit den Paldauern. Also das wird was.
0: Oi, wann ist das? Mit den Paldauern?
1: September, am 12. September in Weggis.
0: In Weggis, da sind wir wahrscheinlich in Italien. Schade. Und du bist ja vorher noch bei uns. Ich habe dich übrigens falsch informiert. Am 5. September kannst du gerne hier ins Sendezentrum kommen.
1: Ja, wir müssen da nochmal schauen, weil ich bin da so viel unterwegs. Und da müssen wir nochmal den richtigen Termin finden, dass ich das einigermaßen verbinden kann.
0: Das werden wir finden. Aber alle sind hier in Bern und auch im Kanton Wallis am Tanzen bei folgendem Titel. Frauen ticken anders. Das ist
1: genau so.
0: Ein Erfolgstitel. Und also hört mal rein. Das ist Marc Pilcher bei Radio Bern und bei dieser Radio Wallis. Auf DAB Plus, Swisscom TV Sunrise. Hier ist er, Marc Pilcher.
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0: Madeleine.

0: Madeleine Amstutz, tickst du anders?
1: Ja, sicher. Aber grundsätzlich kann man nicht alle gleich Kübel tun. Aber es stimmt sicher im Inhalt. Aber dass die Frauen alle Geld ausgeben wie Heu und die Männer nicht, würde ich vielleicht nicht so pauschal sagen. Aber es gibt sicher, ja.
0: Marc Birchner, hast du diesen Text selber geschrieben?
2: Nein, meine Texte kommen alle von Wolfgang Hofer, der früher schon für den Udo Jürgens geschrieben hat. Und der schreibt mir meistens die Texte und ich mache die Musik dazu.
0: Aber sensationeller Text.
1: Ja, das ist auch schön, so Musik mit so Text, mit gutem Inhalt.
0: Ja, danke, du siehst, ja. Es gibt immer wie mehr Fans auch hier im Kanton Bern und im Kanton Wallis bei Dies Radio.
2: Ich muss euch jetzt jedenfalls vertrösten, weil ich muss genau in 2 Minuten meinen kleinen Sohn, den Luis, von der Kita abholen. Und da muss ich pünktlich sein, sonst schimpfen sie mich.
0: Ja, dann wünschen wir dir ein gutes Abholen und bedanken uns von ganzem Herzen, dass du dir Zeit genommen hast für uns. Christoph, hast du noch ein Abschiedswort?
3: Ja, ich habe noch ein Abschiedswort, beziehungsweise eine Frage, wenn ich noch die kurz einbringen darf. Aber ich glaube nicht, aber zum Schluss. Sehr schön, dass du Papa bist und ich wünsche dir alles Gute auf deinem Weg mit deinem Sohn heute.
1: Ja, auch alles, alles Gute und wir sind gespannt auf die Highlights, die von dir weiter zu hören sind.
0: Markus Merz.
4: Ja, danke. Alles Gute und gute Abholung.
0: Tanja.
5: Alles Gute.
0: Also, Marc Bücher, danke vielmals. Und du hast noch zum Schluss, da bist du ja nachher noch dran, hast ein Lied gesungen, da droben im Berg ist der Herrgott daheim. Und ich war
2: genau, eines meiner Lieder von früher.
0: Genau, und den hören wir noch an. Tschüss, Marc Bücher. Danke.
2: Danke, vielmals. Alles Gute.
1: Alles Gute. Tschüss. Tschüss.
2: Tschüss. Ciao. Ciao, ciao.
0: Ja, wie hätte er jetzt das gefunden? So ein Star hat immer Stress, gell?
1: Ja, und das ist ja schön, dass er sich Zeit nimmt, auch für die Kinder, neben den vielen Auftritten, die wir gehört haben.
0: Ja, und wir waren ja voll... Jetzt können wir wieder Bandage reden, gell? Wir
4: haben auch gehört. Soll ich sagen?
0: Also, nehme ich auch noch einen Schluck etwas reich. Also. Ja, gell, manchmal, gell? Christoph, erzähl du mal etwas.
3: Bernd Schlagerwelt, meine Damen und Herren, auf Radio Rabe und Madeleine Witte.
0: Und Isra.
3: Oh ja, genau.
0: Und Radio Bern.
1: Ja, aber hey, ein bisschen warm. Momentan ist Sommer, aber wir wollen nicht jammern. Das ist gut so.
0: Eben, jetzt kommen wir wieder zurück zu Italien. Und da bin ich mit einem so lieben Mensch gewesen. Und Tanja, er ist mit dem Rollstuhl angereist und er hat die ganze Woche der Markus Käser, der in Martinsheim zu Thun wohnt, nie mehr den Rollstuhl gebraucht. Nie mehr. Selber zu wissen, auch selber. Und darum hören wir jetzt gleich noch den Titel an. Da oben im Berg ist der Herrgott daheim von Marc Birchner. Und dann musst du küssen oder Christoph schauen, ob wir gut dran sind mit der Zeit, gell? Sonst heisst es, wie wetten das?
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0: ich überziehe wieder.
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1: Ja, das war unser E-Trio Life is Life mit dem Marc Percher. Gell, Marlene Amstutz?
2: Ja, das ist interessant, so mega Stars dürfen zu hören und mit ihnen zu reden.
1: Ist interessant und sie haben ein bisschen Stress. Aber was jetzt noch zum Schluss? Wir haben noch 8 Minuten Zeit. Madeleine, jetzt ist ja die Hitzewelle. Und ich frage euch alle im Studio jetzt, was machst du gegen die Hitze?
2: Ja, sicher, möglichst nicht jammern, das nützt dir auch nicht. Nein, klar ist es heiss, aber ich glaube, wir schwitzen alle ein bisschen mehr, weder sonst sicher ein bisschen am Schatten nachher, wenn es geht. Aber ich finde es auch wichtig, dass man sich ein bisschen genießt die Sommerzeit vor Temperatur, auch wenn es warm ist, dass man ein bisschen Zeit hat für Ferien, die anstehen. Das ist ja das Positive im Sommer. Und dass alle ein bisschen Zeit haben mit der Familie, mit Freunden, in die Ferien zu gehen und die Sommerzeit zu genießen.
1: Genau, du gehst ja glaub, mit uns allen zusammen auch nach Italien, du gehst wie gesagt, nach Mailand, gehst auch noch. Ja, Markus Merz, Köse, hast du dich jetzt gerne?
3: Nein, überhaupt nicht, ich bin mehr so Herbst- und Winter-Fan. Die Dreckshitze geht mir sehr auf den Senkel. Also vor allem, weil es in der Nacht auch noch so heiß ist. Das ist da so nervig.
1: Auch noch, gell? Und dann kommen noch Fliegen dazu.
3: Genau.
1: Ja, ja, das manchmal. Aber was ist es jetzt so in dieser Hitze? Also Raclette ist es sicher so.
3: Nicht wirklich. Am meisten kalte Zeug, kalte Platte oder so, wie heute Mittag ganz fein. Oder einfach, ja, leichte Sachen sollte man essen eigentlich. Und viel trinken vor allem, ja.
1: Ja, Tanja, du hast schon die Hitze nicht so gern, wie ich da mal daheim vom Fluch her gehöre. was isst du so im Sommer?
4: Kalt, Salat und so.
1: Ja, gestern hast du aber nicht kalt gegessen. Gestern Frühlingsrohe gegessen.
4: Ja, bin so kalt gegessen.
1: Aha.
3: Du hast den Salat der Meersäule weggegessen, das ist ja auch nicht nett.
4: Nein.
3: Ach so nicht, oder?
1: Ja, Christoph Messerli, unser neuer Papa. Wie hast du das empfunden, das Intro mit so einem Megastar? Marc Bricher?
5: Ja, ich bin völlig ein bisschen im Zügen. Das war gerade das Intro mit ihm persönlich.
1: Ja, und gestern hatte ich noch die Idee, die Leute hörten ja, dass ihnen so der Marc Bricher spontan ja gesagt hat.
5: Ja.
1: Und im September kommt er ja sogar hier auf Bern. Aber ob das alles funktioniert, weiß ich auch nie.
5: Ja.
1: Aber du hast es schön gefunden, gell?
5: Ja, super.
1: Ja, und du bist Papa geworden, gell?
5: Ja, ich bin Papa.
1: Und du bist Papa geworden.
5: Genau. Wunderschön.
1: Machst du dich, ich weiss, wo wir uns vor 20 Jahren kennengelernt haben, ja, zuerst muss man noch verabschieden. Merci vielmals, Madeleine Amstutz, danke.
2: Merci, Lady. Merci auch allen Zuhörerinnen und Zuhörern und eine schöne, warme Sommerzeit.
1: Bis in 2 Wochen. Vielleicht ist dann schon Schnee. Küsse. Merci vielmals.
3: Ja, merci auch. Danke fürs Zuhören. Also,
1: ich bin immer stolz auf dich und auf uns alle. Also, wir sind, Madeleine hat einen guten Satz gesehen, als wir hergefahren sind. Wir müssen Sorge haben zu unserem Berner Schlagwelt-Team und dass sie dir daheim gehören. Nehmen wir dazu. Was meint man nämlich ohne Hörerinnen und Hörer?
3: Ja, genau.
2: Das ist das Wichtigste für uns.
1: Also machen wir mal Applaus für unsere Hörerinnen und Hörer. Du, Tanja, danke vielmals, dass du bist hierher gekommen.
4: Schon recht.
1: Es hat gefallen.
4: Ja.
1: Ja, mit dem Marc Bircher ein bisschen zu blöderle ist schon etwas Spezielles. Und jetzt habt ihr ja die Handynummer auch. Dann könnt ihr ja sein Konzert mit dem Paltauer. Gut. Jetzt noch zum Schluss, Christoph.
5: Mein Freund, Lady.
1: Mein Freund.
5: Ja, zum Schluss.
1: Ich bin mal einig sprachlos. Gibt es einen Moderator, der sprachlos ist?
5: Oh mein Gott, ich glaube, das hat es noch nie gegeben.
1: Nein, das gibt es noch nicht. Merci vielmals. Und ich nehme dich jetzt hier offiziell, wir sind nicht beim Fernsehen, ein bisschen zärmi. Gratulieren, Papa.
5: Dankeschön, merci vielmals, mein Freund Ledi, das bedeutet mir sehr viel.
1: Hier live auf dem Sender, und ihr, Markus Käser, daheim. Im Martinsheim, ich gratuliere auch dir, dass du wieder Stegen laufen kannst, dass du wieder kannst. Gell, das ist sensationell.
5: Ja.
1: Und jetzt kommen wir auch eine Woche, wir gehen 2 Wochen nach Italien. Und kennst du noch das Lied? Kennt das jemand? Verdammt, ich liebe dich. hin.
2: Ja, sicher.
1: Ich liebe dich nicht. Kennt das jemand von hier neuen?
6: Ja.
2: Ja.
1: Er hat gesagt, der Matthias Reim, er hört auf. Er hat eine neue Single rausgegeben. Und wir werden mit ihm auch telefonieren. Mit Matthias Reim. Verdammt, ich liebe dich. Küsse, nicht am Handy jetzt. Sing jetzt mal auf. Verdammt, ich liebe dich. Ui, hier ist seine neue Single. Tschüss zusammen, Mick war es, euer Maike Lebero und Tanja, Chefredaktion. Und da ist die neue Single von Matthias Reim.

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1: 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Und das erst noch mit der 500, wenn ich richtig zähle, 14. Berner Schlagerwelt. Und heute ein bisschen komisch. Irgendwie, aber probieren wir mal. Wer kennt denn nicht die Melodie vom Bergdoktor? Chefredaktion Tanja Lederach. Am Mic der Niklas Blaser aus dem Emmi

0: Ja, das ist der Bergdoktor. Ja, eine von der folgenden Serie in der deutschsprachigen Welt. Zuerst mal Tanja, die Dame zuerst. Sally, Tanja, hoi.
1: Hallo zusammen.
0: Ist es schön gewesen, Italien im Lago Maggiore letzte Woche?
1: Ja.
0: Bist du ein bisschen umgebrannt, hä?
1: Ja, stimmt.
0: Und das hast du alles so gegessen, das kannst du in dieser Stunde noch erzählen. Herzlich willkommen, Niklas Blaser, Bergdoktor. Bist du manchmal auch ein bisschen ein Bergdoktor oder ein Landarzt?
2: Ich bin manchmal ein Doktor mit elektrischen oder elektronischen Geräten. Da bin ich auch ein Bergdoktor. Ja, das ist ja so. Salut zusammen, liebe Zuhörerinnen und Zuhörer. Übrigens ist es die 515.
0: Schon?
2: Sendung. Ja, genau.
0: Genau. Ja, heute sind wir zu dritt, gell, noch lustig. Christoph ist in weiter Ferne. Du hast ja da sogar noch etwas geplant.
2: Ja, wir wieder noch ihn probieren anzuläuten, Horti, schauen, ob wir ihn noch würden verwutschen, dort, wo er jetzt ist, ja.
0: Madeleine, wo ist denn Madeleine?
2: Ja, die ist irgendwie auch weit fort.
0: Oh, weit fort. Und Christoph ist eingeladen. Siehst du, da sind wir das dritte Mal eine lustige Runde, es wechselt ja jedes Mal. Ja, Niklas, wie hast du Pfingsten erlebt vor einer Woche?
2: Ja, es war ja ganz, ganz schön Wetter von dem her. Und ja, bei uns im Oberemmittal war Heu angesehen. Voll Heumähen, Heupressen, Swimmingpool putzen und einfach alles so Sachen, die man jetzt auf einmal können machen konnte, weil es richtig gebig warm
0: ist. Es ist noch komisch, ich als Städter denke ich immer, das Heu ist doch erst im Herbst nachher, also ist das schon im Frühling, Sommer.
2: Ja, man kann schon erst im Herbst nehmen, nur fressen die Kühe nicht mehr. Das wird nachher zu überreif. Im Herbst ist nachher die Herbstweid und so in der Mitte ist dann noch das Amt. So ein bisschen im Spätsommer ist das Amt und nachher gegen Herbst gibt es noch Herbstweid.
0: Kommst du nachher, Tanja?
1: Nein.
0: Gut, das habe ich eben gedacht. Gut, herzlich willkommen euch daheim und wir starten. Du bist gerade reingesäckelt, Niklas Blaser, hier Studio 2 von Radio Werner Abend. Du hast gesagt, der Song muss sein. Welcher ist das genau?
2: Das ist von Daniela Urich, der neue Song. Und ja, wie er heisst, kannst du, glaube ich, gleich selber ablesen.
0: Sag ihr, ich hab dich nie geliebt. Hier ist die Berner Schlagwelt 515. Hier aus Bern, aus der Schweizer Hauptstadt.

0: Daniela Urich. Ja, sensationell, der neue Beat, gell, Tanja? Wie findest du jetzt, ihre Stimme kommt so richtig zur Geltung?
1: Ja, schön.
0: Gefällt dir, hey? Du bist schon so am Liebäugeln mit der Daniela und mit ihrem Hansi wieder ein neues Festchen den Herbst zu organisieren in Oberösterreich, gell?
1: Ja.
0: Wie ist das bei dir, Niklas? Wärst du schon wieder so bereit, so ein Fest durchzuführen mit Dani?
2: Ja, ich bin ja dort vor einem Jahr, ist es jetzt der, bin ich der gewesen, und dann war es so wahnsinnig heiss. dann, wo sie die Videos da haben aufgezählt.
0: Ah, das war dann.
2: Das war dann, genau. Ja, das war wirklich enorm heiss gewesen dann, aber es war schön dort, ja.
0: Und einmal haben wir gefroren, sind wir mit den Radis gewesen.
2: Genau,
0: das
2: war
0: so
2: genau.
0: Der Gegensatz gewesen.
2: Genau.
0: Sensationell, die Familie Urich, die da immer Vollgas geben in ihrem Hotel. Gar nicht, heisst das, glaube
2: ich. Ja, so etwas. Ja, sie machen wirklich sehr viel dort. Das ist, es muss auch alles gang gemacht sein und gang neu und neu wieder dahinter. Und das ist ja nicht das Einzige, was sie macht. Sie ist ja noch mit ihrem Coiffeur-Geschäft auch noch aktiv, ja.
0: Ja, dort ist sie, glaube ich, auch noch voll dran. Wir schauen alle zusammen. Ich habe übrigens auch das Telefon bekommen. Das könnt ihr daheim alle wissen, von der Eva Zumkehr. Sie ist ziemlich befreundet mit so Schlagerkünstlern. Und ihr Wunsch ist, dass wir noch ein Schweizer Fest machen. Und zwar in Frutigen beim Peter Schmid mit den Radis, mit Pascal Silva und. Es ist halt immer ein bisschen schwierig, dass man nachher so viel organisieren kann. Aber nichtsdestotrotz, wir probieren es immer wieder rauszugehen mit Live-Übertragen. Gell, Nick? Das macht nicht mehr jedes Radio.
2: Nein, das macht nicht mehr jedes Radio. Es ist halt doch ein bisschen mit finanziellem Aufwand verbunden. Und das ist gängig die Schwierigkeit heutzutage. Es braucht halt einfach ein gewisses Grundrauschen, Finanzen, dass man etwas so durchführen kann. Ja.
0: Genau, dann kommen wir wieder zurück zur Musik und wir werden etwa um halb in dieser Sendung nach Vietnam schalten, wenn es klappt. Und ich will von euch weiter noch wissen, wenn es reicht, ein wunderschönes Menü. Ein Sommermenü. Tanja und Niklas, was ist euer Lieblingsmenü? Da ist die brandneue CD von der Calimeros. Ich setze alles auf Liebe. Und vielleicht kann ich noch schwein, dass wir auch noch ein Ende machen da in der Berner Schlagwelt. Salut zusammen.

0: Dat is die nieuwe Scheibe van de Calimeros. In de enige Schlagershow, die es in de Schweiz nog fast gibt. Op DAB Plus en UKW. Bei Radio Bern Rabe. En Dies Radio. Ja, wenn es noch gerade ums Radio geht, da reden wir manchmal auch drüber. Es ist nicht mehr so schwierig. Also, ich habe gerade gelesen, Radio 1, Verlust von 1 Million Werbefranken. Gell, Niklas, wir entdecken, da können wir doch froh sein, sind wir hier bei einem werbefreien Radio.
1: Ja, es ist natürlich so, oder? Er hat natürlich Angestellte und der ganze Betrieb, das kostet relativ viel, vor allem die Angestellten. Und dort gibt es halt zuletzt auch Verluste und die Werbebranche, die setzt halt einfach nicht mehr einfach auf Radio, wo so, ich sage halt einfach so, no ways Musik mache, einfach irgendwie Englisch, von morgen bis am Abend, der gleiche Mainstream.
0: Und immer die gleichen Songs.
1: Und immer die gleichen Songs, die mache ich effektiv einen Riesenfehler. Die Radio, und zwar schweizweit, sie glauben es nicht. Sie glauben es nicht einmal dann, wie die Werbung abflaut. Das ist alles andere schon, nur nicht die Musik, die sie senden. Ja.
0: Genau, da sind wir gleicher Meinung. Gell, Tanja?
2: Ja.
0: So, du fährst an. Dein Lieblings-Sommer-Menü oder Rezept? Also wirklich, was steht bei dir in der heissen Jahreszeit an erster Stelle?
2: Grüner Salat mit Flammkuchen.
0: Grüner Salat mit Flammkuchen, das klingt gar nicht so schlecht. He? Das ist nämlich noch viel. Mhm. Und da machst du selber den Flammkuchen oder bescheissest du ein bisschen und nimmst einen vom Supermarkt?
2: Beides ein bisschen.
0: Die Frage habe ich jetzt auch gerade, Niklas Blase. Also dein Lieblings-Sommeressen. Also das ist sicher kein Emmentaler Käse.
1: Ja, mal zwischendurch, warum nicht? So ein bisschen zum Schnauzen, zwischendurch Käse ist gut. Salat ist auch gern gut. Ich nehme manchmal noch Salat am Abend noch relativ spät. Einfach nicht allzu schwer zu. Was ich gerne habe, ist irgendwie Reis oder etwas leichte Kost, zum Beispiel ein bisschen Pastetli mit schöner Füllung, einfach etwas, was nicht allzu schwer aufliegt, aber auch Herdöpfelstock, Hacktätschli mal so verleiden. So.
0: Hast du das übrigens auch schon gehabt? Oder beide, so Sommerraclette, das kann man nämlich auch.
1: Das kann man auch, ja. Genau.
0: Ja, so ein bisschen genau. Erfrischendes, aber Tanja flucht da oben dazu stören. Es ist mir zu heiß und so, aber wenn du eigentlich einen Steak auf den Grill tust, der Schweiz ist ja genau gleich, ob du jetzt ein bisschen Raclette
1: hast. Das ist ja so. Also, Flammkuchen essen wir nicht im Sommer bei uns, weil wir feuern nichts. Du bist in Zentralheizung im Sommer.
0: Ja, da, wo du bist hergekommen, hast du ja gesehen, no, du hättest jetzt einen Swimmingpool müssen flicken oder putzen. Oder was hast du da genau gemacht, Niklas Blaser?
1: Ja, natürlich putzen wir lauben das Wasser drinnen nachher im Herbst über den ganzen Winter, weil das ist im Boden eingelassen und so. Dann lassen wir das einfach drinnen, so bleibt dem am besten erhalten, aber im Frühling muss man dann das rauslassen und dann natürlich rausputzen, alles mit dem Hochdruckreiniger und dann wieder frisch.
0: Wie lange geht das?
1: Ja, also gestern zum Mittag habe ich angefangen, eigentlich bin ich minder oder mehr bin ich fertig und nachher Zeitfülle, je nachdem wie viel Wasser das ich reinlassen kann, geht es 2-3 Tage und dann ist er dann voll. Also, ja.
0: Schön, das ist ja wie bei einem Bächli. Im Mittag, wo ein Brückli drüber geht. Und machst du dich noch besinnen? Über jedes Bacherl geht ein Brückerl. Ja?
1: Genau.
0: Ja. Tanja, wo wir sind ins Steckenhaus gekommen bei uns dahin, vor vielen Jahren. Wer steht im Steckenhaus? Stefanie Hertl.
2: Ja.
0: Und da ist mein Vater gerade oben nachgekommen beim Steckenhaus. Ja, dann hat er gegrüßt. Hallo? Dann hat er gesagt, darf ich vorstellen, dass Stefanie Hertl, ich glaube, dann ist mein Vater zuerst mal fast in die Schnitz gegangen. Was ist für euch Stefanie Hertl? Für euch beide?
1: Ja, das ist halt, dann, wo sie das hat, gewonnen, das ist wirklich eine Legende gsi. Aber du, jetzt habe ich in der Teich gehabt, wo du bist in die Stege aufgekommen, ist ein Bachel entgegengekommen, die Wasserleitung gegründet.
0: Das hat es schon gegeben. Das hat es schon gegeben. Tanja und ich, wir sind geschlafen und dann, unser Nachbar ist mit dem Regenschirm, im Stege ausgelaufen. Also, das haben wir auch schon erlebt. Bevor das Christoph Messerli anruft, da bist du verantwortlich, technisch, gell? Lassen wir den brandneuen Song an von der Stefanie Hertl
2: und sie singt nach wie vor, und zwar «Hör auf dein Herz». Und es gibt eine Doppelrunde von Titeln. Und da ist sie, Stefanie Hertel. 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
1: 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Das ist dann komisch. Christoph, bist du da? Wir können heute noch einmal probieren. Life ist live. Also probieren wir noch einmal nach Vietnam live anzuleuten. Aha, da geht etwas nicht. Probieren wir es dann noch einmal, gell, Niklas? Das ist ein bisschen schwierig nach Vietnam.
2: Ja, normalerweise sollte man eigentlich nur auf die Nummer anrufen. Das sollte es gehen. Ja, genau.
1: Probieren wir noch einmal. Vielleicht klappt es. Alle guten Dinge sind drei.
2: Nein.
1: Das geht jetzt gerade live, ist live nicht. Aber dafür geht Beatrice Egli. Und zwar mit ihrer brandneuen Single. Da ist sie mit Bass in der Berner Schlagerwelt.

brandneues Englisch da von Pascal Silva. Hören wir euch, wir haben eine Menge Fisch gehabt. Brandneu, hier ist der Pascal Silva. Jetzt habe ich ja, lass mal rein. Wie findest du jetzt die neue Single, so wie sie anfängt?

0: Pascal Silva ist ja viel in der Karibik, also in der Dominikanischen Republik. Und Tanja, gefällt dir der Titel auch so richtig ferienmässig, ja?
1: Ja, ja, schön.
0: Wie der Pascal Silva natürlich seine Schwester La Diva ist, die macht ja das mit Boogie Boogie. Niklas, siehst du jetzt Pascal und seine Schwester La Diva in Österreich? Boogie Woogie.
2: Ja, schon. Also, sie hat wirklich ganz schöne Stücke. Ich habe einmal eins eingebaut in eine Sendung von mir. Das ist wirklich ganz, das hat mir dann noch ein bisschen besser gefallen, das da. Das da wird jetzt mal so ein bisschen monoton. Ein bisschen Es ist nicht unbedingt mein Stil, ja.
0: Aber er hat ja auch richtige Schlagerhits. Er ist ein grosser Produzent, der Jack White, sagt er das?
2: Ja, ja, genau. Ja.
0: Es hat nicht geklappt mit dem Christoph Messerli. Da tun wir halt über den Sender nach wie vor schöne Ferien wünschen in Vietnam.
2: Ja. Nach Wien? Nein, nach Vietnam. Ja, es hat wirklich nicht wollen gehen. Wir haben ihn nicht erreicht, einfach auf der Festnummer nicht. Es sollte eigentlich gehen, ja. Ja,
0: ja no, er wird ja etwa in der nächsten Sendung oder in der übernächsten wieder da sein.
2: Ja, wenn er noch heim darf, ja, genau. Wir sind ja noch heimlässt, seine Liebte.
0: Tanja, der Sommer steht vor der Tür oder ist schon bald da. Was hast du diesen Sommer als im Sinn?
1: Das weiß ich noch nicht alles.
0: Also, willst du viel betteln, willst du auf das Schiff? Oder was hast du im Sinn?
1: Einfach im Schatten noch.
0: Im Schatten noch. Ja, und du bist jetzt da diesen Pool am Putzen, Niklas Blaser. Also das heisst, dass du viel in diesem Pool innen wirst hocken.
2: Es kommt auch darauf an, wie das Wetter ist. Also wenn es kalt wird und regnerisch, das kann natürlich auch wieder kommen. So eine Regenperiode, dann ist es weniger lustig, aber sonst... Niessen wir das selber schon ein bisschen. Es ist ja eigentlich eine relativ kurze Zeit, die man es brauchen kann. Und nachher ist es halt schon wieder kühler. Ja.
0: Du warst ja letzte Woche in Innsbruck in Österreich. Was hast du jetzt in Innsbruck letzte Woche gemacht?
2: Ein klassisches Konzert besucht, der Spitalkirche.
0: Ui, Jesus Gott, das klingt aber langweilig.
2: Unmittelbar vor Hofburg, genau. Ja.
0: Also mit Hofburg sind zu Wien?
2: Nein, es gibt in Innsbruck auch eine.
0: Ah, auch noch eine.
2: Da musst du ja alles aufklären.
0: Also wer ist denn dort innen gewohnt?
2: Ja, auch Kaiserfamilie zum Beispiel während der Unruhe, die sie hatten, Mitte 1848, so, sie sind ja der gewohnt. Es hat immer Leute der gehabt von Kaiserfamilie und Maria Theresia, die hat auch dort gewohnt zwischendurch. Und der Kaiser Franz Josef, der war noch viel der gewesen. Ja.
0: Ah, dann gibt es zwei Hofburgen?
2: Genau.
0: Aha. Ja, und Tanja, auf die bin ich ein bisschen verrückt gewesen, in Italien. Wir waren ja vor einer Woche in Italien. Du hast dich verliebt in zwei kleine Italiener. Spass beiseite, hier sie. Con Frobes. Natürlich hat sie das nicht gemacht. Mein Schätzchen. Aber jetzt kommen wir ein bisschen zu Altersschlager.

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Nein, nein, mein Freund.

0: Tränen lügen
1: nicht. So, wir haben eine wunderbare Dame am Telefon. Aber ich tue sie nicht anders empfangen als folgendermaßen. Ein riesen Radis-Fan. Diva zum Kerl.

0: Und hier kommt eine von den grössten Fans von der Radis. Herzlich willkommen in der Berner Schlagwelt, Eva Zumker. Sali, Eva.
1: Sali, Lati.
0: Ja, Sali, das ist eine Ehre, dass du Zeit hast für die einzige Schlagershow im Kanton Bern und Wallis. Sali, Eva, wie geht's dir in Spiez oben?
1: Sehr gut.
0: Super schön. Warum bist du Radis-Fan?
1: Ja, da. Schon lange, weil sie gute Musik haben.
0: Gute Musik? Ja, das
1: ist
0: ja. Ja, aber das sind andere, ja. Das hat der Hort Carpendale, ja. Calimeros. Aber warum genau die Radis?
1: Das hat sich so ergeben.
0: Genau. Wir waren mit Ihnen übrigens in der Ferien gewesen. Gell, Niklas und Tanja, möchtest du noch besinnen?
2: Ja, hallo Eva, da ist der Niklaus. Wir waren am Attasee, glaube ich, sind wir dann gewesen, genau, ja. Mhm. Und dann bei Daniela Urich, ja, am nächsten Tag, genau, ja.
0: Mhm. Warum bist du denn nicht mitgekommen, Eva?
1: Wann ist das gewesen? Welchem Jahr?
0: Das vor zwei.
2: Vor zwei Jahren, glaube ich, ja, genau.
1: Ja, da bin ich der Reha gewesen.
0: Aha, ja, das wird schwierig. Tanja, hat dir das denn noch gefallen mit den Radis?
3: Ja.
1: Wie?
0: Ich habe die Tanja gefragt, ob es ihr auch gefallen hat mit den Radis. Eva, wer bist du? Stell dich ein bisschen vor.
1: Ich heiße Eva Zumker. Ich wohne in Spiez. Seit zwei Jahren jetzt. Zweite Jahr angefangen. Und bin Rentnerin.
0: Und du hast mir vor kurzem angerufen und hast gesagt, du willst sogar ein RBSW-Fest organisieren. Ja, wieso bist du auf die Idee gekommen?
1: Das hat mir der Dennis Bergstein und der Markus Zemp von der Radis gesagt, wir könnten doch wieder einmal beim, wie heisst er, beim
0: Peter Schmidt. Und Andrea da, natürlich, ja.
1: Ja, könnten wir wieder mit dir wieder etwas organisieren, das wäre doch etwas.
0: Finde ich eine gute Idee, weil der Peter Schmid und Andrea, das ist ja das Vater-Tochter-Duo, hat immer sehr viele Leute gezogen. Ja.
1: Ja.
0: Was machst du sonst so nebst Musik hören? Bist du am Kochen oder was machst du? Reisen?
1: Nein, ich bin daheim und tue Sockenlismen. Einfach für einen Merit, tue ich Sachen basteln.
0: Gut, dann hat die nächste Frage sicher.
1: Und zwischen eben an die Events, die man einander sehen.
0: Ja, eben. Dann kommst du vielleicht auch. Wir haben noch zwei im Sinn. Eins bei Daniela Urich in Österreich und eins dann zu Frutigen dank dir. Idee. Tanja, hast du eine Frage an Eva Zumker aus Spiez, was sie zum Beispiel gerne isst oder was sie gerne kocht, würde ich jetzt fragen.
3: Was kochst du
1: gerne? Am liebsten backe ich Weihe backen, solches Zeug. Oder Spaghetti Bolognese.
0: Das ist sie fast jeden Tag, aber ist das Fertigmenü von einem Supermarkt? Ist das ja zu gut?
1: Das mache ich selber.
0: Der Niklas aus dem Obermetall ist schon nervös und stellt die erste Frage an Eva.
2: Ja, das würde mich wundern. Wann bist du das letzte Mal so einem Konzert von der Radis?
1: Von der Radis selber nicht, aber ich habe am Muttertag gesehen bei der Alina Alexandra in Nietendorf.
2: Okay, aber du kochst selber Spaghetti und Bolognese.
0: Ich kaufe die immer fix fertig.
2: Der Mai kauft auch immer das Fertigzeug. Das ist ja so ungesund, sehen wir, oder?
1: Ja, das ist ja so.
0: Ja, ungesund.
1: Das bin ich auch deiner Meinung.
0: Und du bist ja eine Frau. Und die Radis haben ein Lied, Liebe Frau auf dieser Erde. Und das spielen wir jetzt für alle. Bleib dran. Wir werden noch eine Abschlussrunde fragen, aber wir hören doch den Titel an von der Radis. Liebe Frauen, der einzige Schlagershow, was es noch gibt im Radio, gell, Niklas?
2: Ja, das haben sie auch gesungen in Österreich, genau. Das ist der Song.
0: Komm, wir nehmen sie doch wieder mit.
1: Ja.

0: Liebe Freunde von den Rallys, wir haben genau 9 Minuten Zeit, gell Niklas, es ist immer so, es geht 60 Minuten, sind halt 60 Minuten. Ja, die habe ich noch gar nicht
1: Mikrofon auf, hey, das ist so. Darum mache ich meine Sendung auch länger. Hey. Ich mache einfach auch, bis ich dann fertig bin.
0: Ja, also, ich kann es ja wie Thomas Gottschalk machen, immer zu. Liebe Frau auf der Erde, da habe ich jetzt meine Tanja angeschaut, die ich vor 30 Jahren in sich verliebt habe. Und ich werde dir noch immer sagen, Tanja, schön gibt es dich und danke vielmals. Und ich mache dir einen Applaus hier im Radio. Und vor kurzem habe ich sogar Arena geschaut, im Schweizer Fernsehen. Und dort habe ich eine Grüne verliebt. Und sie hat so wunderschöne Augen. Das ist Co-Präsidentin der Grünen. Habe ich mir so sagen, so eine schöne Frau. Eva Unke, kann das sein, wenn man geheiratet und eine andere Frau noch schön findet? Eva, bist du noch da?
2: Ja.
0: Kann das sein, dass man als verheirateter Mann eine andere Frau schön findet?
2: Ja, das kommt drauf an.
0: Genau. Genau. Ja, Niklas Blaser, die letzte Frage hat Eva aus Spiez.
1: Ja, du hast gesehen, liebe Eva, du möchtest gerne etwas machen beim Peter Schmid, so eine Sendung. Hast du da schon eine Idee, wenn das etwas würde sein für die Zuhörerinnen und Zuhörer, die jetzt da zuhören, dass sie sich ein bisschen darauf einrichten, einstellen, schon bereits?
2: Also, ich habe gerechnet, so gegen Herbst rein, so September.
1: Mhm.
2: Ich habe das mit dem Dennis Bergstein habe ich das angeschaut, wir haben zusammen geredet am Telefon. Und er sagt auch, September ist gerade so der richtige Monat.
0: Wie findest du das, Niklas, dass sogar die Fans jetzt schon zu uns kommen, machen wieder etwas? Der Dönny hat übrigens lange bei RBSW moderiert am Anfang. Wie findest du das?
1: Ja, das ist natürlich sehr gut. Also wir haben sie ja eingerichtet, für eben so Live-Sendungen können zu machen. Also Technik von Laut FM, wo unser Streaming-Provider ist, laden das zu. Und wir haben das ja schon ein paar Mal gemacht. Der Frühling haben wir ja da Volksmusik trifft Schlager gemacht, aus Thun, oder? Aus der alten Reithalle. Ja.
0: Also ich sehe schon freudige Augen, Eva, beim Cheftechniker vor RBSW-Gruppe. Tanja, du hast sicher auch noch eine Frage an Eva.
3: Was machst du privat so?
2: Ja. Ich bin daheim oder etwa vorgegangen. Jetzt bin ich gerade zu Burgistein bei einem Kollegen von Armin.
3: Mhm.
2: Haben grilliert. Ja, wir haben einen schönen Nachmittag heute gemacht.
0: Ist es fein so.
2: Ja.
0: Was hat es dir gegeben?
2: Was ist das? Die Schwindstick, gell?
4: Ja, glaube ich, ja.
2: Schwindstick, Hörnli-Salat und Herdöpfelsalat dazu.
1: Ja, das ist gern gut, das passt. Hey, das.
0: Also du musst unbedingt mal, also darf ich das nicht voraussagen, aber auf Langnau, dort hat es sogar noch ein Schwimmbassin oder ich bin mal beim Niklas Blaser meinem Entdecker, du weißt ja, dass er mein Entdecker ist, vor Jahren bei Radio M. Geh mal auf Langnau und dort hat er dann noch Swimmingpool dazu.
2: So, ich hatte einen Swimmingpool beim Kollegen da im Garten.
0: Oh ja, der hat auch einen Swimmingpool. Nur Tanja und ich. Nicht. Ich möchte mich von Herzen bedanken. Hast du ein bisschen Zeit genommen für uns? Und
2: ja.
0: Bleib gesund. Und sag Gott deinem Mann alles gut. Und bleib dran. Noch 5 Minuten. Es kommt ein wichtiger Titel auch für dich und für deine Freunde. Ich werde mich von ganzem Herzen bei euch daheim verabschieden. Es war die 515. Berner Schlagerwelt. Chefredaktion Tanja Lederach. Merci vielmals, Tanja.
3: Ja.
0: Und Niklas Blaser, immer wieder hektisch. Es hat schon angefangen, wo wir daher sind. Also du hast es ja nicht erlebt. Ich habe den Patch vergessen und es kann ja für euch gut sein, dass wir wieder heimhätten müssen. Aber gleichwohl haben wir eine Sendung können machen. Merci vielmals meinem Entdecker, Niklas Blaser aus dem Emmental.
1: Ja, zum Glück hat es funktioniert, wie wir da reichen können. Also, wenn wir die Sendung jetzt können produzieren. Und danke vielmals, dass ich daherkommen durfte. Und liebe Zuhörerinnen und Zuhörer, bis zum nächsten Mal.
0: Und Mick war euer Maike Lederachter-Lady. Und Eva?
2: Ja. Ja.
0: Das geht auch dich an. Und los den Titel an. Hier ist der erfolgreiche Schlager im Moment. Er hat sich 1,8 Millionen Mal verkauft. Und das innerhalb von kürzester Zeit. Eva Zumkehr, noch eine Stier. Vielen Dank. Und hier ist der erfolgreiche Schlager im Moment. Tschüss Eva, mach's gut.
2: Tschüss Lady.
1: Salut Eva.
0: Und dann sehen wir uns schon gleich beim Peter Schmid. Und hier ist der erfolgreiche Schlager. Roland Kaiser. Mein Kompliment. Und das ist für euch alle, von daheim an der Radio Kreuz. Und für Eva, für Niklas, für Tanja. Macht's gut, liebe euch, euer Larry. Hier ist er, Roland Kaiser.

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1: Im Studio Silas Quiring. Lob von Bundespräsident Steinmeier für die Bundesregierung und ihr Reformpaket. Im ZDF bemüht er einen Fußballvergleich und sagt, die Koalition habe gerade die reine Defensive verlassen und sei ins Vorwärtsspiel gekommen. Und weiter.
2: Es könnte sein, dass wir gerade eine neue Phase erleben, will sagen, dass man die Selbstblockade innerhalb der Koalition aufgehoben hat, aufgelöst hat und hoffentlich aus den beschlossenen Paketen, die jetzt auf dem Weg sind, auch die Lust an der Gestaltung zurückgewinnt. Das ist das, was mindestens erforderlich ist, um diesen Weg der Reformen fortzusetzen.
1: Die für den Welthandel so wichtige Straße von Hormus ist wieder geschlossen. Bis auf Weiteres, bis zu einem Ende der amerikanischen Intervention, heißt es von den iranischen Revolutionsgarden. Der Iran nutzt sie als Druckmittel. Aus dem Führungszirkel in Teheran heißt es, die Meerenge sei wichtiger als Dutzende von Atombomben. Nach den Kürzungen beim Elterngeld plant Bundesfamilienministerin Prien den nächsten Einschnitt. Der Unterhaltsvorschuss für Alleinerziehende soll eingeschränkt werden. Colin Mock mit den Einzelheiten.
3: Der soll künftig nur noch für Kinder bis einschließlich 15 Jahren ausgezahlt werden, heißt es jetzt aus Priens Ministerium. Aktuell wird der Unterhaltsvorschuss bis zum Ende des 18. Lebensjahres gezahlt, wenn der unterhaltspflichtige Elternteil entweder nicht zahlt, nicht bekannt oder verstorben ist. Ein entsprechender Gesetzentwurf mit den neuen Plänen soll demnächst vorliegen. Hintergrund seien wie auch beim Elterngeld die Sparvorgaben an den Bundeshaushalt.
1: VW-Chef Blume hält Werks

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1: Miteinander. Herzlich willkommen. Sonntagmorgen. Es ist Zeit für das Persönlich. Wir sind in der Lokremise in St. Gallen und ich freue mich auf die beiden Gäste, die den Weg in einen gefunden haben. Es ist Susanne Brunner, Auslandschefin von Radio SRF. Sie redet fließend Arabisch, Hebräisch, Englisch und der Glarner Dialekt. Und wir haben den Corrado Filipponi. Er ist Reisefotograf, ist mal mit der isländischen Fußballnationalmannschaft im gleichen Flug geflogen und ist in einer Maori-Radiostation in Neuseeland gewesen. Und jetzt eben heute hier auf SRF 1 im Persönlich. Guten Morgen zusammen.
2: Guten Morgen. Guten Morgen.
1: Also, Corrado, ich muss gerade mit dem einsteigen. Du bist mit der isländischen Fußballnationalmannschaft auf dem Flug gewesen. Wie ist es dazu gekommen?
2: Ja, ich bin eigentlich auf Island gegangen, für meine Island-Reportage fotografieren. Mhm. Und dann hat es schon beim Abflug geheißen, wir werden verspätet ankommen, weil wir müssen noch auf Lyon. Und dann habe ich gewusst, am Tag vorher sind die Isländer in Lyon gegen Franzosen der EM ausgeschieden. Und wir sind also tatsächlich die isländische Nazi geholt. Ich bin relativ weit vorne gesessen im Flieger. Die sind vor uns abgesessen. Der Birgir Bjarnason hat mich wiedererkannt, weil ich bin zufällig die Woche vor der EM mit meinem Götti-Bub in Basel gsi.
1: Am Match?
2: Nein, ich gehe eine Autogrammstunde holen. Ich war da irgendwie 60 gsi. Und dann der Birgir sagt zu mir, you again? You here? Und hat wahrscheinlich gedacht, ich bin ein Stalker im Flieger.
1: Du bist ein super Fan oder
2: ja,
1: so.
2: Ja, genau. Aber es ist ein Flug mit 3,5 Stunden Verspätung, aber es ist noch nie ein Flug mit so guter Stimmung an Bord.
1: Grossartig. Ja, die sind ja dann zumal, ich mag mich noch so vage erinnern, sehr, sehr weit gekommen. Susanne Brunner, du hast 1984 deine Matura gemacht und hast dieses Jahr dürfen eine Matura-Rede halten. Und da hat es ganz eine besondere Geschichte hinter.
3: Ja, also die Matur habe ich in Freiburg gemacht, im Collège Saint-Croix, also bei den Nonnen. Und der Grund, wieso ich dort hergekommen bin, ist, weil ich zu Glaris aus der Kantonsschule rausgeflogen bin. Und zwar wegen schlechtem Einfluss. Genau.
1: Kannst du nur kurz schnell, also was heisst
3: was für einen schlechten Einfluss?
1: Ja, was für einen schlechten Einfluss hast du?
3: Also ich habe natürlich nicht gefunden, dass ich einen schlechten Einfluss habe. Ich habe einfach alles hinterfragt. Aber auf jeden Fall bin ich rausgestellt worden. Und dann irgendwann im Anfangsjahr hat mich die Rektorin von der Kantonsschule Glaris angefragt, ob ich würde eine Maturrede halten an der Kantonsschule Glaris, aber die war natürlich nicht Rektorin, wo ich dort rausgeflogen bin mit knapp 16. Dann habe ich mir so überlegt, soll ich ihr nicht sagen, ob sie mich echt wirklich einladen will. Und dann habe ich gedacht, ich sage nichts. Und habe dann das, dass ich rausgeflogen bin, zum Thema gemacht, zur grossen Begeisterung der Schülerinnen und Schüler. Und der Grund, wieso ich das auch erzählt habe, ist, weil ein Weg ist nie linear, oder? Mit 61 sieht es vielleicht so aus, wie wenn das alles immer so erfolgreich verlaufen wäre, linear. Aber ich weiss, auch in diesem Jahr haben 6 oder 7 haben die Matur nicht bestanden. Für die ist das ein Weltuntergang. Und für mich ist natürlich zuerst auch aus der Schule rausgekriegt werden, eine Art Weltuntergang. Aber jetzt ist das eine Art weh, der Kreis ist abgeschlossen. Und ich kann das vielleicht mit auf den Weg. Es ist nicht das Schlimmste, wenn man zur Schule rausgekriegt wird, oder?
1: Sag, Susanne, die Rektorin, die dich angefragt hat, hat sie gewusst, dass du rausgekickt bist?
3: Nein, eben nicht. Also sie hat, ich sehe noch ihren Gesichtsausdruck. Sie ist so am Rand gestanden von der Bühne und hat doch auch ein bisschen gestaunet. Weil mit dieser Geschichte hat sie offensichtlich nicht gerechnet.
1: Wunderbarer Einstieg. Und Susanne, du bist ja dann eben auf Freiburg, hast dann dort deine Matura gemacht und ich habe rausgehört, du bist bei Nonnen gewesen, also in einer Kantonsschule, wo Nonnen unterrichtet haben. Was hast du gelernt dort?
3: Also mein grosser Vorteil war, ich

0: bei passionierte altgriechisch Schülerin und latinisch. Und eben, ich bin natürlich als gefallener Engel auf Freiburg gekommen und mein Vater hat schon gefunden, oder in das Kollegium Heilig Kreuz, da kann man mich retten, in dem Sinn, oder, und das haben die Nonnen natürlich auch gestaunet, oder, dass, sie haben gewusst, mit einem Sechsi im Altgriechisch und einem Sechsi im Latein, kann man aus dem gefallenen Engel etwas machen. Und ich glaube, etwas, und das habe ich dort in der Maturrede erzählt, ich habe gefunden, die Schwestern von dem Kollegium, die sind viel toleranter gewesen als die Lehrer, die ich hatte früher. Und zwar, die sind einfach wahnsinnig belesen gewesen. Und wenn ich zum Beispiel gesagt habe, ja, aber es gibt doch gar keinen Gott, dann haben sie gefunden, ja, woher weißt du das? Und wer kannst du da zitieren? Und was gibt's für Belege? Und das heisst, ich habe immer mich auch lesen müssen. Oder, und sie sind mir natürlich Jahrzehnte voraus gewesen und auch hunderte von Büchern voraus gewesen. Und ich glaube, ich habe dort wirklich gelernt, was mir später auch für den Journalismus wichtig war, ist zu wissen, ich kann eigentlich nichts sagen, ohne dass ich nicht auch etwas weiss. Und vielleicht auch etwas am Schluss auch, ich weiss eigentlich, dass ich nichts weiss. Und die Bescheidenheit habe ich dort auch gelernt. Und ich bin ihnen ewig dankbar dafür. Ich habe dann dort auch die Matur gemacht. Und zwar mit grosser Freude.
1: Viel gelernt in Freiburg und du hast es gesagt, Matura gemacht und dann ist es ja schon gleich losgegangen mit Journalismus. Corrado, du bist zuerst Malerlehrling gewesen, dann hast du noch das KV gemacht und dann bist du schon gleich reisen. Und die erste Reise, die hast du mit einem VW-Bus gemacht, mit einem Kollegen. Und der VW-Bus, das ist grossartig, wie du zu dem gekommen bist.
2: Ja, wir haben schon lange geplant, ein guter Kollege von mir, dass wir nach Lehrabschluss, wo ich den Lehrabschluss habe, ist das noch im April gewesen, dass wir nach Norwegen reisen. Also eigentlich gesponnen, so früh am 1. April auf Norwegen auf eine Reise, schon alles voll Schnee. Und zwei Wochen bevor wir gegangen sind, mein Kollege hat das Auto bekommen von einem Arbeitskollegen und dann ist ihm das Auto ausgestiegen. Und da wir kein Auto gehabt, kein VW-Bus, um auf Norwegen zu gehen, aber es war immer noch unser grösster Wunsch gewesen, das können zu machen. Und dann nachher, haben wir spontan am Radio Eulach dort mal angerufen zu Winterthur. Und dann haben die einen Aufruf gemacht für uns. Wir hatten einen VW-Bus für die zwei, die da als Nordkap aufwenden gehen. Und dann hat sich dann der Röbi Wittmer gemeldet gehabt. Und wir haben uns mit dem getroffen und haben dann von ihm für die zwei, drei Monate einen VW-Bus bekommen.
1: Grossartige Geschichte. Und der hat vertippt bis rauf.
2: Der VW-Bus hat verhebt, also der VW-Bus hat den gleichen Jahrgang gehabt wie wir. Wir sind 368 gewesen, die dort raufgefahren sind. Es ist ein VW-Bus gewesen, der keine Heizung gehabt hat. Im April, Mai in Nordnorwegen oben ist es wirklich kalt gewesen. Aber das hat uns, er hat das eigentlich gesagt gehabt. Wir haben das aber auch wieder ausblenden gehabt und haben gefunden, dass es gibt Wichtiges.
1: Das hat denn schon irgendwie? Fahrt.
2: Genau, und wir sind ja wirklich blutjung gewesen und Reisegrinhörner, dem sich bis erstmal wirklich weg gewesen, reisen. Aber das Witzige war, der Typ hat nachher gesagt, ich könnte den VW-Bus kaufen. Er hat irgendwie nur 3000 Franken gekostet. Aber ich hatte kein Geld gehabt. Also ich konnte den Bus nicht kaufen. Ich habe das jahrelang bereut, dass ich das hier nicht machen konnte. Aber er hat ein Taxiunternehmen gehabt und hat immer gesagt, wenn dann du mal willst, Taxi fahren kommen, du kannst jederzeit zu mir Taxi fahren kommen. Und während der KV-Ausbildung bin ich dann am jeden zweiten Freitag zu ihm Taxi fahren gegangen. Und so hat sich die ganze Beziehung eigentlich aufrecht gehalten.
1: Also nicht nur den Bus bekommen, sondern dann eben auch noch können das Geld verdienen.
2: Genau.
1: Für die späteren Reisen. Das Reisen, das hätte ich ja immer irgendwie fasziniert. Wir kommen darauf zurück. Ich habe gesagt, du hast eine Malerlehre gemacht. Mhm. Wie ist es dazu gekommen, dass du dort reingerutscht bist?
2: Ja, dazu ist es gekommen, dass ich mit 15, 16 echt gar nicht gewusst habe, was ich machen will. Ich habe mich eigentlich nur für Fußball interessiert. Ich habe mit Kollegen unterwegs gewesen. Die Schule hat mich nicht interessiert in dem Sinn. Ich habe dann das 10. Schuljahr gemacht, in der Hoffnung, wahrscheinlich auch meine Eltern, dass ich jetzt weiss, was ich nachher wollte. Und ich habe immer noch keine Ahnung gehabt. Habe dann zuerst sogar noch eine Postlehre angefangen gehabt, weil ich wusste, ich gehe nur ein Jahr, dann ist das wieder fertig. Und die habe ich dann aber abgebrochen gehabt. Und ich habe dort mal zwei gesehen, die sind in Winterthur an einem riesigen Tankkessel malen gewesen, draussen. Und ich dachte, das ist noch cool, so da draussen arbeiten. Und dann habe ich mich zuerst mal für eine Malerlehre interessiert gehabt. Weil ich habe in dem Abschnitt von meinem Leben, als ich so jung war, bin ich einfach etwas machen müssen, was ich gesehen, was ich mache. Mhm. Und für das war Maler ideal gewesen. Weil du kommst in einen Raum rein, der wirklich versifft ist und du machst den schön und merkst auch, dass du das gemacht hast. Und das hat mir hier gut getan. Ich habe aber auch da schon gewusst, dass ich das nicht ewig mache, weil ich bin viel mehr ein Kopfmensch. Und dann habe ich dann nachher noch das KV gemacht. Aber die Malerlei hat mir sehr viel gebracht, um zu sehen, was ich umsetzen kann.
1: Und ich glaube, es gibt heute noch ein Haus, wo du gemalt hast und ab und zu daran vorbeiläufst.
2: Ja, das ist an der Töstlerstrasse. Wenn ich zu meinen Eltern fahre, fahre ich an dem Haus vorbei.
1: Wir sind in Winterthur, gell?
2: Wir sind in Winterthur, genau. Das habe ich 1988, das war im zweiten Lehrjahr gewesen. Nicht mein einfachstes Lehrjahr, aber ich hatte dort einen Vorarbeiter gehabt, der hat sich im Griff gehabt mit uns Jungen. Und der hat gesagt, schau, du bist jetzt der Chef von dieser Baustelle. Und du machst jetzt alles, wie das müsstest machen. Und ich konnte zuerst mal Verantwortung übernehmen. Und die Fassade ist 1988 gestrichen worden und die hat heute noch genau die gleiche Farbe. Wie du.
1: Was ist? Ich muss ein Bild haben. Was ist das für eine Farbe?
2: Es ist eine Lachsfarbe. Die habe nicht ich ausgesucht, sondern die den Kunden ausgesucht. Aber das war eine dreiwöchige Baustelle, die ich wirklich als Lehrling geführt habe. Und das hat mich sehr weitergebracht. Also der mir die Verantwortung gegeben hat, der hat das gut gemacht.
1: Können Verantwortung nehmen für sich und auch für sein Leben. Das ist die Sendung persönlich, wo wir in die Lebensgeschichten hineinhören von unseren Gästen. Susanne, ich möchte mit dir ins Jahr 2017 reisen. Dort hast du deine Stelle als Nahost-Korrespondentin angefangen. In Jordanien bist du daheim gewesen. Ich stelle mir das schon noch speziell vor. Jetzt ist man Korrespondentin für ein Gebiet, reist dorthin und dann, was passiert? Nimmt man sich eine Wohnung, fährt an zu arbeiten. Wie hast du das erlebt?
0: Also ich muss schon sagen, als ich in Jordanien gelandet bin, habe ich gedacht, meine Freunde haben doch recht, dass ich wahrscheinlich einfach eine gröbere Midlife-Crisis hatte und einfach in Nahen Osten bin, weil die Realität ist natürlich schon so, oder es ist nicht ein Ort, wo man eigentlich als Frau allein einmal anfährt. Und ich bin zwar schon vorher dort gewesen, aber nie dort gelebt. Und ich habe wirklich extrem gestaunet, wie schnell, dass ich willkommen geheissen worden bin. Also vom Moment an, wo man gemerkt hat, Jesus Gott ist allein als Frau da, hat man sich angefangen, um mich kümmern. Und es ist also keine Woche gegangen, oder zwei Wochen, wo ich Leute hatte, die mir geholfen haben mit dem Arabisch, die irgendwie ganz sicher haben wollen, dass ich nicht verhungere, nicht vereinsame. Und ich habe das unglaublich schön gefunden, weil ich stelle mir manchmal da vor, Orte, wo man da wohnt, oder wo ich auch schon gewohnt habe, wo man kaum die Nachbarn kennt. Und für mich ist das wirklich ein Erlebnis gewesen, das mich auch heute noch verbindet. Dort, weil es ist sehr schnell zuhause geworden. Weil jetzt, wenn ich zurückdenke, denke ich, was ist eigentlich in mich gefahren? Dass ich einfach irgendwie gedacht habe, ich werde jetzt nach Ostkorrespondent. Wir sind ja vorher in Beirut gewesen, oder? Und ich bin auf, ich hatte die Wahl gehabt zwischen Beirut und Amman, baue etwas völlig Neues auf. Und habe natürlich auch dank diesen Erfahrungen Arabisch gelernt.
1: Mhm. Und vielleicht muss man schon auch noch sagen, oder der ganze Prozess, wie du Korrespondentin im Nahen Osten geworden bist, den hast du ein bisschen im Geheimen gemacht, sprich dein Partner, der Melchior, hat von dem nichts gewusst.
0: Ja, ich habe einfach gedacht, ich habe die Stelle gesehen, oder? Und ich bin dort noch beim Tagesgespräch gewesen und dachte, also, muss vielleicht ausholen, ich bin ja in den USA gewesen, während der 9-11 Jahre. Und dort ist wie eine ganze Religion, eine ganze Weltgegend ist dort verteufelt worden als Terroristen. Und ich habe immer gesagt, wenn ich ein zweites Mal könnte, raus würde ich gerne in Nahen Osten, vor allem wegen dem Irak, oder? Einfach um die andere Seite erleben und zu sehen. Und dann ist tatsächlich die Stelle ausgeschrieben gewesen, und dann bin ich aufgerannt zum Auslandchef und habe gesagt, habe ich überhaupt eine Chance, um das zu machen? Und dann habe ich mich tatsächlich beworben. Und dann dachte ich, weg jetzt kein schlafender Hund, weil der trennt sich wahrscheinlich, oder? Wenn ich jetzt einfach sage, ich gehe in den Nahen Osten. Und ich gebe zu, ich bin dann, wo ich die Stelle bekommen habe, habe ich wirklich, habe ich gedacht, oh mein Gott, jetzt ist die Katastrophe perfekt, weil ich musste am Nachmittag heim von Bern und das beichten.
1: Wie ist es gegangen?
0: Ja, also jetzt, Jahre später, muss ich sagen, gut. Aber es ist sicher einer der schwierigeren Momente gewesen, weil er gesagt hat, in Nahen Osten spinnst du eigentlich. Also dort komme ich dann nicht mit. Aber wir sind immer noch zusammen.
1: Mhm. Ja, bitte. versuche mich gerade schnell drin zu versetzen. Oder du weisst, du gehst jetzt für mehrere Jahre dorthin. Dein Partner bleibt in der Schweiz, der kommt nicht mit. Ich kann mir vorstellen, viele haben gesagt, das kommt nicht gut.
0: Ja, das stimmt. Und viele haben gesagt, die Beziehung geht sicher in die Brüche. Und dann, als ich zurückgekommen bin, sind die, die eigentlich, wie soll ich sagen, vor Ort geblieben sind, viele von diesen Ehen sind nicht mehr, oder? Also manchmal ist es nicht nur gut, man bleibt immer am gleichen Ort, oder würde ich sagen, oder? Aber das ist wahrscheinlich ein Weizfeld, wo der Rahmen von dieser Sendung würde sprengen. Oder was heben die Partnerschaften zusammen und was nicht?
1: Ja, und vielleicht auch die Frage nach, was für Arten von Beziehungen und Liebe gibt es denn überhaupt? Wie würdest du deine Liebe beschreiben?
0: Ich denke einfach, für Liebe ist Freiheit wahnsinnig wichtig, oder? Und ich denke, im Leben bereut man wahrscheinlich eher das, was man nicht macht, als das, was man macht. Und ich glaube, wenn ich das nicht gemacht hätte, hätte ich das vielleicht meinem Partner vorgeworfen und gesagt hätte, ja, ich bin jetzt eigentlich kein Fehli, oder, wo dann geblieben sind, oder, und nicht etwas gemacht haben. Ich habe das gemacht, oder, was ich wirklich wollte machen. Ich habe schon gesagt, ich bin altgriechisch begeistert, ich bin wirklich sprachbegeistert, ich habe wie eine Erfüllung auch dort gefunden. Ich glaube, das trage ich zurück auch in die Beziehung, oder? Weil ich glaube, die Freiheit ist unendlich wichtig, aber geht vielleicht nicht in jeder Beziehung. Oder?
2: Mhm. Wie lange warst du denn da, Amis? Also von diesem Jahr, also wie viel Prozent vom Jahr? 12 Monate fix.
0: Genau, also ich bin natürlich sehr viel gereist. Ich habe natürlich Ferien gehabt und bin heimgekommen. Ich glaube, am schwierigsten war es wirklich im Corona-Jahr, weil Jordanien hat Grenzen zu tun. Und ich bin wirklich eingesperrt gewesen. Ich habe ein paar Monate gar nicht raus. Und wir haben eigentlich in dem Moment, und Sie mögen sich sicher auch erinnern, oder man hat gar nicht gewusst, wann hört das auf, oder? Und wenn man natürlich im Ausland ist und plötzlich dann sehe ich ihn überhaupt je wieder oder sehe ich meine Eltern aus Kanada wieder, das ist, glaube ich, die schwierigste Zeit gewesen, weil dort haben wir uns über ein halbes Jahr gar nicht mehr gesehen. Ja. Mhm.
1: Ja. Gerade, du bist ja auch viel unterwegs. Eben, ich sage jetzt, etwa ein Drittel vom Jahr bist du am Reisen, auf deinen Reisen und hast deine Partnerin Barbara daheim. Wie machst du es denn du mit der Beziehung, wenn du weg bist?
2: Ja, heute mit diesen modernen Techniken kannst du viel einfacher Kontakt haben mit zu Hause, ob es das mit WhatsApp ist, mit Sprachnachrichten, mit Telefonieren, wo ja nichts mehr kostet, wenn du Voice over IP machst. Das hilft sicher. Aber es ist, wie Susanne auch sagt, es ist auch eine Bereicherung, den Abstand hat, dass man seine Sachen kann leben, sein eigenes Leben hat. Und natürlich jedes Mal das zurückkommen, dass wieder sich sehen, wieder sich treffen, auf sich aufeinander freuen, das kannst du das ganze Jahr da bist, machst du das ja nicht, passiert ja nie, dass, nach 4 Monaten wieder kannst du einkommen. Obwohl ich bin nicht 4 Monate am Stück weg. Ich bin vielleicht 6 Wochen, 8 Wochen am Stück weg, dann bin ich wieder da. Für 2, 3 Wochen, dann gehe ich wieder. Aber bei unserer Beziehung ist das eigentlich Alltag und das funktioniert, wir müssen jetzt beide Seiten fragen, aber von meiner Seite her funktioniert das sehr gut.
1: Und das ist dann auch bewusst. Aber es ist dann auch ein bewusstes Wiedersehen, oder? Der Moment, wo man sich wieder in den Arm nimmt.
2: Ja, ich weiss auch meistens, gerade wenn ich mit dem Flieger gehe, weiss ich eigentlich, wenn ich wieder zurückkomme, wenn ich mit dem Auto jetzt in Nordeuropa unterwegs bin, kann das 2, 3, 4 Tage variieren, wenn ich wieder heimkomme. Ja. Aber man konzentriert sich dann, ich bin wie Susanne auch, ich bin dort in einer Röhre drin, ich bin am Arbeiten, ich bin konzentriert da. Und wenn es keine Zeitverschiebung ist, dann ist es echt gäbig, dann kann man den Kontakt genau gleich haben. Und wenn in Afrika ist es so, dass am Abend dann gleich am 6:30, 7:00 ist das Licht weg, dann kann ich nicht mehr fotografieren. Und dann kann man sich dann auswischen. Im Norden von Europa ist es ein bisschen schwieriger. Da ist bis um 11, bis um 12 noch Licht und so. Und da hast du immer das Gefühl, ah, jetzt kommt noch das Licht und so. Dann ist es ein schwieriger.
1: Man muss das perfekte Bild haben.
2: Ja, vom Licht her einfach bist du dann viel mehr ausgegangen. Darum ist es auch schön, in Afrika hast du irgendwann 4 Abend. Das ist gut.
1: Das Schöne ist ja, bei euch sei das Interessante, eine kleine Parallele. Beide, Corrado und Susanne, ihr haben beide eure Partner an einer Bar kennengelernt. Das wäre ja auch noch eine spannende Geschichte, darüber zu schwätzen. Aber zuerst schauen sie sich an.
0: Was ist der beste Ort?
1: Ja. Wie ist der beste Ort? Offenbar. Corrado, ich will auf eine Reise eingehen. 7 Tage, 10 Stunden, 16 Minuten. Du weisst genau, von was das ich rede. Das war ein Weltrekord, den du gemacht hast. Du bist mit dem Kajak den ganzen Rhein durchab. Wie kommt man auf so eine verrückte Idee?
2: Ja, das hat eine lange Vorgeschichte, bis es zu dieser Rhein-Geschichte kam. Ich weiss nicht, wie viel Zeit das wir heute haben. Vielleicht kurz zusammengefasst, ich war auf einer 3-jährigen Reise. Ich habe nie die USA bereist in den 3 Jahren, bin auch in Afrika, Australien, Südamerika unterwegs, in Mexiko City nach Hause. Und dann hat mich spontan ein Kollege angefragt, der ein Haus gekauft hat in Irland, ob ich sein Auto nach Irland fahren würde. Ich bin hierher gekommen, habe Zeit, habe das gemacht und habe dort ein Buch aus dem Regal rausgezogen. Das hat geheißen «The Adventures of Huckleberry Finn». Und ich habe gedacht, das ist super, jetzt kann ich das mal Englisch lesen. Und habe das angefangen zu lesen und bin nicht weit gekommen, nicht weil ich es nicht verstanden habe, sondern meine Gedanken, die sind super schnell abgeschweift. Weil ich habe mich selber schon in den USA gesehen, ich habe mich auf dem Mississippi gesehen, ich habe gefunden, das ist die Chance, zum Kajak zu lernen. Ich mache mich auf die Spur vom Huckleberry Finn. Und so ist das entstanden. Ich habe das Kajak dort organisiert, bin den ganzen Mississippi abpaddelt in 80 Tagen. Und das war so der Vording jetzt vom Rhein. Ich habe dann zwischendrin noch vier andere Flüsse gemacht. Und irgendwann ist in dem besagten Pub im Paddy O'Brien's im Irish Pub zu so die Bieridee gekommen.
1: Ist eine Bieridee?
2: Ist wirklich eine Bieridee gewesen, weil am Tag vorher sind zwei Amerikaner gescheitert am Weltrekord der Rhein ab. Und ich bin in dem gleichen Jahr mit einem Kollegen Donau abpaddelt, die ganze Donau. Und dann haben andere Kollegen gesagt, hey, ihr zwei könntet eigentlich den Rekord schlagen, Rhein ab. Und dann haben wir das uns vorbereitet. Wir sind dann gescheitert, das Zweite, weil es auch vom Wetter her sehr ein schwieriges Jahr war. Oder die Monate, das war im Mai. Und mich hat es nicht losgelassen. Weil wir haben doch sehr viel Zeit investiert ins Rekognoszieren. Ich habe die ganze Strecke gekannt, im Kopf gehabt. Ich bin so ein Skifahrer gewusst, wo was durchgeht. Ich habe ein Team zusammengestellt gehabt. Und bin dann 3 Monate nach dem Scheitern solo gegangen, also allein. Und habe es dann geschafft mit der Zeit, die du gesagt hast.
1: Jetzt sag mal schnell, was sagt das über dich aus? Eben, zuerst scheitern und nachher gleich gehen und dann noch allein. Ist das typisch Corrado?
2: Ja, vielleicht schon. Ich kann einfach nicht auf mir sitzen lassen. Ich bin sicher ein Kämpfer gewesen, schon früher noch Fußballer. Ich habe sehr viel Fußball gespielt. Ich bin nie der Techniker gewesen. Ich bin aber der, der das Team zusammengehalten hat. Ich bin der, der gekämpft hat, der gefightet hat und gefallen. Ich habe Englisch Fußball bis heute am besten. Und das habe ich auch mit anderen Sachen so gemacht. Das ist jetzt auch mit der Geschichte von Mississippi. Ich meine, du bist 80 Tage, bin ich den Mississippi abpaddelt, von Quelle bis ins Meer. Allein. Und habe mich dort so gut wie noch nie kennengelernt. Das war eigentlich die Idee gewesen auch. Die Begegnung mit mir zu haben. Ich habe sehr viele Leute kennengelernt, die ich nie gerechnet hätte damit. Aber bin vor allem auch immer wieder mit mir selber konfrontiert gewesen.
1: Was hat dich vielleicht besonders überrascht an dem, was du von dir selber kennengelernt hast?
2: Ich weiss nicht, ob es überrascht war. Ich habe irgendwie schon gewusst, dass es in mir in Schlummer, ein Kampfgeist, ein Ausdauer und so, das habe ich immer schon gespürt. Aber ich wollte mich vielleicht beweisen. Weil, wenn es dann musst beweisen musst, ist es nochmal ganz anders. Dann hast du einfach so quasi keine Rückzugsmöglichkeit. Dann musst du einfach das tun. Mhm. Ich mag mich erinnern, ich bin in der Mitte von Mississippi eine Woche im Durchregen paddelt, jeden Tag so 8-9 Stunden durchgepaddelt, haben das Zelt durchgestellt, haben gekocht, alles ist nass gewesen, alles ist feucht gewesen. Nächsten Tag wieder auf den Fluss und das 7 Tage hintereinander. Und da habe ich noch nicht gewusst, was heisst, wenn man ankommt am Ziel, was das für einen Adrenalinkick gibt und wie viel das das für das ganze Leben bis heute gibt. Ja. Aber ich habe es gespürt. Und ich habe das Ziel einfach erreichen und habe das wollen ankommen und etwas durchziehen. Ja. Mhm.
1: Spannende Grenzerfahrung, spannende Momente, die man hier hören darf, im persönlichen Sonntagmorgen. Susanne, du hast auch einige Grenzerfahrungen gehabt, bis hin zu dramatischen Erfahrungen. Ich denke jetzt an eine Explosion, die du heute noch miterlebt hast. In diesem Jahr war das in Ramallah.
0: Jetzt muss ich gerade studieren, ja, in dem Jahr.
1: Ist in dem Jahr gewesen, genau, ist im September wahrscheinlich gewesen, dort umeinander. Was ist das für ein Moment? Du bist mit deinen Freunden beim Essen, in einem Restaurant gewesen. Und dann hat es die Explosion gegeben.
0: Ja, ich glaube, etwas, wenn du Grenzerfahrungen ansprichst, oder? Ich glaube, was mich immer wieder erstaunt, ist, an was sich ein Mensch eigentlich kann gewöhnen kann. Und wir sind das Dritte gewesen, oder? Zwei Freundinnen und ich in Ramallah. Und die Situation im Westjordanland ist furchtbar. Es gibt eigentlich kein Recht mehr in dem Sinn oder kein Gesetz mehr. Und es hat eine wahnsinnige Explosion gegeben. Und dann legt eine Freundin so den Arm auf meine und sagt, es ist nichts. Wir geniessen jetzt den Moment, wir geniessen jetzt das Essen, wir sind in einem Wunderschritt, in einem Restaurant, es ist nichts. Und so in mir innen, oder ist weg gewesen, ich weiss, dass etwas ist, aber es ist gleichzeitig, wir können gar nichts machen. Und ich weiss, wir haben dann fertig gegessen, oder es ist nachher, ich habe nie herausgefunden, was, oder ob sie einfach ein Haus gesprengt haben, wie das ab und so passiert, ob es eine Explosion war oder von irgendeinem Schuss oder was, ich, keine Ahnung. Aber ich glaube, es hat mir dort so gezeigt, eigentlich ist es schon abnormal, ja, wenn wir uns an Sachen einfach gewöhnen, oder? Die nicht normal sind. Und das ist ja eine von vielen so Erfahrungen gesehen, oder?
1: Mhm. Ja. Du hast gesagt, du bist in den USA gsi bei den Anschlägen am 11. September. Du bist im 23. sofort in Nahen Osten gereist nach dem Massaker im Oktober. Du hast viele solche Grenzerfahrungen erlebt. Wie hat es dich als Mensch verändert?
0: Das ist noch schwierig zu sagen, ob es mich verändert hat. Aber ich glaube schon, etwas, was mich immer wieder einfach auch konsterniert, ist, dass wir als Menschheit offensichtlich einfach nie etwas lernen. Und ich glaube, über das nachzudenken, also ich muss vielleicht sagen, im Journalismus bin ich eingestiegen wegen der Ungerechtigkeit oder wegen der Gewalt in der Schule. Ich bin jetzt in Kanada in die Schule gegangen und das ist noch sehr ein britisches System gewesen mit Körperstrafen und so. Und dort habe ich mir immer geschworen, schon dort habe ich eigentlich gewusst, ich will in Journalismus. Und ich habe mir immer geschworen, wenn ich dann fertig bin mit dem Journalismus, dann ist die Welt eine bessere, weil sie haben dann alle meine Berichte gehört und sie machen dann auch etwas oder dass die Welt besser wird. Und jetzt habe ich, glaube ich, nicht mehr so viel Zeit, oder? Ich habe es aber noch nicht ganz aufgegeben, auch wenn es im Moment ein bisschen düsterer aussieht. Aber ich glaube, es ist mehr das, oder? Also, oder wie viel Energie wir als Menschheit reinstecken und jetzt wieder mehr, oder in Waffen kaufen, in Waffen machen, in einander zerstören, in ganze Städte zerstören, oder in Leben zerstören, oder? Und ich denke, dass vielleicht auch, oder meine Mutter ist ja eigentlich in der Kriegszeit geboren in Deutschland, oder? Und was passiert ist, dort hat wieder Effekt über mehrere Generationen, oder? Mhm. Und dass wir das immer weiter treiben und denken, es gibt dann irgendwann, wir lösen irgendwelche Probleme damit, das kann ich glaube, das ist am schwierigsten zum Nachvollziehen überhaupt.
1: Mhm. Dann vielleicht kann ich so ein bisschen anders die Frage stellen. Weißt du, was machst du, Susanne, für sich, um eben dort auch die Zuversicht zu behalten vielleicht oder sich auch abzugrenzen. Was brauchst du, damit du eben genau über solche Sachen kannst berichten?
0: Also das verdanke ich sicher meinem Umfeld, sowohl dort wie auch da. Also ich denke, ich glaube, die einzige Art, um die Hoffnung nicht zu verlieren oder Sachen zu verarbeiten, sind Gespräche mit guten Leuten oder zu wissen, dass es gute Leute gibt, oder? Und ich denke immer wieder vor Ort, das sind ja Leute, die nicht ausreisen können, wenn ich. Ich kann gehen und kommen. Die Leute können nicht mitkommen, oder? Weil gerade im arabischen Raum gibt es ja kaum jemanden, der ein Visum überkommt, überhaupt. Und was die trotzdem daraus machen, ich glaube, das ist mir dann auch ein Vorbild, oder? Also ich denke, gerade wir sind ja extrem privilegiert. Ich denke das eigentlich jeden Tag. Also selbst wenn wir jetzt da durch einen Nebel gefahren sind oder auf das St. Gallen, oder habe ich gleich müssen sagen, es ist immer noch eine Idylle, es ist immer noch eine Idylle im Vergleich zu was, also wir gehen davon aus, dass wir eigentlich unsere Probleme nicht mit Gewalt lösen, immer noch, oder?
1: Und das ist gut so, wie es ist. Wir sind in der Sendung persönlich reisend durch die ganze Welt durch und ich möchte mit euch zwei ja noch eins vielleicht ein bisschen an eure Anfänge zurückgehen. Corrado, du bist in Winterthur aufgewachsen mit einem Bruder. Deine Eltern, deine Brüder, du hast gesagt, die sind gar nicht so die, die unbedingt wollen oder müssen reisen. Und du hast das irgendwie einfach gehabt. Eben, deine erste Reise mit dem VW-Bus, dann die erste richtig grosse Reise auf dem Mississippi, die du gemacht hast, respektive davor noch ein Around-the-World-Ticket, also einmal um die ganze Welt durch. Warum hat es dich rausgezogen aus dem Winterthur?
2: Also nach Winterthur ist es nicht gelegen.
1: Bin ich noch froh, dass du
2: das
1: so sagst.
2: Ja, das ist jetzt ein Winterthur-Slogan, gell? Nein, ich bin auch wenn ich zurückkomme, bin ich immer nach Winterthur gekommen. Nein, ich wollte einfach gehen, etwas sehen. Ich habe mit meiner Mutter und auch mit meinem Grossvater, also mit ihrem Vater, viel Atlas angeschaut. Einen Globus haben wir einen grossen. Ich habe den studiert und ich bin da schon begeistert gewesen. Ich habe die Länder gehabt. Ich habe mit 12 alle Hauptstädte kennengelernt, alle Flaggen kennengelernt. Das hat mich immer fasziniert. Und irgendwann habe ich mich mal selber, will in der Welt raus sehen. Und mein erstes Around the World Ticket, du hast es gesagt, das ist nach Neuseeland gegangen, dann nach Australien. Und wo ich noch in Australien vor dem Sydney Opera House gestanden bin, dann habe ich plötzlich so gedacht, wow, jetzt stehe ich wirklich da, das Opera House, das siehst du so viel und ich bin jetzt da direkt davor. Und dann merkst du, dass du dich verschiebst eigentlich, dass du deine Masse noch anders anbringst und dort bist. Mhm. Und dann aber wieder heimkommst nach einem Jahr und dann wieder dort bist. Und so habe ich dann auch wirklich das Gefühl gehabt, dass ich möglichst viel von dieser Welt sehe oder einfach anders davon sehe, also nur mit Ferien machen, sondern mit Reisen. Und ich habe hier ein Around the World Ticket, das war ein Jahr gültig. Ich fand es ein bisschen wenig. Und ich bin dann mal einmal 3 Jahre am Stück unterwegs am Reisen und bin dann wirklich spontan innerhalb von 2 Wochen heim nach 3 Jahren, weil ich nicht das Open-End mir einfach offen lassen. Nicht gewusst, ich gehe dann am 8. Februar irgendwann wieder heim, sondern ich mache dann noch ein Wort.
1: Ja.
2: Und ja, und jetzt heute bin ich älter, heute lange mir 4 Monate im Jahr zu reisen, aber ich sehe gerne andere Sachen, wie du es vielleicht auch sagst, dann sieht man auch wieder, was wir in der Schweiz haben. Oder jetzt auch ich in Winterthur, ich komme gerne heim, es funktioniert alles da, mein Umfeld ist da, meine Familie, meine Freunde sind da. Und wenn ich wieder weggegangen, dann bin ich immer ganz anderer Film in einer ganz anderen Welt und komme aber auch wirklich gerne immer wieder zurück, gerade auch je älter ich werde wahrscheinlich.
1: Wissen, wo die Heimat ist, aber gerade, ich meine, du sagst eben mehrere Monate unterwegs gewesen, vor allem dann zumals in den jungen Jahren. Heute als Reisefotograf, wo du auch deine Shows hast, wo du auch Reise also anbietest, wo man eben kann lernen, gute Bilder zu machen. Aber wo du jung gewesen bist, monateweise unterwegs. Das klingt so romantisch, aber das muss man sich ja irgendwie auch finanzieren können. Wie ist das gelungen?
2: Mit dem Taxifahrer, mit dem Röbi.
1: Dann wären wir mit dem Taxi.
2: Genau. Nein, ich habe nie viel Geld gebraucht. Ich habe sicher auch heute noch. Ich kann heute sehr sparsam umgehen. Und ich bin dort, hat man so eine Daumenrechnung, 1'000er pro Monat. Und ich habe mir glaube ich etwa 45'000 Franken angespart. Und gesagt, ich gehe jetzt weg und bin dann...
1: Länger ein paar Monate.
2: Bin dann 3 Jahre unterwegs mit dem Geld. Habe ich nie geschafft im Ausland. Ich habe immer gesagt, das ist doof, wenn ich in Neuseeland Kiwi pflücken für 6 Dollar. Neuseeland-Dollar, 3,50 Franken. Dann arbeite ich lieber 2-3 Monate länger in der Schweiz und bin viel mit Zelt gereist. Habe im Ausland ein Auto gekauft, immer. Wieder verkauft und dann mit Gewinn verkauft. Also habe ich dort schon 0 Franken Auslagen gehabt. Ich habe eigentlich immer gewusst, wie es geht, wie es funktioniert. Und mir ist echt die Länge immer wichtiger, als wieder der Luxus unterwegs. Und das habe ich eigentlich heute noch. Mhm. Dass ich relativ einfach kann reisen, mich einfach bewegen und dann brauchst du nicht so viel Geld.
1: Das hilft. Und eben, wissen, wo die Heimat ist und wieder zurückkommen. Susanne, deine Heimat ist der Kanton Glarus, obwohl du ganz vielen Orten aufgewachsen bist. Der Vater war Professor der Mathematik. Und aufgrund von dem sind wir als Familie auch immer wieder unterwegs gewesen. Deine Herkunft ist nicht restlos geklärt. Kann man, glaube ich, so sagen. Deine Mama hat mit etwa 10 herausgefunden, dass ihre Familiengeschichte eigentlich ganz andere ist. Ihre Eltern sind nicht die biologischen Eltern. Was weisst du von deiner Herkunft?
0: Das ist gar nicht so einfach zum herausfinden, weil man muss sich auch vorstellen, das war die Zeit gewesen. Meine Mutter ist ein 44er-Jahrgang und ihre Mutter ist teilweise in der Schweiz aufgewachsen, hat in der Textilindustrie gearbeitet im Glarnerland und hat dann wegen unsittlichem Benehmen Landesverweis bekommen. Von 5 Jahren hat dann, das war im Krieg natürlich, gewesen, und hat meine Mutter zurückgebracht und zu einer Tante, die dann an Tuberkulose gestorben ist. Und meine Mutter ist auf Davos gekommen, weil sie natürlich als kleines Kind auch TBK hat. Und dann irgendwie ist sie zu einem Paar gekommen im Glarnerland. Und eben mit 9, 10 hat sie auf der Strasse erfahren, hat jemand gesagt, es ist etwa Zeit, dass du weisst, wo du herkommst, weil die Eltern haben nicht gesagt, oder dass das Adoptiveltern sind. Und dann hat es auch Haufen Geschichten gegeben. Ja, du bist halt mit dem Rotkreuzzug gekommen von Deutschland dahin. Das hat hinten und vorne nicht gestimmt. Oder, und sie hat dann viel später, ich bin etwa 18, hat sie ihre richtige Mutter gefunden. in Deutschland. Und die hat dann nicht sehr lange gelebt, nachdem wir sie kennengelernt haben. Aber das ist noch eindrücklich gewesen. Aber was sie vor allem ins Grab mitgenommen hat, ist, wer der Vater von meiner Mutter gesehen ist. Das heisst, ich weiss nicht, wer der eine Grossvater ist. Und es gibt so, immer wenn etwas nicht klar ist, also zum Beispiel, wieso fühle ich mich im arabischen Raum so heimisch, gibt man immer dem unbekannten Grossvater die Schuld, oder? Und ich habe natürlich auch recht romantische Vorstellungen gehabt, wie der Grossvater kann sein, oder? Also vielleicht hat er doch etwas Arabisches oder vielleicht etwas Griechisches, dass ich Altgriechisch so toll gefunden habe. Mhm. Ich denke, die Realität ist banaler. Also ich habe heute noch die Vermutung, dass das wahrscheinlich ein Glarner war, der nicht wollte, dass man herausfindet, oder dass er jetzt alte eine junge Frau geschwängert hat. Wie viele Geschichten hat es zu dieser Zeit gegeben? Aber eigentlich würde ich das gerne wissen, wobei es gibt Tage, wo ich denke, eigentlich möchte ich es auch nicht wissen.
1: Ja, aber ja, das ist genau der Moment, den ich eben sehr, sehr spannend finde, Susanne. Eben, jetzt hat man so ein Bild, man zeichnet sich den unbekannten Grossvater, vielleicht tut man es auch ein bisschen romantisch darstellen. Und irgendwo hat man wahrscheinlich gleich das Bedürfnis zu wissen, woher das man kommt. Braucht es die Auflösung?
0: Also für meine Mutter hat es das ganz sicher gebraucht, oder? Und die Enttäuschung hat sie natürlich schon auch gehabt, oder? Weil man hat dann irgendwann gesagt, ja, deine Mutter ist eine Zigeunerin gewesen, ist besser, du bist da, oder? Ja. Und dann hat sie natürlich unglaublich romantische Vorstellungen gehabt, was das für eine temperamentvolle, schöne Frau gewesen ist, oder wo Flamenco getanzt hat, oder weiss ich nicht was, oder? Und die Realität war eine mausarme Frau, die schwerste Alkoholikerin war, oder die mit vier Männern 11 Kinder hatte, oder? Also nicht das, was sie sich eigentlich vorgestellt hat. Also dort habe ich schon mitbekommen, wie die Enttäuschung sein kann. Es ist dann häufig nicht irgendwie der Omar Sharif, der dann rausläuft, oder? Mhm. Und denkt, ich bin jetzt mit dem verwandt, oder? Also von dem her, ich bin schon auch gefasst auf das. Ich bin nicht sicher, ob ich es wirklich, also als journalistische Neugier, muss ich sagen, natürlich will ich das wissen. Und dann gibt's die andere Seite von mir, wo ich denke, ich bin auch geworden, wer ich bin, ohne zu wissen, wer der Grossvater ist, oder? Aber ich denke, es ist anders, wenn es ein Grossvater ist, als vielleicht, wenn es die eigene Mutter ist, wo etwas ganz, ganz anderes ist. Mhm.
1: Was ist für dich Heimat?
0: Ja, das ist noch schwierig zu sagen. Also, klar würde ich als erste Antwort würde ich sagen Glarnerland, aber etwas, und da kann ich, wo ich dir so zugehört habe, Corrado, ist das Unterwegssein ist für mich eben auch Heimat. Also ich zum Beispiel, ich lebe nach Zug, weil wir haben das als Kind eben gebraucht in Kanada, und das rausschauen und sehen überall die Lichtchen in den Fenstern und denken, ha, die Armen sind eigentlich daheim und ich bin unterwegs und es ist so aufregend. Das ist für mich gerade so Heimat wie an einem Ort sein, wo ich gute Freunde, Freundinnen habe, wo ich mich wohlfühle. Also Heimat ist ein Teil Kanada. Ich habe ja auch das Bürgerrecht Kanada und das ist die Heimat von meiner Kindheit. Das ist Glarnerland. Es ist aber auch der Nahe Osten, oder wo wir, also vor allem Jordanien, wo mir sehr ans Herz gewachsen ist. Aber ich glaube, das Unterwegssein ist etwas, solange ich das noch kann. Und da zähle ich auch auf Technologie, oder? Also wenn ich dann vielleicht nicht mehr so gut laufen kann, dass ich immer noch abhauen kann.
1: Ja. Vielleicht werden wir irgendwann die Möglichkeit haben, einen Ort herzubeamen, dass es einfach so zack geht.
0: So Harry Potter-mässig.
1: Ganz genau, das wäre ja eine spannende Vorstellung. Ganz unterschiedliche Welten, die du uns beschreibst, Susanne. Corrado, mit dir möchte ich noch schnell in die Welt von diesen Flussreisen eintauchen. Also eben Mississippi haben wir schon gehört, Amazonas bist du auch schon gewesen, auf dem Rhein bist du auch schon gewesen, dort hast du den Weltrekord geholt. Im Yangtze haben sie euch mal als verschollen gemeldet. Was für eine verrückte Geschichte ist das gewesen?
2: Also Yangtze war so gewesen, als ich den Mississippi abhodelt bin, hat mich ein Slowen kontaktiert, der slowenische Weltrekordschwimmer, der Martin Strel. Ob ich ihn begleite, den ganzen Gang ab. Mhm. Und dann habe ich gefunden, ich bin ja kein Paddler. Ich habe ja aus dem Mississippi nie paddelt. Und dann hat er mir gesagt, wer hat schon so viele Kilometer paddelt, wie du den Mississippi abpaddelt hast.
1: Gerade der Yangtze Kiang.
2: Genau. Und dann bin ich gegangen, bin noch nie in China gewesen. Und dann sind wir zwei amerikanische Paddler gewesen. Ich und das slowenische Team. Also wir sind 7 Langnasen gewesen in dem Sinn. Und dann haben wir das chinesische Team gehabt. Dabei, das chinesische Sportministerium ist dabei gewesen. Und die haben uns vom tibetischen Hochland bis nach Shanghai begleitet für den Weltrekord im Langstreckenschwimmen. Und wir haben den Schwimmer begleitet, also die zwei Amerikaner und ich, in Kajak, links, rechts und eins vorne. Und wir haben so die Spur gemacht, wo er dann müssen gehen musste. Und irgendwann haben die Chinesen gemerkt, wir bestimmen eigentlich alles. Und sie haben nichts zu bestimmen. Dann haben sie gesagt, es gibt neue Regeln jetzt, das Gesetz hat geändert, es dürfen nicht drei Ausländer sein und zwei Chinesen, es müssen drei Chinesen sein und zwei Ausländer. Und dann bist du sehr schnell im Hintertreffen, dann haben wir nichts mehr zu bestimmen. Und dann haben die Chinesen gesagt, ja, von da können wir jetzt nicht mehr weiter, da vorne kommt ein Wasserfall, der ist 2 Kilometer hoch. Ja, gewiss, es gibt keinen 2 Kilometer hohen Wasserfall. Und irgendetwas muss nicht stimmen. Und uns hat man gesagt, es sind noch 15 Kilometer bis ans Tagesziel. Und dann sind die Chinesen ausgestiegen und der Dave, ein Amerikaner und ich und der Martin sind dann weiter. Und nach 15 Kilometern war es neu gewesen und nach weiter 50 Kilometern war es immer noch neu gewesen und es ist langsam dunkel geworden. Und wir haben dann draussen übernachtet, zu dritten, ohne nichts, so mit der Raft, die dann Dave und ich hatten, und der Martin ist im Schwimmanzug und seinen Flossen. Die Chinesen, die gegangen sind, die haben dann verbreitet gehabt, wir sind den Wasserfall abgefallen und sind tot. Und ja, Internet sagt dann gerade, also die Messages sind im Internet, Martin Strehl und 2 Team Members missing in China. Und meine Eltern und die Leute haben das gelesen und ja, super, welche zwei sind es. Das hat man nicht gewusst von diesen drei, welche zwei das dabei sind. Und wir sind so fast 48 Stunden als vermisst gemeldet in China und sind dann wieder am nächsten Tag auf den Fluss. Der Fluss war wirklich sehr heavy gewesen dort. Er hat 37 Stundenkilometer Flussgeschwindigkeit gehabt. Das ist extrem schnell. Und haben gekämpft und sind dann nachgekommen. Und die Chinesen haben überall so Mahnwachen gehabt, die ganze Nacht. Und am Morgen sind wir dann irgendwo angekommen. Die haben uns umarmt und uns abgeküsst. Das ist dann
1: und ihr habt gar nicht gewusst, warum?
2: Ja, wir haben nicht gewusst, dass die suchen, natürlich uns. Aber wir haben einfach die Nacht draußen verbracht, also einen kleinen Strandabschnitt. Sind dann weiter und in Banjo haben sie dann wieder so ein Wiedererlebungsfest für uns gemacht, dass wir überlebt haben. Also, es ist dann schon noch emotional gewesen. Und Banjo ist die ganze Stadt ist auf der Beine gewesen. Und das war alles im chinesischen Fernsehen gewesen, die ganze Zeit. Und für mich war es sehr spannend gewesen, so China können kennenzulernen. Ich wäre sonst wahrscheinlich nicht auf China auf dem Weg.
1: Ist sicher eine besondere Art, wo nicht Mengen so erlebt. Corrado, vielleicht noch schnell zur Einordnung. Corrado Filipponi, du hast, Vorfahren aus dem Tessin. Was für einen Bezug hast du noch zu den Vorfahren von deinem Vater, Vaterseits? Also, wie hat dich das geprägt vielleicht auch?
2: Weißt du, ich hat es mir viel weniger geprägt, als man das sich vorstellen kann. Außer mein Name, der ist italienisch. Viele haben das Gefühl, ich sage Italiener oder kommen aus dem Tessin. Ja. Ich habe von meinen 4 Großeltern einen Großvater. Der Vater von meinem Vater ist trotzdem aus dem Tessin, an Arbeitsmangel mit 16 in Deutschschweiz gekommen, hat dort eine Lehre gemacht, hat dort geschafft, hat seine Frau kennengelernt, eine Deutschschweizerin. Und meine beiden anderen Großeltern, die sind auch von Winterthur und von Umgebung gewesen. Also, wir sind viel als Kind ins Tessin gegangen, in Ferien auch, dann noch zu Verwandten, zu Onkeln von meinem Vater. Und ich bin heute weniger im Tessin, weil ich halt einfach sonst unterwegs bin und das Tessin jetzt auch ein bisschen ins Hintertreffen komme. Aber eigentlich ist aus meinem Namen bin ich mehr Winterthur, würde ich jetzt von mir behaupten. Mein Bruder ist das vielleicht anders, der ist ein riesen Eishockey-Fan, ist Ambri Piotta-Fan, ist sehr viel im Tessin. Ich bin das weniger wahrscheinlich.
1: Aber dann hätten wir das auch noch ein bisschen eingeordnet. Das ist eine interessante Geschichte. Wir haben ganz viele Reisen gemacht. Susanne, mit dir sind wir im Nahen Osten gewesen. Du hast es gesagt, in Kanada aufgewachsen, lang eine Korrespondentin in den USA gewesen. Heute bist du Auslandchefin von Radio SRF. Und du weisst, was man als Auslandkorrespondent für Verantwortung hat, welche Gefahren man sich zum Teil auch aussetzt. Was bedeutet das für dich als verantwortliche Person für die Journalistinnen und Journalisten?
0: Also ich glaube, wichtig ist, dass ich reise ja immer noch ins Gebiet, oder? Etwa alle 2-3 Monate bin ich immer noch ein paar Wochen abends berichtet. Ich gehe jetzt gerade im Jänner wieder, oder? Und ich glaube, das zu wissen ist ganz wichtig, oder? Auch oder dass das nicht einfach ein Bürowissen ist, wohin man die Leute schickt, oder? Aber ich denke, was es bei mir bedeutet, ist, dass ich, sicher selber versuchen, ein Vorbild zu sein und nicht mehr die Risiken eingehen, die ich vielleicht vor ein paar Jahren noch eingegangen bin, oder? Und das andere ist auch, Wenn man einfach jemanden nicht würde reisen lassen, weil es gefährlich ist, dann hätten wir ja gar keine Auslandkorrespondentinnen und Korrespondenten mehr. Oder? Es gehört zu unserem Alltag, so von etwa die Hälfte von meinem Team, dass es halt gefährlich sein kann. Oder? Und die Frage ist, wo schätzt man ab, wenn es zu gefährlich ist, oder? Und erst seit relativ kurzem haben wir eine Abteilung, die mithilft, oder das einschätzen, oder wo man irgendwie sagt, also zum Beispiel, wenn ein Flughafen, wenn man weiss, ein Flughafen wird bombardiert werden, schickt man jemanden zum Beispiel nicht in Libanon, oder? Oder wo man weiss, da fehlen jetzt irgendwie tagelang Internet und da gibt's überhaupt keine Möglichkeit, sich einmal pro Tag zu melden, dann schickt man vielleicht jemanden nicht, aber es ist schwer auf solche Sachen beruhend, oder? Weil Angst ist nicht ein guter Ratgeber. Und ich muss sagen, die Leute, die Auslandkorrespondentinnen und Korrespondenten werden, die sind ja wie ich. Die wollen am liebsten eben genau das machen, was sie machen. Also kann man es nicht verhindern, dass sie das machen, oder? Sie sind Journalisten, Journalistinnen, die berichten wollen. Und genau aus diesen Gebieten, wo sie berichten, oder? Also wäre es das Dümmste, was ich machen könnte, wenn man irgendwie würde sagen, das ist viel zu gefährlich, weil dann müssten wir ja gar nicht mehr berichten. Aber die Abwägung, muss ich sagen, das ist nicht etwas, was ich auf die leichte Schulter nehme.
1: Aber und es ist wahrscheinlich letztlich auch so, dass es ja nur durch das, dass man die Möglichkeit hat, vor Ort zu sein, an die verschiedenen Welten können aufzuzeigen. Das Reisen, etwas, wo ich beide irgendwo durch verbindet. Corrado, und du hast ganz eine lustige Reisegruppe mit vier, oder das sind vier Kollegen, ein Banker, ein Journalist, ein IT-Fachmann und du. Ihr macht alle Jahre, glaub, eine Reise und einer von euch organisiert und alle anderen wissen nicht, woher das es geht. Wo sind ihr das Jahr gewesen? Ist jetzt gerade erst im Dezember gewesen?
2: Ja, das ist erst im Dezember gewesen, weil wir so verschieden tätig sind, müssen wir zuerst mal, dass wir das Datum finden. Und darum sind wir jetzt das Jahr Ende Dezember gewesen. Wir sind vier Tage in Sevilla gewesen.
1: Und wie kann ich mir das vorstellen? Einer sagt, dann geht's los, ihr müsst mitnehmen, Badhosen, Skijacken und den Teichen brüllen, oder?
2: Ja, so in dem Sinn. Also wir machen das seit 1987. Also schon ziemlich lang sind wir, 1917, 1918. Wir sind früher immer zusammen gewesen. Und dann haben wir gemerkt, ich bin reisen, jobmäßig, studiemäßig, wir haben das ein bisschen verloren, wir haben gefunden, wir müssen irgendwie gleich zusammenbleiben. Wir haben das Wochenende immer abgemacht gehabt. Und wir sitzen im Dezember zusammen, suchen aus, welches Wochenende, dass wir Zeit haben. Einer organisiert. Seit, 20 Jahren zahlt auch der, der organisiert alles. das tönt jetzt schlimm, oder? Aber, du musst dann drei Jahre nicht zahlen, oder?
1: Ja, das stimmt.
2: Das kommt dann wieder retour in dem Sinn, oder? Und das ist mega cool. Du weißt wirklich nichts. Du weißt, was musst du mitnehmen. Du weißt, dann und dann musst du dort sein. Und alles andere ist Surprise. Und wir sind also wirklich schon vielen und guten Orten gewesen, in der Nähe und in der Ferne.
1: Spannende Idee. Vielleicht kann man die auch adaptieren. Besten Dank für den Einblick, Susanne. Ich mag mich erinnern, du hast auch erzählt, oder, dass die Faszination für den arabischen Raum ein Ort, der dich immer wieder herzieht. Es ist eine andere Mentalität, vielleicht für uns auch eine unbekannte Mentalität. Und es gibt aber ein arabisches Sprichwort, wo du auch schon zitiert hast, wo es um den Moment geht und wie wichtig das da ist, wenn man Leute trifft.
0: Also ich glaube, eine von den Sachen, die wir denken ja, aus dem Raum kommen die Leute ja tendenziell immer zu spät. Aber sie haben wirklich einen guten Grund, oder? Und zwar der Grund ist, dass man, also ich sehe das ja zu Clarisse auch, oder? Man geht posten und man will in einer Stunde wieder daheim sein, aber das geht ja nicht, oder? Also man trifft ja immer jemanden und noch jemanden. Also gestern zum Beispiel bin ich posten, bin um 10:30 zum Haus raus und bin um 16:30 daheim gewesen, oder? Also das ist einfach so im Garten. Aber im Nahen Osten ist es so, dass man geht dann nicht einfach eine halbe Stunde, sondern das ist dann vielleicht eine Stunde oder zwei Stunden. In dem Moment, die Person, die man trifft, ist die allerwichtigste Person im Leben. Einfach genau in dem Moment. Und jeder und jede hat Verständnis, wenn man zu spät kommt, weil man hat ja eben das gemacht, was das Leben ausmacht, nämlich die Beziehungen gepflegt, oder? Man hat sich austauscht, oder? Man hat den Moment, man ist sogar, im arabischen Raum ist es so, dass man dann, oder man trifft jemanden und man geht dann auf einen Kaffee, aber es ist ja nie nur ein Kaffee, es ist ja dann auch noch etwas essen und so weiter. Also ich möchte mich immer noch an meine erste Strassenumfrage erinnern. Und ich weiss noch, am Echo der Zeit, wir sind alle Leute und sagen, der Beitrag kommt heute nicht zustande. Ich habe erst jemanden interviewt, oder? Und es ist Nachmittag um 4 Uhr, oder? Und dort habe ich gemerkt, pressieren kann man nicht. Und jetzt auch die Reise, die ich vorbereitet habe, ist übrigens in Israel nicht anders, oder? Mhm. Auch die Reise, die ich jetzt vorbereitet habe, oder wo ich weiss, ich muss Spatzung haben auf der anderen Seite, was kann sein, oder dass für ein Interview brauche ich vielleicht 2 Tage, weil jemand absagt, eben genau wegen dem. Und mir entspricht das wahnsinnig, weil ich bin jemand, der extrem im Moment erlebt und wo eben, das ist zum Beispiel etwas, was ich auch Glaris lebe, wo wirklich etwas Neuöstliches hat oder umgekehrt, oder? Ist einfach, man geht am Morgen zum Haus raus und man weiss wirklich nicht, wenn man heimkommt.
1: Ja. Was für eine wunderbaren Abschluss von dieser Sendung persönlich. Es war die letzte Sendung vom Jahr 2025. Wir rutschen alle durch ins neue Jahr. Ich wünsche euch allen vielleicht eben genau die guten Momente, sicher aber Gelassenheit und Gesundheit im 2026. Schön sind ihr da gewesen, schön habt ihr eingeschaltet, schön sind ihr vorbeigekommen in die lockere Miese auf St. Gallen. Ich wünsche allen eine gute Zeit. Vielen Dank, Corrado Filipponi und Susanne Brunner. Und einen guten Rutsch ins neue Jahr.

0: Sendung persönlich. 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Und im neuen Jahr, wenn wir dann hoffentlich alle gut gerutscht sind, dann gibt es das erste persönlich vom 2026 am 4. 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
1: mit Sonnenschein.
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4: Jetzt musst aber du die Zusammenfassung machen. Ich habe sie das letzte Mal.
5: Ich?
4: Klar.
5: Dann muss das sein. Jedes Mal die Zusammenfassung.
4: Machen wir ja wett, dass ich nicht mehr als 5 Sätze brauche.
5: Also gut, was geht dir wett?
4: Ja, sagen wir, ein Gückeli beim...
5: Halt. Keine Reklame.
4: Lass mich doch ausreden. Ein Gückeli beim Kurt Frühdihei. Weißt du, so ein Backhändel, wie so ein Riesel von Graz am X macht.
5: Also gut. Und wenn du mehr als 5 Sätze brauchst, brötelst du als ein Filet à la Gerwig. Einverstanden?
4: Einverstanden.
5: Also los.
4: Wir haben in den letzten 2 Sendungen von einer Familie berichtet, die in einer Notbaracke im Barackendorf Eschenegs Zürich gewohnt hat.
5: Satz Nummer 1.
4: Krabis Eschenegs Zürich gewohnt hat, Komma, einer Bündnerfamilie mit 4 Kindern. Und die 4 Kinder und die Eltern sind wahrhaftig Schreckensmieter gewesen, die in der ganzen Umgebung als Kampf- und Streithahn berühmt und darum auch entsprechend unbeliebt gewesen sind. Punkt. Erster Satz. Zweiter Satz. Der Vater Kaduff hat einen unseligen Hang zum Alkohol gehabt, und zwar, weil ihn die vielen Beizli am langen Arbeitsweg immer wieder in Versuchung gebracht haben und weil er überhaupt in dieser Fabrik unglücklich war und immer Heimweh gehabt nach seinem Bündnerdörfli.
5: Satz Nummer 2.
4: Also gut. Im Amt für Notwohnung ist beim Chef dort, beim Herrn Völmi, ein Bauunternehmer namens Frener auftaucht mit der Bitte, man möchte ihm doch eine möglichst schaurige Notmieterfamilie mit richtigen Säugauf in eine feudale 5-Zimmer-Wohnung am Zürichberg setzen bei einem ganz billigen Zins.
5: 3?
4: Nicht 3, Zins, weil er das Haus schon lange umbauen möchte, aber den Mieter im Parterre einfach nicht rausbringen und er sei überzeugt, dass der fluchtartig ausziehe, wenn über seinem Kopf die Hölle losgänge mit dieser Schreckensfamilie. Punkt.
5: Ist aber auch Zeit gewesen.
4: Für was?
5: Für den Punkt.
4: Satz Nummer 4. Der Herr Völmi hat sich das überlegt und dann hat er gedacht, warum nicht?
5: Punkt.
4: Wieso Punkt? Fragezeichen.
5: Umso eher ist dann der 4. Satz fertig. Jetzt hast du noch einen.
4: Oje. Ja, also gut. Die Familie Kaduff ist aus allen Wolken gefallen, die sie von dieser Wohnung gehört hat, und sie haben es gar nicht glauben. Aber schliesslich haben sie schon gemeint, sie hätten es gross losgezogen. Nur wo dann der Völmi gesagt hat, er müsse dann noch Referenzen einziehen bei den Nachbarn von Kaduffs, da haben sie dann gesagt, der Traum sei leider aus. So, 5 Sätze. Stimmt's oder nicht recht?
5: Ja, also gut, Backhändel à la Riesel bei mir daheim abgemacht. Aber er hast natürlich viel nicht gesagt.
4: Ich kann doch in einer Zusammenfassung...
5: Zum Beispiel vom Fred und von der Sophie. Eben von der Liebesgeschichte.
4: Gut, dann erzähl du das noch. Aber ohne
5: Wieso
4: Weil du immer sagst zwischendurch, wenn du etwas erzählst.
5: Ich? Das ist nicht wahr.
4: Wohl?
5: Das ist nicht wahr. Ja, einmal vielleicht oder 2. Aber wenn ich mehr als 5-mal sage, dann...
4: Dann mache ich dir ein Filet à la Gerwig. Einverstanden?
5: Gut. Das gilt noch nicht.
4: Klar gilt's. 1.
5: Ja, das ist... Also gut. Der Jüngste von Skadufs hat Balzli geheißen, 11 Monate alt. Dann der Kari, ein Viertklässler, und der Sepp, wo...
4: 2.
5: Der ist gerade in der 6. hocken geblieben. Und Sophie, die den Lift bedient im Warenhaus und ein bisschen abenteuerlustige...
4: 3.
5: So ein kleiner Halbstache war, hat Bekanntschaft gemacht mit einem etwas dubiosen Gesell, der behauptet, er sei am Zürichberg zu Hause, wo aber mit ihrem...
4: 4.
5: 4?
4: Ja.
5: Eben, sie sind schon miteinander mal in eine Villa im Zürichberg eingestiegen und er hat auch mit ihr mit der verschiedensten Wege schon so
4: Fünf.
5: Strolchenfahrten gemacht. Sie mag ihn eigentlich gut, aber allmählich ist er ihr doch ein bisschen unheimlich geworden und sie hätte ja eigentlich lieber gehabt, wenn er nicht so einen gefährlichen
4: Sieben.
5: Halben Gangster.
4: Acht. Wie viel hast du dir sicher?
5: Das wollte ich ja wollen. Wenn du eine Wette so blöd abschliessest.
4: Ich koche halt gern.
5: Das wäre mir lieber, du würdest gern schreiben. Jetzt wollen wir doch Fürschi machen. Wir haben doch gesagt, wir schreiben heute die Szene von Stings, von Rüdishülis, der Nachbar vom Gaduff, wie die die Referenz über das Gaduff schreiben.
4: Gut. An die Arbeit. Der Rüdishüli tippt also, oder schreibt er. Meinst du, unsere Rüdishülis könnten eine Schreibmaschine haben?
5: Ach, du spinnst. Die hat er dir schon längst versetzt. Der Rüdishüli macht zuerst einen Sudel, wie er sie in der Schule gelernt hat.
4: Also, dann würde er, ja, was würde er etwa so schreiben?
5: Ja. Der würde also da hocken und am Bleistift nagen und und dann würde er seine Frau fragen.
6: Was soll ich denn da noch halb schreiben?
7: Ja, schreib nur alles. Die Hund war hat das meine genug geärgert. Schreib nur, dass er sauft und dass er schon mit der Polizei zu tun hatte. Und dass die Frau mit dem Milchmann, ja, man hat das so allerhand gemerkt und eben alles.
6: Ja. Ja. Los, ich habe jetzt geschrieben. Und hat zum Beispiel der Zweitjüngste, wo ein völlig missratener Bub ist, weil der Apfel nicht weit vom Stamm wächst, sämtliche Briefkasten der Anwohner mit Peterli und Schnittlauch gefüllt, wo er aus unserem Garten ausgerupft hat, und wurde er dabei noch von seinem Vater, dem Schlufian...
7: Er schreibt nur Söffel. Schlufian ist viel zu gnädig.
6: Ja, aber Söffel ist doch, glaube ich, nicht Hochdeutsch. Was heisst denn Söffel auf Hochdeutsch?
5: Säufel?
6: Nein. Oh, jei, du, lass mal... Oh, du, wir sind ja blöd.
7: Wieso?
6: Das ist doch... Klar, das ist doch falsch. Das ist das Dümmste, was wir machen können, wenn wir denen eine schlechte Referenz schreiben.
7: Ja, wieso? Du sagst doch immer, was wahr ist, muss gesagt sein.
6: Jetzt gehen wir doch weg mit deinen Waren. Wenn denen ihre neue Hausherdware gehört, dann kommen sie doch die neue Wohnung nicht über.
7: Ja, und?
6: Und dann bleiben sie da. Wir haben die Pest noch länger als Nachbarn. Genau, das Gegenteil müssen wir machen.
7: Was Gegenteil?
6: Gut, müssen wir schreiben über die Hundwahr, sonst werden wir sie ja gar nicht los.
7: Ja, so.
6: Ja, natürlich.
7: Ja, jetzt steige ich, klar. Ja,
6: warte nur, nicht so. Ja, wir würden es sehr bedauern, diese liebenswerten Nachbarn zu verlieren und möchten wir ihnen sagen, dass Herr Kaduff ein allgemein beliebter, strebsamer und nüchterner Anwohner ist, wo seine Familie in schönster Ordnung etc. etc. Gell, eben ja, so,
7: ja. Ja, und sie ist eine vorbildliche Hausfrau,
6: ja,
7: die schon am frühen Morgen am Putzen und Fegen ist.
6: Ja, gerade die, ja.
7: Und nie ein böses Wort über die Nachbarn ja, sagt.
6: Und die Kinder sind die Brevsten vom ganzen Barackenquartier. Und die Älteste ist eine Stütze der Familie. Du, das ist doch gut. Und sind wir sicher, dass die neuen Mieter schon vom Umzugstag an ihnen nur Freude machen?

0: Gustav.
1: Ja?
0: Also, mir kommt das gespässig vor. Nicht einmal einen richtigen Möbelwagen haben sie.
1: Ja, es wird der junge Ehepaar sein. Weißt du noch einmal, wo wir geheiratet haben?

0: Aber die sehen ja drei wie Ziginer.
1: Ja, aber sie hat noch etwas Anmietiges, etwas Nettes.
0: Gustav, ich bin...
1: Ja, ich meine ja nur, ich sage ja nicht, dass sie mir gefällt, aber die werden für ihre Ziegel ja nicht gerade ihre Sonntagskleidchen anlegen.
0: Sie könnte ja vielleicht doch die Putzfrau sein.
1: Und auch der Ziegelmann. Machen wir das Fenster gleich wenig auf, dass wir hören können, was sie sagen.
2: Das Kuppelgoldexalament ist murig, nötig, luch und zergemorten. Hä? Wenn sie jetzt nicht bei der Kultra gibt, dann hauen sie in den Beiz.
3: Psst! Was sagen denn die Leute, wenn sie die hören?
2: Ach, das ist ja gerne immer durcheinander.
3: Doch! Was sie doch gesehen, vorher haben sie dort zum Fenster rausgeüchselt. Ja, beide Bands heissen sie.
2: Meinetwegen können sie Reza Schapalevi heissen, wenn ich nur bald meine Kutra kriege.
3: Jetzt mach doch, bis wir Ausgaben
0: haben. Mach das Fenster dazu, die haben schon gemerkt, dass wir nicht zuschauen. Zieh den Vorhang. Nein, nur der Tüll, dass wir noch etwas sehen. So, ja. Also, was sagst du jetzt da dazu? Wie die miteinander schwätzen?
1: Hey, weisst, so eine Ziegel, der macht noch schnell etwas nervös. Weisst du noch, was du mir selbst mal gesagt hast, wo wir hier eingezogen sind und wo ich die Neuenburger Pendule fallen lassen? Double, hast du mir gesagt?
0: Komm, grab jetzt nicht wieder die alten Geschichten aus.
1: Es tut mir heute noch weh. Aber es ist ja begrifflich, wenn so eine Ziegel den Durst macht. Das heisst noch gar nicht. Wenigstens haben sie keine Kinder, das ist die Hauptsache. Ja, wenigstens noch keine gesehen.
3: Jetzt haben sie den Vorhang zugemacht. Jetzt können wir die Kinder rauslassen. Jetzt schauen sie gerade nicht zu.
4: Also das ist doch ein blödes Theater. Gehen verstecken. Meinst du, das merken sie, dass wir gehen haben?
3: Hey doch, natürlich merken sie es. Aber doch nicht am ersten Tag, wenn wir sie verschrecken, verstehst du? Jetzt lassen wir eins nach dem anderen ganz leislich rauf. Begriffst du? Mhm. Und dann müssen sie die Schuhe abziehen. Und wenn die am ersten Tag ganz still sind, dann haben wir schon etwas gewonnen. So, ich nehme jetzt den Kleid. Und der Sepp und der Kali sollen jetzt führen gehen. Aber leislich.
4: Was die Mama wieder für Ideen hat. Also Sepp, haus. Zieh Sandalen ab. Komm, mach doch vorwärts. Hast doch der Bini durchgelesen. Was ist denn? Kannst du nicht?
0: Je, mir kein Kind ist gut. Da, schau, da ist ja schon so ein Bengel.
1: Ja, nu, eine. Er sieht ja eigentlich noch ganz nett aus. Aber warum zieht er jetzt die Schuhe ab?
0: Schau mal die Löcher, die er in den Socken hat. Allmächtig, und da kommt ja noch einer zum Vorschein.
1: Sind beide zum Glück schon ein wenig grösser. Dann kann man wenigstens sagen, sie sollen still sein. Die Hauptsache ist, dass sie keine Buschi haben. Das vertrage ich am allerwenigsten. Das Brille die ganze Nacht durch macht mich nervös.
0: Keine Buschi da, schau! Der brillt, meine ich, nicht nur die Nacht durch. Der hielt schon am ersten Tag. Ja, das ist der Gabel.
1: Jetzt schau mal, die halbstarke Vogelscheiche, die da kommt. Mit dieser Bierflasche. Gehört die eben auch noch dazu? Also jetzt reicht es mir aber. Was hat denn da der Frener gedacht, wenn er dieser warte schöne Wohnung gegeben hat, Herrschaft rein?
0: Gusti, ich bitte, muss mir nichts beschweren. Du musst reklamieren beim Frener.
1: Ja, klar, gang ich reklamieren. Das ganze Leben besteht, da fangen überhaupt nur noch aus reklamieren.
0: Dann muss es eben nicht sein.
1: Natürlich muss es sein. Das mal reklamiere ich, dass der Frener der Schlotteri kriegt.
5: Herr Völmi?
6: Ja, Moment. Ja, was geht?
5: Der Schuss ist hinten raus.
6: Welchen Schuss? Haben Sie eben verschiessen?
5: Nein, die Sache mit den Referenzen über den Gaduff. Der Herr Rüdesüli hat sie jetzt geschickt.
6: So, lassen Sie mal vor.
5: Es ist eben nicht so leicht zum Lesen. Also, Herr Völmi, Amt für Notwohnung etc., sehr geehrter Herr, in Antwort Ihrer Nachfrage müssen wir Ihnen gerne mitteilen, dass Familie Gaduff hierdurch wegen sich bester Beliebtheit. Und ist Herr Gaduff ein treu besorgter Ehemann und Familienvater, sowie ein nüchterner Arbeiter, wo überall. Und er wird sehr gerne gesehen. Seine Frau ist musterartig und könnte sie sehr wohl ein gutes Beispiel sein für manche andere, wo ihre Sachen nicht so sauber in Ordnung hält.
6: Was? Zeigt sie mal. Er spinnt ja. Für die Sachen ist er in Ordnung. Der ältere Bube ist stets freundlich und hilfsbereit und hat er uns letzthin den Gemüsegarten, ohne zu fragen, in Ordnung gebracht. Ja, was schreibt denn das Karl? Hat doch ausdrücklich gesagt, dass er die Wahrheit schreibt.
5: Es scheint mir auch ein bisschen Höflichkeit zu sein. Ausgerechnet vom Rüdesüli.
6: Wir haben doch einen Frieden, ihr zeigt die Referent. Der meinte, sonst wollen wir ihn reinräumen. Wenn ich ausdrücklich ein Hund war, hat

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1: Ja, bij een noodwoningen? Wie bitte? Eidenbenz. Aha. Ja, ja, een augenblick. Es klopft schon ein Herr Eidenbenz von der Villa gerade auf an der Irenenbergstrasse. Sicher die erste Reklamation.
0: Ganz mal. Ja, das fällt mir. Wieder für Notwohnungen. Ja, Herr Eidenbenz. Jawohl. Doch ja, da sind Sie richtig informiert. Ja, woher wissen Sie das? Ach so, der Bruder hat es gesagt. Ja. Was ist für Leute Sie hier? Ja, also, die haben vor einer tatsächlich in einer Notwohnung, ja, in einer Baracke, am Eschenickplatz gewohnt. Ja, sie gehen sie, das ist natürlich eine Angelegenheit von Herrn Frehner. Sie möchten Informationen über die Kadus. Ja, also, ja, ist gut, wir haben da gerade selber nach Referenzen gefragt und heute ist da ein Brief gekommen von seinem ehemaligen Nachbarn, eine ausgezeichnete Referenz. Nein, das allerbeste. Erwartet Sie, wenn Sie wollen, schicke ich Ihnen den Brief gerade rauf. Dann haben Sie selber gesehen. Man muss tatsächlich. Nur das Allerbeste. Man muss mal. Das könnte man es glauben. Ich schicke Ihnen den Brief heute noch. Ja, und hören Sie, wenn Sie sonst noch irgendwelche Beschwerden gegen die Kartoffel sind, dann wenden Sie sich doch bitte direkt an Herrn Frehner. Wir sind nämlich da tatsächlich nicht zuständig. Gut. Jawohl. Alles Gute. Wiederhören. Wiederhören's. Hoppla, Herr Brunner, fischen Sie die Rüdisüli-Referenz wieder zum Papier auf. Die ist doch noch zu etwas gut.
1: Ja, aber der Brief ist ja ein Lug.
0: Hat Sie ihn geschrieben oder der Herr Rüdisüli? Also, je später der Krach losgeht, umso länger haben Sie gerade auf das Dach über dem Kopf. Schicken Sie den nur Meidenbenz. Das ist immer am besten aus der Sache.
1: Wenn das nur gut rauskommt.
0: Aber Herr Brunner, wer redet denn da davon? Es soll ja gar nicht gut rauskommen.
2: Das ist zwar ein bisschen ein eigenartiger Schreibstil. Aber es steht tatsächlich nur das Allerbeste drin. Los jetzt weiter, Amalie.
3: Ja.
2: Wir sind überzeugt, dass Familie Kaduff überall gern gesehen sein wird und sind diese lieben, netten Menschen uns ans Herz gewachsen. Indem wir ihnen zur Wahl ihrer neuen Mieter gratulieren und freuen wir uns sehr. Hochachtungsvollst Rüdi Süli, Magaziner Eschenegg, Zürich. Was sagst du jetzt da dazu?
3: Ja, soll ich sagen? Es ist einfach gespässig. Also das ist ja nicht mehr zum Aushalten. Was haben denn die da oben alle wollen so zu klopfen?
2: Sie sind halt noch bei mir richten.
3: Gustav, ich bitte, das klingt ja wie in einer Schreinerei. Also jetzt musst du etwas unternehmen. Sonst nehme ich den Besen und klopfe an die Beine.
2: Hey, nu, dann gehe ich halt mal rauf und sagen es zuerst einmal ganz freundlich.
3: Gustav, du musst energisch auftreten. Sonst nutzt es bei diesem unkobelten Käbi nicht.
2: Jo, lass mich nur machen.
4: Du hast nicht so wenig leislicher Nägel. Das stört doch den Leuten unter.
5: Dann machst doch du. Kannst doch die Nägel nicht mit dem Daumen in die Wand eindrücken, nicht?
4: Wer ist jetzt das?
5: Vielleicht der Milchmann.
4: Ach! Oh, jeder Herr Eidenbenz.
6: Ja, wissen Sie.
4: Ist irgendetwas nicht recht?
6: Ja, wenn ich schnell mal mit Ihrem Herr Gemahl dürfte reden.
4: Ja, kommen Sie nochmal rein. Wir haben zwar noch ein bisschen Sauerahnung, aber wir sind halt immer noch am Einrichten.
6: Sagen Sie, machen Sie mich eigentlich noch, oder sind Sie auch von Basel?
4: Ich? Nein, ich bin von Binnigen.
6: Oh, Binnigen. Habe ich doch noch halber gedacht.
5: Was ist? Passt irgendetwas jemandem nicht?
6: Ja, also Herr Kaduff. Meine Frau vertreibt das Kämmer leider so schlecht und ich möchte Sie in aller Freundlichkeit bitten.
5: Jetzt fangen Sie auch noch an. Schauen Sie doch einmal die Dreckarbeit an da oben. Die ganze Verschalung geht hier oben an. Und das soll ich nicht restaurieren.
6: Hey, ich meine ja nur, weil...
5: Was sein muss, muss sein. Wenn man mit einem Hammer auf den Nagel haut, dann tönt es natürlich nicht wie ein Wiegenliedli. Wegen einem solchen Blödsinn, wenn Sie mich da raus reklamieren. Also so fangen wir dann schon gerne an. Sonst klopft es dann halt woanders.
4: Balz.
6: Ich bin einfach empört.
5: Schiebt mir recht. Ist doch auch wahr.
4: Wie redest du mit dem Herrn Eidenbenz?
6: Ja, ich muss sagen, dass ich einigermaßen verblüfft bin über Ihren Ton. Das machen wir ja ganz muff. Herr Kaduff, wir haben bis jetzt wirklich Geduld gehabt. Eine Ziegelin ist eine Ziegelin, das wissen wir ganz genau. Aber wenn Sie meinen, Sie schaffen sich, wenn Sie so mit mir reden, einen Freund im Haus.
7: Sie müssen entschuldigen, Herr Reiterbern. Sag ich manchmal, wenn ich nervös.
5: Ich? Nervös?
6: Also bei allem Verständnis, das ich habe. Aber ansingen lasse ich mich nicht. Ich weiß jetzt gar nicht, was ich von diesen Referenzen halten soll, wenn ich über sie bekommen habe.
5: Referenzen? Referenzen? Von wem haben Sie Referenzen bekommen?
6: Von einem gewissen Herr Rüdi Süli.
7: Oh, Jesus.
6: Er war in Ihrem Nachbar.
5: So, vom Rüdi Süli. Und Sie glauben dem seine verlobten Romänen?
6: Der Herr Rüdi Süli schildert Sie als einen sehr umgänglichen und liebenswürdigen Herr. Und hat überhaupt nur das Allerbeste über Ihre ganze Familie geschrieben.
5: Der Rüdi Süli.
6: Ich hoffe doch sehr, dass sich der Herr Rüdi Süli nicht ist. Sie müssen mich verstehen. Ich habe ja nicht gegen Leute aus, ja, meines einfachen Verhältnis. Aber ein gewisser Umgangston
5: möchte ich denn doch... Der Rüdi Süli hat Gutes über uns geschrieben.
6: Ja, sogar sehr gut.
5: So. So. Aha. Ja, das ist auch nicht mehr als recht. Ja, auf das können Sie sicher gehen. Wir gehen auf, sind rechte Leute. Und selbst sind wir. Jawohl.
6: Vielleicht mit Freien.
5: Wir sind zwar nicht gerade auf dem Zürichberg aufgewachsen, aber auch in den Bergen.
6: Ich weiß es. Ich auch nicht. Und will Ihnen ehrlich sagen, dass es mich zuerst ein bisschen erstaunt hat, dass der Herr Frenach... Naja, aber eben, wenn der Herr Frenach plötzlich so eine philanthropische Anwandlung...
5: Was für Anwandlung?
6: Eine Anwandlung von Menschenfreundlichkeit. Es ist zwar sonst nicht seine Art. Ich muss Ihnen sagen, dass wir immer ein bisschen Streit haben mit dem Herr.
5: So? Oha.
7: Sehen Sie, mein Mann ist jetzt mit dem Nagel gerade fertig. Aber Sie sehen es doch selber, der verschaligt doch.
5: Ja, der geht ja jetzt bald einem auf den Grin, auf den Kopf, habe ich gemeint.
6: Ja, ich sehe es. Ist halt eben so eine Sache mit dem Herrn Frener. Nicht lasst er machen. Seit 3 Monaten reklamiere ich jetzt wegen diesen Wasserhähnen im Badzimmer.
5: Warum? Was haben Sie?
6: Hey, sie tröpfeln Tag und Nacht, macht einem ganz nervös. Statt dass er mal einen Installateur vorbeischickt.
5: Soll ich es einmal anschauen?
6: Was?
5: Die Wasserhähne.
6: Warum?
5: Die kann ich doch restaurieren.
6: Ja. Kennen Sie denn das?
5: Was meinen Sie denn eigentlich? Wasserhähne sind meine Spezialität.
6: Ja. Ja, sind Sie denn ein Installateur?
5: Nicht direkt. Aber vor einem Wasserhahn habe ich und der Milchmaschine...
7: Balz!
5: Ja, ja. Haben wir zwei keine Angst.
6: Ja, das wäre natürlich herrlich, wenn Sie das kennten.
5: Ich komme dann gerade an. Noch 2 Nägel schlug ich rein, und zwar mit dem Schalldämpfer. Das sind meine Segwatte.
6: Ja, in dem Fall herzlichen Dank schon zum Voraus, Herr Gaduff. Das ist wirklich ausserordentlich nett für Ihnen.
5: Ja, und wenn Sie schon da sind, ich habe Ihren Gartenteil angeschaut. Sie, der sieht da schon himmeltraurig aus. Also, solche Schlamperei habe ich in meinem Leben noch nie gesehen.
7: Als wäre Retschau.
5: Ja, ja, geh doch mal selber an, schauen.
6: Ja, ich muss allerdings auch sagen, dass ich da...
5: Der hätte schon vor einem Monat sollen jetten.
6: Ja, sehen Sie, genau das habe ich dem Herrn Frener auch schon gesagt. Aber er sagt, das sei meine Sache. Und ich habe mich schon lange nach einem einigermaßen preiswerten Gärtner umgeschaut. Aber entweder haben Sie keine Zeit oder dann sind Sie unverschämt. Unverschämt dir. Wir selber, ich kann es halt nicht, wissen Sie. Ja, halt rheumatisch.
5: Oha, das müssen Sie wieder ein bisschen mit Munkelisalbe einreiben. Das ist noch das Beste, was es gibt.
6: Munkelisalbe?
5: Ja, das machen wir in Graubünden immer. Wissen Sie da von der Murmeli da oder so?
6: Ja, nein, danke. Nein, das kann ich nicht, wie Sie. Meine Frau ist im Tierschutzverein.
5: Hilfe. Ja, nun. Also wegen dem Garten. Weil ich meinen ja auch gerade Weg machen, habe ich gedacht, ja, es ging vielleicht gerade hinein. Ich dachte am Abend auch ihr gerade, ja, für ein paar Stützli. Natürlich nicht gratis. Ganz billiges. Es wäre für mich ein Nebenverdienstli.
6: Ja, natürlich, aber ja, kennen Sie denn das?
5: Das ist das Liebste, was ich mache. Das ist mein Dings da, mein, wie sagt man jetzt auch?
6: Ihr Hobby?
5: Eben ja, meine Spezialität.
6: Sie haben meine ganze Haufen Spezialitäten. Do it yourself, gewissermaßen.
5: Hä?
6: Do it yourself.
5: Aha, ja, klar, sowieso. Selber.
6: Ja, genau. Ich finde das einfach keine kästliche Idee. Und also, eben wegen diesen Wasserhähnen.
5: Wird gemacht. Und nachher schauen wir den gerade den Garten an.
6: Ja, gerne. Nein, nein,
5: nein.
6: Sehr lebenswichtig.
8: Ja, und kann er jetzt tatsächlich Wasserhähne reparieren?
9: Ja, warum nicht? Es gibt doch so Leute, die so alles selber können, oder? Meine Frau sagt immer, wenn ich so einer wäre, ging es mir viel besser.
8: Aber weil du kein Sättiger bist, musst du eben Hörspiel schreiben, gell? Also gut. Der Kartoff nehmen wir an, der könne Wasserhähne reparieren. Und einen Garten besorgen kann er sowieso als ehemaliger Bauer.
9: Klar. Ich finde also, wir lassen den Kaduff jetzt Wasserhähne reparieren und Gärten bauen und schauen mal, was seine Kinder machen. Zum Beispiel da mein Liebling, Sophie oder Sophia.
8: Und was wird sie schon machen? Dann kommen wir gleich in ihrem Warenhauslift.
10: Aufwärts!
11: Entschuldigen Sie, wo komme ich da Rasierapparat über?
10: Elektrische im ersten Stock.
11: Und sättige mit Dampfantrieb?
10: Bei der Abteilung für dumme Sprüche im Keller.
11: Sie sind meine auch nicht aufs Maul gehabt.
10: Aufwärts!
11: Könnten wir uns nicht einmal am Abend zu einem kleinen Essen?
10: Gewöhnliche Rasierapparat gibt es im Parterre links. Sie brauchen nämlich einen.
11: Warum?
10: Weil Sie gerade jetzt einen Bart eingefangen haben.
11: Ah, also dann nicht für ungut. Sie sind meine kleine Freche.
10: Danke gleichfalls. Aufwärts!
12: Grüezi. Salut, Sophie.
10: Fred, was machst denn du da? Du
12: darfst dreimal raten.
10: Also das ist doch...
12: Allein.
10: Bitte?
12: Kann man noch einmal den Aufschnitt haben?
10: Lebensmittel, ganz oben, jawohl. Sie können gerade mitkommen. Excuse.
13: Erster Stock, Teppich, Möbel, Radio, Elektrogegenstände. Niemand?
12: Was ist denn mit deiner Frisur? Bist du der Fahrrad überhaupt treu geworden?
13: Ist doch nicht mehr modern. Zweiter Stock, Haushaltartikel, Damenwäsche, Hüte, Konfektion. Niemand?
14: Halt, ich bitte.
13: Bitte? Dritter Stock, Spielwarenabteilung, Sportartikel.
15: Segelschiff, Flugzeug und Mondrakete.
10: So mach doch nicht das Kalb. Kriege doch bloß Hirnrüffel.
13: Vierter Stock, Lebensmittel und Erfrischungsraum. Bitte schauen. Danke.
10: Du, also wenn du da angekommen bist, um dich lustig zu machen über mich.
12: Können wir nicht noch etwas höher? In Estrich oder in Himmel?
10: Dumm. Was willst
12: du? Erde? In Himmel?
10: Was sag jetzt, was du willst. Wenn der Rajonschef dich sieht.
12: Warum ist er von der Polizei?
10: Würde dir nicht passen, hä? Abwärts!
12: Geht das auf mich?
10: Warum denn?
12: Ja, weil es immer mehr abwärts geht mit mir, seit du mich schnittst. Willst du mich nicht mehr sehen?
10: Nein.
12: Warum?
10: Ich will einfach nicht mehr. Abwärts!
12: Los, ich muss dich sehen. Ich möchte etwas reden mit dir. Es ist wichtig. Ich warte jetzt Abend am hinteren Ausgang.
10: Wenn ich aber nicht will?
12: Du musst.
10: Also, Viertel vor sieben.
12: Aber nicht, dass du wieder durch den vorderen Ausgang davor rennst.
10: Nein, komm. Aber nur kurz. Abwärts. Parterre. Abwärts.
8: Ja, und jetzt suchen sie also bis um 6:30 noch 10-mal auf und ab.
9: Wieso gerade 10-mal?
8: Nein, ist doch wurscht. Also noch etwa 1000-mal. Übertrieben immer. Noch etwa 1000-mal pendelt sie mit ihrem Lift zwischen der Rasierapparat und der Lebensmittelabteilung auf und ab. Ja, und wie sollen wir das machen? Du, wäre es nicht gescheiter, sie ging um 6:30 doch durch einen von den vorderen Ausgängen fort und würde den dubiosen Fred hinten versetzen. Also ich an ihrer Stelle.
9: Nein, das verstehst du nicht. Die Sophie geht hinten raus. Die ist doch viel zu neugierig. Die will wissen, was er Wichtiges hat. Und dann, ja, du kennst doch die Sophie, wir haben sie ja selber erfunden. Meinst du, den Fred, den können sie sich so einfach mir nichts, dir nichts aus dem Kopf schlagen? Nein, du. Die haben einander getroffen. Und jetzt sitzt sie zum Beispiel in seinem Wagen rein.
8: In was für einem Wagen?
9: Tja, sagen wir einmal. Gut, du, das ist eine Idee. Sie fragen ihn, wo er den Wagen schon wieder her hat.
10: Tja, das ist ja ganz neu.
12: Muss er doch schliesslich etwas bieten.
10: Woher hast du den schon wieder?
12: Vom Autohändler, direkt ab der Stange. Das ist der mal meine.
10: Tauben macht selig.
12: Nein, sicher, du, den habe ich von meinem Pär. Ich meine, ich habe einen guten Schnitt gemacht.
10: Was wollte ich sagen? Du hebst den von deinem Pär.
12: Hä? Mein Pär wird mir jetzt wählen weg.
10: Es hat aber so getönt.
12: Es tönt manchmal etwas falsch.
10: Bei dir sozusagen alles.
12: Hast du dich drum so von mir versteckt?
10: Versteckt?
12: Ja, versteckt hast du. Was ist denn los mit dir?
10: Du hast mir doch etwas Wichtiges wollen sagen. Sag's und dann lass mich aussteigen.
12: Ja. Vielleicht ist es jetzt nicht mehr wichtig.
10: Wieso?
12: Ja, wenn du so mit mir redest.
10: Wie denn?
12: Es hat einmal eine Zeit gegeben, wo du... Ja, da bist du noch irgendwie nett gewesen zu mir. Und ich habe gemeint...
10: Was hast du gemeint?
12: Was man meistens meint. Das falsch.
10: Könntest du am Ende noch recht haben.
12: Eben. Also dann. Bitte, kannst du aussteigen. Ciao.
10: Aber was wäre denn das gewesen? Das wichtig?
12: Ist doch wurscht jetzt, oder?
10: Schon. Klar ist es wurscht. Aber wenn du doch extra wegen dem gekommen bist.
12: Ich bin nur wegen dir gekommen.
10: Das ist doch nichts Wichtiges.
12: Wie man es nimmt.
10: Hä?
12: Du bist eben wichtig für mich, die ganze Zeit, vom ersten Mal an, als ich dich gesehen habe. Aber wenn es dir nicht passt, dann kann ich halt mal einen definitiven Strich drunter machen. Also, da steig aus. Adieu.
10: Fred,
12: Was?
14: Ich habe eben allerhand über dich erfahren.
12: So?
14: Ja.
12: Von dir noch das Allerbeste.
14: Dein Vater sei...
12: So, hast du meinen Vater gefragt?
14: Ah, nein, aber der Johnny hat mir gesagt, dein Vater sei ein schwerreicher Zürichberg gewesen. Irgend so ein Direktor.
12: Ich habe nie etwas anderes behauptet.
14: Ja, und wenn du an diesen kleinen Einbrüchen, die du machst, und an diesen Strolchenfahrten Freude hast.
12: Ja?
14: Eben. Du sagst einfach einer von denen, die sowieso alles haben. Und aus lauter Langweil...
12: Ja? Und?
14: Stimmt's?
12: Hör mal, ich will dir jetzt etwas sagen.
14: Nein, los jetzt fertig. Ich habe dich doch auch beobachtet. Für dich bin ich doch einfach nur eine kleine Schabe. So eine, die so zu Villeneinbrüchen und Strolchenfahrten passt. Und wenn dann der Tag kommt, wo du seriös wirst...
12: Aber ich bin doch...
14: Solche wie du werden einmal seriös. Das sieht ja eine Blinde. Dann grinst du über mich. Oder nicht einmal das. Und dann hast du mich schon vergessen.
12: So eine bin ich also?
14: Genau. Ich habe mir das lange überlegt. Verstehst du, das blöde Zeug hier mit fremden Wagen rumfahren und anderen Leuten in den Keller reinsteigen und denen den Whisky wegtrinken. Das ist mir verleidet. Jawohl. Ich finde das ein Schmarrn. Seit wir die neue Wohnung haben, wir haben eine maximale Wohnung am Zürichberg gekriegt.
12: Dann ist ja alles in Ordnung. Dann sind wir ja am gleichen Dörfli.
14: Ja, aber wir kommen nicht aus dem gleichen Dörfli. Die Wohnung, du, ich sage dir. Also 5 Zimmer, Garten und einfach alles. Sogar ein Eiskasten. Ich habe gar nicht gewusst, dass der Heisi so schön sein kann. Fahr mal an die Teschenegstrasse.
12: Wohin?
14: An die Teschenegstrasse. Dann zeige ich dir, wo wir herkommen. Dann siehst du, was wir für Leute sind. Und dann vergeht dem Herrn Millionärsöhnli bestimmt der Appetit.
12: Also Millionär sind wir noch lange nicht.
14: Wenn ich das tät, wo du von mir willst, dann müsste es mir ernst sein. Ja, ich weiss, es klingt blöd. Aber mir wäre es ernst. Und wenn du weißt, wer wir sind, dann wär's dir halt eben nicht mehr ernst. Und das wäre dann halt grässlich für mich.
12: Aber ich mein's doch ernst.
14: Fahr jetzt nur zum Eschenegg-Platz. Ich möchte sowieso die Schläge noch mal anschauen.
12: Also, wenn du glaubst, dass ich den Anblick nicht vertrage.

0: So ist ja nicht, hast du gesagt.
1: Das wär's. Oh, die haben es noch ganz lustig da.
2: Siehst du, hier in dieser Baracke haben wir gewohnt. Vier kleine Holzverschläge waren es. Eigentlich mehr für eine Küngeli-Farm als für Menschen.
1: Sieht aus wie eine Militärbaracke.
2: Es waren auch Freunde. Aber seit...
3: Jetzt, Sophie!
2: Salü, Köbi. Jesus, wo willst du auch du hin mit diesen vielen Biergutern?
3: Ja, weisst du, ich muss auch noch im vorderen Leuge 6 Flaschen Hels geholt.
2: Habt ihr ein Fest?
3: Ja.
2: So, wer hat Geburtstag?
3: Ja, es ist ja kein Geburtstag.
2: Eine Taufe oder eine Hochzeit?
3: Nein, weisst du, es ist, weil ihr ausgezogen sind. Der neue Mieter ist gekommen. Eben. Und jetzt macht der Herr Rödis Hüli und der Papa mit dem... Ja, sie feiern das hier. Ich meine, dass der neue Mieter... Eben, weil ihr fort sind, ist doch...
2: Weil wir fort sind, machen ihr vier.
3: Hey, nein, das habe ich doch gar nicht gesagt. Nur der Papa möchte Duzis machen mit dem Herr Schlosser. Hey, weisst du, das ist doch der neue... Also, ciao!
2: Komm, wir gehen.
1: Warum denn?
2: Ich möchte jetzt gehen.
1: Ich aber nicht. Und ich denke, dass du in so einer Scheiter heute gelebt hast. Wo genau?
2: Dort, wo das Fenster offen ist. Dort ist die Küche. Die meine jetzt den Plausch dort drin. Komm, wir gehen.
1: Nein, jetzt schaue ich mal ein bisschen dort rein. Es ist ja wie ein Bau zu meinen Gehen.
2: Ach, was siehst du denn? Ein Holzverschlag um ein Gasherd herum.
1: Ist ja wurscht.
4: Ja! Und weißt du, was ich über das Familienidyll Kaduff geschrieben habe? Ja, weil der Film vom Büro doch eine Referenz hat will.
2: Komm, jetzt gehen wir.
1: Warum jetzt? Wird es doch gerade spannend.
2: Also wenn jetzt nicht kusch.
4: Ah, da habe ich also den Sudel. Ich lese vor. Sehr geehrter Herr, in Anbetracht Ihrer Nachfrage müssen wir Ihnen gerne mitteilen, dass Familie Kaduff...
2: Komm jetzt!
1: Hey, warte doch, so erfahre ich doch jetzt endlich einmal etwas über euch.
2: Wenn jetzt nicht kusch,
1: dann... Lass jetzt doch.
4: Der ältere Bube ist stets freundlich und hilfsbereit und hat er uns erst letzthin den Gemüsegarten ohne zu fragen in Ordnung gebracht.
1: Hey Sophie, hörst
4: ganz besonders aber möchte ich nicht umhin, nur das Allerbeste von der Tochter zu berichten, die in einem Warenhaus als Liftmädchen tätig ist. Sie ist die Stütze der Familie und hat sie durch ihr bescheidenes und freundliches Wesen viel zum Sonnenschein unserer unserer Kolonie beigetragen. Wenn auch der äußere Schein trügt, so wissen wir doch, dass zum Zusammenhalt der Familie alles beigetragen hat und möchten wir nicht umhin sie als ein gutes Beispiel für unsere Jugend hinstellen. Nein, gut, wir sind überzeugt, dass Familie Kaduff überall gerne gesehen sein wird und sind diese lieben, netten Menschen uns ans Herz gewachsen. Indem wir Ihnen zur Wahl Ihren neuen Mieter gratulieren und freuen wir uns sehr. Hochachtungsvollst, Rüdis Rüdi Konrad, etc., etc. Wie habe ich das gemacht? Doch gut, oder?
1: Du, das tönt aber bäumig, Sophie. Sophia? Hey, Sophie! Sophie, wo bist du? Sophie! Wo ist jetzt der hin? Sophia! Sophie!
5: Ja, da können Sie lang rufen, die ist ab.
1: Wieso ab?
5: Ja, weil sie es nicht vertraut hat, zuzuhören. Ja, und jetzt schleicht der Fred ganz durch und ein bisschen dumm und ganz traurig zu seinem Wagen. Und er kommt aus der Sophie einfach nicht raus.
6: Und an der Irenebergstrasse sind sie schon ganz unruhig, weil doch Sophie seit ein paar Tagen jeden Abend pünktlich heimgekommen ist. Und heute ist schon 8:30 und sie ist noch nicht da.
7: So, Sepp, Kari, es ist höchste Zeit. Ins Nest.
8: Was jetzt?
9: Es ist erst 9.
10: Doch, doch, geht jetzt. Aber Liesling, wenn ich höre, dass wieder einer die Türe schlägt, dann setzt du mal etwas ab. Gute Nacht, Sepp.
8: Gute Nacht.
10: Nacht, Kari.
8: Gute Nacht.
7: Nacht.
10: Wenn nur der Sophie bleibt. Wenn der wieder anfängt mit dem alten Tramp.
7: Der wird schon noch kommen, sonst wärst du nicht.
10: Was sagen denn auch die Eidenbänzer, wenn die sehen, dass das Mädchen so spät heimkommt?
7: Hat's noch ein Kotrapier?
10: Nein, hast doch gerade eine gehabt.
7: Ich habe immer noch Durst. Das kommt, glaube ich, von der Höhenluft am Zürichberg da oben. Ich gehe noch schnell durch ins Trübli.
10: Ach, dumm.
7: Ich bin sofort wieder da.
10: Das ist doch keine Wirtschaft für unser eins. Das ist ganz vornehm, ich hast doch gesehen. Das sind alles weisse Tischtücher. Auf jedem Tisch ist ein rotes Lämpli. Die würden die komisch anschauen.
7: Ach, mir stinkt es affix. Nicht einmal ein rechter Spunte der Nähe. Und immer da auf der Zehenspitze rumschleichen.
10: Aber es ist doch so schön da.
7: Ja.
10: Mir ist immer noch alles wie ein Traum. Die größte Angst, die wacht plötzlich auf und sie auf einmal wieder in dieser Baracke am Eschenegg-Platz daheim.
7: Aber dort ist wenigstens der richtige Beiz gesehen. Was?
10: Himmelswille, was ist jetzt das?
7: Vielleicht bringt jemand mir ein gutes Bier. Ich bin langsam am Wunder gewöhnt. Gang, mach doch auf!
9: Herr Heidemanns!
11: Also, frag auf. Jetzt ist es massvoll. So leid es mir tut. Ich muss jetzt dem Herrn Frener mitteilig machen.
9: Was ist denn passiert?
11: Sind Ihre Buben heute noch im Garten gewesen?
9: Ja, gell, sie mir haben gedacht, sie dürfen noch ein bisschen spielen draussen, wenn wir doch schon einen Garten haben.
11: Wissen Sie, was die gemacht haben? Und meine Frau hat es gesehen. Und sie ist im Tierschutzverein.
12: Was haben sie denn gemacht?
11: Also, hört mal auf. Da ist ja so ein arm ausgehungerter Kätzchen gekommen. Und sie haben sie eingefangen und in einem Bixen an den Schwanz gebunden. Meine Frau hat es gesehen. Sie hat es im Tierschutzverein melden. Und sie hat ganz recht.
9: Ja, warum ist sie denn nicht sofort zu uns gekommen?
11: Es ist jetzt einfach genug. Sie müssen nicht meinen, weil alle Feen schon am Eingang Pantoffeln anlegen und auf den Zeichen gehen, können wir so eine Unmenschlichkeit dulden. Ich werde es einfach dem Herrn Frener jetzt sagen.
7: Ach, jetzt stellen Sie doch ab. Herr Heidemanns, haben Sie, was Sie gleich sind, nie keine Dummheiten gemacht?
11: Die Frage stellt sich in dem Zusammenhang jetzt nicht.
7: Ich kann ja die Buben schnell holen, dann können Sie noch meinetwegen eine Predigt halten.
11: Es geht ja nicht um mich, es geht um meine Frau. Sie ist im Tierschutzverein und sie leidet so etwas nicht. Sie hat schweres genug müssen durchmachen, wo unser Kanarienfegeli gestern den ganzen Tag nicht heimgekommen ist.
7: Aber ist es jetzt heimgekommen?
11: Ja, ihre Kari hat sie ja wieder gebracht. Ganz vergelstert ist es gewesen. Wir haben eben darum gemeint, ihre Kinder hätten die Tiere gern. Und jetzt machen sie so etwas mit einem Katzenbuseli. Wir dulden so etwas nicht.
7: Gut, gut, dann dulden sie es halt eben nicht. Sagen sie es halt dem Herrn Frener oder dem Tierschutzverein oder meinetwegen dem Bundesrat.
11: Herr Kartoff!
7: Das ist ja wahr. Gibt man sich Mühe, am friedlichen Mieter zu sein und vor lauter Rücksicht will man kaum schnaufen. Gut, gut, dann reklamieren sie uns halt zum Haus raus. Ist mir ja alles Wurst. Aber wenn man so ein Blödsinn macht, sind derige Bögen.
9: Halt's!
11: Es ist in Ordnung. Ich gang.
9: Was ist?
11: Ah, da ist ja der Saubub.
7: Habt ihr einem Kätzchen draussen im Garten eine Büchse an den Schwanz hergehängt?
3: Warum?
7: Habt ihr oder habt ihr nicht?
3: Es war ja nur ein Tomatenbüchse und wir haben sie gerne nicht fest abgebunden.
11: Aber der Tierschutzverein...
9: Sophie, was ist denn?
13: Was soll sie? Nichts?
9: Aber du willst ja!
13: Ich bin da. Ah, excuse, Herr Heidemanns. Ich habe sie gar nicht gesehen. Gute Nacht!
11: Ums Himmels Willen, meine Frau! Wir kamen nur an die Irren so zuschlitzen. Ja, nun, das passt ja ins Bild.
3: Wir haben sie nur wegen ihrem Kanarienvogel gemacht. Die Katze war doch schon 2 Tage auf der Lur.
11: Das Kätzchen!
9: Was hat denn die Sophie?
7: Sie sehen da eine ideale Familienbildchen, hm? Eine Idylle, gell, sie? Und jetzt gehen sie zum Herrn Frener und machen sie eine Meldung. Auf was wartet sie noch?
11: Hey, ja, wenn die Buben tatsächlich wegen meinem Kanarienfegel...
7: Gehen sie es melden? Dass wir eine unmögliche Gesellschaft sind. Weiss Gott, sie haben nämlich recht. Und jetzt lassen sie uns endlich mal in Ruhe.
11: Sie haben halt ein bisschen, ich möchte fast sagen, einen heftigen Ton.
7: Soll jemand zwitschern wie ein Kanarienvogel? Gehen sie jetzt.
11: Aber...
7: Gehen sie, sonst gehen sie.
9: Bald's.
11: Hey, ja, nur wünsche ich halt eine gute Nacht. Schlafen Sie wohl.
3: Aber die Frau Heidemanns hat doch gesagt, sie hätte so eine Angst gehabt um ihren Kanarienvogel, weil er so viele Katzen immer im Garten rumstreichen.
10: Gang jetzt ins Bett. Ist ja doch alles gleich.
3: Gut, gut, gute Nacht.
7: Und wir dürfen wieder mal zur Abwechslung ausziehen. Mir nimmt es nur Wunder, wohin.
10: Ach Gott. Was hat nur der Sophie? Muss ich mal schauen. Sophie, was ist denn?
13: Du weißt doch nicht. Sicher? Ich habe nichts.
10: Ist etwas mit deiner Stelle? Jetzt bist du immer so früh heimgekommen. Und auf einmal. Und jetzt heulst. Weißt du, ich habe immer gemeint, einer Mutter können Tochter alles sagen.
13: Das nicht.
10: Gerade das. Ist das wegen einem Schatz?
13: Schatz?
10: Ist etwas passiert? Mit einem jungen Mann?
13: Nein. Es ist nichts passiert. Es wird auch nichts passieren. Mit dem.
10: Hast du ihn gern?
13: Ich bin doch nicht verrückt.
10: Wer ist es denn?
13: Ein Chapatalpi. Er hat alles gehört, was über uns gesagt wird.
10: Wo?
13: An der Eschenegg-Strasse.
10: So. Dann weiß er jetzt also Bescheid. Und dann ist er da davon?
13: Nein, ich ihm. Und ich will ihn nicht mehr sehen.
10: Ja, nun. Ich habe gemeint, es wird jetzt alles besser, wenn wir einmal in einer anständigen Wohnung sind. Aber es soll halt nicht sein. Du jetzt schlafen. Zieh dich ab und schlaf.
13: Ich schwör's, Nini. Ich kann doch noch nicht schlafen.
10: Willst du noch etwas essen?
13: Nein. Was hätte Herr Eidenbenz wollen?
10: Mach dir jetzt keinen Kummer.
13: Was ist denn, Mann? Was hast
10: du? Ja, weißt du. Man meint auf einmal, man hat Glück gehabt und sei im Paradies. Und auf einmal ist es aus. Wer ist jetzt auch das? Ach, ist ja gleich.
12: Herr, geht auf?
7: Ja, was ist wieder nicht recht?
12: Wieso? Das muss eigentlich ich fragen, ob es Ihnen recht ist, dass ich noch so spät zu Ihnen komme. Es handelt sich um Ihre zwei Buben.
14: Was ist?
7: Nicht. Was soll schon sein? Unsere zwei Mustersöhne werden wieder etwas angestellt haben.
12: Aber woher? Wenn ein Lehrer auftaucht, meinen die Leute immer, der Bub hat etwas angestellt. Dabei wollte ich ja nichts anderes als Grüezi sagen.
7: Grüezi?
12: Ja, Grüezi.
7: Ja, dann gut, Grüezi.
12: Grüezi. Darf ich vielleicht einen Moment...
14: Ach, excuse, Herr...
12: Hilti ist mein Name.
14: Herr Hilti, kommen Sie doch einen Moment rein.
12: Danke. Ich bin gerade vom Lehrkonvent heimgekommen und habe noch nicht gesehen, wie Ihnen. Und der Herr Ansayer, wissen Sie, der Lehrer von Kari hat auch gemeint, es wäre vielleicht richtig, wenn man die Eltern von unseren zwei gerade auf seinem neuen Schulkreis begrüßen würde. Uns liegt am Kontakt mit der Familie und besonders weil die Auskünfte und Abgangszeugnisse über Ihre zwei Sprösslinge, also nicht gerade so rosig...
7: Aha.
12: Wie meinen Sie das?
7: Ich meine nicht. Ich habe nur gesagt, aha.
12: Aha. Ja, eben, wenn Sie noch einen Moment Zeit haben.
10: Oh, bitte, Herr Hilti, nehmen Sie doch Platz.
12: Dankeschön.
10: Der Sepp wird doch nicht...
12: Der Sepp hat gar nichts. Bis jetzt ist er mein bester Schüler.
7: Hä?
12: Er ist auch keine Kunst. Er hat ja die 6 schon mal durchgemacht und fängt sie bei mir von neuem an. Da weiss er natürlich schon ein bisschen mehr als alle meine anderen Buben. Das sind so Vorteile, wenn man mal hocken geblieben ist.
7: Das war ja nicht sein Fehler gewesen.
12: Ich weiss, ich kenne den ganzen Fall. Und darum möchte ich vor allem eins vermeiden.
7: Jetzt kommt's.
12: Was?
7: Sagen Sie es noch. Sie möchten, dass er mit anderen Kindern möglichst wenig zusammenkommt. Und dass er den guten Geist von der Zürnberg-Söhnli nicht verdirbt. Am liebsten hätten sie ihn raus aus der Klasse, gell Sie? Aber ich kann sie trösten. Wir sind bestimmt nicht mehr lange da.
12: Was? Wie meinen Sie das?
7: Genau wie ich sage.
12: Ich glaube... Sie haben mich offensichtlich völlig falsch verstanden.
7: Nein, schauen Sie. Mir ist jetzt alles klar. Wir passen einfach nicht in das Quartier. Und meine Buben auch nicht. Das Beste ist, wir ziehen aus. Möglichst schnell. Und wir gehen auch. Da können Sie sicher sein. Und wenn wir müssen, gehen zelten.
12: Um Himmels Willen bei dem Säuwetter.
7: Das ist doch mir gleich.
12: Nein, Herr Gadouf. Sie haben, ja, wie würden das meine Buben sagen? Ja, Sie haben komplett den falschen Gang drin. Kein Mensch hat etwas gegen Ihren Sepp. Und auch der Herr Ramseyer hat gesagt, er werde sich alle Mühe geben mit dem Kari. Ich kann wirklich nichts anderes wollen, als Sie herzlich zu begrüßen in unserem Schulkreis. Und ja, aber fassen Sie das bitte nicht falsch auf. Wir wissen, dass Ihre beiden Buben aus einfachen Verhältnissen kommen. Und gerade darum liegt es uns daran, Ihnen zu sagen, dass Sie uns darum in keiner Weise weniger willkommen sind als andere. Und wenn wir als Lehrer, wir und Sie als Eltern, ein bisschen verstehen, zusammenzuarbeiten, dann zweifle ich keinen Moment daran, dass es gut rauskommt mit diesen beiden. Der Sepp ist ein, ja, sagen wir, ein interessanter Bub.
7: Jetzt müssen Sie nur noch anfangen, mich hochzunehmen. Interessant. Der Katze Büchsen an den Schwanz binden. Dass sich dir da unten beschwert.
12: Oha, hat er das? Und man hat sich beschwert?
7: Und wie? Für uns heisst das, na ja, es ist eben fertig. Wir werden müssen ausziehen. Und Gott sei Dank, bin ja noch so froh. Den beiden alten Söder in den einen Benzes...
14: Was beherrscht dich doch?
7: Das ist doch auch wahr!
12: Hey, ja... Ich weiß gar nicht mehr. Ich habe ein bisschen das Gefühl, ich sei gar im falschen Moment gekommen.
7: Nein, Sie hätten gern keinen besseren Moment aussuchen können. Jetzt wissen Sie wenigstens, woran Sie sind mit uns. So, Und jetzt geh ich in den Spunten und nehme eine innere Dusche.
10: Aber bald kannst du doch jetzt nicht einfach davonlaufen.
7: Warum nicht? Weil der Herr Lehrer da ist. Ja, kannst denken, der kann mir doch entkappen. Er kann ja mitkommen und mit mir über meine interessanten Buben reden.
12: Das wegen interessant. Haben Sie schon bemerkt, dass Ihr Sepp eine außerordentliche Begabung für Modellieren hat?
7: Für was?
12: Er hat in der ersten Stunde ein Kätzli aus Lehm modelliert, ein richtiges kleines Kunstwerk.
7: Kätzli mit einer Büchse? Also ich sage Ihnen, mich kann man ja nicht hochnehmen. Nicht drücken auf. Jetzt ist genug heute unten. Adieu!
10: Balz!
12: Aber Frau Gaduff, wegen so einem dummen Bubenstreich soll sich Ihr Mann doch wirklich nicht so aufregen. Ich habe fast das Gefühl, er sei ein bisschen streng mit seinen Kindern.
10: Streng? Er kümmert sich ja überhaupt nicht um sie. Es ist jetzt nur, weil wir wieder ausziehen müssen. Er hat sich so schrecklich benommen, einer Eidenbenz gegenüber. Und wenn wir jetzt wieder zurück müssen in so eine Notwohnung...
12: Das Eidenbenz, das sind die Leute, die da unten wohnen?
10: Ja.
12: Ach so, aha, ja. Ja, also, wenn der Herr Gaduff es vorgezogen hat, so schnell zu verschwinden, dann glaube ich, wäre es aber der Zeit für mich. Vielleicht ist es besser, ich komme wieder, wenn er ein bisschen bessere Laune hat.
10: Ach, schauen Sie, ja, Hirti, das hat ja alles gar keinen Sinn mehr.
12: Also, was ist denn los? Was hat er eigentlich, der Herr Gaduff?
10: Ja, er ist halt nicht gerade einfach. Und ich habe so gemeint, wenn wir jetzt ein anständiges Dach über dem Kopf haben, dann wäre es ein bisschen besser. Ich habe mir so Mühe gegeben. Aber ich sehe schon, es geht wirklich nicht. Wir gehören nicht hier an.
12: Wo gehören Sie nicht?
10: Hier auf der Zürichberg. Wir machen ja alles falsch.
12: Das ist doch dummes Zeug. Sie machen am Ende nur alles falsch, weil Sie Angst haben, etwas falsch zu machen. Haben Sie dann schon Geschichten mit dem Vermieter?
10: Nein, das nicht. Aber die Eidenbenz.
12: Aber das sind doch sicher Leute, die man reden kann.
10: Der redet doch gar nicht mehr mit uns.
12: Aber vielleicht mit jemand anderem. Also, Frau Gaduff, nochmal herzlich willkommen in unserem Schulkreis. Und sagen Sie Ihrem Mann, ich komme dann ein anderes Mal bei ihm vorbei. Was ist eigentlich der Herr Eidenbenz von Beruf? Hat er Kind?
10: Nein. Ich glaube, er ist ein Ingenieur oder irgend so etwas.
11: Ich muss das sagen, Amalie, mir ist nicht recht wohl.
10: Aber Gustav, man will denke noch dürfen zum Rechten schauen.
11: Hey, ja, aber die Buben haben sie gut gemeint.
10: Gut gemeint?
11: Ja, nur wenn er ungeschickt gemacht. Da hast du ja so gejummert wegen deinem Kanarienfegel. Und sie haben einfach auf eine bisschen eigenartige Weise, ja, die Katze verscheuchen wollen.
10: Ja, aber das ist doch keine Art.
11: Ja, sicher nicht. Aber wir müssen doch beide sagen, die Gaduffs geben sich doch alle Mühe. Hast du den Rest gesehen, wie der putzt ist? So hat er noch nie ausgesehen. Es blitzt ja förmlich vor Sauberkeit. Ja, er ist sicher ein bisschen Temperament.
10: Keine Manieren hat er.
11: Zweifellos nicht, aber hast du mal gesehen, wie er mit den Blumen umgeht? So säuberlich und zart, das ist eigentlich erstaunlich.
10: So einige Leute kehren nicht in das Haus.
11: Wer kommt denn jetzt noch?
10: Hey, schau halt mal.
11: Sie wünschen?
12: Entschuldigen Sie, mein Name ist Hilti. Ich bin der Lehrer vom Sepp Gaduff.
11: Kennen Sie ihn?
12: Ja, danke schön. Es ist vielleicht ein bisschen zumutig, wenn ich Sie jetzt noch belästige.
11: Ja, was wollen Sie?
12: Ich hätte gerne mit Ihnen ein paar Worte geredet über den Bub. Er hat da scheinbar einen dummen Streich gemacht mit einer Katze.
11: Aber Herr weiss jetzt die Schule das schon wieder?
12: Ich bin gerade bei den Eltern und sie haben sich scheinbar beschwert. Und jetzt haben sie Angst, sie müssen wieder ausziehen.
11: Ach so. Ja, kommen Sie doch bitte schnell in die Stube.
12: Ja, gern.
11: Das ist meine Frau. Das ist der Herr Hilti, der Lehrer vom Sepp Gaduff.
10: Ah ja, guten Abend.
12: Grüezi, Frau Eidenbenz.
11: Ich möchte also auf keinen Fall möchte ich, dass das irgendeine offizielle Strophe von der Schulpflege aus. Die Kinder sind ja sonst ruhig und legen auch immer die Pantoffeln an, aber...
10: Meine Mama meint, sie hätten das mit der Katze am Ende noch gut gemeint. Ja, weil mein Kanarienvogel davon ist, wissen Sie. Da habe ich gesagt, ich habe so Angst wegen all diesen Katzen, die rum sind.
12: Das ist aber bezaubernd.
10: Was?
12: Da, die Figur in dieser Vitrine drin. Porzellan.
10: Ja, echt Meissner. Meine Mama und ich sammeln das schon seit Jahren. Aber man bekommt fast kein gutes Stück mehr.
12: Die sollten Sie mal dem Sepp gerade aufzeigen.
10: Warum?
12: Ja, das würde ihm sicher gefallen.
15: Gott, ist das eine zauberhafte Arbeit. Die Rokoko-Tänzerin da. Ja, wissen Sie, der Sepp hat eine ganz ausgesprochene Begabung im Modellieren. Der hat in einer halben Stunde aus Lehm ein Kätzchen gemacht. Das sollten Sie mal sehen. Ja, um es gerade rauszusagen, ich habe das Gefühl, wir sollten denen gerade auf ein bisschen helfen.
2: Helfen? Wer? Mich?
15: Ja, mir scheint, die gerade aufs haben begreiflicherweise so eine Art sozialer Komplex. Sie meinen, man verachte sie, weil sie nicht gerade aus den besten Verhältnissen stammen. Und jetzt haben sie das Gefühl, man schaue auf sie runter.
16: Ja, es sind ja schon Leute, die nicht gerade in unser Quartier...
15: Es sind einfache Leute, die offensichtlich durch einen kinderfreundlichen Hausbesitzer einen, der eben Sinn hat für die Schwierigkeiten, die so arme und kinderreiche Familien zu bewältigen haben. In einer Art, wie soll ich sagen, Paradies versetzt worden sind. Und ich meine, wenn das am Anfang ein bisschen Reiberei gibt...
16: Hey, es ist ja nur wegen diesem Katzenbusi.
2: Ich zweifle nicht dran. Ja, aber wir stehen doch hier sozusagen einem sozialen Problem gegenüber.
5: Du Kurt, der Lehrer glaubt es niemand.
17: Wieso nicht?
5: Einer, der sogar noch zu den Nachbarn geht, für einen halb missratenen Sprenzel Sympathie werben. Nach den Neunen.
17: Also ich kenne so einen. Ich sag dir, den habe ich aus dem Leben gegriffen, wie man so schön sagt. An den Hiltianen lasse ich nichts kommen. Das ist schon recht. Sag mir du jetzt lieber, was aus dem Kaduff geworden ist.
5: Kaduff? Also ja. Ja, der ist ins Trübli über ihn und hat dort etwas getrunken.
17: Was?
5: Ja, Kräuter, denk.
17: Aber der tänzt doch keine Kräuter. Nein, ich weiss schon, wie das gegangen ist. Er hat einen Kräuter bestellt und sie haben keinen Kadett. Und Schnaps sind einmal zu teuer gewesen. Und dann hat er halt ein Bierli getrunken und...
18: Fräulein Zahle, sie kommt gerade. Ein Bier haben Sie gehabt?
5: Ja.
18: Sind Sie nicht der Herr, der da bis Eidenbend eingezogen ist, an der Irenebergstrasse?
5: Ja, warum? Was haben Sie wieder angestellt?
18: Nichts, was sollten Sie auch angestellt haben? Das Bier müssen Sie nicht zahlen, ich offeriere Ihnen das. Als Willkommen, sozusagen.
5: Ich will nichts geschenkt. Da. Mehr als 70 Rappen wird das Zeug nicht kosten.
18: Ja, aber wenn ich Sie doch einlade...
5: Sie mir nicht meinen, weil wir arme Leute sagen, haben wir keine Klötze. Dann können wir kein Bierli leisten. Was ich trunken kann, zahle ich schon selber. Adieu.
18: Ja, aber Herr Gaduff! Merci. Das ist hinten raus.
19: Meine ich ein bisschen stolz, hä?
18: Tja, das ist mir jetzt peinlich. Wissen Sie, der Herr Eidenbenz hat mir gesagt, er sei so ein geschickter und billiger Gärtner. Jetzt haben wir sein Bierli zahlen und ihn fragen, ob er bei uns nicht den Garten machen will. Aber ich habe ihn offenbar beleidigt. Gucken dumm.
19: Ein geschickter Gärtner? Und das sagen Sie mir erst jetzt? Seit 3 Tagen lügt dich der Gärtner eine Gitze dann an. Sie sollen mir einmal endlich jemanden schicken. Und seit 3 Tagen sagen Sie mir, es sei unmöglich. Das wäre doch ein Mann für mich. Wie heisst er jetzt auch? Gaduff?
20: Gaduff heisst es. Mhm. Ein quasi mittelloses Ehepaar mit 4 Kindern. Und der Herr Frehner, wissen Sie, wohnen schöner durch Wohnungsfrehner?
2: Ja, ja.
20: Ja, ja, eben der. Der hat denen in uneigennützigster Art und Weise die Wohnung so ganz im sozialen Sinn gewissermaßen außerordentlich billig zur Verfügung gestellt. So. Der Herr Eidenbenz hat mir gesagt, dass es sehr arme Leute sagen. Aber offenbar recht.
21: Ah, Fred. Spät. Sagt Ihnen Dame Grüezi.
22: Grüezi.
21: Grüezi.
22: Grüezi, Frau von Aureli. Grüezi, Frau Sturm.
21: Grüezi,
22: Frau Lienhardt. Auch wieder einmal. So, wer gönnt?
21: Ja, es war eine aufregende Partie gewesen. Und wir haben gerade den Spielkessel wieder mal wollen, irgendeinem vernünftigen Zweck zuführen.
22: Aha, ein Ausflug mit Gückeli und Meerein.
21: Fred, bitte. Die Frau von Aureli hat eine sehr hübsche Idee gehabt, dass wir das Geld einmal zum sozialen Zweck ausgeben.
22: Hey, Potz, hey, Potz. Überschrift 4 Wohltäterinnen oder der philanthropische Schieber. Gratuliere.
21: Benimm dich. Sie müssen entschuldigen, er ist fürchterlich in den Pflegeljahren.
22: Oh, Sie müssen kein Wort glauben. Das sagt sie schon seit 7 Jahren. Ich bin schon lange nicht mehr in den Pflegeljahren. Jetzt bin ich ein Pfleger.
21: Charmant. Ja. Die heutige Jugend, so frisch und geradeaus.
18: Also Fred, du solltest dich ein bisschen besser benehmen.
22: Sofort, wenn ich ein Schlückchen von eurem Jericho habe. Und wer ist denn der Empfänger von diesen Wohltaten? Der Blaukreuzverein oder die Gemeinschaft ruinierte Jassen?
21: Charmant. Nein, es handelt sich um eine minderbemittelte Familie, die in unser Quartier eingezogen ist. Gaduff heisst es.
22: Gaduff?
21: Ja, Bündner. 4 Kinder, sehr, sehr arme Verhältnis.
22: Ja, aber man hört nur das Beste über sie.
21: Wieso? Hast du von denen schon gehört?
22: Ich? Ja? Wieso? Ja, natürlich. Ich habe gerade heute Abend von einem Bekannten gehört, der gesagt hat, die hätten eine Tochter, die so eine, ja, eine Stütze der Familie und ein Beispiel für die Jugend sei.
21: Wer hat das gesagt?
22: Wer? Der Dings da. Ja, du weißt, wie er heißt. Ich komme jetzt nicht auf den Namen. Sie sagen es, ein ganzes tüchtiges und ein liebes Mädchen. Sie schafft im Warenhaus und gibt alles ab zu Hause.
20: Also ich glaube, wenn wir die 300 Franken, wenn doch auch ihr Sohn, Frau Weber, so gute Auskünfte über die Familie
13: ich glaube auch, es liegt ganz in der heutigen Zeit, wenn wir über die sozialen Schranken hinwegsehen.
0: Ich schlage vor, wir delegieren Frau von Orelli und Frau Weber. Sie sollen mal Kontakt aufnehmen mit ihnen Gaflisch.
22: Gaduf?
20: Gaduf, richtig. Kennst du denn die Leute?
22: Ich? Woher soll ich dich denn kennen?
20: Charmant, ihr Sohn. Er weiß alles.
1: Balz. Gott sei Dank. Ich habe so Angst, da kommst du nicht heim. Oder mit einem Ballari.
4: Ach, dummes Ding. Ich und der Ballari. Ich weiß schon bald nicht mehr, wie das ist. Ich muss dann gehen, die Rosen spritzen, morgen, bevor ich in die Fabrik gehe. Das wird wohl das letzte Mal sein. Arme Rösli.
1: Warum?
4: Ja, wenn sie kein Wasser kriegen. Ich habe mir nämlich überlegt, ich gehe morgen zum Filmen. Es soll mir wieder eine Wohnung besorgen, und zwar eine, die zu uns passt. Da oben sind wir doch noch nicht.
1: Weißt du, der Lehrer hat es zwar, glaube ich, gut gemeint.
4: Ach, geh mal weg. Wir sind doch der ganz feinen Landschaft an Dorn im Auge. Darum gehen wir halt. Je früher, desto besser.
1: Mensch. Es war so schön da oben.
4: Der Garten. Richtige Rosen. Und das Gemüse, das wir hätten noch rausholen können.
13: Hat's noch? Hat's noch etwas zu essen?
4: Was hast du für verbrüllte Augen?
1: Na komm, lass sie in Ruhe.
4: Hat dir irgendjemand etwas gemacht? Hat man dich auch ausgelacht? Hä? Sag's, wie es ist. Du kannst ruhig sein, wir bleiben nicht mehr lange da.
13: Warum? Haben sie es schon gekündigt?
4: Nein, aber ich kündige. Bevor man uns tut.
13: Ich möchte ja lieber fort von da.
1: Du?
4: Dann ist ja alles in Ordnung. General Sutter Goldrose hier am liebsten. Aber ich glaube nicht, dass ich noch in dem Garten. Aber hinten. Ein Weißdornzug wäre schon noch flott.
1: Es hat noch natürlich Polenta im Eiskasten. Eiskasten. Wenn man das einfach so sagen kann.
4: Am liebsten ging die Mauer nicht in die Fabrik und dort noch dahinter Plätze umstechen. Aber, es geht mich dahinter Blätzmauer noch an. Ich bin ja. Morgen rede ich auch mit dem Filmi.
1: Wenn man dann aufmacht, hat es Licht drin.
4: Bei wem? Beim Filmi?
1: Im Eiskasten.
4: Aha. Ein Rasenmäher könnt ihr auch noch zuhören.
1: Der Filmi?
4: Nein, der Eidenbenz. So. Du. Dort ist mir die Polenta noch Brötchen, die du gesagt hast. Und ein Glas Milch will es auch noch haben dazu, oder?
1: Mhm.
4: Weisst du, ich habe das halt auf den Scham gegeben.
23: Und dann sind sie zusammengesessen und haben gegessen. Und keiner hat mir ein Wort gesagt. Am liebsten hätten jetzt alle gebrüllt.
24: Für die dritte Sendung ist das aber ein ziemlich trauriger Schluss.
23: Ja, nun, lassen wir es so. Es kommen ja noch zwei Sendungen. Und wer weiß, wie das noch rauskommt.
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27: Im Studio Silas Quiring.
3: Endlich ist etwas passiert, das sagt Bundespräsident Steinmeier zum Reformpaket der Bundesregierung. Er lobte im ZDF-Sommerinterview mit einem Fußballvergleich die Pläne. Die Koalition habe gerade die reine Defensive verlassen und sei ins Vorwärtsspiel gekommen, so Steinmeier. Mit Blick auf die Außenpolitik betont er die Distanz zu den USA unter Donald Trump und sagt weiter:
6: Die Großmächte können in einer Welt ohne Recht und Regeln leben, können sogar eine Weile davon profitieren. Wir können das nicht. Wir brauchen eine internationale Ordnung. Wir brauchen Recht und Regeln. Und deshalb ist meine dringende Empfehlung, wir sollten uns diesem neuen Zeitgeist der Rücksichtslosigkeit nicht anschließen. Wir sollten ein europäisches Modell dagegen halten.
3: Die für den Welthandel so wichtige Straße von Hormus ist wieder geschlossen. Bis auf Weiteres, bis zu einem Ende der amerikanischen Intervention, heißt es von den iranischen Revolutionsgarden. Der Iran nutzt sie als Druckmittel. Aus dem Führungszirkel in Teheran heißt es, die Meerenge sei wichtiger als Dutzende von Atombomben. Nach den Kürzungen beim Elterngeld plant Bundesfamilienministerin Prien den nächsten Einschnitt. Der Unterhaltsvorschuss für Alleinerziehende soll eingeschränkt werden. Colin Mock mit den Einzelheiten.
7: Der soll künftig nur noch für Kinder bis einschließlich 15 Jahren ausgezahlt werden, heißt es jetzt aus Priens Ministerium. Aktuell wird der Unterhaltsvorschuss bis zum Ende des 18. Lebensjahres gezahlt, wenn der unterhaltspflichtige Elternteil entweder nicht zahlt, nicht bekannt oder verstorben ist. Ein entsprechender Gesetzentwurf mit den neuen Plänen soll demnächst vorliegen. Hintergrund seien, wie auch beim Elterngeld, die Sparvorgaben an den Bundeshaushalt.
3: VW-Chef Blume hält Werksschließungen für vermeidbar. Es gebe intelligentere Lösungen, sagte er der Bild am Sonntag. Blume will vor allem bei den Produktionskosten weiter sparen. Zuletzt war die Rede davon, dass die Werke in Zwickau, Emden, Hannover und Neckarsulm auf der Kippe stehen. Für Alexander Zverev ist der Traum vom Wimbledon-Sieg geplatzt. Deutschlands aktuell bester Tennisspieler hat das Finale gegen den Weltranglisten-Ersten Jannik Sinner mit 1:3 nach Sätzen verloren. Für den Italiener ist es die Titelverteidigung.
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8: Mit KI-Support. Mal mehr, mal weniger Wolken sind unterwegs. Im Nordwesten kann es dazu auch neblig werden. Später an der Ostsee vielleicht noch ein einzelner Schauer. In der Nacht gehen die Temperaturen runter auf 20 bis 12 Grad. Morgen wird es vor allem im Norden erstmal wolkiger. Später sind auch mal Schauer oder Gewitter drin. Sonst oft trocken und ziemlich heiß mit bis zu 36 Grad.

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2: Wie ist die Situation in Venezuela, etwas mehr als zwei Wochen nach den verheerenden Erdbeben? Dann reicht eine Woche Sommercamp, um nach den Ferien als Lehrkraft vor einer Klasse zu stehen? Und wie zeigt sich der Wandel der Republikanischen Partei im Werdegang des verstorbenen US-Senators Lindsey Graham? Antworten im Info 3 mit Bettina Studer. Zweieinhalb Wochen nach den schwersten Erdbeben in Venezuela in über 120 Jahren haben die meisten internationalen Rettungsteams das südamerikanische Land verlassen. Wie geht es nun weiter? Südamerika-Korrespondentin Teresa Delgado.
3: In Venezuela sei wieder eine Art Alltag eingekehrt, sagt Phil Gunson. Der Analyst der International Crisis Group lebt seit über 25 Jahren in der venezolanischen Hauptstadt Caracas. In weiten Teilen des Landes herrscht wieder Normalität. Aber Normalität in Venezuela bedeutet, dass die Menschen in einem komplexen humanitären Dauernotzustand leben. Und die Krise im Katastrophengebiet sprengt alle Dimensionen. Im Krisengebiet um die Küstenstadt La Guaira gibt es noch immer viel zu tun. Die zwei schweren Beben der Stärke 7,2 und 7,4 haben einen Großteil der Stadt zerstört. Seither folgten über 1170 Nachbeben. Die meisten internationalen Rettungsteams sind inzwischen wieder abgereist. Jetzt braucht es eine andere Art Unterstützung, humanitäre Hilfe für die vielen tausenden Verletzten und Familien, die durch die Beben obdachlos geworden sind. Die Toten zu identifizieren, sei eine große Herausforderung, sagt Gunson. Die Körper, die nun noch geborgen werden, sind kaum mehr zu erkennen. Die Leichenhallen im Krisengebiet überfüllt. Laut Angaben der Panamerikanischen Gesundheitsorganisation sind inzwischen mindestens 300 Todesopfer namenlos in Massengräbern bestattet worden. Insgesamt gibt es bisher 4.118 Tote zu beklagen, laut Angaben der Regierung. Wahrscheinlich werden wir nie die genaue Todeszahl haben. Die offiziellen Zahlen dürften weit unter den tatsächlichen Todeszahlen liegen. Aber um eine Idee der Größenordnung zu geben, die UNO hat 10.000 Leichensäcke gekauft. Da nun schweres Gerät im Einsatz sei, um das Geröll zu räumen, könnten vermisste Menschen nicht mehr geborgen werden. Genaue Angaben zu Vermissten macht die Regierung keine. Die Kritik an der Regierung bleibt groß. Die Regierung streitet Fehlverhalten ab und sagt, sie habe alles Mögliche getan und sie konnte wahrscheinlich tatsächlich einfach nur sehr wenig tun. Aber die Augenzeugenberichte aus dem Erdbebengebiet sprechen eine deutliche Sprache. Die Regierung war die ersten 2 bis 3 Tage nicht präsent vor Ort. Die Anwohner mussten mit bloßen Händen nach ihren Angehörigen graben und in dieser Zeit starben Menschen. Sagt Experte Phil Gunson. Auch bleibt die Frage offen, weshalb überhaupt so viele Wohnblöcke, von Luxushotels bis zu Sozialwohnungen, mitten in einem Erdbebengebiet gebaut wurden, obwohl Experten seit Jahrzehnten vor schweren Beben warnten.
2: Zu Lara Christen jetzt. Der Konflikt zwischen den USA und dem Iran ist in der Nacht erneut eskaliert. Wieder griffen die USA Ziele im Iran an und wieder feuerte auch der Iran Raketen ab.
4: Die USA sagen, der Iran habe die erneute Eskalation ausgelöst. Dessen Marine habe ein Schiff beschossen, das durch die Straße von Hormuz fahren wollte. Daraufhin bombardierten die USA rund 140 Ziele im Iran. Der Iran beschoss in der Folge 5 arabische Staaten mit Raketen und Drohnen. In Katar berichtete das Innenministerium, es seien 3 Menschen durch herabfallende Trümmerteile verletzt worden, unter ihnen ein Kind. Angriffe wurden auch aus Jordanien, Bahrain, Kuwait und Oman gemeldet. Im Süden Spaniens hat sich die Waldbrandsituation etwas stabilisiert. Das Feuer breite sich nicht weiter aus, teilte der Regierungschef der betroffenen Region Andalusien mit. Die Winde seien deutlich schwächer und die Luftfeuchtigkeit sei gestiegen, das begünstige die Löscharbeiten. Mehrere hundert Menschen, die ihre Häuser aus Sicherheitsgründen

0: Grundschuljahr ein Lehrdiplom zwingend ist für eine Anstellung. Anders im Kanton Bern. Dort fand diese Woche ein Camp statt für jene, die ab August ohne Diplom vor einer Klasse stehen. Noemi Ackermann berichtet.
1: Am Camp der PH Bern nehmen 72 Personen teil. Im Schnitt sind sie um die 40 Jahre alt. Sie alle werden nach den Sommerferien mit Schülerinnen und Schülern im Kanton Bern arbeiten, nach einer Woche Intensivkurs. Eine von ihnen ist Sarah Renkli. Sie hat klinische Heil- und Sozialpädagogik studiert, eine Ausbildung als Landwirtin gemacht und wechselt jetzt in einen Kindergarten im Kanton Bern.
2: Es ist immer ein Lernen in der Situation, weil man immer neue Situationen antrifft. Und da finde ich super, hat man ein Team. Aber für das Grundgerüst finde ich es super, dass ich das besuchen darf.
1: Das Grundgerüst ist das Sommercamp an der PH Bern. Es geht um die Grundlagen, wie beispielsweise den Lehrplan 21 oder die Arbeit mit der Schulleitung. Auch dank des Sommercamps sollte es möglich sein, im Kanton Bern alle Stellen zu Beginn des neuen Schuljahres zu besetzen. Dagmar Rösle, Präsidentin des Verbandes Lehrerinnen und Lehrer Schweiz, ist skeptisch, was die Sommercamps angeht. Eine Woche Crashkurs gäbe eine Scheinsicherheit.
3: Man meint dann zu wissen, wie Unterricht geht. Ich finde, ein Feriencamp darf einem nicht davon abhalten, die reguläre Ausbildung zu machen. Das kann eine Hilfe sein in den Einstieg nach den Sommerferien, aber es darf einem nicht davon abhalten, eine reguläre Ausbildung zu machen.
1: Bildungsdirektor Reto Müller sagt, im Kanton Bern habe es schon immer ein Studium für Quereinsteiger gegeben. Er hoffe, dass möglichst viele ohne Lehrdiplom dieses Studium machen, damit sie ihre Stelle behalten können.
4: Wenn die Anstellungsbehörden dann selektieren müssen oder auch verzichten müssen, wird es von unserer Seite natürlich die Anweisung geben, dass man das möglichst qualifizierte Personal an den Schulen halten wird und auf die anderen verzichten muss.
1: Jene, die jetzt das Sommercamp der PH Bern besuchen, freuen sich auf alles, was kommt. Der gelernten Drogistin Nicole Amacher macht es denn auch keine Sorgen, bald überflüssig zu sein.
5: Ich bin im Moment da. Ich denke, wir bieten eine grosse Ressource. Wir sind da, weil es uns braucht und wir sind alle mit sehr viel Herzblut da. Das konnte ich in dieser Woche auch spüren. Und wenn der Weg dann für mich jetzt hier nicht mehr weitergeht, dann wird sich etwas anderes ergeben.
1: Sie würden einen Schritt nach dem anderen nehmen, erklären die Teilnehmerinnen und lassen im Moment noch hoffen, ob sie die Ausbildung nachholen. Das sei auch eine Frage der Ressourcen. Zahlen des Bundes zeigen, dass es wegen der sinkenden Geburtenrate fast überall ab 2032 genügend qualifizierte Lehrpersonen auf der Primarstufe geben dürfte.
0: Lohnt sich der Bau von neuen Atomkraftwerken in der Schweiz? Mit dieser Frage hat sich eine neue Studie beschäftigt, Lara Christen.
6: Neue Atomkraftwerke würden der Schweizer Wirtschaft jährlich 1,6 Milliarden Franken einbringen. Das heißt es in der Studie, die vom Wirtschaftsdachverband Economy Suisse in Auftrag gegeben wurde. Rund die Hälfte der Baukosten würde demnach als Wertschöpfung in der Schweiz bleiben, etwa über Aufträge an Schweizer Unternehmen. Ein neues Kernkraftwerk schaffe fast 3000 Arbeitsplätze. Die Studie weist aber auch auf Kostenrisiken hin, außerdem wäre das Projekt auf staatliche Förderung angewiesen. Das Szenario basiert auf einem neuen Kernkraftwerk des Typs EPA, das 2050 in Betrieb genommen werden könnte. Mitte-Nationalrat Stefan Müller-Altermatt vom Bündnis Nein zu neuen AKW kritisierte, die Studie verschweige Kosten und basiere auf zu optimistischen Annahmen, wie die Nachrichtenagentur Kisten SDA berichtet. Die Schweizer Fußballnationalmannschaft wird am kommenden Dienstag offiziell in Zürich empfangen, nachdem sie heute früh an der WM ausgeschieden ist. Der offizielle Empfang findet am Dienstagmittag auf dem Turbinenplatz in Zürich statt. Das teilt die Nazi in den sozialen Medien mit. Die Schweiz verlor den WM-Viertelfinale am frühen Morgen gegen Argentinien mit 1:3 nach Verlängerung. Es war das erste Mal seit 72 Jahren, dass die Nazi einen WM-Viertelfinale erreichte.
0: Der republikanische US-Senator Lindsey Graham ist tot. Er starb nach plötzlicher und kurzer Krankheit im Alter von 71 Jahren. Graham galt als erfahrener Außenpolitiker und auch als enger Vertrauter von Präsident Donald Trump. AD-Kollege Martin Ganselmeier berichtet.
7: Lindsey Graham war eine der wichtigsten Stimmen in der amerikanischen Außen- und Sicherheitspolitik. Als Donald Trump vor 10 Jahren Präsident werden wollte, war Graham einer seiner schärfsten Kritiker. Doch nach Trumps Wahlsieg und vielen gemeinsamen Golfrunden wurde das Verhältnis der beiden immer enger. Außenpolitisch lagen sie jedoch nicht immer auf einer Linie. Graham versuchte immer wieder, Trump von der Bedeutung der NATO zu überzeugen, ihn vor Russlands Präsident Putin zu warnen und Trump für eine stärkere Unterstützung der Ukraine zu gewinnen. Auch deshalb war Graham ein wichtiger Gesprächspartner für europäische Politiker. Nach US-Medienberichten starb Graham am späten Samstagabend an einem plötzlichen Herzstillstand. Noch vor wenigen Tagen hatte er den ukrainischen Präsidenten Selenskyj zum 10. Mal in Kiew getroffen. Graham überbrachte Selenskyj die Botschaft, dass Trump ein neues Sanktionsgesetz gegen Russland unterstützt. US-Präsident Trump würdigte Lindsey Graham in einem Social-Media-Post als einen der großartigsten Menschen und Senatoren, die er je gekannt habe. Wörtlich schrieb Trump, er war immer am Arbeiten und ein wahrer amerikanischer Patriot. Lindsey wird uns sehr fehlen. Seit Mitte der 90er Jahre vertrat Graham seinen Heimatstaat South Carolina im Kongress, zunächst im Repräsentantenhaus, von 2003 an im Senat. Gerade machte er Wahlkampf, um im November für eine 5. Amtszeit als Senator gewählt zu werden. In Grahams Werdegang wird der Wandel der Republikanischen Partei in den vergangenen 20 Jahren deutlich. Graham begann als traditioneller Mainstream-Konservativer und Anhänger des früheren US-Präsidenten Ronald Reagan. Pro NATO, pro Israel, für freien Handel und gegen Zölle. Graham war bis zu dessen Tod eng mit dem republikanischen Senator John McCain befreundet. McCain wiederum war einer der entschiedensten Gegner von Donald Trump und seiner Make America Great Bewegung. Die MAGA-Forderung nach einem Rückzug Amerikas aus den Krisenherden der Welt lehnte Graham stets ab.
0: Es bleibt der Blick aufs Wetter.
6: Am Abend geht es sonnig weiter, morgen wird es ziemlich sonnig mit Wolkenfeldern und Sahara-Staub. Es gibt 31 bis lokal 35 Grad.
0: Das war Info 3 am Sonntag, heute mit Lara Christen und Bettina Studer.
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9: Das Regionalschnau Bern-Fribourg-Wallis. Mit der Dampfbahn über die Furka-Bergstrecke. Vor 100 Jahren ist die Strecke eröffnet worden. Viel später, nach einem langen Dornröslischlaf, ist dank einem Verein vor 16 Jahren das erste Mal wieder ein Dampfzug über die ganze Strecke gefahren. Von Uri ins Wallis. Wir schauen zurück auf das bewegte Jahrhundert Bahngeschichte. Am Mikrofon Jörg André. Am letzten Wochenende ist gefeiert worden. 100 Jahre Furka-Oberalbbahn. Ab 1926 sind Dampfzüge über die Furka-Bergstrecke gefahren. Rund 18 Kilometer von Realp im Kanton Uri auf Oberwald im Wallis. Weil die Verbindung aber nicht schneesicher war, hat man den Furka-Basistunnel gebaut. Der ist 1973 eröffnet worden und 8 Jahre später ist der Verkehr auf der Bergstrecke eingestellt worden. Dass die Furka-Oberalbbahn heute wieder auf dieser Bergstrecke fährt, ist Tausenden von Freiwilligen zu verdanken, die die Gleise und das Rollmaterial saniert haben und heute wieder Dampffahrten anbieten. Die bewegte Geschichte von dieser Zugverbindung durch die Alpen hat bei uns im Radio gäng wieder zu reden gegeben. Die Maria Schmidlin ist darum zum 100-Jahr-Jubiläum ins Archiv gestiegen.
10: Die Furka-Oberalbbahn, die das Wallis mit dem Kanton Graubünden verbindet, ist elektrifiziert worden. Wir geben die ersten Reiseeindrücke von der Strecke Brieg-Disentis. Die Fahrt führt nah am imposanten Rhone-Gletscher vorbei und weiter durch die Urner und Bündner Täler.
11: Der Anfang der Reise ins Archiv macht gerade das eigentliche Ende der Dampfbahn. Während dem Zweiten Weltkrieg ist die Strecke vom Wallis über die Furka und den Oberalpass bis weiter in Kanton Graubünden elektrifiziert worden.
10: Die 47 Tonnen schweren Lokomotiven werden in Zukunft die Reise von Brieg nach Disentis in weniger als 4 Stunden bewältigen. Ein neues, großes Werk der Technik, auf das die Schweiz stolz sein darf, ist erstellt.
11: Mit dieser Technik hat es Dampf- und auch Benzinloken nicht mehr gebraucht. Gut 15 Jahre nach der Eröffnung, 1926, hat es Strom gegeben, um Züge über die Furka anzutreiben. Das hat den Betrieb zwar einfacher gemacht,

0: dem Haufen Schnee im Winter konnte die Bahn aber gleich nicht immer fahren. Der Hans Regli hat sich vor ein paar Jahren als Schneeraumen erinnert. Er war Lokiführer.
1: Zuerst musste man messen auftun am Frühling. Da waren 16, 17 Meter hohe Wände, Lawine. Da hinten, da von Realb auf in diesen 3 Tunnels. Man ist ja auch erst Mitte Juni, Anfang Juni gefahren über die Furke.
0: Abhilfe geschaffen hat der Furka Basistunnel, der Anfang 80er Jahre aufgegangen ist. Ab jetzt konnte die Bahn immer fahren und die Bergstrecke hat es nicht mehr gebraucht. Ein Verein wollte aber verhindern, dass Gleise über die Furka jetzt rausgerissen werden.
2: Es ist eine fantastisch schöne Strecke in der Hochgebirgslandschaft. Es hat schöne Kunstbauten, hat schöne Brücken, hat einen Kehrtunnel, hat einfach eine Pause, die man auf einer solchen Strecke haben kann. Hat eine Zahnstange, das ist auch nicht überall.
0: Ist der Peter Lerchau letztes Jahr bei uns im Radio Neues Schwärmen gekommen. Er war hier der Präsident vom Verein Furka Bergstrecke. Der hat sich 1983 gegründet. Daraufhin hat er gut 20 Jahre dafür gekämpft und geschafft, die Bergstrecke wieder in Betrieb zu nehmen. Nur die Dampflokken der Bahn waren gar nicht mehr herum. Die sind Jahrzehnte vorher auf Vietnam verkauft worden. Ein Team ist übergereist, um sie zu holen. Einer davon, der Manfred Willi.
3: Eines Tages ist einmal eine grosse Walze mitten in der Strasse gestanden und hat unseren Transport blockiert. Und nach 10 Verhandlungen mit Massnahmen, auch unter dem Tisch durch, ist es dann gelungen, dass wir dann weiterfahren können.
0: Und die Locken schliesslich über einen Seeweg auf Hamburg und dann weiter bis in die Schweiz zu bringen. Anfangs 90er Jahre sind die ersten Dampflocken bei Realp wieder gefahren und 2010 hat der Verein die ganze Bergstrecke wieder auftun.
4: Es war wohl so, wie wenn die Zeit rückwärts gelaufen wäre, heute an der Furka. Denn fast 30 Jahre, nachdem der Betrieb auf der Bergstrecke eingestellt worden war, ist wieder ein Dampfzug über die ganze Strecke von Realp im Kanton Uri nach Oberwald im Wallis gefahren.
0: Hat das Echo der Zeit hier berichtet. Bei dieser ersten Fahrt war ein kleiner Teil der Tausenden von Freiwilligen dabei, der an der Strecke am Werk war, das Rohmaterial wieder zweckgemacht hat oder sich ausbilden lassen, um auf den Zügen als Kondukteurin, Heizer oder Lokführer dabei zu sein. Darunter ein Hochschulprofessor aus Deutschland.
5: Ich fahre hier Pneulader und Dümper und verlege Kabel mit allen meinen Kollegen und wir finden das toll.
0: Und toll finden es die Leute auch heute noch. Im Verein sind aktuell fast 1'000 Personen, die mehr oder weniger aktiv mitmachen, dass die Bahn amix vom Juni bis in September wieder fahren kann, wie schon vor 100 Jahren.
6: Die Maria Schmidlin über die 100-jährige Geschichte von der Furka Bergstrecke. Dann bleibt uns noch das Neueste vom Wetter, wobei viel verändert sich da nicht. Der Jürg Zock von SRF Meteo hat Aussichten.
7: Es gibt einen sonnigen und warmen Sommerabend. Im Laufe der Nacht kühlt es aber recht ab. Morgen am frühen Morgen hat es noch 13 bis 17 Grad. Morgen scheint dann häufig die Sonne. Zwischendurch hat es aber auch mal dichtere hohe Wolkenfelder, wo von West nach Osten ziehen und aus Sahara-Staub trübt die Luft ein bisschen. Am Nachmittag kommen über den Bergen nur noch Quellwolken dazu. Am meisten im Südwallis gibt es einzelne Regengüsse. Im Rhonetal wird es am Nachmittag 33 Grad heiß, im Mittelland hat es 32, im Obergums 28 Grad und auf 2000 Meter gibt es bis 22 Grad. Am Dienstag geht es dann ziemlich sonnig und heiß weiter, dazu wird es schwül. Lokal gibt es dann aber einen Sprutzregen, in den Morgenstunden zum Teil schon im Jura, am Nachmittag dann eher in den Alpen.
6: So wie zur Regionalschnau Bern, Fribourg-Wallis vom Sonntagabend, zusammengestellt und präsentiert vom Jörg André.
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2: Einen schönen guten Abend. Ich begrüße Sie zur Tagesschau. Gestern noch hatten die USA und Iran Gespräche geführt, um eine diplomatische Lösung im Nahostkrieg zu finden. Offenbar ohne Ergebnis. Die US-Armee hat erneut Ziele im Iran angegriffen, nachdem die Revolutionsgarde wieder ein Containerschiff in der Straße von Hormuz beschossen hatte. Daraufhin attackierte Iran US-Ziele in Jordanien und in den Golfstaaten. Nach Angaben aus Teheran ist die Meerenge wieder gesperrt. US-Präsident Trump und das US-Regionalkommando sagen dagegen, sie sei offen.
3: Bilder aus der Nacht, veröffentlicht von der US-Armee. Startende Kampfjets und Raketen attackieren Ziele in Iran. Mehr als 140, darunter nach US-Angaben iranische Raketen- und Drohnenstellungen sowie Munitionsdepots. Ein iranischer Soldat soll getötet worden sein. Weitere Angriffe auch heute am Nachmittag. Die US-Attacken, eine Reaktion, nachdem die Islamische Revolutionsgarde erneut ein Containerschiff in der Straße von Hormuz beschossen hatte. Das Schiff habe eine nicht genehmigte Route befahren, heißt es von der Revolutionsgarde. Iran beansprucht die volle Kontrolle über die Durchfahrt der Meerenge. Ein Nachrichtensprecher im Staatsfernsehen verließ die Erklärung. Die Behörde für die Straße des Persischen Golf erklärt, dass eine Durchfahrt durch die Straße von Hormuz derzeit aufgrund der jüngsten illegalen Bewegungen der US-Streitkräfte in der Region nicht möglich sei. Keinem Schiff werde die Durchfahrt gestattet. Mohsen Rezai, der Militärberater des obersten iranischen Führers Mojtaba Khamenei, sagt heute, die Meerenge sei wichtiger als Dutzende Atombomben und die Islamische Republik Iran werde sie schützen. In der Nacht attackiert Iran US-Militärbasen in mehreren Golfstaaten. Die USA warnen die iranische Führung. Die Iraner müssen ihr Haus in Ordnung bringen. Die Leute, die Raketen und Drohnen auf Schiffe abfeuern, müssen sicherstellen, dass sie sich mit denjenigen abstimmen, die über das Friedensabkommen verhandeln und dass sie alle auf derselben Linie liegen. Denn mein Eindruck ist, das ist nicht der Fall. Die gegenseitigen Angriffe dauern trotz der Übergangsvereinbarung an. Eigentlich soll sie die Straße von Hormuz wieder öffnen und den Krieg nach weiteren 60 Tagen Verhandlungen beenden.
2: Die Co-Vorsitzende der Linkspartei, Schwertner, hat das milliardenschwere Rüstungsgeschäft mit Kanada kritisiert. Dabei geht es um den Bau von 12 U-Booten. Im ARD-Sommerinterview sagte Schwertner, niemand freue sich, Dinge herzustellen, die eigentlich in einem Krieg eingesetzt werden sollen.
4: Die Linke will eine konsequente Friedenspartei sein. Deshalb kritisiert deren Vorsitzende Ines Schwertner im ARD-Sommerinterview den kürzlich verkündeten milliardenschweren Rüstungsdeal mit Kanada scharf. Dass durch den Bau von U-Booten in Deutschland auch neue Jobs entstehen, ändere daran nichts, so Schwertner.
5: Weil ich ihm einerseits sage, dass wir nicht nur in die Rüstungsindustrie investieren dürfen, weil wir das politisch falsch finden, sondern auch, weil die Jobs, die in der Rüstungsindustrie jetzt dazukommen, nicht den massiven Wegfall und die Deindustrialisierung, die wir auf der anderen Seite erleben, nicht kompensieren können.
4: Im Interview mit dem stellvertretenden Leiter des ARD-Hauptstadtstudios Matthias Deiß kündigte Schwertner bundesweite Proteste gegen die Reformpläne der Bundesregierung an. So hatte die Linke bereits an diesem Wochenende zu Demonstrationen in mehreren Städten aufgerufen. Noch ist der Zulauf überschaubar. Hier in Düsseldorf beteiligten sich gestern etwa 350 Menschen.
5: Jetzt rufen auch langsam die Gewerkschaften dazu auf. Und das ist ja das wichtige Signal. Wir brauchen breite Bündnisse gegen diesen Sozialkahlschlag.
4: Schwertner und ihre Partei positionieren sich klar gegen die CDU. Allerdings könnte im Osten eine Zusammenarbeit beider Parteien nach den Landtagswahlen im Herbst notwendig werden. Doch das Verhältnis ist durch den Faschismusvergleich von Schwertners neuen Co-Vorsitzenden Pantisano weiterhin belastet. Der CDU-Generalsekretär wird deutlich.
6: Wer uns nur im Ansatz mit Faschisten vergleicht, ja in einen Topf wirft, wer die Gräueltaten der Faschisten damit verharmlost, der ist, ich muss es leider sagen, infam, geschichtsvergessen.
4: Im ARD-Sommerinterview legt Schwertner nun nach und wirft der CDU vor, sich nicht stark genug von der AfD abzugrenzen.
2: Wenn ein Elternteil nach einer Trennung keinen Unterhalt für seine Kinder zahlt, springt der Staat mit einem Vorschuss ein. Die Ausgaben dafür sind zuletzt deutlich gestiegen. Daher plant Familienministerin Prien eine Kürzung. Sie will einen Gesetzentwurf vorlegen, nach dem der Unterhaltsvorschuss an Alleinerziehende nur noch bis zum 16. Geburtstag von Kindern gezahlt wird. Derzeit besteht dieser Anspruch bis zum 18. Geburtstag. Volkswagen steht vor einem tiefgreifenden Umbau. Daher ist die Zukunft ganzer Produktionsstandorte ungewiss. Konzernchef Blume sagte nun aber der Bild am Sonntag, es gebe intelligentere Lösungen als Werksschließungen. Einsparungen in den Fabriken zeigten bereits erste Wirkung. Als gefährdet gelten die Werke in Zwickau, Emden, Hannover und das Audi-Werk in Neckarsulm. Berichten zufolge könnten weltweit 100.000 oder mehr Jobs wegfallen. Ja, und dazu schalten wir jetzt nach Hannover zu Bertil Starke. Was meint denn der VW-Chef mit intelligenteren Lösungen?
7: Ja, Konzernchef Oliver Blume wird da nicht konkret. Es ist aber kein Geheimnis. Bei Volkswagen denkt man darüber nach, für einzelne Standorte Kooperationen mit der Rüstungsindustrie einzugehen. Denkbar wäre auch, dass chinesische Partner ihre Wagen in VW-Werken in Deutschland für den europäischen Markt zusammenbauen lassen. All das würde Werke sichern. Es geht um eine Reaktion auf die schwache Auslastung. Aber, und das ist ganz wichtig, Oliver Blume hat sich in dem Bericht heute eben auch nicht dahingehend geäußert, dass er Standortschließung eine Absage erteilt hat. Das heißt, die Verunsicherung bei vielen Beschäftigten dürfte erstmal bleiben.
2: Und wie geht es jetzt weiter bei VW?
7: Ja, ich würde sagen, stürmisch, denn die Stimmung bei Volkswagen ist enorm aufgeheizt. Dementsprechend ist heute auch die Reaktion des Betriebsrates auf die Aussagen von Blume ausgefallen. Die Worte hätten keine Klarheit gebracht, sie hätten alles nur noch viel schlimmer gemacht, heißt es da. Der Vorstand, der hatte am Freitag ja auch ein Ultimatum der Arbeitnehmerseite verstreichen lassen. Er sollte sich der Belegschaft erklären, das ist aber nicht passieren. Jetzt wird es nach den Werksferien zu Betriebsversammlungen VW weit kommen. Und da dürfte es ziemlich stürmisch und auch hoch hergehen.
2: Bertil Starke, vielen Dank nach Hannover. Koreanische Popmusik steht hoch im Kurs. Diese 7 jungen Männer sind die erfolgreichste K-Pop-Gruppe der Welt, BTS. Nach fast 4 Jahren Pause spielt die Boygroup aus Südkorea an diesem Wochenende die beiden einzigen Konzerte ihrer Welttournee in Deutschland. Bereits gestern feierten etwa 70.000 Fans das BTS-Comeback in München.
8: Tanzen wie BTS. Viele Fans kennen Choreografien und Songs auswendig. Rund um die südkoreanische Superboy-Group hat sich eine extrem treue Anhängerschaft gebildet. Auch Marcia fühlt sich BTS verbunden.
9: Also ich finde, es ist sehr vielseitig und es ist einfach wie so eine große Familie.
8: Eine große Familie. Wegen ihrer Loyalität nennen sich die Anhänger von BTS ARMY. Es gibt ein weltweites Fannetzwerk. Zu den zwei Konzerten in München kommen Anhänger aus ganz Europa und sogar aus Israel, wie Yarin und Elia.
10: Crazy.
8: Verrückt, tolle Sänger, tolle Tänzer, sie sind so nett zu den Fans. Die Lieder in koreanischer Sprache klingen einfach gut. Und das sind die 7 Jungs von BTS, die gerade Popgeschichte schreiben. Mehrere 100 Millionen Aufrufe alleine auf der Musikplattform Spotify, eine ausverkaufte Welttournee. Zweimal treten sie in München auf. Hier Handyvideos vom ersten Konzert gestern Abend. BTS sind gecastet, gut ausgebildet und perfekt vermarktet. Ihr Image skandalfrei und freundlich, aber mit Songtexten, die ihre Fans berühren. Begeisterung nach dem gestrigen Auftritt.
11: Es war super!
12: Es war ungefähr das beste Konzert, das
13: wir jemals waren. Wir sind morgen wieder dabei.
2: Wir kommen zum Sport. Bei der Fußball-Weltmeisterschaft stehen England und Argentinien im Halbfinale. Das Team um Superstar Lionel Messi besiegte die Schweiz in der Verlängerung mit 3:1. England setzte sich gegen Norwegen ebenfalls nach Verlängerung mit 2:1 durch.
14: Ståle Solbakkens Ärger ist verständlich. Seine Norweger sind ausgeschieden. Auch Thomas Tuchel ist genervt von der Spielweise seines Teams. Immerhin, England steht im Halbfinale. Bei mehr als 30 Grad und extrem hoher Luftfeuchtigkeit in Miami ist Norwegen zunächst sehr effektiv. Schjelderud mit einem Traumtor nach 36 Minuten. Die Engländer haben bis dahin viel Ballbesitz gegen kompakt verteidigende Nordländer. Erst kurz vor Ende der ersten Halbzeit gelingt dem Favoriten der Ausgleich. Nach diesem Abstoß soll der Ball angeblich ein Kameraseil in luftiger Höhe berührt und die Flugrichtung verändert haben. Aufzuklären ist es nicht. Bellingham bleibt letztlich der Mann für die wichtigen Treffer. 11. Länderspieltor, das 8. bei Welt- und Europameisterschaften. In der Verlängerung ist es erneut Unterschiedsspieler Bellingham, der die Three Lions in ihr 4. WM-Halbfinale bringt. Der Traum vom ersten WM-Titel seit 1966 lebt für Kane, Bellingham und Co. Am Mittwoch geht es aber erstmal gegen Messi und seine Argentinier, weil sich die Schweiz in Kansas auch ein wenig selbst geschlagen hat. Nach einer Messi-Ecke der schon fast erwartbare Auftakt McAllister mit dem 1:0 für Argentinien. Die Schweiz zum ersten Mal in Rückstand bei dieser WM mit einer bemerkenswerten Reaktion. Ndoye gleicht aus nach 67 Minuten. Dann jedoch fliegt nach Videobeweis der bereits verwarnte Embolo mit Gelb-Rot vom Platz nach dieser Schwalbe an der Mittellinie. Die Eidgenossen retten sich in die Verlängerung. 8 Minuten vor dem Ende ebnet Alvarez dem Titelverteidiger den Weg ins Halbfinale. Kurz vor dem Abpfiff ist es Lautaro Martinez mit dem 3:1 Endstand. Argentinien damit zum 6. Mal in einem WM-Halbfinale. Bislang haben sie immer das Endspiel erreicht.
2: 5 Wochen nach seinem Triumph bei den French Open kämpft Tennisprofi Alexander Zverev um den nächsten Grand-Slam-Titel. Im Finale von Wimbledon liefert er sich zur Stunde ein hochklassiges Match gegen die Nummer 1 der Welt, Jannik Sinner. Dieser hat bislang 2 und Zverev 1 Satz gewonnen. Der 29-Jährige ist der erste Deutsche seit Boris Becker 1995, der im Wimbledon-Finale steht. Zum ersten Mal in der Geschichte der Tour de France haben die Veranstalter wegen der hohen Temperaturen eine Etappe um 30 Kilometer verkürzt, um die Radprofis zu schützen. Auf dem 154 Kilometer langen Teilstück von Malmort nach Ussel siegte der Niederländer Mathieu van der Poel im Sprint einer Ausreisergruppe ganz knapp vor dem Hauptfeld. Gesamtführender im gelben Trikot bleibt der Slowene Pogacar. Bester Deutscher ist weiterhin Florian Lipowitz auf Rang 7. Entwurzelte Bäume und überschwemmte Straßen in weiten Teilen Ostasiens hat ein heftiger Wirbelsturm für Verwüstungen gesorgt. Der Taifun Bavi war Anfang Juli im Pazifik entstanden. Später zog er an den Philippinen und an Taiwan vorbei. Gestern Abend erreichte Bavi die chinesische Provinz Zhejiang. Etwa 2 Millionen Menschen hatten vorsorglich ihre Häuser verlassen.
11: Paketshop-Besitzer Lin Zhongjin steht vor den Trümmern seines Eingangsdaches in der Provinz Zhejiang. Hier hat der Taifun mitten in der Nacht gewütet und viele Schäden angerichtet. Bevor der Taifun gekommen ist, hatten wir die Metallrahmen hier ganz fest angebunden. Aber am Ende waren wir machtlos. Alles ist zusammengebrochen. Viele Teile hat der Wind einfach weggeblasen. Mit Geschwindigkeiten von mehr als 140 Kilometern pro Stunde traf der Taifun auf die chinesische Küste. Bavi entwurzelte Bäume und überschwemmte Straßen. Etwa 2 Millionen Menschen waren zuvor in Sicherheit gebracht worden. Bilder des chinesischen Staatsfernsehens zeigen Einsatzkräfte bei Aufräumarbeiten. Auch wenn sich der Taifun nun zu einem tropischen Sturm abgeschwächt hat, die Behörden sind weiterhin in Alarmbereitschaft. Denn wegen der heftigen Regenfälle drohen im Landesinneren Erdrutsche, Steinschläge und Sturzfluten.
2: Erst war er ein Gegner, dann ein treuer Verbündeter von US-Präsident Trump. Der einflussreiche republikanische US-Senator Lindsey Graham ist nach kurzer Krankheit überraschend gestorben. Der 71-Jährige war ein prominenter Unterstützer Israels und ein ausdrücklicher Gegner von Iran und Russland. In der Ukraine-Politik hat er sich lange für schärfere Sanktionen gegen Moskau eingesetzt, den offenen Konflikt mit Trump aber vermieden. Und nun die Wettervorhersage für morgen, Montag, den 13. Juli.
15: Von Dänemark zieht ein Höhentief zu uns. Im Norden und Osten, in der Nacht Wolken, im Nordwesten bilden sich Nebelfelder. An der Ostsee, nach Mitternacht lokal Schauer und Gewitter. Am Tag zieht das Tief weiter Richtung Norden, dort dann einige dickere Quellwolken mit Schauern oder Gewittern. Von Brandenburg bis nach Sachsen beginnt der Tag grau und auch im Südwesten neben viel Sonne einige Schleierwolken und am Abend Quellwolken. In der Nacht 21 bis 9 Grad, am Tag 21 Grad auf Rügen, 36 Grad im Südwesten. Am Dienstag neben viel Sonne, vor allem vom Süden bis in die Mitte, einige dickere Quellwolken, später örtlich Schauer oder Gewitter. Die Waldbrandgefahr bleibt hoch. Am Mittwoch lokal Hitzegewitter, vor allem über den Bergen.
2: Um 23.15 Uhr hat Jesse Wellmer diese Tagesthemen für Sie. Städte im Hitzestress, was Kommunen jetzt tun können, um widerstandsfähiger zu werden. Außerdem Sonntagsshoppen. Die Diskussion über Ladenöffnungszeiten ist wieder da. Ich wünsche Ihnen einen angenehmen Abend.

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2: Mit Jürgen Pfaffinger im Studio. Nach der neuen Eskalation im Irankrieg hat der Iran die Straße Hormuz nach eigenen Angaben wieder geschlossen. US-Präsident Trump widerspricht dem aber. FPÖ-Nationalratspräsident Rosenkranz verteidigt die Verwendung des umstrittenen Begriffs Remigration. Der neue Sektenbericht warnt vor immer mehr Online-Übergriffen auf Kinder und Jugendliche. Und der 93-Jährige, der vor einer Woche die Gasexplosion mit 9 Verletzten in Wien wegen eines Wohnrechtsstreits ausgelöst haben soll, ist jetzt seinen Verletzungen erlegen. Das Wetter wird sonnig und heiß. Der Irankrieg ist mit 9 gegenseitigen Angriffen wieder eskaliert und jetzt wirft auch die Lage in der für den Ölhandel wichtigen Straße von Hormuz Fragen auf. Der Iran hat erklärt, dass die Meerenge als Reaktion auf die US-Angriffe neuerlich gesperrt sei. Die USA sagen dagegen, der Schiffsverkehr laufe weitgehend normal, berichtet aus Washington Markus Müller.
3: Die Straße von Hormuz ist geöffnet, das erklärt Präsident Donald Trump am Sonntag am Sender NBC.
4: Open, we bombed the hell out of them last night.
3: Sie ist offen und wir haben sie in der Nacht in Grund und Boden bombardiert, sagt Trump. Es habe davor Gespräche gegeben, aber die iranische Führung halte sich nicht an Absprachen. Das seien, wie er wörtlich sagt, sehr böse und kranke Leute. Laut US-Militär wurden mehr als 140 Ziele im Iran angegriffen, in erster Linie solche, die dazu dienen, die Schifffahrt rund um die Straße von Hormuz zu gefährden. Die iranischen Revolutionsgarden hatten gestern erklärt, die Straße sei geschlossen und ein Containerschiff angegriffen und beschädigt, das dabei war, die Meerenge zu durchqueren. Getroffen wurden auch mehrere Ziele in den arabischen Golfstaaten.
2: Sozialministerin Corinna Schumann von der SPÖ zeigt sich heute in der ORF-Pressestunde zufrieden mit den Ergebnissen des Reformdialogs zwischen Bund, Ländern und Gemeinden. Die Versorgungssicherheit würde damit erhöht und die Kosten gedämpft werden, Thomas Langpaul berichtet.
5: Das österreichische Gesundheitssystem sei im internationalen Vergleich gut, sagt die dafür verantwortliche Ministerin Corinna Schumann. Durch die im Reformdialog getroffenen Vereinbarungen werde es jetzt weiterentwickelt.
6: Und es ist eine Reform, die dazu dienen soll, einfach die Versorgung zu verbessern. Das ist eine der wesentlichen Zielrichtungen und auf der anderen Seite die Kosten im Gesundheitssystem zu dämpfen.
5: Es werden keine Spitäler geschlossen, sagt Schumann.
6: Es ist in keiner Weise an Spitalschließungen gedacht. Das ist einmal die Grundlage.
5: Es könnten aber einzelne Spitalstandorte in Zukunft etwa als Primärversorgungszentren weitergeführt werden.
6: Sie bleiben Gesundheitsstandorte, sie werden sich weiterentwickeln. Entweder sie entwickeln sich zu Facharztzentren, zu PVEs, zu spezialisierten Spitälern.
5: Der Pflegebonus für Pflegekräfte und pflegende Angehörige, den das Land Salzburg im Vorjahr abschaffen wollte, soll nun gesetzlich verankert werden, sagt Schumann.
2: FPÖ-Nationalratspräsident Rosenkranz verteidigt die heftig kritisierte Verwendung des umstrittenen Begriffs Remigration durch die FPÖ. Wie Rosenkranz heute in der ORF-Sendung Hohes Haus erklärt hat, sei Remigration für ihn ein lateinischer Begriff aus der Wissenschaft und habe mit Massendeportationen nichts zu tun. Petra Pichler berichtet.
7: Der Verfassungsschutz verortet Remigration als rechtsextremen Kampfbegriff. Laut Nationalratspräsident Walter Rosenkranz würden zwar bestimmte Gruppen Remigration als Kampfbegriff einsetzen, aber
8: ich weiß, dass die FPÖ den Begriff der Remigration so verwendet, wie es der eigentliche ist, nämlich eine Rückwanderung,
7: sagt Rosenkranz. Mit Deportationen oder Massenabschiebungen habe das nichts zu tun, sagt Rosenkranz.
8: Aber eine Abschiebung nach den geltenden Bestimmungen, das ist eine Remigration.
7: Zu den als rechtsextrem eingestuften Identitären habe er keinerlei Kontakt, betont Rosenkranz.
8: Das kann ich mir durchaus vorstellen, auch nach den Beispielen, wo Gewalt geübt wurde, dass zumindest Teile davon tatsächlich auch Gewalt als Mittel einsetzen und daher rechtsextrem.
7: Gewalt im Staat oder gar Parlament durch Identitäre würde er nicht dulden, so der Nationalratspräsident.
2: Gewalt im Netz ist eines der Hauptthemen im neuen Sektenbericht. Die Bundesstelle für Sektenfragen beobachtet nämlich immer mehr Online-Übergriffe auf Kinder und Jugendliche, sowohl durch Einzeltäter als auch durch organisierte Gruppen, berichtet Sebastian Rosenauer.
0: Die Täter kontaktieren Kinder und Jugendliche direkt, zum Beispiel über Computerspiele, und versuchen dann, ihre Opfer zu manipulieren, sagt die Expertin für Gewalt im Netz, Jasmin Eifert.
9: Zum Beispiel auf Roblox hört man das ganz viel, auf Fortnite. Und dann erstmal dazu bewegen, von sich selbst Nacktbilder zu schicken, um sie zum Beispiel zu Straftaten zu erpressen oder dass die Opfer sich selbst verletzen.
0: Die Täter suchen gezielt nach psychisch vorbelasteten Kindern. Für Eltern und Freunde ist es oft schwer zu erkennen, wenn jemand in diese gefährliche Welt hineingezogen wird.
9: Bei vielen sieht man dann vielleicht einen sozialen Rückzug, auch vielleicht als verletzendes Verhalten, einen plötzlichen Leistungsabfall in der Schule oder im Hobby.
0: Laut der Expertin braucht es hier mehr Medienkompetenz und sexuelle Aufklärung. Außerdem müssten die Kinder ein Gefühl für die eigenen Grenzen entwickeln.
2: Im westlichen Niederösterreich ist heute ein viersitziges Kleinflugzeug abgestürzt. Zwei Insassen sind ums Leben gekommen, zwei weitere sind schwer verletzt und der Einsatz der Rettungskräfte im Berggebiet war äußerst schwierig, berichtet Michelle Kreuzer.
10: Die viersitzige Maschine startet vom Flugplatz Seitenstetten. Gegen 11 Uhr stürzt sie in den steilen, felsigen Wald in der Nähe der Ortschaft Neuhaus. Feuerwehrleute beobachten den Absturz zufällig und schlagen Alarm. Es folgt ein kräfteraubender Einsatz, sagt Philipp Flügel vom Bezirksfeuerwehrkommando Scheibs.
11: Zugang war sehr unwegsam. Es ist im steilen Gelände. Wir haben sie mit Motorsägen und mit Werkzeug eben den Weg freimachen müssen.
10: Eine 15-Jährige und ein 41-Jähriger werden schwer verletzt. Matthias Zehetgruber, Einsatzleiter beim Rettungsdienst.
12: Wir haben die Verletzten nicht mittels Krankentrage retten können dort. Deswegen sind die Notarzthubschrauber gekommen und haben die Patienten dann mittels Tau gerettet.
10: Beide wurden in Krankenhäuser geflogen. Wie es zum Absturz mit den zwei Toten und zwei Verletzten gekommen ist, wird jetzt ermittelt.
2: Seit Freitag kämpfen die Einsatzkräfte gegen einen gefährlichen Waldbrand bei Wirgen in Osttirol. Löschteams von 18 Feuerwehren am Boden und 7 Löschhubschrauber waren insgesamt im Einsatz. Und nachdem heute noch letzte Glutnester eingedämmt worden sind, hofft man, demnächst Brand ausgeben zu können. Die Gefahr von Waldbränden bleibt aber insgesamt derzeit sehr groß, sagt der Bezirksfeuerwehrinspektor von Osttirol, David Walter.
13: Ja, auf alle Fälle ist die lange Trockenheit und die Schadlage am Borkenkäferbefall, da ist immer wieder zu rechnen mit Waldbrand. Und ich möchte auch an der Stelle nochmal an die Bevölkerung appellieren, dass sie besondere Vorsicht walten lassen, wenn sie sich im Wald aufhalten.
2: Der Auslöser des Waldbrandes in Wirgen ist bisher noch ungeklärt. Nach der folgenschweren Gasexplosion mit 9 Verletzten vor einer Woche in Wien-Floridsdorf ist der 93-jährige mutmaßliche Verursacher jetzt im Spital an seinen schweren Verletzungen gestorben. Er soll die Explosion absichtlich herbeigeführt haben, Hubert Kickinger berichtet.
14: Die Gasexplosion hatte sich gegen 12:30 in der Nacht auf vorigen Sonntag ereignet. Der Knall und die gewaltige Druckwelle reißen die Nachbarn aus dem Schlaf. Im Keller des völlig zerstörten Hauses finden Suchhunde der Wiener Berufsfeuerwehr den alleine lebenden 93-Jährigen schwer verletzt. Er wird auf eine Intensivstation gebracht. Am Nachmittag bestätigt heute das Spital gegenüber dem ORF, dass der Mann seinen schweren Verletzungen erlegen ist. Er steht im Verdacht, die Explosion mit Absicht herbeigeführt zu haben, da die Gasleitung im Haus manipuliert wurde. Möglicher Hintergrund für die Tat war ein Streit mit dem Stiefsohn um das Wohnrecht, der auch gerichtsanhängig war.
2: Und zum Abschluss hat jetzt Daniel Stanker noch die sommerlichen Wetteraussichten.
15: Sonnig und heiß geht es von Vorarlberg bis Kärnten Richtung Abend. Hier hat es gerade bis zu 33 Grad. Weniger warm und teils sehr windig ist es weiter im Osten, von Salzburg über die Obersteiermark bis nach Niederösterreich mit 20 bis 28 Grad. Immer wieder ziehen hier Wolken durch. Die werden im Laufe des Abends langsam weniger und der Wind wird schwächer. Morgen am Montag wird es verbreitet heiß mit 26 bis 34 Grad. Dazu gibt es viel Sonne, mit der Zeit auch Wolken und vereinzelt einen Schauer.
2: Und das war's vom Journal im Journal 5 für das Team mit Christine Tönige-Frenkenberger und Wilhelm Wiemer Technik. Verabschiedet sich Jürgen Pfaffinger. Wir melden uns wieder mit dem Abendjournal um 18 Uhr und freuen uns, wenn Sie auch dann wieder dabei sind.
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1: Im Studio Silas Quiring. Die für den Welthandel so wichtige Straße von Hormus ist wieder geschlossen. Bis auf Weiteres, bis zu einem Ende der amerikanischen Intervention, heißt es zumindest von den iranischen Revolutionsgarden. Der Iran nutzt die Straße als Druckmittel. Aus dem Führungszirkel in Teheran heißt es, die Meerenge sei wichtiger als Dutzende von Atombomben. Donald Trump behauptet wiederum, die Straße sei wieder offen. Der US-Präsident hatte die ohnehin brüchige Waffenruhe zuletzt endgültig aufgekündigt. Seitdem gibt es wieder gegenseitige Angriffe. Endlich ist etwas passiert, sagt Bundespräsident Steinmeier zum Reformpaket der Bundesregierung. Er lobt im ZDF-Sommerinterview die Pläne und hofft, dass die Selbstblockade innerhalb der Koalition vorbei ist und die Lust am Gestalten zurück. Steinmeier sagt:
2: Die Koalition hat gerade die reine Defensive verlassen und ist in Vorwärtsspiel gekommen. Aber ganz im Ernst, ich empfehle wirklich, dass wir in diesen Sommer mit etwas mehr Zuversicht gehen, als uns das in den letzten Sommern in der Tat erlaubt war.
1: Die nächste Hitzewelle ist da. Vor allem im Südwesten Deutschlands waren schon bis zu 35 Grad drin. In den nächsten Tagen wird es noch etwas mehr, allerdings nicht ganz so heftig wie im Juni. Und wegen der trockeneren Luft bleiben auch die gefühlten Temperaturen deutlich darunter. Die Trockenheit bringt aber andere Probleme mit sich. Die Waldbrandgefahr steigt in Teilen Brandenburgs und Regionen im Südwesten teilweise auf die höchste Stufe. In Andalusien im Süden Spaniens hat die Feuerwehr den gewaltigen Waldbrand weitgehend unter Kontrolle gebracht. Die Regionalregierung spricht von einer Rückkehr zur Normalität mit äußerster Vorsicht. Mindestens 12 Menschen sind bei den Bränden ums Leben gekommen. Nach seinem Sieg bei den French Open hat Tennisstar Alexander Zverev bei Wimbledon nicht nachlegen können. Der 29-Jährige hat das Finale gegen den Weltranglisten-Ersten und Titelverteidiger Jannik Sinner aus Italien verloren.
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3: Mit KI-Support. Wolkig geht's gerade vor allem im Nordosten weiter. Im Nordwesten kann auch mal Nebel auftauchen. Sonst ist der Himmel oft klar oder nur leicht bewölkt. Dazu liegen die Temperaturen aktuell zwischen 20 und 12 Grad. Später am Tag bleibt's meistens trocken. An der Ostsee kann aber auch mal ein Schauer runterkommen. Die Höchstwerte liegen dann bei 25 bis 36 Grad.

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1: Im Studio Silas Quiring. Die für den Welthandel so wichtige Straße von Hormus ist wieder geschlossen. Bis auf Weiteres, bis zu einem Ende der amerikanischen Intervention, heißt es zumindest von den iranischen Revolutionsgarden. Der Iran nutzt die Straße als Druckmittel. Aus dem Führungszirkel in Teheran heißt es, die Meerenge sei wichtiger als Dutzende von Atombomben. Donald Trump behauptet wiederum, die Straße sei wieder offen. Der US-Präsident hatte die ohnehin brüchige Waffenruhe zuletzt endgültig aufgekündigt. Seitdem gibt es wieder gegenseitige Angriffe. Endlich ist etwas passiert, sagt Bundespräsident Steinmeier zum Reformpaket der Bundesregierung. Er lobt im ZDF-Sommerinterview die Pläne und hofft, dass die Selbstblockade innerhalb der Koalition vorbei ist und die Lust am Gestalten zurück. Steinmeier sagt:
2: Die Koalition hat gerade die reine Defensive verlassen und ist ins Vorwärtsspiel gekommen. Aber ganz im Ernst, ich empfehle wirklich, dass wir in diesen Sommer mit etwas mehr Zuversicht gehen, als uns das in den letzten Sommern in der Tat erlaubt war.
1: Die nächste Hitzewelle ist da. Vor allem im Südwesten Deutschlands waren schon bis zu 35 Grad drin. In den nächsten Tagen wird es noch etwas mehr, allerdings nicht ganz so heftig wie im Juni. Und wegen der trockeneren Luft bleiben auch die gefühlten Temperaturen deutlich darunter. Die Trockenheit bringt aber andere Probleme mit sich. Die Waldbrandgefahr steigt in Teilen Brandenburgs und Regionen im Südwesten teilweise auf die höchste Stufe. In Andalusien im Süden Spaniens hat die Feuerwehr den gewaltigen Waldbrand weitgehend unter Kontrolle gebracht. Die Regionalregierung spricht von einer Rückkehr zur Normalität mit äußerster Vorsicht. Mindestens 12 Menschen sind bei den Bränden ums Leben gekommen. Nach seinem Sieg bei den French Open hat Tennisstar Alexander Zverev bei Wimbledon nicht nachlegen können. Der 29-Jährige hat das Finale gegen den Weltranglisten-Ersten und Titelverteidiger Jannik Sinner aus Italien verloren.
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3: Mit KI-Support. Wolkig geht's gerade vor allem im Nordosten weiter. Im Nordwesten kann auch mal Nebel auftauchen. Sonst ist der Himmel oft klar oder nur leicht bewölkt. Dazu liegen die Temperaturen aktuell zwischen 20 und 12 Grad. Später am Tag bleibt's meistens trocken. An der Ostsee kann aber auch mal ein Schauer runterkommen. Die Höchstwerte liegen dann bei 25 bis 36 Grad.